0: Jetzt soll die Polizei in Münster die Umstände des Geschehens untersuchen.
1: Und das sind weitere Themen. Nach der Sonnenfinsternis in Deutschland sind in der kommenden Nacht auch noch Perseidenschauer zu sehen. Bis zu 100 Sternschnuppen pro Stunde sind möglich. Sie sind zwischen 23 Uhr und 4 Uhr morgens am besten zu beobachten. In NRW ist weiter unklar, ob es beim vorgezogenen Kohleausstieg 2030 bleibt. Nach WDR-Informationen verzögert sich die Entscheidung darüber um mindestens ein halbes Jahr. Deutschland bleibt als Urlaubsland beliebt. Hotels, Pensionen und Campingplätze hatten im ersten Halbjahr so viele Übernachtungen wie noch nie. Das Statistische Bundesamt spricht von fast 224 Millionen. Nach 25 Jahren wird es wieder Stehplätze bei Spielen der deutschen Fußballnationalmannschaft geben. Das hat der Deutsche Fußballbund beschlossen. Die günstigeren Tickets soll es schon bei der Heimpremiere von Bundestrainer Jürgen Klopp am 27. August in Augsburg geben. In der Nations League spielt Deutschland dann gegen Griechenland. Und das war WDR aktuell. Das Wetter in Nordrhein-Westfalen. In der Nacht trocken. Es kühlt auf 14 bis 7 Grad runter. Morgen wird es dann sonnig und noch wärmer. In Dorsten sind bis zu 29 Grad drin, in Kleve 30 Grad und in Frechen 31 Grad. Am Donnerstag bleibt es sonnig. Trockenheit und Waldbrandgefahr verschärfen sich dann bei bis zu zwischen 31 und 33 Grad.
2: Und wir blicken jetzt auf die Straßen und Autobahnen bei uns in Deutschland. Achtung, Falschfahrer auf der B313 Plochingen-Reutlingen. Zwischen Köngen und Nürtingen kommt euch ein Falschfahrer entgegen. Bitte rechts fahren, nicht überholen. Auf der B313 Plochingen-Reutlingen zwischen Köngen und Nürtingen ist ein Falschfahrer unterwegs. Vorsicht bitte in beiden Richtungen. Dann nochmal die Entwarnung auf der A565 Meckenheim-Bonn. Kein Falschfahrer mehr dort zwischen Bonn-Poppelsdorf und Bonn-Ende nicht unterwegs. Die A7 Hannover Richtung Kassel ist zwischen Hildesheim und der Raststätte Hildesheimer Börde wegen eines defekten Fahrzeugs gesperrt. Die A62 Landstuhl Richtung Nonnweiler ist in Höhe Nonfelden-Türkismühle nach einem Unfall gesperrt weiterhin. Und die A96 München Richtung Lindau ist im Kreuz Memmingen auch wegen einer Nachtbaustelle aktuell noch dicht. Dort gibt es für euch Umleitungen. Euch allen da draußen, wo es geht, eine hoffentlich gute und sichere Fahrt.
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2: Nach der Sonnenfinsternis heute Abend kommen die Sternschnuppen. Ja, erstmal feiern wir die Verdunklung ab. Also gegen 19 Uhr deutscher Zeit soll sich ja der Mond vor die Sonne schieben. Und dann ist auch noch in gut 24 Stunden, so Pi mal Daumen, der Höhepunkt der Perseiden. Ja, der fällt 2026 auf eben die Nächte vom 12. bis zum 13. August. Und weil das dann mit dem Neumond in der Nacht auch noch so gut klappt, in der kommenden, kann man wahrscheinlich bis zu 100 Sternschnuppen pro Stunde sehen. Boah, nicht schlecht. Also, stellt euch den Wecker, in gut 24 Stunden jagen wir dem Paradies hinterher. One Republic? Stimmen jetzt bunt schon drauf ein. Zusammen mit Kygo.

0: David Guetta, Neo und Aiken in der jungen Nacht für euch mit Play Hard. Und jetzt habe ich für euch noch die Entwarnung auf der B313 Plochingen-Reutlingen. Da ist kein Falschfahrer mehr zwischen Köngen und Nürtingen unterwegs. So, Trash TV. Da gibt's doch mittlerweile tausende Formate. Ich meine, ich komme da auch nicht mehr hinterher, bin ich ganz ehrlich. Gerade was die Dating-Formate angeht. Also, das heißt schon was, wenn ich nicht mehr hinterherkomme, ne? Aber woran wir uns alle erinnern, das ist ja das Format, mit dem quasi alles losging. Das war der Bachelor, ne, der Rosenkavalier, der die Rosen verteilt hat. Sandra Sprünken, die ist Comedian aus dem Ruhrpott und die hat uns von einer ganz besonderen Anfrage erzählt, die sie mal bekommen hat. Man wollte sie nämlich wohl mal als Bachelorette haben, als das weibliche Pendant. Die Ruhrpott-Schnauze verteilt Rosen. Das ist doch eigentlich schon eine tolle Vorstellung, oder nicht? Aber für Sandra Sprünken gibt's da einiges bei diesem Format, das sie dann erstmal noch ändern würde.
1: Und dann habe ich auch noch eine Sache, die man am Format auf jeden Fall ändern sollte. Was ist das mit dem hier, ist eine Rose für dich? Eine Rose, also ja, ich weiß, das ist Klischee, aber damit arbeiten wir als Comedians nun mal. Habt ihr schon mal einen Mann sagen hören, oh Gott, Rosen. Oh, das sind meine Lieblingsblumen, nach Dahlien, also lieb ich. Mensch, toll. Hat schon mal irgendein Typ zu euch gesagt, also ich habe selten Bock auf Sex? Eigentlich nie, aber wenn meine Freundin auf unser Bett so ein paar Rosenblätter streut, da steigt es mir langsam auf, aber das brauche ich dann schon, ja. Wenn ich im Stadion bin, ja. Früher, ich schäme mich heute richtig, dieses Asoziale mit der Pyrotechnik. Das machen wir jetzt gar nicht mehr. Wenn jetzt Torjubelzeit ist, dann sind meine Jungs und ich dabei. Und wir werfen die Rosenblätter runter. Es ist nicht das Richtige, oder? Es soll ja auch so sein, der Mann ist dann traurig, dass er nicht weitergewählt wurde. Er soll verzweifelt sein, er soll am Rande der Tränen sein. Deswegen muss man doch dann sagen, Jeremy Jerome Pasquale. Ich weiß nicht, wie ich sagen soll und es tut mir wirklich leid, aber es gibt heute Abend kein Bier für dich. In dem Sinne, Prost, das war's von mir.
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0: So Leute, zeigt mir, ob ihr das hier mitmachen könnt und ich sag euch, wie alt ihr seid. Cambrock 3 kommt am Freitag ins Streaming. Der letzte Teil, der kam einfach vor 16 Jahren raus. Leute, Mann, ey, da war ich 14, darf ich auch schon gar nicht mehr erwähnen. Ja, damals noch mit Demi Lovato und den Jonas Brothers. In Teil 3 soll es um neue Kinder gehen, neue Jugendlichen, die jetzt ihre Musikkarriere starten wollen. Trotzdem ist die Frage, ob die Alten auch mit dabei sind am Start, ne? Also Brynja Becker aus dem Junge Nacht-Team. Demi Lovato hat ja die letzten Wochen so auf geheimnisvoll gemacht.
1: Ja, also seit wir von dem Film wissen, meinte sie immer nur,
2: you'll just have to wait and see.
1: Ja, ihr müsst abwarten.
0: Ja, und ist das jetzt ein Spoiler, wenn wir sagen, sie ist dabei?
1: Nein, ist okay, ist okay. Disney hat es nämlich offiziell bestätigt. Demi kommt wieder als Mitchie vor. Wahrscheinlich aber eher so als Cameo, also nur ganz kurz.
0: Und die Jonas Brothers sind auch wieder dabei, oder?
1: Ja, auch als Cameo. Die kommen im Film zurück ins Camp Rock. Sie sind immer noch die super erfolgreiche Band Connect 3 und geben den neuen Kindern im Camp eine Aufgabe.
3: 30 Städte, ausverkaufte Tour. Was uns noch fehlt, ist jemand fürs Vorprogramm. Deswegen bekommt jetzt jeder von euch die Chance, unsere Vorband zu werden.
1: Ja, die sind also am Anfang und dann auch noch beim Final Jam am Ende dabei.
0: Na gut, besser als gar nichts, ne? Also Gastauftritte von Demi Lovato und den Jonas Brothers in Camp Rock 3 zum Stream ab Freitag dann draußen und die Story dreht sich dann um die nächste Generation.

0: Und wir schauen mal wieder auf die Straßen und Autobahnen. Es ist 2.31 Uhr. Hier ist die junge Nacht der ARD. Entwarnung auf der B313 Plochingen-Reutlingen. Kein Falschfahrer mehr zwischen Köngen und Nürtingen unterwegs. Die A7 Hannover Richtung Kassel ist zwischen Laatzen und der Raststätte Hildesheimer Börde wegen eines defekten Fahrzeugs gesperrt. Betroffen ist ebenfalls der Abzweig A37 B6 ins Dreieck Hannover Süd. Die A44 Kassel Richtung Dortmund ist zwischen Bräuna und Warburg nach einem Unfall aktuell gesperrt. Auch gesperrt ist die A62 Landstuhl Richtung Nonnweiler und zwar Höhe Nonfelden-Türkismühle. Da wie gesagt auch ein Unfall. Dann die A96 München Richtung Lindau, die ist im Kreuz Memming wegen einer Nachtbaustelle ebenso gesperrt. Dort gibt es für euch eine Umleitung. Und noch die A100 Wilmersdorf Richtung Wedding. Der Tunnel Rathenauplatz ist wegen eines Polizeieinsatzes dort aktuell dicht. Der Verkehr wird über die Storkwinkelstraße abgeleitet. Das ist soweit alles. Euch da draußen eine gute und sichere Fahrt.
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0: Und ich bin Nico Schmidt. Hi.

0: it all. Und ich habe mal zu meinen Kollegen gesagt, The Weeknd ist das für die Welt, was Mark Forster für Deutschland ist. Ja, lass das mal wirken. Was meine ich damit? Naja, es sind ja beides irgendwie geile Musiker. Also irgendwie sind sie mausig, sie sind auch ein bisschen fotzig, weniger atzig, oder? Aber es passt doch irgendwie zu den beiden. Und ich finde auch mittlerweile, also Mark Forster dann auch, dass man die Mucke der beiden sowieso nur feiern kann. 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
1: I always use Michael as first and foremost as a vocal inspiration.
0: Tja, das ist wenig überraschend. Michael Jackson. Auf

0: mit Jubel. Das ist so ein Song, den man sicherlich gerade ganz gut in Spanien hören könnte. Spanien ist auch hyped für die Sonnenfinsternis. Ja, da gibt's ja im Gegensatz zu uns hier in Deutschland eine totale Sonnenfinsternis. Also die Sonne verschwindet komplett hinter dem Mond. Bei uns wird die ja noch so dann heute Abend hervorstechen. Und weil es in Spanien eben diese totale Sonnenfinsternis ist, haben sich hunderttausende Urlauber mehr als sonst auf den Weg nach Spanien gemacht. Und auch auf der Touri-Insel schlechthin, unserem 17. Bundesland Mallorca, gibt es einen kleinen Touri-Boom. Ich habe euch ja gestern auch noch gesagt, wie teuer der günstigste Flug so von Nürnberg zum Beispiel aus nach Malle ist. 250 Euro, Köln 110. Naja, die Preise sind anscheinend nochmal gesunken. Die junge Nachtreporterin Rebecca Zöller ist bereits für uns auf Mallorca. Und wir haben mit Rebecca gestern Mittag auch schon gesprochen. Rebecca, ist Mallorca bereit für die Sonnenfinsternis neben den Touris?
1: Ja, also vorbereitet sind sie auf jeden Fall. Na, auf der Ostseite der Insel ist sogar Militär unterwegs, weil da gerade die Waldbrandgefahr ziemlich hoch ist und die Touris davon abhalten wollen, halt in die Wälder zu gehen. Die Touri-Branche packt so alles aus, was man so auspacken kann. Mir hat eine Frau erzählt, dass sie für 70 Euro so ein fettes Event gebucht hat, wo sie sich in die Weinberge begibt und wirklich da für 70 Euro eine Minute lang sich diese Sonnenfinsternis
0: anzufangen.
1: Und auch die Hotels machen Events. Bootsverleiher fahren extra raus, um aufs Meer, um da die Sonnenfinsternis anzugucken, dass man sich die angucken kann. Und es gibt ja auch diese Medienberichte, dass teilweise Leute privat ihre Balkone vermieten, damit man von da aus sich das angucken kann.
0: Naja, bis zu 700 Euro soll es wohl ein paar Airbnbs geben, die das anbieten. Es ist wirklich crazy. Also die Sonnenfinsternis ist ja bei uns heute so ab 19 Uhr dann dran auf Mallorca, noch ein bisschen später. Dafür gibt's da aber eben die totale Sonnenfinsternis. Junge Nachtkollegin Rebecca Zöller hat uns die Stimmung auf Mallorca beschrieben.

Summer, my body isn't ready in der jungen Nacht. Und ich glaube, mein Körper ist dafür auch nicht mehr bereit. Oder besser gesagt, gemacht. Ja, hier ist die alte, gebrochene Nacht der ARD. Nee, Spaß. Also im Stadion auf Schalke freue ich mich immer auf meinen Sitzplatz bei den Spielen. Mit meiner Dauerkarte. Ich finde das auch mal schön, wenn ich das so formulieren darf, meinen Arsch absetzen darf, ne, bei den 90 Minuten Rumpel- und Spaßfußball der letzten Jahre. Wobei mein Herz persönlich auch immer in der Nordkurve oder generell in der Kurve stehen wird. Und deswegen freue ich mich auch, wenn Stehplatzkultur in Kurven richtig gefeiert wird und nie zu kurz kommt. Und jetzt ist es nach 25 Jahren verdammt nochmal wieder an der Zeit, dass es Stehplätze bei den Spielen der deutschen Fußballnationalmannschaft geben wird. Mega! Das hat der DFB beschlossen. Die günstigsten Tickets, ist ja meistens in der Kurve so, soll es schon bei der Premiere vom Bundestrainer Jürgen Klopp am 27. August in Augsburg geben. Da spielt nämlich Deutschland in der Nations League gegen Griechenland.

0: Auf der A65 Landau-Ludwigshafen zwischen Edenkolben und Hasloch kommt ein Falschfahrer euch entgegen. Bitte vorsichtig fahren.
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2: Die Nachrichten mit Marion Köhlis. Guten Morgen. Mehrere US-Bundesstaaten klagen gegen den Meta-Konzern. Der erste Prozess vor einem Bundesgericht beginnt heute in Oakland, Kalifornien. Es geht um die Frage, ob Social-Media-Apps wie Instagram gezielt so designt wurden, dass sie abhängig machen. Mehr von Antje Sieb.
3: Die Apps würden etwa Likes, Autoplay und andere Features nutzen, um junge Menschen möglichst lange auf der Plattform zu halten. Denn dann sehen sie auch viel Werbung. Meta habe damit den Profit über die Sicherheit von Kindern gestellt, sagt unter anderem der kalifornische Generalstaatsanwalt Rob Bonta. Und eine psychische Gesundheitskrise bei Jugendlichen mitverursacht. Meta selbst widerspricht. Man nehme Jugendschutz ernst und Social Media sei nicht verantwortlich für Angsterkrankungen oder Depressionen. Gerade erst hatte ein Richter in New Mexico Meta in einem ähnlichen Fall zu einer Strafe von knapp 1 Milliarde US-Dollar verurteilt. Die Firma hat allerdings Berufung angekündigt.
2: In Europa gibt es heute eine Sonnenfinsternis. In Deutschland wird sich der Mond zwischen 19 und 21 Uhr vor die Sonne schieben und sie zumindest fast bedecken. In großen Teilen Spaniens wird es zum ersten Mal seit mehr als 100 Jahren wieder eine totale Sonnenfinsternis geben. Experten raten, nur mit Spezialbrillen in die Sonne zu schauen. Auch weite Teile Kanadas, der Norden der USA und der Nordwesten Afrikas werden eine teilweise Sonnenfinsternis erleben. Und das sind weitere Meldungen. Das Bundeskabinett will heute einen Gesetzentwurf zur Reform der deutschen Geheimdienste beschließen. Sie sollen mehr Kompetenzen bekommen. Thema ist auch die BAföG-Reform. Durch die sollen Bezieher mehr Geld bekommen. Die Reit-WM in Aachen wurde jetzt auch offiziell mit einer Stadionfeier eröffnet. Das deutsche Dressurteam liegt nach den ersten Runden in Führung und könnte heute Gold holen. Auf Anordnung von Präsident Trump werden in den USA Operationen und Hormonbehandlungen von Transgender-Kindern und Jugendlichen nicht mehr von der staatlichen Gesundheitsfürsorge bezahlt. Die neuen Regeln sollen ab Mitte Oktober gelten. Bei der Schwimm-EM gab es 2 weitere Medaillen für Deutschland. Isabel Gose holte Silber über 800 Meter Freistil und ist zufrieden, auch wenn es nicht leicht war.
4: Ja, ganz schön hart am Ende, aber es ist meine mit Abstand beste Zeit diese Saison nach den Wettkampfkilometern, die ich jetzt schon hinter mir habe. Und die ersten 600 haben sich wirklich gut angefühlt. Ja, also ich kann mich nicht beschweren, ich bin echt happy.
2: Die Deutsche Maria Werner holte im selben Wettbewerb Bronze. Gold ging an die Italienerin Simona Quadrarella. Und das war WDR aktuell. Das Wetter in Nordrhein-Westfalen. In der Nacht bleibt es trocken. Es kühlt auf 14 bis 7 Grad runter. Am Tag wird es dann sonnig und auch noch wärmer. In Monschau 29 Grad, in Moers bis zu 30 und in Hürth 31 Grad. Am Donnerstag bleibt es sonnig. Trockenheit und Waldbrandgefahr verschärfen sich dazu 31 bis 36 Grad.
0: Und wir schauen jetzt auf die Straßen und Autobahnen bei uns in Deutschland. Achtung, Falschfahrer auf der A65 Landau-Ludwigshafen. Zwischen Edenkoben und Hasloch kommt euch ein Falschfahrer entgegen. Bitte vorsichtig fahren, rechts fahren und nicht überholen. A65 Landau-Ludwigshafen. Zwischen Edenkoben und Hasloch ist ein Falschfahrer unterwegs. Vorsicht in beiden Richtungen. Die A7 Hannover Richtung Kassel ist zwischen Latzen und der Raststätte Hildesheimer Börde wegen eines defekten Fahrzeugs gesperrt. Betroffen ist ebenfalls der Abzweig A37 B6 in Richtung Dreieck Hannover Süd. Die A62 Landstuhl Richtung Nonnweiler ist in Höhe Nohfelden-Türkismühle nach einem Unfall gesperrt. Die A96 München Richtung Landau ist im Kreuz Memmingen wegen einer Nachbaustelle ebenfalls gesperrt. Hier gibt es Umleitungen für euch. Die A100 Wilmersdorf Richtung Wedding, der Tunnel Rathenowplatz, ist auch wegen eines Polizeieinsatzes aktuell dicht. Dort wird der Verkehr für euch über die Storkwinkelstraße abgeleitet. Das ist soweit alles. Euch da draußen eine gute Fahrt.
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0: So Leute, der Countdown läuft weiter runter. Wir haben es ja gerade schon mal gehört, wieso die Stimmung auf Mallorca ist in Sachen totale Sonnenfinsternis. Noch gut 16 Stunden, dann startet sie auch bei uns, die fast, naja in Deutschland ist es ja die fast totale Sonnenfinsternis. Ein bisschen Sonne kriegen wir dann doch noch. Unser FAQ dazu gibt es dann in gut 15 Minuten, damit ihr auch bestens vorbereitet seid und wir den Countdown weiter runterzählen können. Ich bin Nico Schmidt, hallo zusammen.

Intim und euphorisch. Das ist eine Kombi, für die stehen die Giant Rooks, oder? Auch diesmal finde ich wieder beim neuen Track Slow Dance. Da geht es ums Bedürfnis, für eine kurze Zeit einfach alles um sich herum zu vergessen und sich vollkommen dem Augenblick hinzugeben. Ja, und wisst ihr was? Was soll ich da jetzt noch rumlabern? Wir machen das jetzt genau so um 3:15 Uhr. Slow Dance, Giant Rooks. Wow.

0: Entwarnung für euch auf der A65 Landau-Ludwigshafen. Kein Falschfahrer mehr zwischen Edenkoben und Hasloch unterwegs. Das ist doch wunderbar. 1999, da war ich zarte 3 Jahre alt. So lange ist einfach die letzte Sonnenfinsternis her. Und heute, am Mittwoch, gibt's dann wieder eine zwischen 19 und 20 Uhr. Und bis zur nächsten müssen wir nur läppsche 56 Jahre warten. Ach ja, Mai. Dann ist das hier wirklich die alte, ramponierte Nacht der ARD mit uns. Naja, aber mein Kollege Lukas Bartsch, du hast dich da so ein bisschen reingefuchst in das ganze Thema. Ich hab's vorhin ja schon ein paar Mal erzählt oder auch angedeutet. Das Ganze ist ja auch eine kleine Mogelpackung, ne? Weil es ist ja nicht wirklich eine richtige Sonnenfinsternis.
1: Nee, also du hast schon recht. Die totale Sonnenfinsternis erlebt man in Spanien oder in Island. Bei uns sind es so, sagen wir mal positiv gedacht, 90%. Aber es wird auf jeden Fall auch deutlich dunkler und ein bisschen unheimlicheres Licht.
0: Ja, ja, also nicht mal komplett dunkel und dann machen wir da so einen Aufstand drum.
1: Es werden ganz besondere 2,5 Minuten.
0: Oh. Hm, Lukas, wenn du das so sagst, ne? Für alle, die jetzt FOMO haben, wie gucke ich es am besten?
1: Im Himmel am besten.
0: Also, wow.
1: Wo die Sonne dann steht, das findet ihr alle raus. Und dann wäre aber meine Bitte, bitte schaut nicht direkt rein, ohne Brille.
0: Ja, danke für den Tipp, Digga. Wie gefährlich wird's denn, wenn man halt eben nicht die komische Brille trägt?
1: Die Sonne ist tatsächlich gefährlich, also die guckt so ein bisschen außen rum und es ist auch ein bisschen gemein, weil man verbrennt sich die Augen, kriegt das aber gar nicht so mit, weil die Netzhaut hat keine Schmerzrezeptoren, ne? Ist auch wieder was für Spezialisten. Und noch ein Spezialistinnen-Tipp, Sonnenbrille bringt gar nichts und 3 Sonnenbrillen bringt auch überhaupt nichts übereinander. Es gibt aber was, mit der man die Sonnenfinsternis auch ohne Spezialbrille sehen kann.
2: Stichwort Kamera Obscura.
0: Na gut, und was das wieder ist, darüber sprechen wir dann in gut 20 Minuten.

0: Rihanna, Where Have You Been in der jungen Nacht der ARD. 3:30 haben wir's. Entwarnung auf der A65 Landau-Ludwigshafen. Dort ist, wie gesagt, kein Falschfahrer mehr zwischen Edenkoben und Hasloch unterwegs. Die A7 Hannover Richtung Kassel zwischen Dreieck Hannover Süd und Dreieck Salzgitter. 10 Kilometer Stau nach einer Sperrung. Die A62 Landstuhl Richtung Nonnweiler ist in Höhe Nohfelden-Türkismühle nach einem Unfall gesperrt. Der Verkehr wird über die Abfahrt abgeleitet. Die A96 München Richtung Lindau ist im Kreuz Memmingen wegen einer Nachtbaustelle weiterhin gesperrt. Dort gibt es Umleitungen für euch. Die A100 Wilmersdorf Richtung Wedding. Der Tunnel Rathenauplatz ist wegen eines Polizeieinsatzes weiterhin gesperrt. Der Verkehr wird über die Storwinkelstraße abgeleitet. Das ist soweit alles. Euch da draußen eine gute und sichere Fahrt.
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0: Mit mir Nico Schmidt, hallo zusammen. Junge Nachtreporter Lukas Bartsch hat es vorhin schon angekündigt. Er hat sich eine Kamera Obscura für die fast totale Sonnenfinsternis gebaut. Was der Verrückte damit so vorhat, das hört ihr nach 2 Songs.

0: Club ja. und Tokyo Hotel. Fahr mit mir viermal vier. Ihr wollt die Sonnenfinsternis heute Abend gucken, aber habt auch vergessen, euch so eine schicke Spezialbrille dafür zu holen, so wie ich. Ja, dann haltet durch. Bevor ihr euch die Augen von der Sonne lasern lasst, gibt's eine Alternative und die kommt von meinem jungen Nachtreporter-Kollegen Lukas Bartsch. Der nämlich gesagt, der bringt mal was mit, was wir alle vielleicht auch zu Hause nachmachen können. Du hast einen Pappkarton dabei, in dem zwei Klorollen stecken. Was ist das jetzt?
1: Kamera Obscura. Also eine Lochkamera.
0: Kamera Obscura, okay. Ja, sieht eher wie so ein ungenügendes Kunstprojekt aus.
1: Aber Note Physik sehr gut. Ich erkläre das Prinzip mal ganz kurz. Durch Klopapierrolle 1, die oben geöffnet ist, kommt Licht rein. Trifft auf ein weißes Blatt Papier im Inneren, vom Karton. Und durch Klopapierrolle 2, da ist so eine kleine Alufolie drauf. Und da ist ein Loch drin. Und da kommt das Licht rein. Also man schaut sich quasi die Sonne an, die gebündelt wird durch diesen kleinen Schlitz.
0: Okay, nochmal für Dumme. Wie benutze ich das?
1: Du steckst dein Auge in Klopapierrolle 1 und durch Klopapierrolle 2 kommt das Licht rein.
0: Ah ja, okay, verstanden. Ja, aber kann ich nicht auch einfach, weiß ich nicht, durchs Handy gucken und ich mache dann ein paar geile Bilder oder so?
1: Ja, besser nicht. Also besser nicht ungeschützt. Dann brutzelt dir halt nämlich echt das Handy durch von diesen krassen, von diesen krassen Sonnenstrahlen. Mm. Kann sogar dein Chip schmelzen im Handy.
0: Krass.
1: Es gibt aber eine ziemlich einfache Lösung. Für die Augen kann man sich auch für das Handy eine Sonnenfinsternisbrille holen, ne? Diese 3D-Brillen in cool. Den Filter davon einfach ausschneiden und den dann auf die Handykamera kleben, fertig.
0: Naja gut, dann hoffen wir mal, dass wir da alle noch welche für kriegen. Bis später, ne? Also, liebe Leute, nur mit spezieller Sonnenfinsternisbrille in die Sonnenfinsternis morgen gucken. Also, nee, heute Abend. Jetzt war ich ein zu weit. Oder eben durch diese verrückte Lukas Bartsch Kamera Obscura. Gibt's im Netz nochmal die Anleitung, damit ihr auch wisst, wie ihr das Ding nachbauen könnt. Also es ist verrückt. Eine Klorolle in eine umgebaute Pappbox.

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1: Die Nachrichten mit Marion Köhlis. Guten Morgen. In Europa und anderen Teilen der Welt ist heute eine Sonnenfinsternis zu sehen. In Deutschland wird die Sonne zwischen etwa 19 und 21 Uhr zu fast 90% verdeckt sein. In großen Teilen Spaniens wird es zum ersten Mal seit mehr als 100 Jahren wieder eine totale Sonnenfinsternis geben. Christian Sachsinger berichtet.
2: Wegen der Mischung aus Hitze und Trockenheit ist die Waldbrandgefahr in Spanien derzeit in vielen Gegenden extrem hoch. Die Behörden haben insgesamt rund 500 offizielle Aussichtspunkte benannt, mit guten Zufahrtswegen, ausreichend Parkplätzen und medizinischer Versorgung in Reichweite. Über 30.000 Polizisten und Soldaten sind in ganz Spanien im Einsatz, um die Vorschriften rund um die Sonnenfinsternis zu überwachen und Chaos zu verhindern. Besonders voll wird es wohl auf Mallorca. Dort werden rund 1 Million Menschen zusätzlich rund um die Sonnenfinsternis erwartet.
1: In Marl im Kreis Recklinghausen hat es am Abend offenbar gezielte Schüsse auf einen Porsche gegeben. Nach Polizeiangaben wurde der Sportwagen zweimal am Kotflügel getroffen. Der Fahrer blieb unverletzt. Der oder die Täter konnten flüchten. Die Hintergründe sind unklar. Eine Mordkommission ermittelt. Und das sind weitere Themen. Neben der Sonnenfinsternis in Deutschland sind in der kommenden Nacht auch noch Perseidenschauer zu sehen. Bis zu 100 Sternschnuppen pro Stunde sind möglich. Für junge Menschen wird der Einstieg ins Berufsleben weltweit schwieriger. Gründe seien das schwache Wirtschaftswachstum und die weltweiten Spannungen, aber auch künstliche Intelligenz, meldet die Internationale Arbeitsorganisation. Mehrere US-Bundesstaaten klagen gegen den Meta-Konzern. Es geht um die Frage, ob Social-Media-Apps wie Instagram gezielt so programmiert wurden, dass sie Kinder und Jugendliche abhängig und psychisch krank machen. Bei der Leichtathletik-EM in Birmingham hat Owen Ansah die Bronzemedaille gewonnen. Es ist der erste deutsche Sprinter seit 40 Jahren, der eine Medaille über 100 Meter holt. Schon vorher hatte sich Hammerwerfer Merlin Hummel die Silbermedaille gesichert. Mehr von Martin Ruschitz.
3: Ansah hält dem enormen Druck stand und liefert in Birmingham die sportliche Antwort auf die Schlagzeilen rund um seine nicht abgegebene Dopingprobe. Silber gab es im Hammerwurf. Vize-Weltmeister Merlin Hummel ist jetzt auch Vize-Europameister. Nach Problemen in der Vorbereitung und in der Quali musste Hummel auch im Finale lange kämpfen. Dann im fünften Versuch 81,30 Meter der Silberwurf. An Benze Halasch führte an diesem Abend allerdings kein Weg vorbei. Der Ungar warf den Hammer auf 84,25 Meter Weltjahresbestleistung und Gold. Auch der zweite deutsche Hammerwerfer überzeugte. Sören Klose kam auf einen sehr guten sechsten Platz.
1: Und das war WDR aktuell. Das Wetter in Nordrhein-Westfalen. Es ist trocken bei 14 bis 7 Grad. Tagsüber scheint ungestört die Sonne und es wird warm. In Nettersheim 29 Grad, in Kostorp-Rauxel 30 und in Dormagen sind 31 Grad drin.
4: Und wir schauen jetzt auf die Straßen und Autobahnen bei uns in Deutschland. Zwei Meldungen habe ich für euch. Die A10 Dreieck Spreeau Richtung Dreieck Barnim ist zwischen Rüdersdorf und der Ausfahrt Berlin-Hellersdorf nach einem Unfall aktuell gesperrt. Und auch gesperrt ist die A62 weiterhin Landstuhl Richtung Nonnweiler. Und zwar auf Höhe Nohfelden-Türkismühle nach einem Unfall. Der Verkehr wird über die Abfahrt dort für euch abgeleitet. Das ist soweit alles. Ich wünsche euch da draußen eine gute und sichere Fahrt.
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4: Mit mir Nico Schmidt, hallo.

0: So, Freunde, es gibt bald wieder ganz viel Stoff zum Rotwerden.
1: Jetzt kommt der Teil, wo ich dir alles beschreibe, was ich mit dir machen will. Jetzt wäre Rotwerden okay.
0: Ja, die Serie Off Campus dreht gerade Staffel 2, aber anscheinend wird auch schon an Staffel 3 gearbeitet. Brinja Becker aus dem Junge Nacht-Team, was heißt denn jetzt gearbeitet? Also drehen die jetzt schon oder wie?
2: Nee, also so Drehbuch, Casting, Planung, also die Vorbereitung für die Dreharbeiten, das hat jetzt so ein bekannter Hollywood-Insider verraten.
0: Ja, das ist aber schon ziemlich schnell, wenn die jetzt schon mit Staffel 3 planen.
2: Ja, voll. Und anscheinend aber auch irgendwie so ein bisschen Trend. Vor ein paar Tagen gab es nämlich auch die News, dass auch die Serie Heated Rivalry direkt 2 Staffeln zusammendreht, also Back-to-Back. Ist meistens halt auch praktischer, weil es irgendwie schwer ist, mit den Stars dann auch neue Termine immer auszumachen.
0: Und weiß man denn schon, um was es in Staffel 3 von Off Campus gehen wird? Geht's da irgendwie um Logan?
2: Genau, ja, die Serie basiert ja auf Büchern. In Staffel 2 wird's jetzt erstmal um das Pärchen Dean und Ellie gehen. Das wurde schon bekannt gegeben. Und damit überspringen die das Buch von Logan und Grace. Und ich gehe halt jetzt stark davon aus, dass die Love Story von diesen beiden dann in Staffel 3 erzählt wird.
0: Ja, und wenn die jetzt schon an Staffel 3 arbeiten, dann heißt es ja, wir müssen wahrscheinlich nicht mehr lange warten, ne? Und vor allem nicht mehr lange warten auf mehr von diesen iconic Szenen.
3: Du magst Achterbahn fahren.
4: Nein. Fuck, ich liebe es sogar.
0: Oh ja.

Hinweis für euch aus dem Verkehrszentrum von den Autobahnen. Die A31 Gronau Richtung Oberhausen ist zwischen Borken und Reken aktuell wegen eines Unfalls gesperrt. Bitte bildet dort eine Rettungsgasse. Cristiano Ronaldo und seine Georgina, ihr habt es vielleicht mitgekriegt jetzt schon am frühen Morgen, wenn ihr auf euer Handy schaut, wenn ihr Instagram und Co. geöffnet habt. Die haben endlich geheiratet. Ja, Mann, nach dem ganzen Hin und Her am Wochenende auf Madeira, wo um die 2000 Fans, die Trauung eines anderen Paares, ja fälschlicherweise für die der Ronaldos gehalten haben, haben sie es jetzt endlich geschafft. Heimlich haben sie geheiratet. Laut Daily Mail im portugiesischen Küstenort, ich hoffe, ich spreche es richtig raus, Cajais. Ja, klingt halbwegs portugiesisch, ne? Ich glaube, das war okay. Ja, auf Insta, wie gesagt, da gibt's die Ringe an den Fingern. Ich freue mich für die beiden, wenn ich diese Bilder so sehe. Weil damit heiraten sie auch nicht, während ich im Urlaub in Portugal im September bin. Und ja, das persönlich, sehe ich dann beruhigend entgegen. Und dementsprechend auf euch, liebe Ronaldos, ein kräftiges Tschüss!

0: Single soon, Selena Gomez um 4.30 Uhr, Punkt genau. Und das ist jetzt der perfekte Zeitpunkt, um auf die Straßen und Autobahnen in Deutschland zu schauen. Die A1 Bremen-Osnabrück ist zwischen dem Dreieck Stur und Groß-Ippena nach einem Unfall, bei dem auch Kraftstoffe auf die Fahrbahn gelaufen sind, in beiden Richtungen gesperrt. Bitte eine Rettungsgasse bilden und auch LKW sollten das Gebiet drumherum meiden. Die A10 Dreieck Spreeau Richtung Dreieck Barnim ist zwischen Rüdersdorf und der Ausfahrt Berlin-Hellersdorf nach einem Unfall aktuell auch gesperrt. Ebenso gesperrt ist die A31 Gronau Richtung Oberhausen zwischen Borken und Reken. Bitte auch hier eine Rettungsgasse bilden. Und dann noch die A62 Landstuhl Richtung Nonnweiler. Dort auch auf Höhe Nofelden, Türkismühle. So, jetzt habe ich es. Nofelden, Türkismühle. Da ist auch eine Sperrung nach einem Unfall. Bitte auch, wenn es geht, das Ganze großräumig meiden. Euch allen da draußen, eine gute Fahrt.
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0: Und ich bin Nico Schmidt. Hallo zusammen, schönen guten Morgen. Tampa City, Self-Aware habe ich jetzt für euch in der Playlist. Danach Huntrex Golden. Kommt gut in diesen Mittwochmorgen.

0: Welches Thema kennen und lieben wir alle? Richtig, Bahnfahren, ne? Aktuell auch in den Nachrichten mal was Nettes. DB Junior Express, ab heute buchbar. Da kannst du von 6 bis 14 Jahren alleine, aber mit einem geschulten Personal durch Deutschland cruisen. Also eigentlich ganz nett, oder? Ob Comedian Hannes Höfer auch so nett zur Deutschen Bahn ist? Er erzählt von seiner Lieblingsstrecke und von weirden Begegnungen im Zug.
1: Ich fahre mal Bahn im Ruhrgebiet und ich weiß nicht, ob ihr das schon mal gemacht habt. Ich fahre mal die Panoramastrecke. Also ich steige in Herne ein. Wanne-Eickel. Gelsenkirchen. Altenessen. Oberhausen. Ja, das ist eine Strecke für Champions. Die muss man wollen. Das ist so. Falls ihr das mal machen wollt, könnt ihr nicht verfehlen, das ist der RE Hartz IV. Das ist

0: Dann habe ich ihn angeguckt und gesagt, ich bin gar nicht auf Kaffeeentzug. Ich bin Swinger.
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The Serendi mit Good Old Days. 4:47 Uhr. Ihr hört die junge Nacht der ARD. Ich bin Nico Schmidt, das sind Robin Schulz, Rita Ora. I'll be there.

Clarity, Zed und Foxes in der jungen Nacht der ARD, 4.57 Uhr. Ich habe jetzt Olivia Rodrigo mit Drop Dead für euch und das ist ein gutes Stichwort, nämlich tot umfallen werde ich jetzt auch in meinem Bettchen. Ich bin raus, hab Feierabend. Ich wünsche euch was, wir hören uns die Tage wieder. Ich bin Nico Schmidt, ciao.

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1: Es ist 5 Uhr, hier ist Julian Cooper. Heute Abend gibt's auch in NRW was extrem Seltenes am Himmel zu sehen, eine Sonnenfinsternis. Das heißt, der Mond schiebt sich für kurze Zeit über die Sonne und verdeckt sie. Als Live-Reporter Marvin Konrad sagt, wo und wann man die Sonnenfinsternis bei uns am besten sehen kann.
2: Entscheidend ist heute vor allem der Standort. Freie Sicht Richtung Nordwesten, möglichst ohne Häuser, Bäume oder Hügel. Zwischen 85% und 90% der Sonne werden vom Mond verdeckt, im Süden etwas mehr als im Norden, aber mit dem bloßen Auge macht das gar keinen Unterschied. Das Maximum ist gegen 20.12 Uhr, die Sonne steht dann nur noch knapp über dem Horizont und unbedingt nur mit spezieller Schutzbrille hinschauen. Die sind allerdings schon vielerorts ausverkauft.
1: Ein Riesenevent ist die Sonnenfinsternis heute in Spanien. Da wird die Sonne komplett vom Mond verdeckt. In der EU gelten ab heute neue Regeln für Verpackungen, damit es bald weniger Müll gibt. Die Regeln kommen aber schrittweise. Zuerst neu ist eine Obergrenze für die Chemikalie PFAS, zum Beispiel in Brötchentüten oder Pizzakartons. Ab 2030 sind dann so kleine Ketchup-Tütchen im Restaurant und Marmeladenpackungen im Hotel verboten. Außerdem Plastikfolie um Obst und Gemüse. In Kolumbien versuchen Retter immer noch Überlebende zu finden nach dem heftigen Erdbeben vorgestern. Jetzt hat es in einem Ort ein Happy End gegeben. Eine Frau war fast 30 Stunden lang zwischen Trümmern eines eingestürzten Gebäudes eingeklemmt. Dann konnten Feuerwehrleute sie retten. Bei der Leichtathletik-EM in England hat es am Abend 2 Medaillen für Deutschland gegeben. Sprinter Owen Unser hat über die 100 Meter Bronze geholt. Er startet allerdings unter Bewährung. Ihm wird vorgeworfen, eine Dopingprobe nicht abgegeben zu haben.
3: Ich habe ein unfassbar starkes Team hinter mir. Ich war auch ein Stück weit für die, dass ich denen zeigen konnte, ey, ich vertraue euch, ihr macht den Rest und ich kann mich auf der Bahn konzentrieren.
1: Silber gab es im Hammerwurf für Merlin Hummel. Heute geht es bei der Leichtathletik-EM im Zehnkampf los. Einer der Top-Favoriten ist Weltmeister Leo Neugebauer.
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1: Das geht schnell. Heute gibt es den ganzen Tag lang Sonne und blauen Himmel. Dazu in Arnsberg und Dorsten bis 29 Grad, in Hagen und Kleve 30 und in Düsseldorf bis 31 Grad.
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1: Die A31 Gronau Richtung Oberhausen ist zwischen Borken und Reken nach einem Unfall wegen Bergungsarbeiten noch bis ca. 13 Uhr gesperrt. Aktuell gibt es 2 Kilometer Stau und denkt da auf jeden Fall an die Rettungsgasse.
4: Hey, Uferchen, na?
1: Moin, moin.
4: Bist du halt nett zu mir?
1: Mal gucken.
4: Ich bin immer nett zu dir.
1: Ja, das stimmt.
4: Aber das, was du gerade da erzählt hast, das war ja, glaube ich, alles. Also
1: top.
4: Immer. Wer ist Merlin Hummel? Was hat der Merlin Hummel? Was Hammerwurf. Ist für ein geiler Name? Hammerwurf?
5: Sau süß. Ja.
4: Geiler Name. Hier ist schon wieder eine neue, hast du gesehen?
1: Ja, habe ich gesehen.
4: Guten Tag, hallo. Ich stell dir
1: du
4: jetzt mal vor.
1: Mit jedem, ne?
4: Guck mich nicht, bin doch nicht mehr nett zu dir.
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4: Ja. Wer ist es heute?
6: Guten
4: hier
6: Morgen.
4: Bei mir im Studio. Es ist Lena Semrock. Guten Morgen.
6: Hello.
4: Malte Völz nach wie vor nicht am Start. Er hat, kann man ja sagen, er hat Besseres zu tun. Ne?
6: Er ist wandern.
4: Ist er wandern? Ach ja,
6: er ist wandern, habe ich in seiner Insta-Story gesehen.
4: Instagram, ja. Malte nicht da und ich darf mir jeden Morgen irgendjemanden hinsetzen. Wir hatten ja schon Selina Pegel und gestern Maxim und ja, heute bist du.
6: Heute bin ich da. Ich hatte Zeit. So.
4: Und du bist fleißig. Das ist das. Du bist hier bei uns in der Redaktion tätig. Und ich dachte, heute lehne ich mich zurück und Lena macht. Weil Lena ist so eine. Ja, komm, ich bereite das schnell vor. Das ist gar kein Problem.
6: Schauen wir mal.
4: Ich lege hier die Füße hoch. Schön, dass du da bist.

0: Aber sie sitzt nicht im Studio.
1: Nein, wir sind's nicht. Das ist Sierra. Kennst du die wirklich nicht, Missy Elliott? Nein. Ah, jetzt kriege ich aufs Ohr gesagt, natürlich kenne ich die, aber den Song nicht. Ja, genau.
0: Legende einfach.
1: Max ist einfach eine sehr junge Person deswegen. Und der Song ist von wann? Hast du es nachgeguckt gerade, Lena?
0: 2004, glaube ich. Ja, November 2004.
1: Da war Max ja noch sehr klein und jung. Hey, was passiert hier heute Morgen in 1 Live? Wir haben 5:10. Mein Name ist Lara Heinz und ich nenne mich jetzt extra zuerst, weil...
0: Mein Name ist Lena Semrock und ich bin heute auch dabei.
1: Ja, ich wollte dich jetzt größer machen noch. Ganz groß.
0: Ach so, mach
1: weil es
0: groß.
1: Ist ja die Woche, wo Malte Völz nicht da ist und ich einfach jeden Tag mit jemand anderem. Und heute bist du das.
0: Mhm.
1: Wie erklären wir denn deine Person?
0: Also eigentlich war der Deal, ich darf hier heute mit moderieren, wenn ich mich gleich vom Sektor komplett selbst expose.
1: Ja.
0: Ja. So.
1: Also, ihr müsst euch vorstellen, ich sitze hier heute Morgen, also es gibt ja nicht nur Lena und mich, sondern es gibt ein Team behind. Da sitzt eine Person, die ist into Harry Potter und eine Person, die ist into Pokémon und du hast auch so eine Nische. Wollen wir die schon
0: sagen? Die ist
1: sagen?
0: Im Himmel.
1: Die Nische ist im Himmel.
0: So, und die hat was...
1: Mit der Sonnenfinsternis heute Abend zu tun?
0: Eigentlich nicht mit der Sonnenfinsternis, aber heute Abend gucken wir ja eh alle in den Himmel. Ne? Mhm. Sonnenfinsternis, Sternschnuppen sind auch voll viele heute Abend unterwegs. Und ich habe im Himmel auch schon was gesehen. So viel kann ich schon mal sagen.
1: Das war wohl dieses Teasing, was sie machen manchmal im Radio. Auf etwas hinweisen, was später noch erzählt wird.
0: Ja, gleich, oder?
1: Lena Semrock löst auf. Was

0: Viertel nach fünf, 1 Live, guten Morgen. Heute an meiner Seite Lena Semrock aus der 1 Live Redaktion, weil... Ja, und jetzt bitte.
1: Hello, weil... wir heute Abend ja alle in den Himmel gucken werden, da ist viel los. Sonnenfinsternis geht los in NRW gegen 7:15. Sternschnuppen sind danach auch noch zu sehen, Neumond ist, ne? Wird ein
0: ganz
1: toller
0: gut.
1: Blick sein.
0: Lena ist eigentlich nur hier, weil sie eine Streberin ist und ich nichts mehr machen muss heute, das ist
1: ich
0: geil.
1: Ich habe noch was anderes in diesem Himmel gesehen.
0: Ja.
1: Ein UFO.
0: Also bis hierhin kenne ich die Geschichte, dass du ein UFO gesehen hast. Mehr habe ich mir dazu nicht angehört, weil ich auch direkt dachte, also ich habe dich abgestimmt.
1: Also es war in meinem Kinderzimmer.
0: Wann war das?
1: Dachschrägenfenster. Es war, ich war 19, das ist noch nicht so lange her.
0: Ach, schon verjährt.
1: Es war in meinem Kinderzimmer, Dachschrägenfenster und ich wollte schlafen gehen und abends vor meinem Fenster war auf einmal so ein Dreieck.
0: Wir sind in Wesel.
1: Wir sind in Wesel am Niederrhein, ja. Mhm. Dreieck, so, drei Lichter in den Ecken.
0: Wie groß
1: war das Ding? In der Mitte ein rotes, ziemlich groß.
0: Eine Tonne.
1: Also, ich kann das schlecht beschreiben, es stand halt vor meinem Fenster. Es war, glaube ich, auch noch ein bisschen weiter weg, aber hat so schon fast die Fensterfläche ausgefüllt.
0: Und hattest du da gerade Fieber?
1: Nein, hatte ich nicht.
0: Hattest du irgendwas konsumiert, was man nicht sollte?
1: Ich war 19, Maus.
0: Ja,
1: hab ich
0: macht
1: nicht.
0: Man das
1: hab ich nicht. Ich war ein braves Streberkind. Ich habe nichts konsumiert.
0: Ja, in Wesel.
1: Ich habe dann meine Mama gerufen. Ich so, Mama, was ist das? Komm runter, ne? Und dann stand sie bei mir im Zimmer, hat's auch gesehen.
0: Hä?
1: Und irgendwann hat sich das so in sich zusammengezogen und ist nach hinten links weg. Und so schnell habe ich noch nie etwas verschwinden sehen in meinem Leben. Ich sag jetzt nicht, dass es Aliens waren, aber es war ein mir unbekanntes Flugobjekt. So. Ein UFO. So. Ja.
0: Ja.
1: Ja.
0: Ich versuche also...
1: Du denkst, ich bin eine Spinnerin.
0: Ja, schon.
1: Ja,
0: also nicht erst seitdem, aber...
1: Ich fühle mich auch krass gejudged jetzt.
0: Nee, wir können das ja mal an den Sektor raus. Also vielleicht ist ja irgendjemand, der oder die gerade zuhört und sich
1: bitte.
0: Denkt...
1: Bitte.
0: Lena, alle denken, du bist ein Creep, aber I feel you. Ich habe auch schon mal sowas gesehen. Dann meldet euch gerne rein über die 1 Live App und supportet Lena in komische Dinge sehen.
1: Mhm. Ja.
0: Wie viele Finger siehst du?
1: Antwortet ihr nicht mehr.
0: Lena Semrock hat ein UFO gesehen, natürlich. Aber vielleicht findet sie ja eine Bubble für dich heute Morgen. Ich wünsche es dir. Meld
1: Sei
0: dich rein.
1: Einfach ruhig.

0: Da sprichst du ja hier mit der Richtigen.
1: Erzähl das mal. Oh, 5.24 Uhr, 124. Und mein Tag hat schon richtig scheiße begonnen. Lena Sembrock ist heute mit Lara Heinz da.
0: Mhm.
1: Ich wurde geblitzt. Das dritte Mal in diesem Monat.
0: Sorry, da muss ich wirklich sagen, du bist so dumm. Jeder weiß, dass auf der Zoobrücke in Köln neue Blitzer stehen.
1: Ja.
0: Und dass man da 50
1: und dass die
0: fahren sollte.
1: Funktionieren, ne? Ausnahmsweise. Die anderen funktionieren ja nicht.
0: Ja,
1: ja, ich fahre da jeden Tag lang.
0: Wie viel
1: weiß,
0: war das
1: dass
0: jetzt
1: die
0: zu viel?
1: Ich war so bei 61. Ich habe nochmal auf die Bremse getreten.
0: Das sind ja 11 zu viel. Ich glaube, das ist nicht so dramatisch.
1: Aber es ist das dritte Mal in diesem Monat.
0: Ja, was waren die anderen Male nochmal für Probleme?
1: Nee, das sage ich nicht. Du willst mich hier heute richtig bloßstellen.
0: Du, ich war gerade wegen Rotlicht vor Gericht. Ich habe einen guten Anwalt. Gar kein Problem.
1: Gib mal Kontakt. 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
1: 5:30, ich bin Julian Cooper. Wer studiert oder eine Ausbildung macht, kann vom Staat ja BAföG kriegen. Heute will die Bundesregierung auf den Weg bringen, dass es bald mehr Geld gibt. Allerdings kommt das später als eigentlich geplant. 1Live-Reporterin Nicole Markwald sagt, warum.
2: Das zog sich in die Länge, weil man sich nicht einigen konnte, wo das Geld für eine Erhöhung herkommen soll. Das war dann eine ziemliche Hängepartie und der Kompromiss war dann, dass man die Erhöhung verschiebt. Das heißt, die BAföG-Sätze sollen schrittweise auf das Niveau der Grundsicherung angehoben werden. Das liegt aktuell bei 563 Euro und bis spätestens 2029 soll das erreicht sein.
1: Wer nicht mehr zu Hause wohnt, bekommt auch eine Wohnkostenpauschale. Da soll es ab dem nächsten Sommersemester 60 Euro mehr geben. Im Rhein und vielen anderen Flüssen ist immer noch total wenig Wasser drin und das sorgt für viele Probleme. Die sind heute nochmal Thema für Bundesverkehrsminister Bilger. Er spricht sich mit seinen Kolleginnen und Kollegen aus den Bundesländern ab. Frachtschiffe können zum Beispiel gerade nur wenig Ladung mitnehmen. Heute Abend gibt es ein Event, das so nur alle paar Jahrzehnte kommt. In NRW ist eine Sonnenfinsternis zu sehen. Die Sonne wird zu knapp 90% vom Mond verdeckt. Los geht's um kurz nach 19 Uhr. Der Leiter vom Planetarium in Münster sagt, was man beachten sollte.
3: Um 20.11 Uhr ist das Maximum. Das ist eben, wo die meiste Sonne bedeckt ist. Und man braucht eine Sonnenfinsternisbrille, damit man das Ganze sicher beobachten kann.
1: Die Brillen sind allerdings in vielen Läden schon ausverkauft. Im Männerfußball gibt's heute den ersten europäischen Titel der Saison zu holen. Im Supercup spielt der Champions-League-Sieger gegen den Europa-League-Gewinner, also Paris Saint-Germain, gegen Aston Villa. Besonders dabei ist diesmal der Schiedsrichter. Omar Artan kommt aus Somalia und ist damit der erste Schiri bei einem Supercup, der nicht aus Europa kommt.
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1: Heute gibt's den ganzen Tag lang Sonne und zwischendurch kaum eine Wolke. Dazu wieder wärmer. In Olpe und Gütersloh 28 Grad, in Bocholt und Lünen 29 und in Mönchengladbach bis 31 Grad.
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1: Eine Meldung gibt's. Die A31 Gronau Richtung Oberhausen ist zwischen Borken und Regen wegen Bergungsarbeiten nach einem Unfall gesperrt bis ca. 13 Uhr. Aktuell 2 Kilometer Stau da.
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4: So, Streber, dann moderier doch. Ich lehne mich zurück. Weil Lara Heinz hat sich einfach hier heute Morgen jemanden hingesetzt. Lena Semrock ist einfach hochmotiviert.
5: Natürlich.
4: Und ich guck, den Fuß habe ich schon oben.
5: Guten Morgen. Nee, 5:33 jetzt.
4: Ja, was kann man noch so sagen vielleicht?
5: Jetzt kommen Rosé und Bruno Mars.
4: Ja.
5: Ah, bitte.
4: Wollen wir noch sagen, heute ist bestimmt auch irgendein Tag.
5: Heute ist auf jeden Fall Tag der Sonnenfinsternis.
4: Alter, du bist wirklich so ein Klugscheiß.

0: Ist ja da, war sehr, sehr schön.
1: Wie beschreibt man so das Feeling?
0: Ich finde die Atmosphäre da voll geil, weil es war so richtig familiär irgendwie. Yeah. Also im Vergleich zu so, weiß ich nicht,
1: anderen
0: Rock
1: Festivals.
0: Am Ring oder sowas, da finde ich ein bisschen mehr so assi.
1: Nee, das hat, ja, okay.
0: So,
1: das ist wieder sehr im Rock.
0: San Remo war so richtig schön, so wohlfühl.
1: Kuschelig.
0: Wohlfühlort. Einfach so, man sagt ja auch nach Hause kommen, ne? Und das,
1: ja, das
0: passt mir nicht zum Festival.
1: Aber wir sind auch, du und ich sind aber auch befangen, weil wir sind ja vom Niederrhein.
0: Das stimmt.
1: Deswegen.
0: Wir kommen auch nach Hause, wenn wir nach Beze fahren.
1: Genau.
0: Ja.
1: Also.

0: Hi, guten Morgen. 5.46 Uhr. Hier ist eins live. Heute mit Lena Semrock.
1: Und
0: an meiner Seite.
1: Hallo.
0: Hey, und Lena hat Sachen vorbereitet.
1: Ja, nicht wirklich. Ich weiß ja, dass du auch großer Bibi-Tina-Fan bist. Guckst ja am Wochenende.
0: Samstags morgens, ja.
1: So, ich höre das immer zum Einschlafen.
0: Nee, da höre ich, ist mir zu aufregend.
1: Hörst du Spicy-Sachen zum Einschlafen?
0: Nein, ich höre, das kann ich, ist mir ein bisschen peinlich auch.
1: Was hast du denn?
0: Feriengeschichten vom Franz.
1: Wer?
0: Ja, Mann, ja, das ist wirklich für Kleinkinder, weil es darf nichts passieren. Also ich könnte jetzt nicht irgendwie zum Beispiel drei Fragezeichen oder so. Das ist mir zu spannend zum Einschlafen.
1: Krass. Und Bibi und Tina ist dir auch zu spannend. Ja gut.
0: Weiß nicht.
1: Vielleicht solltest du es mal ausprobieren. Aber Empfehlung von mir, Intro skippen. Ich habe das auch immer geskippt und habe jetzt gestern das Intro, also diesen Titelsong nochmal gehört. Ne? Wir erinnern uns, das alte Intro klingt so.
2: Das sind Bibi Schön. Und Tina aus Amadeus und Sabrina. Sie jagen in den Wind.
1: Ja, ist schön, oder? Ist Nostalgie, ist irgendwie geil.
0: So muss es. Jetzt sag nicht, es gibt ein anderes.
1: Es gibt ein neues.
0: Nein.
1: Hier so.
0: Das mache ich direkt aus. Was ist das denn für ein Schrott?
1: Klingt nach KI, oder?
0: Ich mach's noch doch nochmal.
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0: Nee, da brauchen wir eine Petition. Da brauchen wir eine Petition, das geht nicht. Wir wollen das alte Lied zurück.
1: Bitte.
0: Was für ein Schrott. Wir müssen ja nicht alles auf 2026 machen.
2: Ja.

0: Kannst du das Sü von Cristiano Ronaldo in cool?
1: Nein.
0: Warte, ich probiere einmal Sü. Weil du kannst besser. Hey, jetzt ins Live, guten Morgen, es ist 5:05. Und wann hat er das gepostet?
1: Ich glaube vor 12 Stunden oder sowas.
0: Mensch, da brauchen wir es ja gar nicht mehr erzählen, ist ja alt.
1: Ja, gestern Abend irgendwann.
0: Also Cristiano Ronaldo und seine Georgina. Ich habe ja ihre Netflix-Doku geguckt, ne?
1: Ich nicht. Also, nee? Erzähl.
0: Ja, es ist halt einfach alles, also ein sehr privilegiertes Leben, möchte ich sagen. Sie haben anscheinend jetzt wirklich geheiratet. Sie haben gepostet. Halt ihre, wie sagt man?
1: Ihre Hände?
0: Ihre Hände mit Ringen.
1: Man nennt es Hände.
0: Ja, genau. Da gratulieren wir ganz herzlich.
1: Ja, aber dir ist ja heute Morgen auch direkt was aufgefallen dabei bei diesem Post.
0: Ja, weil das Posting ist C, Herz, G. Er nennt sich zuerst. Aber gut, er ist Cristiano Ronaldo. Was erwarten wir?
2: So.

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1: 6 Uhr, hier sind Julian Cooper und Jan Bungartz. Heute Abend gibt's am Himmel was Besonderes zu sehen, eine Sonnenfinsternis. Dabei schiebt sich der Mond für kurze Zeit vor die Sonne.
2: In NRW wird er sie zwar nicht ganz verdecken, aber zum größten Teil, knapp 90%. Dann wird von der Sonne also nur noch eine schmale Sichel zu sehen sein.
1: Das Ganze spielt sich allerdings kurz vor Sonnenuntergang ab, deswegen braucht man freie Sicht nach Nordwesten, ohne große Gebäude, Bäume oder Berge im Weg. Immerhin, Wolken sollten heute ab 19 Uhr kein Problem sein.
2: Ohne spezielle Schutzbrille sollte man aber nicht in die Sonne gucken. Auch nur kurz reinschauen kann die Augen dauerhaft verletzen. Wer jetzt keine Schutzbrille mehr bekommt, kann die Sonnenfinsternis aber auch in mehreren Livestreams schauen.
1: Da gibt's dann auch eine totale Sonnenfinsternis, wie sie zum Beispiel auf Mallorca und in Nordspanien zu sehen sein wird. Da wird die Sonne also kurzzeitig komplett vom Mond verdeckt.
2: Die Bundesregierung will heute ihr Go geben, damit es bald mehr BAföG gibt. Das hatten CDU, CSU und SPD schon länger geplant. Weil aber das Geld gefehlt hat, gab es ein längeres Hin und Her, wann genau das BAföG Plus kommt.
1: Der Plan ist jetzt, dass es in zwei Schritten mehr Geld gibt. Zum Sommersemester 2029 dann 563 Euro.
2: Für Transgender unter 19 Jahren gibt es in den USA starke Einschränkungen. Präsident Trump hat entschieden, dass der Staat nicht mehr bezahlt für Hormonbehandlungen oder geschlechtsangleichende OPs.
1: Trump sagt, die hätten bisher zu undenkbarem Schaden geführt. Mehrere Organisationen kritisieren, dass Trump damit Transjugendliche und ihre Familien unter Druck setzt.
2: Bei der Leichtathletik-EM in England gab es gestern Abend zwei weitere Medaillen für Deutschland. Silber im Hammerwerfen für Merlin Hummel und Bronze im 100-Meter-Sprint für Owen Ansah.
3: Ich bin glücklich, ich konnte zeigen, dass ich zu den Schnellsten gehöre. Ich bin der Drittschnellste in ganz Europa, ist irgendwie crazy.
2: Heute geht's im Zehnkampf los, unter anderem mit Weltmeister Leo Neugebauer.
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1: Die Sonne scheint heute von morgens bis abends, also bis zur Finsternis. Dazu trocken und die Temperaturen gehen wieder hoch. In Bad Berleburg und Ibbenbüren 27 Grad, in Mahl und Schleiden 29, in Hürth bis 31 Grad.
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2: Die A31 Gronau Richtung Oberhausen ist zwischen Borken und Regen wegen Bergungsarbeiten nach einem Unfall gesperrt bis ca. 13 Uhr. Aktuell gibt es da 2 Kilometer Stau.
4: Weißt du, weil wir gerade bei Einschlafgeschichten waren, Julian Cooper könnte mir Sachen auch abends vorlesen. Das würde ich auch, das fände ich auch gemütlich. Das ist ein Kompliment.
1: Ex-Lehrbär.
4: Ja. Hallo Jan, guten Morgen.
1: Guten Morgen.
4: Julian, du guckst jetzt so, das ist ein Kompliment.
1: Nee, ja, ja, komm, ruf mich an, ich freue mich.
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4: Mann, wieso bin ich immer die Person, die versucht, Komplimente zu machen und niemand versteht sie?
5: Naja, wenn du im Nachrichtensprecher sagst, dass du mit ihm einschlafen könntest.
4: Ja, aber er soll mir ja keine spannenden, er soll mir einfach nur die Weltlage erzählen. Das hat er toll gemacht, der Julian. Ich muss mal ganz echt, manchmal gehe ich wirklich in die Fettnäpfe da, in die,
5: du springst rein.
4: Ja. Soll ich kurz einmal aus dem Nähkästchen, neue Kollegin stellt sich vor und sagt, ich heiße so und so. Und meine Reaktion ist, oh nein, so heißt der Hund von meiner Mutter auch. Der ist ganz klein und süß.
5: Ja,
4: und
5: die ist nach Hause gegangen und hat sich gedacht, die mag ich. Tolle Frau.
4: Aber sie ist wiedergekommen am nächsten Tag. Mann. Also, die Frau hier mir gegenüber ist Sina Semrock. Ich bin Lara Heinz. Das sollte an dieser Stelle für eine Information erstmal reichen, ne?
1: Yo.

0: Wie findest du, wenn ich singe? Warte, ich gebe dir noch was.
1: Ja, die Kostprobe habe ich jetzt noch gebraucht. Jetzt kann ich sagen, schlecht.
0: 10:10, hier ist eins live. Guten Morgen. Heute an meiner Seite Lena Semrock.
1: Hello.
0: Die Spezielles möchte ich meinen, aber wir fangen von vorne an. Heute ist ja diese große Sonnenfinsternis. Das erzählen wir euch und alle anderen auch. Der Mond schiebt sich fast komplett vor die Sonne. Gegen 7 heute Abend geht das wohl los. Und dann kommt Lena um die Ecke und sagt, ja, Sonnenfinsternis, ich habe ja schon ganz andere Dinge gesehen an diesem Himmel.
1: Mhm, auch die Gefahr hin, dass ich mich jetzt wirklich vom ganzen Sektor voll expose und niemand mich mehr ernst nehmen kann. Ich habe ein UFO gesehen. Also ein mir unbekanntes Flugobjekt. Das war in meinem Kinderzimmer damals noch, so ein Dachschrägenfenster.
0: Ich muss nochmal sagen, du warst nicht 3.
1: Ich war 19.
0: Mhm.
1: Ja. Wesel, ne, am Niederrhein. Und dann war auf einmal vor meinem Fenster so ein Dreieck, so 3 Lichter in den Ecken, in der Mitte so ein rotes.
0: In Wesel passiert halt auch nicht viel. Da gehst du zum Kornmarkt und wenn da nichts ist, dann ist nichts.
1: Ich hatte
0: vielleicht
1: vorher nichts getrunken, falls du darauf hinaus willst. So. Da habe ich sogar meine Mama dazu geholt, weil ich sowas noch nie gesehen habe. Die hat es auch gesehen und dann ist es irgendwann so richtig schnell nach hinten links weg. Also wie in sich zusammengezogen.
0: Hat auch ein Geräusch gemacht?
1: Noch nie in meinem Nein, hat es nicht. Hör auf, mich so lächerlich zu machen. Ja, aber das ist das, was ich gesehen habe. Es ist etwas, was ich mir nicht erklären kann.
0: Ja, und wofür ich dich auch nicht so ganz ernst nehmen kann, aber ich versuche natürlich, dich zu respektieren.
1: Danke.
0: Wenn du das gesehen hast, okay. Vielleicht gibt's ja noch mehr. Ich möchte sie liebevoll Freaks nennen, die gerade zuhören und sagen, ja, nee, Lena, feel you, habe ich auch schon mal.
1: Leute, traut euch. Ich habe den Anfang gemacht, lasst mich nicht hängen.
0: Also habt ihr auch schon mal UFOs oder anderes außerirdisches Leben auf der Erde gesehen? Mann, es tut mir leid, das ist halt.
1: Ich habe nicht gesagt, dass da Aliens drin waren. Ich habe nur gesagt, ich kannte
0: aber
1: dieses
0: Flugobjekt. Wenn du ein UFO siehst, wer hat das denn gesteuert?
1: Ja, ja.
0: Wie ist das mit den UFOs? Steuern die sich selbst, oder? Ja, also meldet euch rein über die 1Live-App.

0: Viertel nach sechs, eins live. Guten Morgen. Darf ich dich als Klugscheißer, also als Streberin?
1: Darfst du.
0: Okay.
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0: Also Lena Semrock heute Morgen, mein Malte Völz. Und Lena habe ich auch ausgewählt, nicht nur, weil sie UFOs am Himmel sieht, sondern weil sie auch ein sehr fleißiges Kerlchen ist, ne?
1: Ja, ich habe
0: Was hast du?
1: Ich habe dir gerade gesagt, hier, den Namen spricht man so aus.
0: Josefa oder Josefa?
1: Josefa mit langem E, habe ich in einem Interview gelesen. Sie hat das schon oft struggles, dass ihr Name falsch ausgesprochen
0: ist. Und du hast sie auch schon mal live gesehen, ne?
1: Ja, ist eine Maus.
0: Ist eine Maus. Und was hast du dann gemacht? Hast du sie gepostet?
1: Ich hatte eine Insta-Story. Ich hatte sie repostet.
0: Wie viele
1: Deswegen
0: Follower
1: mag ich sie jetzt
0: sie?
1: Noch mehr. Fast 50.000.
0: Wie viel hast du dann von ihr bekommen? Weißt du es noch?
1: Zwei vielleicht. Hat sich gelohnt für mich.
0: Mehr als eins.
1: Aber sie kommt aus dem Sektor und sie ist auch noch lustig.
0: Sie ist lustig, wirklich.
3: Das ist das erste Mal, ich denke, hey, vielleicht können wir heiraten oder so, voll cute. Ich finde halt das Ding, wenn man heiratet, ist ein bisschen, dass man dann verheiratet ist. Also es ist ein ziemliches Commitment. Was mache ich, wenn er irgendwie weird wird? So, was mache ich, wenn er irgendwann morgens aufsteht und sich denkt, ich kaufe mir Liegefahrrad? Leute, es ist so, ich habe noch nicht so viele Aufzeichnungen gemacht und dadurch, dass ich hier aus dem Sektor komme und so, war ich jetzt vor 1 Live wirklich sehr, sehr aufgeregt, weil mir das sehr, sehr wichtig ist. Und kurz bevor ich auf die Bühne gegangen bin, habe ich mir so gedacht, oh Gott, hoffentlich klappt das alles irgendwie, vergesse ich nichts. Aber ihr seid so ein geiles Publikum und ich habe jetzt wirklich gemerkt, für euch reicht's eigentlich. Und das ist wirklich, wirklich toll. Vielen Dank an euch, vielen Dank an uns zwei. Ciao.
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0: es gibt Leute, die so sind wie du, Lena Semrock. 5.23 Uhr jetzt ins Live. Guten Morgen.
1: Oh mein Gott.
0: Ja, es gibt wirklich Leute. In dem Fall, es ist jetzt erstmal nur eine Person, aber besser eine als keine, sage ich immer. Es ist Marco aus Gummersbach. Er schreibt über die 1Live-App. Ich habe auch schon mal das gleiche UFO über Bergheim gesehen. Also wie du, Lena. Mhm. Es hatte wirbelnde Lichter in den Ecken. UFO-Forscher aus dem Netz meinten zu mir, diese Art UFOs wurde öfter über Belgien und
1: hey Marco, bester Mann.
0: Belgien gesichtet. Was nehmt ihr beiden eigentlich? Was ist da los bei euch?
1: Ich sag gar nichts mehr dazu. Mhm.

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1: Lots of love. Bye.
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2: 6.30 Uhr, wir sind Julian Cooper
3: und Jan Bungartz. Los geht's mit Leichtathletik. Bei der EM in England hat's gestern Abend 2 Medaillen fürs deutsche Team gegeben. Kugelstoßer Merlin Hummel hat Silber klar gemacht nach einer schwierigen Vorbereitung.
4: Boah, Quali war hart und ich bin sehr stolz, dass ich mich da wieder rausgekämpft habe und heute einen Wettkampf gemacht hat und fokussiert war.
2: Und dann gab's gestern Abend das Rennen, auf das viele geguckt haben. Owen Unser war für Deutschland am Start. Er hat Bronze geholt. Die erste EM-Medaille eines deutschen Sprinters seit 40 Jahren.
5: Ach, ich bin glücklich. Ich bin happy, dass ich eine Medaille gewinnen konnte. Man muss es erstmal realisieren.
3: Es ist allerdings nicht klar, ob Unser seine Medaille behalten darf. Ihm droht noch eine nachträgliche Sperre durch die Anti-Doping-Agentur. Dem 25-Jährigen wird vorgeworfen, eine Dopingprobe verweigert zu haben.
2: Das hat schon für ziemlichen Wirbel gesorgt. Unser versucht, den nicht an sich ranzulassen.
5: Nee, ich konzentriere mich auf die Sachen, die ich beeinflussen kann. Ich kann beeinflussen, dass ich schnell renne und alles andere kann ich nicht. Liegt nicht in meiner Hand.
3: Heute geht's bei der Leichtathletik-EM in den Zehnkampf. Aus Deutschland ist unter anderem Weltmeister Leo Neugebauer dabei.
2: Heute Abend lohnt sich ein Blick in die Sonne, aber nur mit Schutzbrille. Ab etwa 19 Uhr gibt's eine Sonnenfinsternis, bei der der Mond fast 90% die Sonne verdeckt.
3: Wer keine Schutzbrille mehr bekommt, kann auch später noch was Besonderes am Himmel sehen. In der Nacht gibt's viele Sternschnuppen.
2: In den USA geht es heute vor Gericht um die Frage, wie süchtig Instagram macht. 4 Bundesstaaten haben den Konzern dahinter verklagt und fordern eine hohe Strafe.
3: Sie sagen, dass Meta seine Apps extra so produziert, dass man immer dranbleibt, weil man zum Beispiel endlos weiterscrollen kann und viele Benachrichtigungen bekommt. Auch die EU ermittelt deswegen gegen Meta.
2: Auf der A31 im Münsterland hat es eben einen schweren Unfall gegeben. Deswegen ist die Autobahn länger komplett dicht.
3: Ein LKW hatte den Unfall. Der Laster steht jetzt quer auf der Fahrbahn. Um den da wegzubekommen, ist die A31 auf Höhe Anschlussstelle Reken wohl noch bis zum Mittag gesperrt.
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2: Das geht schnell. Heute gibt es den ganzen Tag lang Sonne und blauen Himmel. Dazu in Bad Salzuflen bis 26 Grad, in Moers und Iserlohn 29 und in Jülich und Köln bis 32 Grad.
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3: Ihr habt's gehört, die A31 Gruner Richtung Oberhausen ist zwischen Borken und Reken dicht. Nach dem Unfall gibt auch 2 Kilometer Stau. Umleitung über die U74.
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6: Mit Malte Völz? Nein. Mit Lena Semrock und Lara Heinz. Guten Morgen.
7: Hello.
6: Schön, dass du da bist.
7: Ja, danke, dass ich da sein darf.
6: Ja, weil du ein Freak bist.
7: Weil ich mich hier outen muss heute. UFO. Ich habe UFOs gesehen. Also 1, nicht mehrere.
6: Lena Semrock aus dem 1 Live-Team hat, als wir gestern über das Thema Sonnenfinsternis sprachen, gesagt, ich habe schon ganz andere Dinge gesehen und behauptet, sie hätte wirklich über Wesel an ihrem Kinderzimmerfenster mal ein UFO gesehen.
7: Es war so ein Dreieck, ein mir unbekanntes Flugobjekt. Ich konnte es nicht zuordnen. Das sah crazy aus.
6: Wenn ihr im Team Lena seid und auch schon mal irgendwas gesehen habt, meldet euch gerne rein über die 1 Live-App. Bisher bist du noch sehr alleine mit deinem...
7: Stimmt nicht. Haben sich schon 2 Leute gemeldet.
6: Nee, 2 Leute. Krass.
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0: Das hat mich letztens noch drin aus dem letzten Jahr.
1: Das hat mich letzten Sommer schon aggressiv gemacht, wenn alle mitgeklatscht haben.
0: Ich hab's total gefühlt, letzten Sommer rauf und runter gehört, Zartmann. Liebe ich immer noch sehr.
1: Das war ja auch der, war das der Official?
0: Weiß ich gar nicht, aber es war für mich auf jeden Fall der Sommersong letztes Jahr.
1: Für viele, glaube ich.
0: Ja.
1: Apropos,
0: ihr könnt euch auch immer eure liebsten Sommerhits bei uns wünschen hier in 1Live. Und das hat auch Patrick aus Herdecke gemacht. Wir haben gerade schon ein bisschen diskutiert über den Song.
1: Wir haben diskutiert über den Song, weil Lena fühlt's voll. Vor allen Dingen, weil Enrique Iglesias Teil dieser Combo ist.
0: Und der ist hot.
1: Sorry, Enrique Iglesias. Ich zweifle heute.
0: Ich finde also, schon, der ist doch süß.
1: Der
0: Was
1: ist
0: hast du denn gegen
1: 100
0: den?
1: Jahre

0: Hi, guten Morgen. 6.46 Uhr und wir können den Druck schon erhöhen, weil heute Abend ist, also bis heute Abend ist Deadline, ne?
1: Ja, safe.
0: Bis dahin müsst ihr es geschafft haben.
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1: Jo, das hat auch Julian aus Nettetal gestern gemacht und der hatte richtig gute Argumente.
3: Ich stehe morgens extra früh auf, mach Frühstück für uns. Wir haben immer was, sei es gute Laune, Drink, Bierpunkt um 6 Uhr morgens. Wenn du am Ende von Sanremo nicht mindestens einen von uns vermisst, haben wir irgendwas falsch gemacht.
1: Ja, das hat er live vor Zeugen im Radio gesagt, ne?
0: Also Frühstück für alle.
1: Früh aufstehen, Frühstück für alle machen, da ist schon Druck drin.
0: Was ist mit ihm? Okay, ist das auch euer Argument? Na, obwohl, nee, ich würde es nicht ein zweites Mal anwenden, oder?
1: Nee, keine Überraschungseffekt mehr. Nee. Muss ich was Neues ausdenken.
0: Die Frage ist ja, wie ernst meint Julian aus Nettetal das? Und steht er da heute noch so hinter? Das fragen wir ihn gleich. Julian darf nämlich heute dann ja den nächsten Camp-Nachbarn, Camp-Nachbarin aussuchen. Das alles passiert hier in 1 Live nach 8.
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0: komme ich da schnell drauf?
1: Weiß ich nicht.
0: Okay, gut, dann fangen wir schon mal an. 6:55 Uhr, dann ins Live. Und Lena Semrock hat jemanden. Wir spielen Wer bin ich? Du bist ja mein Malte heute.
1: So.
0: Deswegen, du hast jemanden und ich frage dich, Lena, bin ich ein Mann?
1: Ja.
0: Bin ich Sportler?
1: Nein.
0: Okay, also ich bin nicht Cristiano Ronaldo und habe gerade geheiratet.
1: Nein.
0: Okay, bin ich Schauspieler?
1: Nee.
0: Musiker?
1: Ja.
0: Laufe ich in eins live?
1: Ja.
0: Bin ich heute schon gelaufen? Schwierige Frage.
1: In der jungen Nacht der ARD bist du gelaufen.
0: Oh Gott.
1: Nicht in unserer Sendung jetzt.
0: Da habe ich doch geschlafen. Bin ich gerade heute in den Schlagzeilen?
1: Nee.
0: Bin ich aus Amerika?
1: Was heißt aus Amerika?
0: Ja, also nicht...
1: Also ob das dein, in deinem Pass steht oder...
0: Ach so, ich lebe in Amerika. Ah, ich weiß es vielleicht.
1: Hau raus.
0: Bin ich eigentlich aus Deutschland?
1: Ja.
0: Bin ich eine Kaulitze?
1: Ja.
0: Welche denn?
1: 50-50 Chance.
0: Bin ich mit Heidi Klum verheiratet?
1: Nein.
0: Dann bin ich Will.
1: Du hast es geschafft, den Falschen zu wählen.
0: Ich bin Will.
1: Ja, du bist Will.
0: Geil. Ey, von den Infos soll ich dann Wer bin ich mit dir machen?
1: Was?
0: Läuft, wer bin ich? Von den Infos, wer läuft da? Da kannst du ja da gucken.
1: Le, lo, lo, le, lo, le.
0: Jetzt läuft Die Die aber von Shakira.
1: Ja.
0: Aber richtig, ja.
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1: Es ist 7 Uhr, hier sind Julian Cooper
2: und Jan Bungartz. Heute Abend gibt's am Himmel was Besonderes zu sehen, eine Sonnenfinsternis. Dabei schiebt sich der Mond für kurze Zeit vor die Sonne.
1: In NRW wird der See zwar nicht ganz verdecken, aber zum größten Teil, knapp 90%, dann wird von der Sonne also nur noch eine schmale Sichel zu sehen sein.
2: Das Ganze spielt sich allerdings kurz vor Sonnenuntergang ab, deswegen braucht man freie Sicht nach Nordwesten, ohne große Gebäude, Bäume oder Berge im Weg. Immerhin, Wolken sollten heute ab 19 Uhr kein Problem sein.
1: Ohne spezielle Schutzbrille sollte man aber nicht in die Sonne gucken, auch nicht kurz reinschauen, das kann die Augen dauerhaft verletzen. Wer jetzt keine Schutzbrille mehr bekommt, kann die Sonnenfinsternis aber auch in mehreren Livestreams schauen.
2: Da gibt's dann auch eine totale Sonnenfinsternis, wie sie zum Beispiel auf Mallorca oder in Nordspanien zu sehen sein wird. Da wird die Sonne also kurzzeitig komplett vom Mond verdeckt.
1: Die Bundesregierung will heute mehrere Pläne anschieben. Einer ist, dass es für Azubis und Studierende bald mehr BAföG geben soll, allerdings etwas später als mal geplant.
2: Außerdem will Innenminister Dobrindt, dass die Geheimdienste in Deutschland mehr machen können, zum Beispiel Handys manipulieren und abhören oder Unternehmen hacken.
1: Wer rund um die Urlaubsinsel Bali in Südostasien unterwegs ist, muss häufig mit Fähren fahren. Auf einer brennt es gerade. Sie war unterwegs zur Nachbarinsel Lombok.
2: Über 100 Leute konnten bisher gerettet werden. Allerdings kommen die Feuerwehrleute noch nicht an die restlichen Leute von der Fähre ran, weil die Wellen so hoch sind.
1: Bei der Leichtathletik-EM in England hat es am Abend 2 Medaillen für Deutschland gegeben. Sprinter Owen Unser hat über die 100 Meter Bronze geholt. Er startet allerdings auf Bewährung, weil er eine Dopingprobe nicht abgegeben hat.
3: Ich habe ein unfassbar starkes Team hinter mir. Ich war auch ein Stück weit für die, dass ich denen zeigen konnte, ey, ich vertraue euch, ihr macht den Rest und ich kann mich auf der Bahn konzentrieren.
1: Silber gab's im Hammerwurf für Merlin Hummel.
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2: Heute gibt's den ganzen Tag lang Sonne und zwischendurch kaum mal eine Wolke. Dazu wieder wärmer in Münster und Warburg. 28 Grad in Soest und Gummersbach 29. In Duisburg bis 30 Grad.
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1: A2 Oberhausen Richtung Dortmund zwischen Bottrop und Essen-Gladbeck. Eine Viertelstunde plus 3 Kilometer Stau nach einem Unfall. Denkt da unbedingt an die Rettungsgasse. Und die A31 Gronau Richtung Oberhausen ist zwischen Borken und Regen wegen Bergungsarbeiten nach einem Unfall gesperrt bis ca. 13 Uhr. Aktuell 2 Kilometer Stau.
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4: Ist so witzig, wir lernen uns hier gerade so richtig kennen. Wir arbeiten jetzt seit wie vielen Jahren hier schon zusammen?
5: Noch gar nicht mal so lange, 1,5 oder so, ne?
4: Ja, das fühlt sich hier an wie 10, ne? Malte nicht da und deswegen heute Lena Semrock aus unserer Redaktion hier bei mir an der Seite, weil Lena besonders ist, das erzählen wir euch gleich. Ja, es ist ja so.
5: Ich sag dazu nichts. Du mobbst mich hier den ganzen Morgen.
4: Ja, aber Lena sieht Dinge, die hat nicht jeder gesehen.
5: Ich bin keine Verschwörungstheoretikerin. Punkt.
4: Aber die Leute, die sich jetzt reinmelden wegen deiner Geschichte.
5: Ah.
4: Ja, es geht um UFOs.
5: Ich hab eins gesehen.
4: Ja, wir reden gleich drüber.
5: Und

0: Ola. Hello. Weißt du, was ich schlimm finde übrigens? Okay. Leute, die Ola ohne H am Anfang schreiben. Wenn man schon meint, man wäre jetzt irgendwie Spanier.
1: Hä, wer macht denn sowas?
0: Ja, da letztens, sage ich nicht.
1: Okay.
0: Es ist 7.08 Uhr. Ich moderiere heute mit Lena Semrock. Und du bist special? Warte, ich sag mal, wie special du bist. So.
1: Ich fühle mich hier in der Ecke gedrängt, sag ich dir ganz ehrlich.
0: Ich wollte heute einfach mal mit jemandem moderieren, der speziell ist, der etwas ganz Besonderes erlebt hat. Und naja, heute ist ja diese Sonnenfinsternis. Dann haben wir noch die Perseiden, die rumfliegen, die Sternschnuppen. Und Lena ist die Person bei uns in der Redaktion, die sagt, ja, aber das ist ja alles Pillepalle gegen das, was ich gesehen habe.
1: Ich habe ein UFO gesehen.
0: Klar.
1: Ein mir unbekanntes Flugobjekt. Also es war... Ich war 19 Jahre alt, das ist noch nicht so lange her, war in meinem Kinderzimmer in Wesel, so, und da war auf einmal so ein Dreieck vor meinem Fenster, drei Lichter in den Ecken und in der Mitte so ein rotes Licht, also kein Flugzeug oder sowas. Ich habe dann sogar meine Mama dazu geholt, die stand daneben, die hat's auch gesehen und dann ist es irgendwann so nach hinten links weggeflogen, also so in sich zusammen, als, ja wirklich, ich habe noch nie sowas gesehen. Ich hatte danach Angst und habe bei meiner Mutter im Bett geschlafen, kein Scheiß.
0: Das tut mir leid für deine Mama.
1: Entschuldigung,
0: aber
1: Mama.
0: Ich versuche dich auch wirklich ernst zu nehmen, aber naja, es fällt mir schwer. Du hattest aber kein Fieber, konnte deine Mama auch nochmal bezeugen, ne?
1: Hat die gerade auch nochmal geschrieben,
0: ihr habt doch da nichts genommen in Wesel.
1: Nein, hat sie auch nochmal
0: bestätigt. Manchmal in Wesel erheben sie Grasplantagen aus.
1: Aber ich bin ja nicht alleine, ne? Jan hat sich reingemeldet und der hat auch schon mal sowas erlebt.
2: Vor 13 Jahren, wo ich noch in Alsdorf gewohnt habe, da war ich 13 Jahre alt. Da habe ich abends mit dem Hund draußen gespielt. 1:1 das gleiche UFO. An den drei Ecken weiße Lichter und in der Mitte ein großes rotes. Das flog ganz tief über unserem Haus hinweg.
1: So, siehst du, ich bin nicht Gaga.
0: Das würde ich jetzt so auch nicht sagen.

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1: Ich war ungefähr 26, da habe ich mir die Beine schon mal rasiert. Einfach um es mal auszuprobieren, wie es sich anfühlt, wenn man jetzt ohne Haare an den Beinen rumläuft. Und da war ich mit der Mama mal einkaufen gewesen und da ist mir schon extrem im Kühltruhenbereich aufgefallen, dass es doch ziemlich kalt an den Beinen ist.

0: Morning, 7:15. 1 live. Die Frage ist, wie weit würdet ihr für euren Traumjob gehen? Hollywood-Star Jenna Ortega aus hier unserer Netflix-Serie Wednesday. Offenbar sehr weit.
1: Ja, Annika Wasenmüller aus dem 1 live Pop-Team. Jenna Ortega meinte jetzt nämlich, dass sie am Set nichts gegessen hat.
2: Ja, und das schon, als sie noch ein Kind war.
3: I wasn't asking for a sip of water. I would go all day without eating, drinking, whatever, because I wanted so badly to not be in the way of anybody.
2: Ja, Jenna Ortega hat jetzt nämlich erzählt, dass sie nicht mal nach einem Schluck Wasser gefragt hat, wenn sie damals am Set war, weil sie halt einfach niemandem negativ auffallen wollte.
0: Okay, ich check noch nicht, was daran schlimm ist, wenn man isst oder trinkt. Also
2: ja,
0: ist doch nicht, hä?
2: Du, niemand checkt das, aber Jenna Ortega war halt ein Kind.
3: Maybe that was my mistake, not looking after myself.
2: Sie hat halt schon angefangen mit 7 Jahren zu Schauspielern und jetzt sagt sie ja auch im Interview mit Esquire, dass sie es total bereut, dass sie halt früher ihre Bedürfnisse so ignoriert hat.
1: Hat sich das denn jetzt geändert? Also ich hoffe, dass sie jetzt immer irgendwie so eine Notfallstulle mit Käse dabei hat oder sowas.
2: Boah, hoffe ich auch, aber ich muss schon sagen, Fans machen sich immer noch sehr doll Sorgen um Jenna Ortega. Zum Beispiel, weil ihr Körper gerade echt viel wieder online kommentiert wird, weil sie vermeintlich halt so viel abgenommen hat.
0: Das habe sogar ich mitbekommen.
2: Ja, und es ist halt schon auch krass. Jenna Ortega struggelt ja seit Jahren total mit dem Druck in der Öffentlichkeit und sie hat selbst auch schon erzählt, dass sie so eine verzerrte Wahrnehmung von sich hat. Sie hat zum Beispiel nicht mal gecheckt, wie gut ihre Addams-Family-Serie Wednesday war.
3: I saw part of the first episode, had a mental breakdown, called my friend Matt. I can't stand to watch myself.
2: Ja, sie kann sich halt einfach selbst nicht angucken und sogar in der ersten Folge, da musste sie ausmachen und hatte einen kompletten Zusammenbruch.
3: I thought my career was gonna be over.
2: Ja, sie hat gedacht, ihre Karriere, die ist jetzt vorbei, weil sie sich so schlecht fand. Dabei müssen wir ja sagen, Jenna Ortega hatte weltweit einen Durchbruch mit dieser Rolle und übelsten Erfolg danach.
0: Das ist traurig.
2: Ja.
0: Das tut mir vielleicht, ich hoffe, es geht ihr irgendwie gut und sie lernt damit besser zu leben.
2: Ja, same.
0: Weil ich denke mir, also ich denke mir so, Mann, ey, mein Ego ist so beschissen groß. Ich könnte dir so viel abgeben, Jenna Ortega.
1: Mama, vielleicht tausche ich mal Nummern aus.

0: Entschuldigung, dass man, das ist irgendwie, ja, wie ich mich fühle heute Morgen. Hallo, 5:30. Bis hierhin haben wir es geschafft. Es ist eins live, was ihr hört, mit Lena Semrock heute. Und
1: guten
0: mir.
1: Morgen.
0: Das klingt jetzt so wie, bis hierhin haben wir es geschafft, es ist so schlimm mit dir. So war gar nicht gemeint.
1: Ich wollte gerade sagen.
0: Nein, ich finde es ganz cool. Nein, ich meine so in der Woche.
1: Ja.
0: Es gibt Radiomoderatoren in diesem Land, die moderieren heute, es ist Wochenmitte, Bergfest.
1: Ja, genau, wollte gerade sagen, ist doch Bergfest.
0: Das machen wir bitte nicht. Wir moderieren was mit Bibi und Tina und bitte.
1: Ja, weil, also ich weiß ja, du bist großer Bibi und Tina-Fan, du guckst das ja gerne am Wochenende.
0: Samstags morgens,
1: ne?
0: Das gönne ich mir.
1: Mhm. Und ich höre es gern zum Einschlafen, weil ich glaube, viele draußen machen es auch im Sektor. Und ich war gestern sehr, sehr schockt, weil normalerweise skippe ich das Intro immer, also das Titellied, so, und fange direkt bei der Geschichte an. Aber gestern habe ich mir das Intro nochmal gegeben. Wir erinnern uns, das Intro klingt so.
2: Das sind Bibi und Tina auf Amadeus und Sabrina.
0: So. Hey, ich möchte es zu Ende hören.
2: Sie reiten geschwind.
0: Jetzt. Weil sie Freunde sind. Okay, ja.
1: Mein Gott, jetzt habe ich noch gewirrt. Schön. Jetzt hast du mich exposed.
0: Einmal
1: in eins
0: live moderieren und dann wirren. Alles geschafft.
1: Ja, auf jeden Fall haben die das geändert. Es gibt ein neues Intro.
2: Das sind Bibi und Tina auf Amadeus und Sabrina.
0: Hä? Das ist scheiße, das machen wir nie wieder. Das will ich nie wieder hören.
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0: So ein Müll.
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2: 7:30, ich bin Julian Cooper.
3: Und ich Jan Bungartz. Los geht's mit Leichtathletik. Da gab's gestern Abend das Rennen, auf das viele geguckt haben. Owen Unser war für Deutschland in England am Start. Er hat Bronze geholt, die erste EM-Medaille eines deutschen Sprinters seit 40 Jahren.
2: Es ist allerdings nicht klar, ob Unser seine Medaille behalten darf. Ihm droht noch eine nachträgliche Sperre durch die Anti-Doping-Agentur. Dem 25-Jährigen wird vorgeworfen, eine Dopingprobe verweigert zu haben.
3: Das hat schon für ziemlichen Wirbel gesorgt. Unser versucht, den nicht an sich ranzulassen.
4: Nee, ich konzentriere mich auf die Sachen, die ich beeinflussen kann. Ich kann beeinflussen, dass ich schnell renne und alles andere kann ich nicht. Liegt nicht in meiner Hand.
2: Fürs deutsche Team gab es gestern Abend auch eine Silbermedaille. Die hat Kugelstoßer Merlin Hummel klar gemacht nach einer schwierigen Vorbereitung.
5: Boah, Quali war hart und ich bin sehr stolz, dass ich mich da wieder rausgekämpft habe und heute einen Wettkampf gemacht hat und fokussiert war.
3: Heute geht bei der Leichtathletik-EM der Zehnkampf los. Aus Deutschland ist unter anderem Weltmeister Leo Neugebauer dabei.
2: Heute Abend gibt's auch in NRW was extrem Seltenes am Himmel zu sehen, eine Sonnenfinsternis. Das heißt, der Mond schiebt sich für kurze Zeit über die Sonne und verdeckt sie. In NRW immerhin zu 90%. Los geht's ab etwa 19 Uhr.
3: Ein Riesenevent ist die Sonnenfinsternis heute in Spanien. Da wird die Sonne komplett vom Mond verdeckt.
2: In Kolumbien versuchen Retter immer noch Überlebende zu finden nach dem heftigen Erdbeben vorgestern. Jetzt hat es in einem Ort ein Happy End gegeben.
3: Eine Frau war fast 30 Stunden lang zwischen Trümmern eines eingestürzten Gebäudes eingeklemmt. Dann konnten Feuerwehrleute sie aber retten.
2: In den USA hat ein Highschool-Footballspieler fast eine Stunde lang mit einer Giftschlange im Helm trainiert, ohne das zu wissen.
3: Der Schüler hat dann aber was Komisches gespürt und den Helm seinem Trainer zum Checken gegeben. Er hat hinterher der Polsterung dann die Schlange gefunden, 60 Zentimeter lang.
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2: Heute scheint die Sonne von morgens bis abends dazu trocken und die Temperaturen gehen wieder hoch. In Coesfeld bis 28 Grad, in Oberhausen und Remscheid 30 und in Heinsberg und Zülpich bis 31 Grad.
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3: A2, Oberhausen Richtung Dortmund zwischen Oberhausen, Königshardt und Essen-Gladbeck. 5 Kilometer Stau, da müsstet ihr gerade eine ganze Stunde mehr mitbringen. Nach einem Unfall ist aber immerhin wieder eine Spur frei. A3, Oberhausen Richtung Köln zwischen Oberhausen-Lierich und Duisburg-Wedau. 3 Kilometer stockend. A4, Olpe Richtung Aachen zwischen Kreuzköln-Ost und Kreuzköln-Süd. 4 Kilometer stockend. Und die A31, Gronau Richtung Oberhausen, ist zwischen Borken und Regen nach einem Unfall weiter dicht. Bis in den Mittag umleitend. Über die U74.
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6: Pascal aus Bochum schreibt über die 1 Live App: Für die Spaßvögel im Studio, ein UFO gesehen zu haben, heißt ja nicht, dass man zwangsläufig plemplem ist. Ein UFO ist ja nur ein Dings?
7: Ja, sag ich doch. Das ist mein Reden.
6: Also etwas, das man einfach vielleicht nur nicht erkennt. Vielleicht ist ja auch einfach nur jemand irgendwie mit einer selbstgebastelten Drohne vorbeigekommen.
7: Ja, aber du beschreibst es doch schon sehr als UFO, Lena. Nein, ich möchte wissen, was das ist. Also, keine Ahnung, was es ist. Wenn es Aliens sind, sollen sie mal Bescheid sagen. Aber wenn es die Regierung oder, ich weiß es ja nicht, vielleicht kennen wir ja irgendwelche Sachen nicht. Es gibt bestimmt ganz viele.
6: Welcome to Alien FM.
7: Ich meine, ich kenne eh nicht alle Flugzeuge und so, die es so gibt.
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0: Nicht bitte.
1: Mann. Meinst du, ich finde jetzt, wo Malte nicht da ist, irgendwie diese Woche noch jemanden, der mich singen lässt?
0: Vielleicht morgen.
1: Ja.
0: Ja.
1: Dann gucken wir, morgen
0: heute
1: hier
0: bei
1: ist.
0: Mir auf jeden Fall nicht.
1: Okay, cool. Lena Semrock, das macht richtig Spaß mit dir. Erzähl mir noch mal was Schönes.

0: Gibt's da auch einen Pool? Weißt du das? Du warst ja da.
1: San Remo. Boah. Ich habe keinen gesehen letztes Jahr.
0: Vielleicht hat Julian ja... Ey, Julian, hast du ein Planschbecken, was du mitnehmt oder so?
2: Boah, wir können Planschbecken mitbringen, das ist nicht das Problem.
0: Siehst du?
2: Siehst du?
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0: Weil es wird ja irgendwas über 30 Grad, vielleicht sogar 37.
1: Also ja, richtig kalt, heiß.
0: Ne? Ja, kalt ist nicht. Also was wirst du noch tragen? Vielleicht eine Unterprinde, das wäre was.
2: Boah, ja, ich glaube, nee, so kann ich nicht da rumlaufen, weil es am Kopf hat.
0: Julian aus Nettetal steigt die Hitze jetzt schon zu Kopf. Ey, du bist mit dabei, du bist im 1 Live Camp, da hast du dich gestern reingepitcht.
2: Mhm.
0: Und jetzt bist du in der Position, dass du heute entscheiden wirst, wer deine nächsten Nachbarn werden.
2: Ja, ich bin gespannt, das ist aber keine schöne Position, das kann ich euch sagen.
0: Ja, weil es wird halt zwei Pitches geben nachher, jeweils 30 Sekunden lang, und du kannst aber halt ja nur eine Person inklusive ihrer Crew weiterlassen. Und für die geht's dann auch in unser 1 Live Camp, da gibt's halt ein Zelt, ihr seid auch in diesem Zelt gut ausgestattet.
1: Matratzen gibt's.
0: Liefern wir auch Kondome mit eigentlich? Weißt du das?
1: Das können wir ja noch vielleicht mal
0: ansonsten
1: antragen.
0: Julian bringt Pool und Kondome mit, klar, kein Problem.
2: Ich bring alles mit, ja.
1: Julian, was seid ihr so für eine Truppe?
2: Oh, bunte Truppe tatsächlich. Also wir haben so zwei, die ein bisschen introvertierter sind, zwei, die extrem extrovertiert sind. Also eine gute Mischung.
0: Das klingt irgendwie anstrengend für beide Seiten.
2: Ja, es geht. Ich sag mal so, für die Introvertierten mit dem Festival natürlich was ganz Neues und für die Extrovertierten natürlich gewohntes Terrain, würde ich jetzt mal sagen.
0: Ja.
2: Aber das wird schon.
0: Und wen wünscht ihr euch so nebenan? Also wer hätte nachher bei dir mit einem Pitch ganz gute Chancen?
2: Ich sag mal, so gute Laune ist natürlich immer wichtig, gerade bei so einem Festival, bei so Miescreme wollen wir nicht haben.
0: Mhm.
2: Sonst sind wir für alles offen.
0: Aber was alles ist denn, also was sind denn Grießcreme? Jemand, der dir morgens irgendwie, der dich anbölkt, wenn du um 7 Uhr schon, keine Ahnung, Bierpong zockst?
2: Ja, sowas zum Beispiel. Oder wenn man, weiß nicht, Musik ein bisschen anhat und dann schon kommt, oh, mach mal leise, wir wollen noch ausschlafen. Ausschlafen gibt's auf dem Festival nicht.
0: So.
1: Ja. Also, aber Julian, du kannst die Grießcreme ja vielleicht auch besänftigen dann. Du hast ja gesagt, du machst Frühstück auch für alle. Und dann gehst du einfach da auch noch rum.
2: Machen wir.
0: Frühstück für alle, ey, du bist doch nicht ganz dicht. Aber hey,
2: nee, bin ich auch nicht.
0: Es hat dich auf San Remo gebracht.
2: Nee, eben.
0: Ey, wir hören uns später. Bis dahin, ja, nur mach dir einen Plan, für wen du dich dann entscheiden wirst.
2: Kriegen wir hin.
0: Ich glaube, es wird nicht leicht. Bis später, Julian.
2: Bis später.
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0: pfeifen?
1: Wie, wer kann denn nicht pfeifen?
0: Ich kann nicht pfeifen.
1: Mach mal.
0: Ist das okay? Ich weiß nicht.
1: Ach Maus, das tut mir so leid, weißt du. Das hätte so schön werden können mit uns, Lena Semrock. Aber jetzt reduziere ich dich die ganze Zeit darauf, dass du UFOs gesehen hast und nicht pfeifen kannst.
0: Ein mir unbekanntes
1: Flugobjekt. Wie können wir dich denn jetzt mal wie können wir dich denn wieder cool machen?
0: Ich mag Jean-Paul.
1: Ich mag Jean-Paul auch.
0: Der kommt hier gleich.
1: Geil.
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1: 8 Uhr, wir sind Julian Cooper
2: und Jan Bungartz. Und wir gucken auf neue EU-Regeln, die ab heute gelten, für Verpackungen. Denn die sorgen für jede Menge Müll. Damit der weniger wird, kommen jetzt schrittweise neue Vorschriften.
3: Los geht's mit PFAS. Diese Chemikalien sind bisher in Beschichtungen, die dafür sorgen sollen, dass Burgerboxen und Pommes-Tüten nicht durchsiffen. Auch in Brötchentüten können sie sein. Dafür braucht es ab jetzt Alternativen, denn PFAS bleiben sehr lange in der Umwelt und stehen in Verdacht, gesundheitsschädlich zu sein.
2: Ab 2030 werden die Verpackungsregeln dann weiter verschärft. Zum Beispiel werden kleine Ketchup-Tütchen im Restaurant oder diese kleinen Marmeladenpackungen in Hotels verboten, genau wie Plastikfolie um Obst und Gemüse.
3: Für Ärger sorgt gerade noch ein anderer Teil der EU-Verpackungsregel, für Kartons beim Online-Shopping. Vor allem kleinere Händler kritisieren, dass die neue Vorschrift großen bürokratischen Aufwand und Zusatzkosten bringt. Sie könnten dadurch ihre Sachen nicht mehr in andere EU-Länder verschicken.
2: Heute Abend gibt's ein Event, das so nur alle paar Jahrzehnte kommt. In NRW ist eine Sonnenfinsternis zu sehen. Die Sonne wird zu knapp 90% vom Mond verdeckt. Los geht's um kurz nach 19 Uhr.
3: Der Leiter vom Planetarium in Münster sagt, was man beachten sollte.
4: Um 20.11 Uhr ist das Maximum. Das ist eben, wo die meiste Sonne bedeckt ist. Und man braucht eine Sonnenfinsternisbrille, damit man das Ganze sicher beobachten kann.
3: Die Brillen sind allerdings in vielen Läden schon ausverkauft.
2: Im Rhein und vielen anderen Flüssen ist immer noch total wenig Wasser und das sorgt für viele Probleme. Die sind heute nochmal Thema für Bundesverkehrsminister Bilger.
3: Er spricht sich mit seinen Kolleginnen und Kollegen aus den anderen Bundesländern ab. Frachtschiffe können zum Beispiel gerade nur wenig Ladung mitnehmen.
2: In Aachen ist am Abend die Reit-WM eröffnet worden. Viele Promis waren bei der Show, vor allem Royals.
3: Und gerade läuft auch die Leichtathletik-EM in England. Da hat es am Abend wieder Medaillen für Deutschland gegeben. Silber im Hammerwerfen für Merlin Hummel und Bronze im 100-Meter-Sprint für Owen Ansah.
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2: Heute gibt's den ganzen Tag lang Sonne und blauen Himmel. Dazu in Bielefeld und Rheine 27 Grad, in Bochum und Monschau 29, in Siegen bis 32 Grad.
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3: Ihr braucht hier gerade die meiste Geduld. A1 Köln Richtung Euskirchen. Zwischen Hürth und Erftstadt Viertelstunde plus 4 Kilometer Stau. A2 Oberhausen Richtung Dortmund. Zwischen Oberhausen und Essen-Gladbeck eine Dreiviertelstunde plus 8 Kilometer Stau. Nach einem Unfall ist da nur eine Spur frei. A4 Aachen Richtung Köln. Zwischen Kreuzköln West und Köln-Klettenberg 10 Minuten plus 4 Kilometer Stau. Die A31 Gronau Richtung Oberhausen ist zwischen Borken und Regen wegen Bergungsarbeiten nach einem Unfall noch bis ca. 13 Uhr gesperrt. 2 Kilometer Stau. Und A61 Mönchengladbach Richtung Koblenz zwischen Türnich und Dreieck Erftal eine Dreiviertelstunde obendrauf, 4 Kilometer Stau.
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5: Du hast mich fast erledigt.
6: Ich habe dir Schoki gegeben.
5: Lena Semrock heute an meiner Seite. Sie hat mir Schokolade mitgebracht und da habe ich mich so total dran verschluckt. Ich glaube, du musst bis 10 Uhr alleine moderieren.
6: Vielleicht war das der Masterplan.
5: Okay, nee, kommst apropos klar. Masterplan, den braucht ihr.
6: Ja, ihr könnt euch nämlich nur noch bis heute Abend bewerben.
5: Ja, bis heute Abend, da würde ich mal in die Puschen kommen. Wo muss ich da hin?
6: 1live.de oder 1live-App, geht auch. Dann könnt ihr euch Tickets sichern fürs Sanremo-Festival. Zelt für eure Crew und den ganzen Schlafkram stellen wir.
5: Das wäre ein richtig schönes, geiles Wochenende für euch. Die nächste Chance gibt's gleich für zwei Personen, sich auf das Festival zu pitchen, wo auch ja sie hier ist, Bebe Rexha.
0: Die

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1: Und jetzt wird's ja um was gehen, ne?
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3: Um die nächsten Tickets fürs exklusive 1 Live Camp. Es wird jetzt gepitcht. Ihr sagt uns also, warum ihr die perfekten Camp-Nachbarn seid. Und Julian aus Nettetal wählt aus. Der hat gestern nämlich gewonnen und darf jetzt eben entscheiden, wer als nächstes einziehen darf. Julian, bist du ready?
4: Ich bin ready, yes.
1: Dann ist die Frage, ob die Girls auch ready sind noch. Wir haben Selina aus Solingen und wir haben Franzi aus Bergneustadt. Seid ihr bereit?
5: Ja, klar.
1: Okay, da sind alle bereit. Das finde ich doch toll. Erstmal, wie ist die Lage? Ich frage Franzi, wie geht's dir heute Morgen?
5: Boah, sehr gut und nervös aber.
1: Das ist richtig so. Ich hoffe, ist Lina auch ein bisschen aufgeregt?
5: Ich bin auch aufgeregt, aber ich freue mich.
1: Gut, wisst ihr, wer am aufgeregtesten ist? Unser Julian, der muss ich nämlich zwischen euch entscheiden. Ich erkläre nochmal einmal die Spielregeln für alle. Julian, du kriegst gleich die Bewerbung von Selina und Franzi, jeweils in 30 Sekunden. Sie haben eben da Zeit, dich zu überzeugen, die perfekten Camp-Nachbarn für dich zu sein. Und wenn beide durch sind, dann machen wir kurz einmal Chill-Time, wir spielen zwei Songs und danach gibt's deine Entscheidung. Soweit haben das alle verstanden. Wir spielen es ja auch erst zum 100. Mal diese Woche. Gut, dann würden wir jetzt starten. Was sagen wir? Fangen wir mit Selina an?
3: Wir fangen mit Selina an.
1: Gut, Selina, are you ready?
5: Ich bin ready.
1: Willst du da runterzählen?
3: Ja.
1: Dass du den Countdown einzählst auch noch?
3: Dann laufen deine 30 Sekunden jetzt. 3, 2, 1.
1: Nee, das war jetzt mein Fehler.
3: Ach, Lara, ich sollte zählen.
1: Ja, zähl.
3: 3, 2, 1.
5: Ja, hi Julian, ich bin Selina, also ich sag mal so, ihr könnt euch jetzt irgendwelche Nachbarn nehmen oder halt die, mit denen ihr wahrscheinlich nächstes Jahr direkt wieder auf dem Festival wollt. Also wir sind für jeden spontan sofort zu haben und auch bekloppt genug, dass daraus am Ende immer irgendwie die beste Geschichte wird. Und ich würde mich auch als Camp-DJ direkt bereitstellen und schlechte Stimmung hat bei uns sowieso Hausverbot. Deswegen garantiere ich euch, dass das ein Wochenende wird, über das wir noch sehr lange reden werden. Und ich würde mich riesig freuen, wenn wir dabei wären.
1: Das waren die ersten 30 Sekunden. Selina hat vorgelegt. Jetzt darfst du Franzi einzählen, Lena.
3: Ich sag jetzt einfach nur 3, 2, 1.
6: Hi Julian, hier ist Franzi. Wir sind nicht nur die coolsten Camp-Nachbarn, sondern auch Sportler. Das bedeutet, wir haben Ausdauerkraft, die beste Party zu machen mit der besten Stimmung. Und ganz natürlich immer Cocktails, geile Snacks dabei, sowie ein gutes Frühstück, immer ganz viel Kaffee-Energy für den ganzen Tag. Und das Highlight, mein Freund und ich haben uns ganz frisch verlobt. Das wäre natürlich das coolste Geschenk. Und wie der Zufall will, hat sich auch meine Freundin unabgesprochen verlobt. Das bedeutet, das wäre auch ein geiles Geschenk für sie.
1: Okay, wow. Und das alles in viel weniger als 30 Sekunden, aber natürlich mit schlagfertigen Argumenten. Julian, was macht dein Puls?
4: Jetzt ist es blöd, in der Haut zu stecken, zu entscheiden. Ne?
1: Hast du irgendwie einen Vorgehensplan, hast du Stichpunkte gemacht oder gehst du gleich auf Bauch?
4: Ich glaube, ich gehe auf Bauchgefühl.
1: Okay, dann spielen wir zwei Songs und dann hören wir uns alle gleich hier wieder. Bis gleich.
5: Bis gleich.
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0: Sagt keiner
1: ein. Es ist ruhig, die sind alle aufgeregt.
0: Wir haben drei Leitungen mit drei 1Live-Hörerinnen, 1Live-Hörern offen und niemand sagt einen Ton.
2: Das
0: deutet für mich auch, ist eine gewisse Anspannung, liebe Freunde.
2: Ja.
0: Es ist 20 nach 8, ihr hört 1Live und es geht gerade um eine der großen Fragen dieses Tages. Wer darf unser Camp auf dem 1Live San Remo Festival beziehen? Wer ist der oder die Nächste? Nee, es sind alles nur die Nächsten. Ja. Ne? Wir haben Selina aus Solingen und Franzi aus Bergneustadt und zwischen euch beiden wird es gleich Julian das nette Teil entscheiden.
1: Genau, weil es nur eine Crew werden kann. Mhm. Ne? Ich bin ein bisschen mit aufgeregt.
0: Ja.
1: Ihr habt ja gerade beide 30 Sekunden lang um die Wette gepitcht. Wolltet Julian von euch überzeugen? Julian, jetzt wird's ernst.
0: Lass nochmal reinfühlen, was wir für Argumente hatten. An was erinnerst du dich?
3: Also generell die gute Laune und keine Miescreme bei Selina und bei Franzi natürlich Alkohol oder Cocktails und Co.
0: und Verlobung hatten wir noch. Verlobung bei Franzi und Selina will mit dir am liebsten so gut befreundet sein, dass ihr nächstes Jahr auch direkt zusammen wieder fahrt. Ja.
3: Das ist halt echt eine schwierige, also ich habe keine feste Tendenz gehabt. Ich bin jetzt länger darüber nachgedacht, da ging der Puls auch ein bisschen runter. Jetzt sind wir ein bisschen nervöser. Ich glaube, ich bin sogar nervöser als die beiden.
0: Julian ist ein People-Pleaser. Ach Mann. Ja, du, also.
1: Kannst du ja mal sagen, was dein entscheidendes Argument jetzt war?
3: Ja, gut, dann. Ja, also ein entscheidendes Argument. Ich meine, gute Laune ist halt immer gut. Aber ich würde halt direkt die Person sagen.
0: Ja, hau raus, komm.
3: Kurz und schmerzlos machen. Ich würde die Crew von Selina nehmen.
0: Verzögerter Jubel in Solingen. Ich glaube, du brauchst jetzt einen Moment, um das zu checken, Selina. Kann das sein?
2: Ja, ich komme gar nicht auf mein Leben klar.
0: Ich glaube, ihr seid dann ab jetzt Freunde.
2: Ja, wir sind jetzt Freunde.
1: Franzi, du bist aber auch nicht böse, oder?
2: Nee, alles gut.
0: Ja, ey Leute, viel Spaß auf dem San Remo. Vielleicht hören wir uns einfach alle zusammen nächstes Jahr dann wieder on air hier zusammen, weil ihr seid ja dann nach dem Festival, also da macht ihr schon aus, dass ihr dann die Tickets direkt fürs nächste Jahr kauft.
1: Besties.
0: Ne?
2: Ja, machen wir.
0: Leute, viel Spaß auf dem 1Live San Remo.
2: Dankeschön.

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1: 8.30 Uhr, ich bin Julian Cooper.
2: Und ich Jan Bungartz. Zuerst geht's um die Geheimdienste in Deutschland. Die sollen bald mehr dürfen, zum Beispiel um Terroranschläge zu verhindern oder Angriffe aus dem Ausland abzuwehren.
3: Dazu gehören Sabotageaktionen, Cyberattacken oder Desinformationskampagnen über Social Media. Bisher können die deutschen Geheimdienste darüber Informationen sammeln, aber nicht selbst eingreifen.
2: Die Bundesregierung will heute auf den Weg bringen, dass Bundesnachrichtendienst und Verfassungsschutz bei Bedrohungen selbst aktiv werden dürfen, zum Beispiel Handys manipulieren, abhören und Daten abfangen können.
3: Um ausländische Angriffe abzuwehren, soll der BND auch Server von Unternehmen hacken, wenn zum Beispiel Internetanbieter oder Plattformen Daten nicht rausrücken wollen.
2: Kritik gibt es daran, dass sich die Kontrolle der Geheimdienste verändert. Die Datenschutzbeauftragte befürchtet zum Beispiel, dass sich Leute schlechter gegen Überwachung wehren können.
3: Heute Abend gibt's auch in NRW was extrem Seltenes am Himmel zu sehen, eine Sonnenfinsternis. Das heißt, der Mond schiebt sich für kurze Zeit vor die Sonne und verdeckt sie in NRW immerhin zu 90%. Los geht's ab etwa 19 Uhr.
2: In der EU gelten ab heute neue Regeln für Verpackungen, damit es bald weniger Müll gibt. Die kommen schrittweise. Zuerst neu ist eine Obergrenze für die Chemikalien PFAS, zum Beispiel in Brötchentüten oder Pizzakartons.
3: Ab 2030 sind dann so kleine Ketchup-Tütchen im Restaurant und Marmeladenpackungen in Hotels verboten, außerdem Plastikfolie um Obst und Gemüse.
2: In NRW hat es diesen Sommer schon 50 Badetote gegeben. Das liegt auch daran, dass viele Leute nicht schwimmen können.
3: Einige holen das nach. Die Lebensretter von der DLRG sagen, dass letztes Jahr rund 26.000 Leute Ü18 einen Anfängerkurs gemacht haben. Insgesamt sagt die DLRG, dass die Hälfte der Erwachsenen in Deutschland keine sicheren Schwimmer sind.
2: Im Männerfußball gibt's heute den ersten europäischen Titel der Saison zu holen. Im Supercup spielt der Champions-League-Sieger gegen den Europa-League-Gewinner, also Paris Saint-Germain, gegen Aston Villa.
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3: Heute gibt's den ganzen Tag lang Sonne und zwischendurch kaum eine Wolke, dazu wieder wärmer. In Paderborn und Schwerte bis 28 Grad, in Dormagen und Euskirchen 31 und in Eschweiler bis 32 Grad.
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2: A1 Köln Richtung Euskirchen zwischen Hürth und Erftstadt 4 Kilometer Stau, da solltet ihr in 10 Minuten durch sein. A2 Oberhausen Richtung Dortmund zwischen Oberhausen und Essen-Glatzberg 8 Kilometer Stau. Eine Dreiviertelstunde braucht ihr da Geduld. A4 Olpe nach Aachen zwischen Kreuzköln Ost und Kreuzköln Süd 4 Kilometer stockend. Die A31 Gronau Richtung Oberhausen ist zwischen Borken und Regen wegen Bergungsarbeiten weiter gesperrt, wohl noch bis in den Mittag. Und A61 Gladbach Richtung Koblenz zwischen Türnich und Dreieck Erftal 5 Kilometer Stau nach einem Unfall. Halbe Stunde on top.
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4: Heute Morgen mit Lena Semrock an meiner Seite. Du bist mein Malte Völz.
5: Hello.
4: Und da muss ich aber sagen, erkenne ich ganz klare Unterschiede, weil Malte wäre in meinem Team. Der würde heute Abend, weder guckt er sich die Sonnenfinsternis an, noch macht er irgendwas mit Sternschnuppen.
5: Ja, Sternschnuppen finde ich aber schon spannend. Sonnenfinsternis, muss ich sagen, ist ein FOMO-Event, aber ich habe wirklich keine Brille. Ich habe, ja,
4: ich habe da Wichtigeres. Ich musste einfach schon schlafen heute Abend.
5: Aber Sternschnuppen sind schön. Ja, da kannst du dir was wünschen.
4: Nee, das ist mir zu romantisch. Da muss ich auch schon schlafen. Sternschnuppen, Alter. Schön, dass du da bist, aber...

0: es nicht. Nee, da haben wir schon drüber geredet, dass er das in der aktuellen Staffel vorhat.
1: Das hat er auch schon in Folge 1 oder 2. Also da ist da spoilern wir uns euch eigentlich nicht. Ich glaube nicht, also Pimmel Detox hat ja auch nicht so gut geklappt.
0: Was denn dann für ein Detox? Ja, also wahrscheinlich macht Alkohol. Eine Saftkur oder
1: was weiß ich alles nicht.
0: Mögliche. Candy Detox geht auch.
1: Ich habe nur diese Story gesehen. Ich denke aber, Alkohol Detox wäre doch mal was ganz Gesundes für ihn.
0: Okay, dann wird es schwierig mit Produktion, ne? Von Podcasts und irgendwelchen Folgen.
1: Wie lange also, geht
0: sehr viel getrunken.
1: Es ist ja Mittwoch heute. Eigentlich ist ja heute Tag, aber ist ja wieder nichts da. Wie lange geht denn diese Sommerpause bei denen?
0: Das weiß ich nicht. Schreib ihm doch mal, slide ihm mal in die DMs. Nee, guck mal, ob er antwortet.
1: Ich könnte aber als 1 live könnten wir das machen. Dann liest das vielleicht auch.
0: Ja, lass doch
1: mal. Wir gehen da mal in die Recherche für euch, ne? Das machen wir, gar kein Problem.

0: POV, du verbringst zu viel Zeit in Gesundheitsforen.
1: Oh mein Gott.
2: Dann sagt die zu mir, ich habe Asipodidas vor meinem geistigen Auge, habe ich mein Leben

0: Apropos, I carry you home tonight. Meinst du, das würden die vielleicht auch dann? Wird das passieren?
1: Ich glaube schon. Der Julian ist ein Lieber, der wird die Selina safe
0: und
1: gepackt nehmen.
0: Wir haben ja gerade gelernt.
2: Ah, danke. Sie sind jetzt Freunde.
1: Besties.
0: Es sind Julian aus, wo kam er her?
1: Nettetal.
0: Aus Nettetal und Selina aus Solingen sind jetzt Freunde und vor allen Dingen auch Nachbarn im 1Live-Camp auf dem 1Live San Remo, weil Julian vorhin Selina auserwählt hat?
1: Ja, sie hatte überzeugende Argumente, würde ich sagen.
0: Genau. Und wenn ihr jetzt sagt, ach Mann, ich hätte auch welche, ich möchte da auch nochmal pitchen, meine Chance nutzen und noch mit rein in das Camp, um am Wochenende beim
1: San Remo zu sein.
0: Ja, danke. Wann holt jemand Kaffee eigentlich?
1: Dann geht auf 1live.de.
0: Oder in die 1live-App und dann habt ihr bis heute Abend, haben wir jetzt gesagt, ne?
1: Bis heute Abend nur noch.
0: Die Chance, noch dabei zu sein.
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0: hallo. Herzlich willkommen in diesem Mittwoch. An eurer Seite noch eine Stunde lang. Lena Semrock und mein Name ist Nara Heinz.
1: Ja. Das kriegst du noch gut hin. Ansonsten sind wir schon sehr durch.
0: Ich habe zu wenig geschlafen. Das geht leider, ist ein bisschen blöd in meinem Job, direkt auf mein, wie sagt man, Sprachzentrum.
1: Auf dein Sprachzentrum, auf dein
0: Mach
1: Hirn.
0: Mach du den Rest.
1: Was soll man sagen? Ach so, ja, gleich nach 9 gibt's hier das 1 Live Pop.
0: Mit Annika Wasenmüller.
1: Und es geht um Trash.
0: Ja, und da haben wir ein Problem.
1: Weil wir kennen uns nicht aus.
0: Nee, aber Annika zum Glück.
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1: 9 Uhr, wir sind Julian Cooper
2: und Jan Bungartz. Heute Abend werden wohl viele nach oben gucken. Auch in NRW gibt es eine Sonnenfinsternis zu sehen. Los geht es um kurz nach 19 Uhr.
1: Dann wird sich der Mond für kurze Zeit vor die Sonne schieben und sie teilweise verdecken. In Deutschland zu knapp 90%.
2: Wer sich das angucken will, braucht freie Sicht nach Nordwesten, ohne große Gebäude oder Bäume im Weg. Und ohne spezielle Schutzbrille sollte man auch nicht in die Sonne gucken. Das kann die Augen dauerhaft verletzen. Die Brillen sind inzwischen oft ausverkauft. Es gibt aber auch Livestreams zur Sonnenfinsternis.
1: Ein Riesending ist die heute unter anderem auf Mallorca und in Nordspanien, denn da ist sogar eine totale Sonnenfinsternis zu sehen. Viele Unterkünfte sind deshalb ausgebucht. In Deutschland gibt es die nächste totale Sonnenfinsternis erst im Jahr 2081.
2: Die Bundesregierung will heute mehrere Pläne anschieben. Einer ist, dass es für Azubis und Studierende bald mehr BAföG geben soll. Allerdings etwas später als mal geplant.
1: Außerdem will Innenminister Dobrindt, dass die Geheimdienste in Deutschland mehr machen können, zum Beispiel Handys manipulieren und abhören oder Unternehmen hacken.
2: In den USA geht's heute vor Gericht um die Frage, wie süchtig Instagram macht. 4 Bundesstaaten haben den Meta-Konzern dahinter verklagt und fordern eine hohe Strafe.
1: Sie sagen, dass Meta seine Apps extra so produziert, dass man immer dranbleibt, wenn man zum Beispiel endlos weiterscrollen kann und viele Benachrichtigungen bekommt. Auch die EU ermittelt deswegen gegen Meta.
2: Bei der Leichtathletik-EM in England geht heute der Zehnkampf los, unter anderem mit Leo Neugebauer. Der gilt als Topfavorit.
1: Gestern Abend konnte das deutsche Team 2 weitere Medaillen feiern. Silber für Merlin Hummel im Hammerwerfen und Bronze für Sprinter Owen Unser über 100 Meter.
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2: Heute scheint die Sonne von morgens bis abends, dazu trocken. Temperaturen gehen auch wieder hoch in Höxter und Dortmund 28 Grad, in Wesel und Waldbröl 29, in Düren bis 32 Grad.
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1: Bisschen was los, hier dauert's am längsten. A1 Köln Richtung Euskirchen, zwischen Hürth und Erftstadt 10 Minuten plus 3 Kilometer Stau. A2 Oberhausen Richtung Dortmund, zwischen Oberhausen und Essen-Gladbeck eine halbe Stunde plus 6 Kilometer. Nach einem Unfall ist da nur eine Spur frei. A4 Olpe Richtung Aachen, zwischen Dreieck-Heumer und Kreuzköln Süd, da braucht ihr 10 Minuten länger 4 Kilometer Stau. Die A31 Grunau Richtung Oberhausen ist zwischen Borken und Reken wegen Bergungsarbeiten nach einem Unfall gesperrt bis ca. 13 Uhr. Und A61 Mönchengladbach Richtung Koblenz zwischen Türnich und Dreieck Erftal halbe Stunde plus 4 Kilometer Stau nach einem Unfall.
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3: Ich versuche eine ehrliche Haut zu sein.
4: Du bist eine ehrliche Haut.
3: Manchmal
4: zu ehrlich.
3: Manchmal zu ehrlich. Und ich sagte gerade, ich habe extra für dich heute Morgen diese Sandalen, die wir alle tragen, nicht angezogen, weil meine so stinken.
4: Und ich check's nicht, weil meine stinken halt gar nicht. Bin ich fest von überzeugt.
3: Ich werde jetzt an deiner Sandale riechen, weil ich finde, alle diese Sandalen stinken.
4: Bitte sei ehrlich.
3: Das stinkt halt nach so Leder. Klar, jetzt rieche ich in deiner Sandale.
4: Ich dachte, nach Stinkefuß meinst du.
3: Ah nee, deine riecht wirklich nach Leder.
4: Ja.
3: Das heißt jetzt, ich habe ein Problem mit meinen Füßen. Warte, ich zeig dir jetzt meinen Fuß.
4: Hast du Stinkefüße?
3: Eigentlich nicht, aber guck mal, ob du einen
4: Vielleicht
3: Pilz.
4: Musst du die häufiger mal waschen.
3: Siehst du einen Pilz?
4: Nee, aber wäschst du die denn auch mit unter der Dusche? Also schamponierst du die ein?
3: Du schamponierst deine Füße ein?
4: Ja, safe. Du nicht?
3: Nee, ich
4: pinkel. Sagst du einfach, da ist eh Wasser dran, die werden schon sauber.
3: Ich pinkel nur unter der Dusche, um Wasser zu sparen.
4: Schön.

0: the Spirit. 10 nach 9, 1 live. Wir kommen zu, naja, also wie sollen wir es sagen, zu diesem Gottlosen hier.
1: Einer der Top 5 dämonischsten Pläne im Reality, glaube ich.
0: Mhm. Also die aktuelle Folge der Reality-Show Ex on the Beach bei RTL Plus hat jetzt sogar Konsequenzen für Show-Teilnehmerin Brenda. Ihr Management trennt sich von ihr.
2: Annika Wasenmüller aus dem 1Live-Pop-Team, warum?
3: Ja, die distanzieren sich von Brendas Verhalten und wollen halt nicht mehr mit ihr zusammenarbeiten. Brenda, die plant nämlich bei Ex on the Beach ihren Ex Laurenz emotional zu brechen und sie schafft das auch. Sie spielt ihm nämlich Gefühle vor, lässt ihn an so ein Liebes-Comeback zwischen den beiden glauben und bricht ihm danach mit einem anderen Typen das Herz.
2: Boah.
3: Vorher beleidigt sie ihn dann bodenlos, macht sich die ganze Zeit wirklich richtig schlimm lustig über ihn und holt sogar seine privaten Familientraumata hoch. Also das ist ganz schön übel. RTL hat vor der Folge sogar einen Disclaimer wegen emotionaler Gewalt und einen Hinweis zur Telefonseelsorge eingeblendet, weil die Szenen zum Teil wirklich so heftig sind.
0: Huch! Mhm. Also ich finde, so eine Show hat natürlich Potenzial für, man verachtet sich vielleicht gegenseitig ein bisschen, aber das ist ja weit darüber hinaus.
3: Ja, auf jeden Fall.
0: Okay, und Brenda hat für die Aktion online ja auch einen fetten Shitstorm kassiert, der auch noch nicht abgeebbt ist, oder?
3: Nee, noch nicht wirklich. Also die Kritik hält wirklich seit Tagen an.
4: Die peinlichste Show auf der ganzen Welt.
5: Boah, sie ist so übel.
6: Ekelhaft, diese Aktion.
7: Ich habe das nicht für möglich gehalten, dass man sowas macht, weil er glaubt es ihr natürlich, weil er hat ja noch Gefühle.
3: Ja, also alle fühlen irgendwie mit und vielen Trash-Fans reicht es deswegen auch nicht, dass sich Brendas Management von ihr getrennt hat. Die fordern, dass Brenda künftig gar nicht mehr in Reality-Formate eingeladen wird. Daran hat auch ihre öffentliche Entschuldigung erstmal nichts geändert.
6: Ich möchte mich in aller Form bei jedem entschuldigen, den ich verletzt habe oder den ich getriggert habe. Ich arbeite an mir.
3: Mhm. Ja, also sie scheint es einzusehen, aber sie hat gerade auch wirklich gar keine leichte Zeit. Da muss man jetzt auch kurz ihr so ein bisschen zur Seite springen. Zum Teil wird Brenda echt heftig angegangen und das geht dann halt so weit, dass sie richtig Drohungen bekommt.
2: Und das geht natürlich auch gar nicht.
0: Nee, aber wisst ihr, ohne Trash ist einfach auch ein schönes Leben, muss ich sagen. Ich guck's mir einfach näher an.

0: Macht gute Laune irgendwie, der Nico.
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3: Wie geht es dir? Textet ihr das anderen, weil euch nichts Besseres einfällt für den ersten Satz bei WhatsApp? Oder fragt ihr das in einem Gespräch wirklich so 100% ernst? Ich ziele jetzt ehrlich gesagt nicht immer auf eine ausführliche Antwort ab. Da ist das gute alte Hi, wie geht's? Oft eher der Lückenfüller. So geht's euch sicher auch ab und zu. Und deshalb ist die Antwort eben auch oft nicht so ernst gemeint. Alles gut, sagen dann viele. Die sagen das manchmal auch in anderen Situationen, zum Beispiel um einem Konflikt aus dem Weg zu gehen, auf den man keinen Bock hat. Dann lieber die eigene Meinung runterschlucken. Sicher, dass du kein Problem damit hast? Nee, alles gut. Tja, ich selbst antworte manchmal auf die Frage, wie es mir geht, einfach ironisch mit sehr schlecht. Das ist auch nicht besser, nur das andere Extrem. Die Wahrheit liegt ja meistens irgendwo dazwischen. Und wenn ich diese Wahrheit wirklich hören will, wenn ich wirklich checken will, was abgeht und mich für den Menschen interessiere, den ich da gefragt habe, dann muss ich mir ein bisschen Zeit nehmen. Und mich manchmal eben nicht mit der ersten Antwort zufrieden geben. Und andersrum bedeutet das, auch ehrlich zu antworten, wenn mich jemand wirklich fragt, wie es mir geht. Das traue ich mich aber zum Beispiel auch nur, wenn ich das Gefühl habe, dass die Frage ernst gemeint ist. Simon Darigowski, Köln.
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0: Let's go.
1: Jetzt macht die Shakira.
2: Lelolo, lelole.
1: Ich kann
2: lelolo, lelole.
1: Okay. Ich mach Harry Styles. An.
2: An, aber nur.
1: Hab den Knopf gedrückt.
2: Ah.
1: Nee, das kann ich nicht. Aber Respekt, dass du es kannst. Hier ist eins live. 3 vor halb 10.

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1: Um 9.30 Uhr, wir sind Celine Wegert
2: und Jan Bungertz. Und wir gucken auf neue EU-Regeln, die ab heute gelten, für Verpackungen. Denn die sorgen für jede Menge Müll. Damit der weniger wird, kommt jetzt schrittweise neue Vorschriften.
1: Los geht es mit PFAS. Diese Chemikalien sind bisher in Beschichtungen, die dafür sorgen sollen, dass zum Beispiel Burgerboxen und Pommes-Tüten nicht durchweichen. Dafür braucht es jetzt Alternativen. Denn PFAS bleiben sehr lange in der Umwelt und sie stehen auch unter Verdacht, gesundheitsschädlich zu sein.
2: Ab 2030 werden die Verpackungsregeln dann weiter verschärft. Zum Beispiel werden kleine Ketchup-Tütchen im Restaurant oder diese kleinen Marmeladenpackungen in Hotels verboten, genau wie Plastikfolie um Obst und Gemüse.
1: Für Ärger sorgt gerade ein anderer Teil der EU-Verpackungsregeln. Neue Vorschriften gelten nämlich auch für Kartons beim Online-Shopping. Kleinere Händler kritisieren, dass das großen bürokratischen Aufwand und Zusatzkosten bringt. Sie sagen, dass es sich dann nicht mehr lohnt, ihre Sachen in andere EU-Länder zu verschicken.
2: In den letzten Tagen sind in Deutschland tausende Spezialbrillen verkauft worden. Für die Sonnenfinsternis heute Abend. In vielen Läden sind sie ausverkauft. Diese Expertin von der Sternwarte Bochum sagt dazu:
3: Man sollte keine Experimente machen mit Schweißbrillen, Sonnenbrillen, Rettungsdecken. Und ich sag mal, Spätfolgen bei den Augen, die zeigen sich einfach nicht sofort. Das tut nicht sofort weh. Und trotzdem sind die Schäden da.
1: Deswegen lieber einen Livestream gucken, wenn man keine hat. Oder schauen, welche Sternwartenbrillen austeilen, um die Sonnenfinsternis dann gemeinsam zu gucken.
2: In Aachen ist am Abend die Reit-WM eröffnet worden. Viele Promis waren bei der Show dabei, vor allem Royals.
1: Und gerade läuft auch die Leichtathletik-EM in England. Da hat es am Abend wieder Medaillen für Deutschland gegeben. Silber im Hammerwerfen für Merlin Hummel und Bronze im 100-Meter-Sprint für Owen Ansar.
2: Und die Hitze in Deutschland macht auch Schokoladenfirmen Probleme. Viele produzieren schon für Weihnachten, aber bei den Temperaturen ist es schwieriger, die Weihnachtsmänner zu transportieren.
1: Ein Betrieb in Wattenscheid benutzt deswegen spezielle Folien und Kühlakkus. Bei mehr als 27 Grad kann die Firma im Ruhrgebiet aber nicht mehr ausliefern.
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2: Heute fast komplett blauer Himmel und wieder sehr warm in Steinfurt und Hamm 28, in Wermelskirchen 29, in Viersen und Königswinter bis 31 Grad.
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1: Ihr braucht hier gerade die meiste Geduld. A1 Köln Richtung Euskirchen zwischen Hürth und Kreuz Bliesheim. 10 Minuten kommen da oben drauf, 5 Kilometer stockt's. A2 Oberhausen Richtung Dortmund zwischen Kreuz Oberhausen und Essen-Gladbeck. Eine halbe Stunde plus, 8 Kilometer Stau wegen Bergungsarbeiten. Dann A4 Olpe Richtung Aachen zwischen Dreikheimer und Kreuz Köln Süd. 10 Minuten plus, 4 Kilometer Stau. Die A31 Gronau Richtung Oberhausen ist zwischen Borken und Reken wegen Bergungsarbeiten gesperrt, hat es einen Unfall gegeben. Und zum Schluss noch A562 Abzweig Bonn zwischen Anschluss Oberkasseler Straße und Bonn-Rheinaue. 10 Minuten braucht ihr da mehr, 2 Kilometer Stau.
4: Hallo Celinchen.
1: Hallo.
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5: Lena Semrock, ich habe ein Quiz für dich vorbereitet.
4: Hau raus.
5: Wer macht Sommer im Sektor Musik in 1 Live und wer spielt Freitagabend auf der Mainstage beim 1 Live San Remo?
4: Das weiß ich.
5: Wer ist
4: Jason
5: es?
4: Derulo.
5: Absolut korrekt.
4: Tschüss.

0: 20 vor 10 und die Frage ist ja...
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0: Obwohl eigentlich stellt sie sich nicht, aber man hätte sich fragen können, naja, nimmt man diese Frau hier mit auf dem Festival?
2: Ihr könnt euch jetzt irgendwelche Nachbarn nehmen oder halt die, mit denen ihr wahrscheinlich nächstes Jahr direkt wieder auf dem Festival wollt. Ich würde mich auch als Camp-DJ direkt bereitstellen und schlechte Stimmung hat bei uns sowieso Hausverbot.
0: Ich glaube, es war relativ schnell safe, oder?
3: Ja, Julian aus Nettetal hat sich entschieden, nimmt Selina mit aus Solingen als seine Camp-Nachbarin beim 1Live Sanremo Wochenende. Festival, jetzt am Wochenende so.
0: Das ist ja ein Festival-Wochenende. Das ist alles in einem.
2: Ah, danke! Wir sind jetzt Freunde.
3: Ach, wir machen das ja nach und nach jetzt so, dass wir das 1Live-Camp da voll machen. Die Gewinner, die dürfen sich immer ihre Camp-Nachbarn aussuchen. Finde ich sehr geil. Heißt auch Selina... muss heute Nachmittag dann entscheiden. Das ist gar nicht so einfach.
0: Nee, möchte ich nicht in ihrer Haut stecken. Aber steckt sie alleine drin, wie wir gelernt haben.
3: So.
0: Wenn ihr Bock auf Festival habt, gute Partynachbarn seid und Selina von euch überzeugen wollt und könnt, meldet euch jetzt rein und bewerbt euch in der 1Live-App oder auf 1Live.de.
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0: POV. Eure Urlaubsplanung geht in die finale Phase.
1: Köpfe mit Nägeln machen wir heute.
2: Oh, Scheiße, ich will jetzt keine Köpfe mit Nägeln.

0: Grob sowas wie 10 vor 10 schon.
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0: Ihr wollt das alle nicht gefragt werden, aber ich frage trotzdem, wie sieht denn das aus mit der Bildschirmzeiten? Seid ihr auch so, Lena, ich guck dich an.
2: Ja.
0: So kleine Social-Media-Sucht, die?
2: Bei mir ist richtig schlimm. Also abends locker so 1,5, 2 Stunden weg, weil ich einfach nicht aufhören kann, durch Reels zu scrollen. Das ist so pain. Ich komme dann wirklich nicht los.
0: Mhm. Und da gibt's jetzt Vorwürfe. Sind die Apps extra so designed, dass sie eben süchtig machen? Das sagt zum Beispiel Grace aus den USA.
3: I got sucked into the algorithm.
4: Ich bin regelrecht reingezogen worden in den Algorithmus. Ich habe eine Essstörung entwickelt und ich glaube, der größte Faktor dabei war Social Media.
0: Ja, also steckt da wirklich Absicht hinter. Es ist jetzt Thema vor Gericht. 4 US-Bundesstaaten verklagen deswegen jetzt die Firma hinter diesen ganzen Apps, nämlich Meta. Sie fordern von Meta mehr als 1 Billion Dollar, also richtig viel Kohle.
2: Meta selbst sagt aber, Social Media sucht, gibt's sowas überhaupt? Muss man erstmal beweisen, weil es halt noch nicht in so einem wichtigen Register für psychologische Diagnosen steht. Es gibt aber natürlich sau viele Hinweise darauf, das sagen Experten.
0: Das Gefühl, einer sitzt mir auch gegen. Über.
2: Ja, leider.
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0: Lena, du hast es überstanden.
1: Ja, es war schön.
0: Ich fand's auch schön. Ich bin dir sehr dankbar, dass du heute mein Malte warst, Lena Semrock. Ja, weiß nicht, wann wir uns hier wieder hören, du und ich.
1: So, weiß ich auch nicht, aber ich weiß, wen wir jetzt hören. Hui, es ist nämlich gerade ins Studio reingeflogen gekommen.
2: Mit dem UFO.
1: Ja. Hey, hör auf.
0: Hast du schon mal eins gesehen, Lennart?
2: Natürlich. Nein, ich kann die Story von Lena nicht toppen, es tut mir leid.
1: Schade.
2: Also gucken wir mal, nach 10.
0: Was macht, das guckt ihr?
2: Ja, mal gucken, ob ich auch noch irgendwelche UFOs sehe bis 10. 10 auf 5 Minuten.
0: Was ist los mit den Leuten bei 1 Live? Tschüss, bis morgen. Viel Spaß mit Lennart.
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0: Um 10 Uhr, ich bin Celine Degert.
1: Und ich, Jan Bungertz. Zuerst geht's um die Geheimdienste in Deutschland. Die sollen bald mehr dürfen, zum Beispiel um Terroranschläge zu verhindern oder Angriffe aus dem Ausland abzuwehren.
0: Dazu gehören Sabotageaktionen, Cyberattacken oder Desinformationskampagnen über Social Media. Bisher können die deutschen Geheimdienste darüber Informationen sammeln, aber nicht selbst eingreifen.
1: Die Bundesregierung will heute auf den Weg bringen, dass Bundesnachrichtendienst und Verfassungsschutz bei Bedrohungen selbst aktiv werden dürfen. Zum Beispiel Handys manipulieren, abhören und Daten abfangen können.
0: Um ausländische Angriffe abzuwehren, soll der BND auch Server von Unternehmen hacken, wenn zum Beispiel Internetanbieter oder Plattformen Daten nicht rausrücken wollen.
1: Kritik gibt es daran, dass sich die Kontrolle der Geheimdienste verändern soll. Die Datenschutzbeauftragte befürchtet zum Beispiel, dass sich Leute dann schlechter gegen Überwachung durch die Dienste wehren können.
0: Damit weniger Müll anfällt, gelten in der EU jetzt neue Verpackungsregeln. Die treten schrittweise in Kraft.
1: Ab heute gibt es zum Beispiel eine Obergrenze für PFAS-Chemikalien, die extrem lange in der Natur bleiben. Die Stoffe sind zum Beispiel in Brötchentüten oder Pizzakartons. Ab 2030 sind dann auch kleine Mayo-Tütchen im Restaurant verboten oder Plastiknetze, in denen zum Beispiel Zitronen verpackt sind.
0: In NRW hat es diesen Sommer schon 50 Badetote gegeben. Das liegt auch daran, dass Leute nicht schwimmen können. Einige holen das nach. Die Lebensretter von der DLRG sagen, dass letztes Jahr rund 26.000 Leute Ü18 einen Anfängerkurs gemacht haben.
1: Insgesamt sagt die DLRG, dass die Hälfte der Erwachsenen in Deutschland keine sicheren Schwimmer sind.
0: Für Transmenschen unter 19 Jahren gibt es in den USA starke Einschränkungen. Präsident Trump hat entschieden, dass der Staat nicht mehr bezahlt für Hormonbehandlungen oder geschlechtsangleichende OPs.
1: Trump sagt, die OPs hätten bisher zu undenkbarem Schaden geführt. Mehrere Organisationen kritisieren, dass Trump damit Transjugendliche und ihre Familien unter Druck setze.
0: In Köln haben Unbekannte auf einen Laden für Uhren geschossen, zum zweiten Mal innerhalb weniger Tage. Die Polizei hat Schusslöcher und Patronenhülsen gefunden. Geklaut wurde aber nichts. Die Kripo ermittelt, ob und wie das alles zusammenhängt.
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1: Heute scheint fast durchgehend die Sonne. Es wird sehr warm. In Detmold 26, in Aalen und Attendorn 28, in Meerbusch und Bonn bis 31 Grad.
0: Morgen wird es dann nochmal so richtig heiß. Stellenweise sind bis zu 36 Grad drin. Und Freitag geht die Hitze weiter.
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1: A1 Köln Richtung Euskirchen zwischen Hürth und Kreuz Bliesheim 4 Kilometer stockend. A2 Oberhausen Richtung Dortmund zwischen Kreuz Oberhausen und Essen-Gladbeck 9 Kilometer Stau. 20 Minuten braucht ihr dadurch. A4 Olpe Richtung Aachen zwischen Dreieckheimer und Kreuz Köln Süd 10 Minuten plus 3 Kilometer Stau. Die A31 zum Schluss Gronau Richtung Oberhausen ist zwischen Borken und Reken nach einem Unfall weiter gesperrt. Umleitung über die U74.
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3: So, die Aliens sind weg. Falls ihr irgendein UFO seht im Sektor, da sitzen Lara und Lena drin und fliegen jetzt in den Feierabend. Ja, kurz nochmal erklärt, Lena hat heute Morgen erzählt, sie hätte schon mal ein UFO in Wesel gesehen. Okay. Ich bin schon gelandet im Studio. Lennart Beißner hier, dann mal jetzt Abflug in den Mittwoch, durch den Mittwoch. Ich zähle ein. 1, 2, 3, 4. Okay, Bruno Mars macht das auf Englisch. Der Streber.

0: Das war jetzt quasi die Vorband. Ja klar, die Vorband für mich und mein Kinderklavier. Hier ist Lennart im Studio. Ihr wisst ja, ich bringe jetzt gerne mal mein Kinderklimperklavier hier mit ins Studio. Und klimper da ein bisschen drauf rum. Und ich muss auf jeden Fall jetzt schon mal direkt zu Beginn meiner Show, ich muss es einmal machen. Ich muss jetzt einmal schon mal den Soundtrack für heute Abend spielen. Wisst ihr, was jetzt kommt? Achtung! Habt ihr es erkannt? Ich muss mich doch gut stellen mit dem Mond, damit ich gute Sicht habe heute Abend. Der Mond ist aufgegangen. Ja, heute Abend Sonnenfinsternis, Leute. Der Mond schiebt sich vor die Sonne und dann wird's dunkel. Also teilweise Sonnenfinsternis bei uns. So knapp 90% der Sonne ist verdeckt heute Abend in Spanien. Also zum Beispiel auf Malle ja 100% totale Sonnenfinsternis. Das ist krass. Bei uns halt eben nur so eine teilweise Sonnenfinsternis. Habt ihr denn schon eine Brille? Die ist ja nämlich wichtig dafür. Und habt ihr schon einen guten Spot?
1: Also wir haben so hinten bei uns das Waldstück, Spargelfeld, und da kann man halt das Weite sehen. Und in der Hoffnung, dass die Sonne da irgendwie am Horizont noch ist.
0: Ja, Hauptsache das Feld geht Richtung Westen. Das ist also der Plan von 1Live-Hörer Abdullah aus St. Augustin. Sektor, sag mal gerne an, was euer Plan ist. Guckt ihr auch irgendwo die Sonnenfinsternis? Welchen geilen Spot habt ihr? Wo guckt ihr? Wer von euch hat den höchsten Spot zum Gucken? Könnt ihr euch gerne mal melden mit einer Sprachnachricht über den Messenger in der 1Live-App oder über die 0221 567 89 111. Und jetzt hier noch Kesha featuring Der Mond ist aufgegangen.

0: Jax Jones, Instruction in 1 Live. So. Einmal kurz durchatmen, von der Tanzfläche runter und ab in die Buchhandlung. Also wenn ich so durch einen Buchshop laufe und sehe Bücher mit dem Wort Liebe im Titel, ganz ehrlich, ich glaube, mein erstes Gefühl wäre, nee, das ist mir bestimmt zu kitschig. Aber 1 Live Bücher, Frau Gesa Wegeng, du kannst mich ja dann noch überzeugen. Also du kannst zumindest versuchen, dass es jetzt nicht nur typisch Herzklopfen ist und glaub, kitschig.
1: Das schaffe ich sogar. Das Buch geht zwar schon wie so eine klassische Liebesgeschichte los, entwickelt sich dann aber doch zu was anderem und hat mich so echt überrascht.
0: Okay, wir reden hier über Liebe unter Freunden. So heißt das Buch, geschrieben von Jenny Jackson, ist ganz frisch erschienen. Um wen geht's denn hier?
1: Es geht um Caroline. Sie ist eine junge New Yorkerin, die davon träumt, Autorin zu werden. Mit ihr geht die Story los und wir denken erstmal so, aha, okay, das ist jetzt bestimmt die Hauptfigur. Und wir begleiten sie dann dabei, wie sie wegen eines Stipendiums in so einen kleinen Küstenort zieht und dort Van kennenlernt.
0: Lass mich raten, Van, ihr Crush.
1: Ja, mehr als das sogar. Die zwei verlieben sich und Van stellt ihr seinen Freundeskreis vor. Alles Leute, mit denen er schon seit der Kindheit eng befreundet ist. Und dazu gehört auch Bailey, die ist gerade schwanger. Und Van ist der Vater.
0: Ach so, oh, das war jetzt aber ein krasser Plot-Twist. Den durftest du jetzt mal eben spoilern hier?
1: Ja, tatsächlich, weil die Story was anderes so besonders macht. Wir wechseln dann nämlich die Perspektive, sind erst noch kurz bei Caroline, verdauen mit ihr diesen Schock, aber dann wechselt die Story plötzlich zur schwangeren Bailey und wir erfahren, wie sie das alles erlebt. Und danach sind wir bei Augusta, dann bei Fran, wieder bei Caroline und lernen so nach und nach den Freundeskreis immer besser kennen.
0: Aber ich merke schon, das ist so ein Buch, wo ich so eine Liste brauche mit allen Charakteren, dass ich da nicht durcheinander komme. Das wird dann aber immer mehr zu so einer Freundschaftsgeschichte.
1: Genau, es geht hier dann vor allem eben wirklich um so Dynamiken in Freundeskreisen und auch in Beziehungen allgemein. Wer hat welche Rolle, welche Themen werden angesprochen, worüber wird geschwiegen? Und was passiert dann eben, wenn jemand von außen dazukommt und alles in Frage stellt und dabei doch auch einige Grenzen überschreitet? Ich fand das richtig, richtig spannend, auch weil hier ein sehr, sehr fettes Geheimnis gelüftet wird.
0: Nicht spoilern.
1: Also wirklich, okay, ich gebe mir Mühe. Volle Empfehlung, das sage ich aber noch.
0: Das sagst du, das sagt 1 Live Bücher, Frau Gesa Wegeng über Liebe unter Freunden von Jenny Jackson. Und wenn ihr auch so eine Liste mit den Charakteren für das Buch braucht, dann meldet euch bei Gesa. Jetzt Olivia Rodrigo in 1 Live. Drop Dead.

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4: Um 10:30 und es geht los mit der A1 Köln Richtung Euskirchen. Zwischen Hürth und Kreuz Biesheim gibt es gerade 3 Kilometer stockenden Verkehr. A2 Oberhausen Richtung Dortmund. Zwischen Kreuz Oberhausen und Essen-Gladbeck, da kommen 10 Minuten obendrauf 5 Kilometer Stock wegen Bergungsarbeiten. Die A31 Gronau Richtung Oberhausen ist zwischen Borken und Regen wegen Bergungsarbeiten nach einem Unfall weiterhin gesperrt. Dann A44 Dortmund Richtung Kassel zwischen Wehr Süd und Soest 10 Minuten plus 3 Kilometer Stau. Und zum Schluss A61 Mönchengladbach Richtung Koblenz zwischen Bergheim Süd und Türnich. Auch da kommen 10 Minuten obendrauf 3 Kilometer Stau.
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5: Ja, aber sowas von Sommer im Sektor. Wobei, ich würde sagen, jetzt eher so Sommer im Sektor-Modus, Füße hochlegen und noch so ein Handpropeller, so ein Handventilator nehmen. Am besten einer, der dann auch so Wasser spritzt. Kennt ihr diese Leute, die so einen Handventilator haben, der auch noch so Wasser ins Gesicht spritzt? Diese Leute haben einfach ihr Leben im Griff. Aber ich finde deswegen jetzt eher so Füße hochlegen und Handventilator, weil entspannter Sommersong jetzt von Lana Del Rey, Video Game.

0: 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So klingt er von Another Talk to You. Und ich sag mal so, gut, dass ihr schon ein Cocktailglas in der Hand habt, weil Josefa Walter will anstoßen.
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0: Obwohl, ich weiß gar nicht, ob sie jetzt schon anstoßen will. Auf jeden Fall redet sie da auf einmal übers Heiraten. Was geht bei Josefa Walter? Josefa Walter gehört auf jeden Fall zu unserer 1Live-Generation-Gag. In dieser Generation-Gag landen ja immer wieder die besten deutschen Comedy-Newcomer, die ihr so von, ja, von Social Media zum Beispiel kennt oder von den Open Mics um die Ecke. So, und Josefa Walter gehört eben zu unserer 1Live-Generation-Gag und hat da letztens mal irgendwie was erzählt von einem neuen Typen, oder wie?
2: Das ist das erste Mal, ich denke, hey, vielleicht können wir heiraten oder so, voll cute. Ich finde halt das Ding, wenn man heiratet, ist ein bisschen, dass man dann verheiratet ist. Also es ist ein ziemliches Commitment. Was mache ich, wenn er irgendwie weird wird? So, was mache ich, wenn er irgendwann morgens aufsteht und sich denkt, ich kaufe mir ein Liegefahrrad? Leider ist es so, ich habe noch nicht so viele Aufzeichnungen gemacht. Und dadurch, dass ich hier aus dem Sektor komme und so, war ich jetzt vor 1Live wirklich sehr, sehr aufgeregt, weil mir das sehr, sehr wichtig ist. Und kurz bevor ich auf die Bühne gegangen bin, habe ich mir so gedacht, oh Gott, hoffentlich klappt das alles irgendwie, vergesse ich nichts. Aber ihr seid so ein geiles Publikum und ich habe jetzt wirklich gemerkt, für euch reicht's eigentlich. Und das ist wirklich, wirklich toll. Vielen Dank an euch, vielen Dank an uns zwei.
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0: I knew it, sagt Taylor Swift. Ich hab's doch gewusst. Aber gefühlt alle anderen haben's irgendwie nicht gewusst. Ich nämlich auch nicht, dass ja heute da diese große Sonnenfinsternis ist. Also ich meine, inzwischen wissen wir es alle, ne? Aber ich finde schon, dass die jetzt auf einmal so plötzlich kam, oder? Also so Leute, die einfach, und ein Kumpel von mir hat das tatsächlich gemacht, so Leute, die einfach vor 3 Wochen schon so eine Brille organisiert haben, um die Sonnenfinsternis zu gucken. Meine Güte, wie sehr kann man sein Leben im Griff haben? Ein Live-Hörer Patrick aus Duisburg schreibt hier ins Studio und stellt die Frage, die sich, glaube ich, der halbe Sektor stellt. Guten Morgen, Patrick aus Duisburg hier. Ich habe eine Frage. Wo bekomme ich denn jetzt heute noch so eine Brille? Ich wohne nämlich perfekt 50 Meter vom Rheinufer weg, aber da wird dann heute die Hölle los sein, weil der Hotspot ist sehr bekannt. Grüße aus Duisburg. Ja, Patrick, also was soll ich sagen, ne? Wir haben Optiker gefragt, die haben, also alle, die wir gefragt haben, haben gesagt, nee, wir haben auch nichts mehr. Liebe Optiker, falls jemand gerade zuhört und noch irgendeine Brille hat, dann sagt mal Bescheid. Ich hätte auch sonst was zum Tauschen. Ich hätte noch zum Tauschen so eine Karnevalsbrille, so eine Herz-Karnevalsbrille. Obwohl, nee, die ist von einem JGA. Mit der sind wir, glaube ich, durch die Düsseldorfer Altstadt gelaufen. Vor einem Jahr oder so bei einem JGA. Vielleicht könnte ich die im Tausch noch irgendwie anbieten. Patrick, dann würde ich die dir geben, okay?
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0: Sorry. Sorry, Shawn Mendes, ich habe jetzt schon einen Ohrwurm von dem Song, der noch vor den Infos läuft. Lady von Oliver Heldens. Lady, hear me tonight.
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1: Um 11 Uhr, wir sind Celine Wegert
2: und Jan Bungartz. Wer eine Ausbildung macht oder studiert und wenig Geld hat, kann ja Hilfe vom Staat bekommen. BAföG. Die Bundesregierung will heute Änderungen für Azubis und Studierende auf den Weg bringen.
1: Konkret sollen die monatlichen Zahlungen angehoben werden. Bisher liegt der Standard-BAföG-Satz unter dem, was es durch eine andere Sozialleistung gibt, nämlich die Grundsicherung. Und die soll das Existenzminimum absichern.
2: Deswegen soll das BAföG bis 2029 daran angeglichen werden und dann bei gut 560 Euro monatlich liegen. Mehr Geld soll es auch für Leute geben, die nicht mehr bei ihren Eltern wohnen. Geplant ist, die Wohnkostenpauschale anzuheben, ab dem nächsten Sommersemester auf dann 440 Euro.
1: Kritik kommt vom Deutschen Studierendenwerk, denn in vielen Städten reichen auch 440 Euro nicht zum Wohnen. Schon für ein WG-Zimmer würden im Schnitt 512 Euro fällig.
2: Die Bundesregierung will heute auch beschließen, dass die deutschen Geheimdienste mehr Rechte bekommen. Der wichtigste Punkt ist, dass zum Beispiel der Auslandsgeheimdienst bei Gefahr in Zukunft selbst handeln können soll. Was damit gemeint ist, sagt Effi Seibert.
3: Im Bedrohungsfall zum Beispiel dürfen sie Handys manipulieren und abhören. Sie dürfen Datenströme umleiten. Sie dürfen auch zum Beispiel Produktionsanlagen im Ausland sabotieren oder Unternehmen hacken.
1: Die Änderungen bei den Geheimdiensten sind eine Reaktion auf zum Beispiel immer mehr Cyberangriffe.
2: Spotify will mehr gegen KI-Musik tun. Gestern kam schon raus, dass solche Interpreten in Zukunft gekennzeichnet werden.
1: Jetzt ist klar, Spotify will auch an die Musikvorschläge ran. Ab Mitte September sollen alle KI-Songs aus Listen verschwinden, die Spotify für einen zusammenstellt.
2: Sizilien ist jetzt in der Urlaubszeit ein beliebtes Reiseziel. Gerade ist es aber schwierig, dahin oder da wegzukommen. Der Flughafen von Catania bleibt geschlossen.
1: Da in der Nähe ist ja der Vulkan Ätna und der spuckt seit ein paar Tagen wieder Asche und Lava. Bei der Abreise versuchen jetzt viele, auf einen anderen Flughafen auszuweichen oder den Zug zu nehmen.
2: Und die Hitze in Deutschland macht auch Schokoladenfirmen Probleme. Viele produzieren schon für Weihnachten, aber bei den Temperaturen ist es schwieriger, die Weihnachtsmänner zu transportieren.
1: Ein Betrieb in Wattenscheid benutzt deswegen spezielle Folien und Kühlakkus. Bei mehr als 27 Grad kann die Firma im Ruhrgebiet aber nicht mehr ausliefern.
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2: Das macht mit viel Sonne weiter. Wird auch noch wärmer in Warendorf und Meinerzhagen. Höchstens 28 Grad in Xanten und Nettersheim 29. In Troisdorf bis 31 Grad.
1: Morgen bleibt es sonnig. Die Höchstwerte liegen bei 27 bis 34 Grad. Und Freitag wird es noch etwas heißer.
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2: A1, Köln Richtung Euskirchen, zwischen Hürth und Kreuz-Bliesheim, 3 Kilometer stockend. Die A31, Gronau Richtung Oberhausen, ist zwischen Borken und Reken wegen Bergungsarbeiten gesperrt nach einem Unfall. Umleitung über die U74 und A44, Dortmund Richtung Kassel, zwischen Werl Süd und Soest, 3 Kilometer Stau. Ihr solltet in 10 Minuten durch sein.
4: Habe ich das richtig verstanden? Weihnachten im Ruhrpott ist in Gefahr.
1: So ja, ganz so dramatisch.
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4: Also ich sag mal so, wenn da irgendeine Schokoladenfirma in Wattenscheid im Ruhrgebiet keine Schoko-Weihnachtsmänner mehr ausliefern kann, weil es so heiß ist, dann würde ich schon sagen, Weihnachten ist so ein bisschen in Gefahr. Andererseits, es fällt mir gerade ein, nein, okay, ich nehme alles zurück. Weihnachten im Ruhrpott ist nicht in Gefahr, weil meine Oma in Dortmund, ich wette, in ihrer Schokoladen-Süßigkeiten-Schublade, da sind garantiert noch Schoko-Weihnachtsmänner. Ach, Weihnachten gerettet. Baby,

0: Ey, was ist da jetzt hier los? Ich dachte, Kollegin Lara Heinz wäre schon längst im Feierabend. Kommst du mal eben hier ins Studio reingeflogen? Lara, was soll das? Was soll ich machen?
1: Ich möchte kurz Werbung bei dir buchen.
0: Was soll das?
1: Kannst du einmal Marcel
0: Kennst du meinen Werbetarif?
1: Ist der hoch?
0: Ja.
1: Kannst du einmal Marcel Emmel anrufen, bitte?
0: Ja, warte, Marcel Emmel, Kollege aus dem 1Live-Team. Warte mal. Ah, hier, der Knopf, glaube ich.
1: Ja, der?
0: Warte.
1: Ja, ich habe Zeit.
0: Ah, da ist es.
1: Okay.
0: Worum geht's denn? Willst du schon mal erzählen?
1: Ja, das kann Marcel mir erzählen.
2: Ja, du weißt doch, dass ich Urlaub habe.
1: Marcel, pass auf, wir
0: Marcel,
1: haben uns gerade
0: live im Radio.
1: Ja, wir haben uns gerade live reingezockt in Lennys Show.
0: Frech.
2: Hallo.
1: Ja, weil wir haben jetzt hier Werbefläche gebucht für uns beide morgen früh, damit auch jemand mitmacht, dachte ich.
0: Wofür braucht ihr denn Leute?
2: Ja, sehr gut.
1: Marcel, und bitte.
2: Ja, ich weiß gar nicht, was machen wir denn? Ich höre hier nur irgendwie, komm aus einem Urlaub zurück, hier mach mal bei mir mit ab 5.
1: Ja, also, Malte Völz ist nicht da. Vielleicht hat es die eine oder andere schon mitbekommen. Ich moderiere jeden Morgen mit jemand anderem. Einfach, wo ich gerade so Lust drauf habe, wer gerade Zeit hat. Morgen wärst du das. Und du bringst bitte dieses, du hast doch so ein Quiz mal gemacht, vorbereitet. Dachte, das könntest du mitbringen.
2: Das heißt, der Sektor spielt morgen gegen Lara Heinz alleine. In Wissenskategorien.
1: Ist es mit Politik oder ohne?
2: Das überlege ich mir dann heute noch. Möchtest du mit oder ohne?
1: Ohne?
2: Okay, dann mach mal mit. Bis morgen.
0: Lara, ich glaube, du kannst jetzt noch sagen, dass du doch jemand anderes haben möchtest.
1: Danny, hast du morgen eigentlich?
0: Ja, du,
1: hast
0: dann
1: du Zeit?
0: Ich 5 bis 14 Uhr oder was?
1: Könnt ihr euch bitte über die 1Live-App reinmelden, wenn ihr gegen mich spielen wollt? Und seid dafür bitte möglichst dumm. Okay, also Lenny, danke, dass wir bei dir kurz Werbefläche nutzen durften. Schöne Sendung noch und
0: danke.
1: Bis morgen dann.
0: So.
1: Marcel, tschüss.
2: Ich putze noch Zähne, ne?
1: Ja, tschüss.
0: So, dann jetzt raus. Ciao, ciao. Ja, ciao, ciao. Tschüss.

0: mal ein bisschen Country-Vibes hier mit Stella Lefty in 1 Live mit ihrem Song Boston. Dann würde ich sagen, reiten wir mit dem Pferd jetzt mal direkt rein in die Duftabteilung.
1: Der ist so ein bisschen zitrisch, ein bisschen frisch, aber auch sehr, sehr pudrig, blumig.
2: Alles mit großen Duftmolekülen und das Ding, meine lieben Freunde, ballert. Was ich aber daran mag, ist, im Drydown wird der extrem soft.
0: Im Drydown wird der extrem soft. Okay, es geht natürlich um Parfüms. Oder Tim, soll ich lieber sagen Parfum?
3: Ich glaube, ich würde eher Parfum sagen.
0: Okay, alles klar. Du bist nämlich der Experte. Es geht um Parfum. Das Ding ist, es gibt ja so Leute, die einfach jedes Mal dasselbe Drogerie-Parfum für 5 Euro holen. Und es gibt aber auch Leute, die sich immer das ganz fancy Zeugs kaufen. Und 1Live-Reporter Tim Giesbers hat sich für das WDR-Doku-Format echt mal genauer mit Parfums beschäftigt und vor allem auch mit Luxus-Parfums. Du hast nämlich wirklich Leute getroffen, die einfach mega viel Kohle für Parfums ausgeben, richtig?
3: Ja, und das, was ich so krass fand daran, das waren vor allem so Jungs wie du und ich. Und das sage ich ganz bewusst, denn dieser Hype um Luxusparfums, der betrifft vor allem junge Typen. Ich war in einer Parfümerie, in der so ganz besondere Düfte verkauft werden. Und da stehen die am Wochenende ernsthaft Schlange, um einzukaufen. Und ich wollte natürlich wissen, wo ist so die Preisschmerzgrenze?
4: Ich meine, wenn man eins hat, das 300 Euro kostet und das ist wirklich so das, was man möchte, denke ich, kann es sich schon lohnen, wenn es einem Selbstbewusstsein gibt.
0: Boah, krass.
3: Du riechst dann natürlich aber auch nach was, wonach sonst keiner oder zumindest kaum jemand anderes riecht.
0: Und du würdest sagen, das ist der Reiz an der Sache?
3: Ja, weil so Nischenparfums, das ist ja das Wort, das man da bespricht, das sind halt keine Parfums von großen Modemarken wie Dior, Chanel, Armani, sondern die Hersteller, die machen tatsächlich nur Parfums. Und ganz oft riechen die dann nach einem ganz bestimmten Duftstoff, der super selten und vermeintlich dann auch teuer ist. Und deswegen bin ich nach Südfrankreich gereist, deswegen sage ich wahrscheinlich auch Parfums, genauer gesagt nach Grasse, um rauszufinden, wieso diese Parfums so teuer sind.
0: Okay, auf der Suche nach Parfums in Frankreich. Was kam raus, Tim?
3: Ich war bei einem super großen Hersteller von Parfums, der macht Luxusparfums, Nischenparfums und der hat mir eine kleine Illusion genommen. Man zahlt gar nicht für den Inhalt von Parfums. Das Zeug in der Flasche macht den Preis nämlich gar nicht so wirklich aus. Viel, viel wichtiger ist das Ganze drumherum.
0: Oha, krass. Okay, ich merke schon, du bist da was Krassem auf der Duftspur. Das musst du uns auf jeden Fall gleich nochmal genauer erklären. Checken wir hier in 1Live.

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2: Um gleich 11:30 und es ist relativ ruhig auf den Straßen. Wir haben nur 4 Meldungen. Einmal die A1 Köln Richtung Euskirchen zwischen Hürth und Kreuz Biesheim gibt es 3 Kilometer stockenden Verkehr. Dann A3 Oberhausen Richtung Köln zwischen Kreuz Oberhausen West und Kreuz Kaiserberg 2 Kilometer Stau. Die A31 Gronau Richtung Oberhausen ist zwischen Borken und Regen nach einem Unfall weiter gesperrt. Und zum Schluss A44 Dortmund Richtung Kassel zwischen Werl Süd und Soest 10 Minuten on top, 4 Kilometer Stau.
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3: Hey yo, hier ist Lennart Weisner im Studio. Endlich darf ich so tun, als könnte ich Französisch sprechen. Ich sag nämlich nicht Parfüm, sondern ich sag Parfum. Parfum. Wir reden über Luxusparfums. Sektor, wir haben gerade nämlich schon gehört in 1 Live, die sind voll das Ding, so Luxusparfums, vor allem bei jungen Typen. Und diese Luxusparfums, ne, die kosten dann echt schnell mal 200 bis 500 Euro. Krass, oder? 1 Live-Reporter Tim Giesbers hat rausgefunden, dass krass teure an diesen Parfums sind gar nicht so die Stoffe selbst, sondern, ehrlich gesagt, das Ganze drumherum. Und was genau? Das checken wir genauer in 5 Minuten. Ist doch gar nicht so einfach, die ganze Zeit Parfum zu sagen. Klingt irgendwie schon komisch. Parfum.

0: Katy Perry. Californian Girls in 1 Live. Also ich habe einfach immer bis Weihnachten gewartet. Dann gab es schon einfach so ein neues Parfum von meinem Onkel. Der hat mir da immer jedes Jahr eins geschenkt. Aber gut, da war ich halt so 14, 15, 16. Ne? Ich meine, inzwischen muss ich mir dann doch mein eigenes Parfum holen. Aber ich würde ja niemals 200 bis 500 Euro dafür ausgeben. Meine Güte. Aber das machen natürlich Leute, mega viel Geld ausgeben für Luxusparfums. Wir haben es gerade schon gehört. In 1 Live vor allem Jungs machen das. Junge Typen. Und das Krasse daran ist ja, dieser Preis, ne? Dieser krasse Preis für Luxusparfums, da hängt jetzt gar nicht damit zusammen, dass der eigentliche Inhalt so teuer ist. 1 Live-Reporter Tim Giesbers. Wie kann das sein?
1: Ja, vielleicht ein kurzer Crashkurs, wie man Parfums eigentlich herstellt. Weil das, was riecht, das sind die Duftöle. Die kommen aber nur in super kleiner Dosis rein und werden mit viel Alkohol aufgefüllt und vermischt. Das hat mir der französische Parfumproduzent Xavier Blaiseau in seinem Labor gezeigt.
2: Schon sehr wenig bringt hier sehr viel. Der Preis ist dabei gar nicht so wichtig. Es geht wirklich um die Power. Da reicht ganz wenig.
1: Ja, und jetzt kommt's. Vom Gesamtpreis macht der Inhalt vom Parfum in der Regel nur zwischen 3 und 6 Euro aus.
0: Zwischen 3 und 6 Euro? Das ist ja krass. Das heißt, die Hersteller machen ja einen riesigen Gewinn, oder nicht?
1: Naja, also man muss natürlich sagen, dazu kommen dann noch die Kosten für den Flakon, also die Flasche, in dem dieses Duftöl ist, und für die gesamte Verpackung. Und gerade bei so Nischenparfums geben sich die Hersteller da echt extreme Mühe. Xavier meint aber auch, ohne ging's auch gar nicht.
2: Vielleicht kostet sogar diese Schachtel mehr als das Parfüm selbst. Aber du wärst halt auch enttäuscht, wenn du einfach nur eine ganz einfache Box bekommst. Diesen Wow-Effekt muss schon die Flasche auslösen. Sie ist ein Sinnbild dessen, was wir hier ausdrücken wollen.
1: Und dazu kommen dann noch Kosten für die Produktion, für die Abfüllung, Transport und so weiter. Am Ende kostet die Produktion von einer Flasche im Schnitt zwischen 15 und 36 Euro. Im Laden werden dann aber eben hochdosierte Parfums für mehrere hundert Euro verkauft.
0: Aber Tim, das heißt doch dann auch, dass mein 10 Euro Billigparfum aus der Drogerie auch reicht, oder? Das tut's doch auch.
1: Das kann man so nicht sagen. Der Unterschied liegt in der Dosis der Duftöle. Das hast du vielleicht selber mal gesehen. Auf günstigeren Parfums steht dann Eau de Toilette. Das heißt, da sind ungefähr 10% Duftöl drin.
0: Ah, okay.
1: Beim Eau de Parfum sind es 10 bis 20 und beim Extrait de Parfum sind es manchmal sogar mehr als 20%. Also das heißt, je höher die Konzentration, desto länger hält der Duft auch in der Regel.
0: Ah.
1: Und dafür zahlt man dann halt mehr Geld.
0: Okay, das ist spannend. Wieder was gelernt. Aber bitte beim günstigeren Parfüm nicht auf einmal dreimal so viel draufspülen, weil dann kippen um einen herum alle um. Die komplette Doku Luxusparfums, nur ein paar Euro wert, die findet ihr in der ARD Mediathek oder auf YouTube von 1 Live Reporter Tim Giesbers.

Hey Leute, ich wollte euch kurz erzählen, ich habe mich sehr gefreut heute Morgen, weil ich habe heute Morgen gelernt, ich bin nicht mehr der einzige komische Mensch im 1Live-Team, weil heute Morgen haben ja hier in 1Live Lara, Heinz und Lena Semrock moderiert, weil Malte Völster irgendwie diese Woche nicht da und deswegen jeden Tag irgendwie jemand anderes mit Lara, Heinz und heute eben Lena und dann haben wir Lena ein bisschen kennengelernt und Lena hat irgendwann erzählt, sie kann nicht pfeifen. Und ich habe gedacht, geil, ich kann auch nicht pfeifen. Und endlich bin ich nicht mehr der einzige komische Mensch in meinem Live-Team, der nicht pfeifen kann. Wisst ihr, wie viele YouTube-Tutorials ich mir schon angeguckt habe? Es will einfach nicht klappen. Keine Ahnung, ist ja an sich auch jetzt nicht so schlimm, aber irgendwann kommen dann halt die Jungs von Maroon 5 um die Ecke und pfeifen mir einen vor. Die Angeber. Ja, macht ruhig. Ist ein geiler Song, ist okay, ist okay. Maroon 5. Moves like Jagger.

0: Eli Ox, Lavinia, gerade gehört hier in 1 Live. Ich wollte mich kurz entschuldigen beim, ja, ich wollte gerade sagen Hausmeister. Ich weiß gar nicht, ob wir einen Hausmeister im 1 Live-Haus haben. Auf jeden Fall, bei wem entschuldigt man sich, wenn man aus Versehen Klimaanlage laufen lässt und Fenster offen hatte? Sorry, ich habe es jetzt zugemacht, das Fenster. Ist in Ordnung. Also Klimaanlage musste jetzt leider an hier im 1 Live-Studio. Es wird immer heißer im Sektor. 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Hier ist 1 Live. 12 Uhr kommen die 1 Live-Infos. Vorher spiele ich euch noch Bebe Rexha, Faithless, New Religion.
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0: um 12 Uhr. Wir sind Celine Vega
1: und Tim Esselmann. Und jetzt geht's um Songs wie den hier. Das ist keine echte Sängerin, sondern eine KI. Und Spotify will jetzt mehr gegen solche Songs machen.
0: KI-Musik ist inzwischen ein Riesending auf Spotify. Sienna Rose, das ist die KI-Stimme, die wir eben gerade gehört haben, die ging mit mehreren Songs sogar viral. Sie wurde sogar von echten Stars wie Selena Gomez gerepostet, bis rauskam, dass das alles künstlich ist.
1: Spotify hatte schon früher angekündigt, was gegen KI-Musik zu machen. Nutzer konnten sie aber nicht immer klar erkennen. Jetzt will das Unternehmen an den wichtigsten Faktor für Klicks ran. KI-Musik soll nicht mehr durch den Algorithmus verbreitet werden.
0: Das heißt, KI-Musik soll euch nicht mehr in Playlists oder in Radio-Streams vorgeschlagen werden. Außerdem sollen die Hinweise noch deutlicher werden.
1: Spotify hat aber auch klargestellt, dass das Ganze nur für reine KI-Sänger und Bands gilt. Wenn echte Künstler KI in ihren Songs nutzen, wird es nicht eingeschränkt.
0: Wer BAföG bekommt, für den soll es ab dem nächsten Jahr mehr Geld geben. Die Bundesregierung hat ein Gesetz auf den Weg gebracht.
1: Die BAföG-Sätze sollen schrittweise steigen auf 563 Euro zum Sommersemester 2029. Und es soll auch mehr Wohngeld dazu geben. Bundestag und Bundesrat müssen dem noch zustimmen.
0: Dann geht es um Menschen mit psychischen Erkrankungen, die Medikamente nehmen. Der Pharmaverband warnt davor, dass die Hitze Nebenwirkungen auslösen kann, zum Beispiel bei Antidepressiva.
1: Es könnte sein, dass man dann Kreislaufprobleme kriegt. Und bei Social Media erzählen Leute auch, dass sie von ADHS-Medikamenten gerade krass schwitzen.
0: Waldbrände sind gerade nicht nur im Süden Europas, sondern auch bei uns in Deutschland ein Thema. In Plauen in Sachsen kämpft die Feuerwehr gegen eines der größten Feuer der letzten Jahrzehnte, sagt der Bürgermeister dort.
1: In Hessen sind 5000 Quadratmeter Stadtwald abgebrannt und auch in Niedersachsen im Emsland ist eine größere Fläche Wald zerstört worden.
0: Wer heute Abend in den Himmel guckt, sollte das am besten nur mit einer Schutzbrille machen. Um kurz nach 19 Uhr gibt es bei uns eine Sonnenfinsternis. Dabei verdeckt der Mond einen Großteil der Sonne.
1: Wer das verpasst, kann sich dann noch auf was anderes freuen. Gegen 23 Uhr soll es besonders viele Sternschnuppen geben.
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1: Es scheint heute fast durchgehend die Sonne, nur vereinzelt ziehen dünne Wolken durch. In Brilon und Rheine 27 Grad, dazu in Herten 30 und in Aachen und Köln 32 Grad. Heute Abend gibt es damit auch fast überall bestes Wetter, um die Sonnenfinsternis zu gucken.
0: Morgen geht es dann wieder sonnig und heiß weiter, bis zu 36 Grad sind möglich. Freitag dann weiter Hitze bis 38 Grad.
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1: A4 Aachen Richtung Köln zwischen Kreuz Köln-West und Köln-Klettenberg 3 Kilometer. A44 Dortmund Richtung Kassel zwischen Werl-Süd und Soest 10 Minuten braucht ihr länger, 4 Kilometer Stau. A46 Düsseldorf Richtung Wuppertal zwischen Wuppertal-Katernberg und Oberbarmen 10 Minuten länger, 4 Kilometer stockend. Und A61 Koblenz Richtung Mönchengladbach zwischen Dreieck-Erfttal und Türnich 10 Minuten länger, 4 Kilometer Stau.
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3: Yo, hier ist Lennart Weißner. Ich sag euch meine Packliste für einen Sommer im Sektor Tag im Park oder am See. Also Picknickdecke auf jeden Fall. Und mein Kinderklavier. Ja, um Leute im Park zu nerven. Ich sag mal so, falls ihr einen einfachen Song auf dem Klavier lernen wollt, nehmt einfach The Weeknd mit Dancing in the Flames. Sind eigentlich nur zwei Töne. Ich sag ja, wie schnell man Leute im Park nerven kann. So, jetzt das Original. Mensch, das spülen wir auch einfach alles nach. Frech.

0: So, was haben wir jetzt? 12.10 Uhr. Ich sag mal so, Uhrzeit wichtig. Uhrzeit ist heute super wichtig, weil heute Abend, ich guck mal schnell hier auf diese schlaue Karte von den Kollegen von WDR.de, also Bielefeld 20.10 Uhr, genau in 8 Stunden, Münster auch 20.10 Uhr, Hamm 20.11 Uhr, okay, ihr habt eine Minute länger Zeit. Es geht natürlich um die Sonnenfinsternis, um die, wie nennen die Fachleute das, um die partielle Sonnenfinsternis, also es ist keine totale Sonnenfinsternis, wie jetzt zum Beispiel auf Malle. Heute Abend, sondern bei uns im Sektor halt eine partielle Sonnenfinsternis und es ist dann, was haben wir hier noch? Also Bochum auch 20.11 Uhr, Essen 20.11 Uhr, Duisburg 20.12 Uhr und Bedeckungsgrad in Duisburg zum Beispiel 88%. Also es ist ja schon recht nah dran an den 100%, aber gut, es ist eben nicht komplett, dass der Mond sich da, wie war das jetzt nochmal, der Mond schiebt sich vor die Sonne, so. Aber ihr braucht halt für die Sonnenfinsternis so eine Brille, ne? Sonst ist das nicht so gut, wenn ihr da Richtung Horizont schaut. Sonst könnte das die Netzhaut verletzen. Also, erzählt mal gerne, wie läuft's bei euch? Habt ihr schon einen Spot für heute Abend, wo ihr das Ding gucken wollt? Habt ihr schon eine Brille? Lauft ihr gerade noch durch den ganzen Sektor, um so eine Brille zu bekommen? Könnt ihr euch gerne mal reinmelden über den Messenger in der 1Live-App. Wie sieht's denn aus bei 1Live-Hörerin Ada aus Köln? Die guckt heute Abend bei ihrer Oma im Garten, weil die hat heute Geburtstag.
1: So ein kleines Geburtstagsgeschenk dann. Wahrscheinlich bei ihr im Garten, ja. Hat man, glaube ich, auch einen guten Blick auf die Sterne und alles außenrum.
0: Okay, nicht schlecht. Bei Oma im Garten. Ja, Sonnenfinsternis. Ich hab mal eben schnell vorhin im 1Live-O-Ton-Charts-Archiv gesucht. Gibt's da irgendwie was zur Sonnenfinsternis? Und tatsächlich, hört mal hier, die 1Live-O-Ton-Charts erklären uns jetzt nochmal ganz genau die Sonnenfinsternis, wie das funktioniert.
2: Von der Mondoberfläche und der dahinter untergehenden Erde und von einer totalen Sonnenfinsternis, als sich der Mond vollständig vor die Erde schob.
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0: Ritmo, so was geht denn bei unseren Sommercharts?
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0: Ja, wir haben ja hier unsere Sommerrangliste in den 1Live O-Ton-Charts. Ihr kennt ja die 1Live O-Ton-Charts, ihr wisst, wie es läuft. Ihr könnt immer wählen auf 1Live.de oder in der 1Live Welt in ARD Sounds.
1: Platz 5.
0: Ja, auf Platz 5, wie soll ich das jetzt sagen? Also auf Platz 5 beschäftigen sich Laurenz und Gigi von Ex on the Beach auf RTL Plus endlich mal mit den Fragen, die sich, also weiß nicht, die ganze Menschheit schon seit Ewigkeiten diskutiert.
2: Oralverkehr zählt für mich nicht als Sex. Das ist quasi wie Knutschen. Nur an anderen Stellen. Die hat mir einen geknabbert. So.
3: Geknabbert? Cooles Wort.
2: Ich will merken, geknabbert.
3: Eine süße Umschreibung.
2: Weil das ist so eine süße Beschreibung. Ein abgeknabbert.
3: Passt.
1: Platz 4.
0: Moment mal, ich merke gerade, dass ich euch jetzt an dieses eine Spiel da erinnern muss. WM-Spiel Deutschland gegen Paraguay. Ach komm, wir reden nicht über das Ergebnis, aber wir reden über den einen Schiedsrichter-Experten da im ZDF. Thorsten Kienhöfer, der hat mal eben die Leistung des Schiedsrichters auf dem Platz analysiert und irgendwas kam uns da spanisch vor.
4: Der Fehler, der da gemacht wurde, ist schon, dass der VAR den Schiedsrichter darauf hingewiesen hat, dass da ein mögliches Foulspiel vorliegt, weil das ist schon der erste Fehler. Und der zweite Fehler ist, dass der Schiedsrichter auf Deutsch gesagt nicht so viel Cojones hatte, sich über diese Entscheidung hinwegzusetzen und zu sagen, nein, das ist kein Foul.
1: Oh,

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2: Es ist 12:30, A2 Dortmund Richtung Oberhausen zwischen Dreieck-Bottrop und Oberhausen-Königshardt. 3 Kilometer stockend. A40 Duisburg Richtung Essen zwischen Essen-Holsterhausen und Frillendorf eine halbe Stunde plus 4 Kilometer Stau. A52 Düsseldorf Richtung Essen zwischen Essen-Süd und Dreieck-Essen-Ost auch eine halbe Stunde länger, 2 Kilometer. Und A61 Koblenz Richtung Mönchengladbach zwischen Dreieck-Erftal und Türnich 10 Minuten plus 4 Kilometer Stau.
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3: So, ich sag Ray und ihr sagt Baby, where the hell is my husband? Ja, natürlich. Ray, where is my husband? Den Song kennen wir alle. Der Song kommt jetzt gar nicht hier in 1 Live, darum geht's überhaupt nicht, sondern es geht tatsächlich jetzt wirklich mal um den Husband von Ray. Was gibt's denn da jetzt für Gossip? Was gibt's denn da jetzt für News? Hat sie jetzt etwa im Sommer jetzt hier mal eben kurz ihren Husband gefunden und gedatet und wie und was? Müssen wir checken. In 5 Minuten.

0: Summer in 1 Live. My body isn't ready. So, und jetzt schreien wir nochmal alle zusammen. Mit Ray. Sag mal, was ist denn da jetzt eigentlich los? Wir dachten jetzt eigentlich alle, dass Rays Suche nach ihrem Husband endlich vorbei ist, weil angeblich sollte Ray Oscar-Preisträger Michael B. Jordan daten. Hier, den Typ aus Black Panther, Creed oder auch Blood and Sinners. Aber jetzt kommt Annika Wasenmüller aus dem 1Live-Pop-Team. Du sagst, das stimmt jetzt alles doch gar nicht, oder wie?
1: Nein, leider. Ach, Insider, die haben jetzt das Gerücht quasi entzaubert. Zwischen Michael B. Jordan und Ray läuft also nix. Und es ist wohl alles nur beruflich zwischen beiden.
0: Beruflich? Okay, das klingt jetzt aber auch ziemlich spannend. Gibt es da jetzt mehr Infos? Also, weiß nicht, übernimmt Ray ihre erste Schauspielrolle neben Michael B. Jordan?
1: Nee, das nicht. Sie soll wohl an einem Soundtrack für einen seiner neuen Filme arbeiten.
0: James Bond zum Beispiel.
1: Naja, also ich sehe, worauf du hinaus willst, weil der Sound würde schon heftig zu Ray passen. Und Michael B. Jordan ist ja auch so eine Rolle, die sich sehr viele dafür wünschen würden. Aber zum neuen Projekt wissen wir eigentlich noch gar nichts. Und Lennart, ich bin ehrlich, mir persönlich wäre das auch richtig heftig egal. Ich traue nämlich einfach dieser möglichen Beziehung hinterher.
0: Hast du die schon so richtig zusammengesehen, so mit Traumhochzeit irgendwie an der kalifornischen Küste oder
1: richtig
0: was?
1: Richtig doll. Für mich sind die so ein krasses Traumpaar. Beide sind ganz talentiert, immer freundlich, sehen auch natürlich sehr toll zusammen aus, muss man sagen. Und Ray hat halt auch gesagt, dass sie erst dann wieder eigene Musik für ein Album zum Beispiel schreiben möchte, wenn sie verliebt ist.
2: I'm not gonna write a single song of that album. Until I fall in love.
1: Ui. Ja, sie hat halt keinen Bock mehr über Liebeskummer oder die Suche nach Liebe zu schreiben. Deswegen bin ich halt ein bisschen enttäuscht, weil wenn Michael B. Jordan an ihrer Seite wäre, dann wäre sie ja verliebt, dann würde sie neue Musik schreiben. Und so Liebeslieder über den hätte ich mir schon gern angehört.
0: Ja, gut, okay. Aber kann man jetzt nicht mit Klopfdruck machen, dass Ray sich und eben in Michael B. Jordan verliebt? Aber das ist eine krasse Aussage, dass sie nur Songs wieder schreiben will, wenn sie verliebt ist.
1: Schon.
0: Aber gut, meinst du, sie wird eine Ausnahme machen dann für so wie Soundtrack von einem geheimen Film?
1: Na, ich schätze.
0: Okay, wir freuen uns drauf. Neue Musik von Ray, mal sehen.

0: absoluter Banger von den Goo Goo Dolls in 1 Live. So, ich bin ja so eine Person, ich kann es nicht gut haben, wenn ich offene Chats habe. Deswegen mal schnell hier die Chats öffnen. Von euch, die hier reinkommen ins Studio. Ihr könnt ja auch immer schreiben über den Messenger in der 1 Live App zum Beispiel. 1 Live-Hörer Max schreibt, Grüße aus Portugal. Grüße aus dem 34 Grad heißen Portugal. Wir schwitzen hier sehr viel. Okay, Max, danke für die Grüße. Ich sag mal so, du bist ja wirklich nah dran an der totalen Sonnenfinsternis dann, ne? Weil in Spanien ist ja heute Abend totale Sonnenfinsternis. In Portugal, ich habe gerade nochmal schnell hier die Karte geöffnet, also in Portugal jetzt auch nur so partielle Sonnenfinsternis wie bei uns im Sektor. Aber du kannst ja nochmal rüberdüsen nach Spanien, wie wär's, falls du deine Brille hast. So, was haben wir noch für Nachrichten hier von euch? Ah, die hat Odo geschickt. Ah, ich weiß, was Odo will. Ich habe vorhin gesagt, ich kann nicht pfeifen. Das finde ich jetzt frech, dass Odo hier einfach... Also, Angeber. Ja. Klingt super,
1: Odo. Das war der Odo aus Siegen.

0: Das hier geht raus an meine Friseurin Lana in Dortmund. Ich hoffe, ihr habt eins live laufen im Salon, weil jetzt kommt gleich BTS mit Swim. Meine Friseurin Lana ist nämlich riesen K-Pop-Fan und ich glaube, bei jedem Haarschnitt, wir reden mindestens einmal über K-Pop. Also, BTS kommt gleich, natürlich nicht nur für Lana in Dortmund, sondern für den ganzen Sektor. Vor den Infos um 13 Uhr.
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0: Info. Um 13 Uhr, wir sind Celine Wegert
1: und Tim Esselmann. Die nächsten Tage werden mit Temperaturen bis zu 38 Grad für viele wieder eine Belastung. Manche leiden aber besonders, nämlich die, die auf bestimmte Medikamente angewiesen sind.
0: Vor allem Menschen, die psychische Erkrankungen haben, können Probleme bekommen, zum Beispiel wenn sie Antidepressiva nehmen. Sie können häufiger Nebenwirkungen kriegen, zum Beispiel Kreislaufprobleme, Schwindel und Herzrasen.
1: Das Ganze liegt am vielen Schwitzen. Die Wirkstoffe werden deshalb nicht mehr so schnell auf natürlichem Weg ausgeschieden. Auch Personen mit ADHS, die Tabletten nehmen, können mit der Hitze Probleme bekommen. Auf Social Media schreiben manche, dass sie das Gefühl haben zu stinken.
0: Fachleute warnen aber davor, bei der Hitze Medikamente nicht mehr zu nehmen oder die Dosis zu verändern. Das sollte vorher mit einem Arzt abgeklärt werden. Um die Symptome zu mildern, kann viel Trinken helfen und wenig Anstrengung.
1: Der Konzern hinter Instagram verkauft schon länger Smart Glasses, also Brillen, mit denen man filmen kann. Die Organisation HateAid findet das nicht okay und hat deswegen Anzeigen gestellt.
0: HateAid sagt, dass durch die Brillen Menschen unbemerkt gefilmt und bloßgestellt werden können. Das Design lade geradezu ein zum Missbrauch.
1: Die Bundesregierung hat beschlossen, dass die deutschen Geheimdienste in Zukunft mehr dürfen sollen. Zum Beispiel sollen sie Hackerangriffe durchführen dürfen und bei großer Gefahr auch im Ausland sabotieren.
0: Innenminister Dobrindt sagt, warum das aus seiner Sicht wichtig ist.
2: Wir sind tägliches Ziel von Spionage, von Sabotage, von Cyberangriffen, von versteckten Aktionen fremder Mächte.
0: Als nächstes spricht der Bundestag dann über die Pläne. Die Abgeordneten könnten auch noch Änderungen fordern.
1: Spotify will mehr gegen KI-Musik machen. Schon klar war, dass solche Interpreten in Zukunft gekennzeichnet werden. Jetzt kam raus, Spotify will auch an die Musikvorschläge ran. Ab Mitte September sollen alle KI-Songs aus Listen verschwinden, die Spotify für einen zusammenstellt.
0: In NRW werden noch hunderte Leute gesucht, die an Schulen arbeiten. Über 300 Stellen in der Verwaltungsassistenz sind nicht besetzt.
1: Wer Bock auf den Job hat, die Assistenz in Schulen kümmert sich vor allem um Orgasachen und versucht so auch Lehrkräfte zu entlasten. Ausschreibungen findet man unter anderem auf der Seite karriere.nrw.
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0: Es scheint heute fast durchgehend die Sonne, nur vereinzelt ziehen ganz dünne Wolken durch. Dazu in Bad Berleburg 27 Grad, in Ibbenbüren und Gütersloh bis 28 und in Witten und Monschau 29 Grad. Und auch heute Abend sind kaum Wolken am Himmel.
1: Morgen wieder sonnig und bis zu 36 Grad und es wird noch heißer, am Freitag 38 Grad.
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0: Geht los mit der A2 Dortmund Richtung Oberhausen. Zwischen Dreieck-Bottrop und Oberhausen-Königshardt braucht ihr 10 Minuten mehr, 3 Kilometer Stau. A40 Duisburg Richtung Essen, zwischen Essen-Holsterhausen und Essen-Frillendorf. Da kommt eine halbe Stunde obendrauf, 6 Kilometer Stau nach einem Unfall. A45 Hagen Richtung Dortmund, zwischen Kreuzhagen und Westhofener Kreuz, 10 Minuten plus, 4 Kilometer Stocks. A52 Düsseldorf Richtung Essen, zwischen Essen-Süd und Dreieck Essen-Ost, eine halbe Stunde plus, 3 Kilometer Stau. Da hat es einen Unfall auf der A40 gegeben. Und zum Schluss A61 Koblenz Richtung Mönchengladbach, zwischen Dreieck Erftal und Türnich. Auch hier 10 Minuten on top, 5 Kilometer Stock.
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4: Hey, hey, hier ist Lennart Beißner. Ja, Sommer im Sektor, sorry, das ist mir alles zu warm. Ich kann mich nicht zu sehr anstrengen, ich kann nicht zu sehr arbeiten, ich kann jetzt hier nicht den nächsten Song anmoderieren. Ich sage jetzt einfach nur la, la.

0: in 1 live. Wisst ihr was, Leute? Ich habe jetzt rausgefunden, was wahre Freundschaft ist. Soll ich euch sagen, was wahre Freundschaft ist? Wenn ein Freund, mit dem ich heute verabredet bin, dir vor 3 Wochen schon schreibt. Übrigens, ich habe uns schon Brillen organisiert. Ich vor 3 Wochen so, hä, was für Brillen? Worum geht's? Worüber redest du? Also Brillen klingt ja gut, aber wofür? Jetzt weiß ich natürlich wofür. Heute Sonnenfinsternis im Sektor. Hatte ich ehrlich gesagt vor 3 Wochen überhaupt noch nicht auf dem Schirm. Aber es gibt so Leute, wahre Freunde, die haben das auf dem Schirm und holen dann direkt für alle Freunde mal die Sonnenbrillen da mit. Also die Spezial-Sonnenfinsternis-Brillen. Ach ja, also heute Sonnenfinsternis im Sektor. Auf Malle ja zum Beispiel sogar totale Sonnenfinsternis, ne, in Spanien. Bei uns jetzt nur partielle Sonnenfinsternis, aber immerhin bis zu 90%. So gegen 10 nach 8 ungefähr bei uns im Sektor. Also was haben wir jetzt? 10 nach 1, noch 7 Stunden Zeit, so eine Spezialbrille irgendwo aufzutreiben. Weil ohne diese Brille besser nicht in die Sonnenfinsternis gucken. 1 Live-Hörerin Kim aus Herzebrock hat noch keine.
1: Ich bin ein bisschen late to the party und habe natürlich keine Brille mehr erwischt. Ich werde mir wahrscheinlich so eine Lochkamera basteln, aber
0: auch gut.
1: Der Verlust ist tatsächlich nicht ganz so groß, weil wir vor 2 Jahren in New York schon eine totale Sonnenfinsternis erleben konnten.
0: Wow.
1: Und deswegen sind wir nicht allzu traurig, dass wir keine Brillen mehr bekommen.

0: Alex Rowan mit Fever Dream. Fiebertraum ist das Stichwort. Das wird der größte Fiebertraum, den ihr je hattet.
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0: Aber sowas von, dieses Wochenende, das 1 Live Sanremo Festival. Und ihr Sektor könnt ja noch Tickets klar machen für dieses krasse Wochenende. Tickets klar machen hier in 1 Live. Das hat 1 Live-Hörerin Selina heute Morgen schon geschafft mit den Tickets für sich und ihre Crew. Ich habe Selina noch mal eben ganz schnell angerufen. Ne? Selina, bist du gerade schon dabei, eine geile Festival-Playlist zusammenzustellen oder wie?
2: Ja, hör mal, ich versuche hier die bestmögliche Session abzuliefern.
0: So nämlich, weil du hast ja gesagt, du würdest dich auch als Camp-DJ bereitstellen und damit unter anderem hast du dann 1 Live-Hörer Julian überzeugt, weil Julian durfte ja heute Morgen dann entscheiden, wer denn alles noch bei ihm da Zeltnachbar auf dem 1 Live Sanremo jetzt am Wochenende werden soll. Und du hast es geschafft, Selina, Mensch, wie ist die Stimmung, wie ist die Vorfreude?
2: Ich freue mich riesig, also die Stimmung ist mega, ich bin gerade alles am Plan und hätte damit niemals gerechnet, aber so kann ein Tag doch starten, würde ich sagen, oder?
0: Okay, was ist jetzt die ganze Planung, was machst du gerade? Also Playlist haben wir schon gecheckt, was noch?
2: Ja, ich versuche gerade meine ganzen Freunde zusammenzutrommeln, die sind aber alle auf jeden Fall dabei, die können es alle selber noch gar nicht glauben.
0: Ja.
2: Ja, und sonst planen wir noch, ob wir irgendwie noch Campingstühle irgendwie besorgen, aber ich habe gesehen, ihr habt alles mit dabei, also...
0: Ja. Du brauchst doch keine Luftmatratze. Du musst jetzt nicht gucken, ob deine Luftmatratze im Keller noch irgendwie 5 Löcher hat und die gar nicht funktioniert. Das machen alles wir, du.
2: Ja, das ist super. Also da braucht man sich um gar nichts kümmern.
0: So, gibt's denn schon ein paar Acts, auf die du dich ganz besonders freust jetzt beim 1 Live Sanremo?
2: Ja, also auf jeden Fall auf Jason Derulo natürlich.
0: Ja.
2: SDP finde ich auch super. Und so DJs David Prentice und sowas, da freue ich mich auch riesig drauf. Also... Das kann nur gut werden.
0: Ja, geil, auf jeden Fall. Das ist das Wochenende jetzt, 1 Live Sanremo. Und Sektor, wenn ihr jetzt auch noch dabei sein wollt beim 1 Live Sanremo, dann könnt ihr euch jetzt ganz schnell melden mit eurem Pitch. Ihr bekommt dann auch nochmal 4 Tickets für euch und eure Friends für Festival und Übernachtung im 1 Live Camp. Und zwar dann neben Selina. Das heißt, Selina, du darfst dann heute Nachmittag entscheiden, wer eure Nachbarn werden.
2: Ich freue mich, ich bin schon ganz aufgeregt.
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0: Jetzt war die ganze Woche schon wild. Und jeden Morgen sitzt hier jemand anders mit mir, weil Malte Völz ist ja nicht da. Morgen sitzt hier jemand mit mir. Also ich möchte ja jetzt nicht priorisieren, aber morgen ist es Marcel Emmel. 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
1: Ja, wir spielen ein Spiel. Also du trittst gegen den gesamten Sektor an und zwar mit deinem Wissen. 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Alles drin.
0: Aktuelle Nachrichten, können wir das nicht rauslassen?
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0: Okay, das heißt, wenn der Sektor jetzt zuhört und denkt, oh Lara, jetzt mache ich fertig morgen früh, dann jetzt reinmelden über die 1Live-App, oder?
1: Das würde ich sagen. Wann muss ich denn morgen da sein?
0: Um 5 wäre schön spätestens, da geht die Sendung nämlich los.
1: Liebe Zeit. Ja, okay, ich versuch's.
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3: Um 13:30 und wir starten rein mit der A1 Köln Richtung Dortmund. Zwischen Kreuz Leverkusen und Wermelskirchen braucht ihr 10 Minuten mehr, 3 Kilometer Stau, da hat es einen Unfall gegeben. Dann A3 Köln Richtung Oberhausen, zwischen Kreuz Breitscheid und Kreuz Kaiserberg eine Viertelstunde obendrauf, 2 Kilometer Stau. A4 Aachen Richtung Köln, zwischen Kreuz Köln West und Köln Klettenberg, 10 Minuten on top, 4 Kilometer Stau. Weiter geht's mit der A45 Hagen Richtung Dortmund, zwischen Kreuz Hagen und Westhofener Kreuz, 10 Minuten plus, 4 Kilometer stockt's. Dann A52 Düsseldorf Richtung Essen zwischen Essen Süd und Dreieck Essen Ost, 2 Kilometer Stau. A59 Duisburg Richtung Dienstlaken zwischen Duisburg Zentrum und Kreuz Duisburg Nord, 3 Kilometer stockend. Und zum Schluss A61 Koblenz Richtung Mönchengladbach zwischen Dreieck Erftal und Türnich, da kommen 10 Minuten obendrauf, 5 Kilometer stockt's.
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4: Es ist alles nur ein Gerücht, Leute. Hier ist Lennart Beißner im Studio. Ich sag euch, es ist nur ein Gerücht, dass ich in der Grundschule zusammen war mit meiner Nachbarin. Nur weil wir mal zusammen da diesen 10-Minuten-Weg in Dortmund zur Schule gelaufen sind, den Berg runter. Ja, in Dortmund gibt's Berge. Aber es dachten halt alle in der Grundschule, wir sind zusammen. Nein, sind wir nicht. Und es ist, und waren wir auch nie. Und es ist auch nur ein Gerücht, dass Sängerin Ray jetzt Schauspieler Michael B. Jordan datet. Haben wir vorhin drüber gequatscht in 1Live. Was soll ich euch sagen? Es stimmt nicht. Es ist, also beide Gerüchte haben eins gemeinsam, sie stimmen nicht. Beide falsch. Also Ray datet jetzt nicht Schauspieler Michael B. Jordan, deswegen darf sie jetzt auch weiter hier nach ihrem Husband suchen. Los!

0: Yeah, yeah, yeah, yeah. The Bowser, Magnetic in 1 Live. Okay, dann können wir uns jetzt auf Ferdinand freuen. Freut ihr euch auch schon genau so auf Ferdinand, wie ich mich auf Ferdinand freue?
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0: Okay, ihr fragt euch jetzt, wer ist nochmal Ferdinand? Wer ist jetzt nochmal Ferdinand? Muss ich Ferdinand kennen? Ja, Moment. Keine Panik. Es geht hier. Ferdinand ist gelandet in den 1Live O-Ton-Charts. Ihr könnt ja immer wählen auf 1Live.de oder in der 1Live-Welt in ARD Sounds. Und jetzt gucken wir uns mal hier unsere Sommerplatzierungen in den 1Live O-Ton-Charts an, was ihr da so gewählt habt.
1: Platz 3.
0: Okay, wir müssen uns noch kurz gedulden, bis Ferdinand kommt. Jetzt geht's erstmal um Nick. Fußballer Nick Woltemar, den haben wir in der ZDF-Doku gesehen, wie er mal ein bisschen was erzählt hat, wie es denn so in England ist. Er spielt ja da in der Premier League. Und ich sag mal so, mit den Gegenspielern scheint es eigentlich gut zu laufen. Die scheint ziemlich eng mit denen zu sein.
2: Hier wird auch voll wenig abgepfiffen, weil ich werde so oft abgeräumt und es gibt keinen Freistoß. Mhm. Weißt du, dadurch geht halt die ganze Zeit, weil dann kein Foul gepfiffen wird. Und dann rammelt der Nächste rein.
1: Platz 2.
0: Ferdinand. Wir sind bei Ferdinand gelandet. Ihn haben wir gesehen in der ARD-Sendung Seehund, Puma und Co.
3: Tapir Ferdinand ist am Morgen voller Blut gewesen.
4: Oh, oh. Der hat sich den Penis verletzt. Da ist so ein Zentimeter eine Wunde an der Eichel. Die Tapire haben einen sehr langen Penis, wenn der ausgefahren ist. Und vielleicht ist er über den Boden geschliffen und hat sich irgendwo aufgerissen. Ist dann schon so einen halben Meter lang manchmal. Und vielleicht ist er irgendwo hängen geblieben.
3: Gegen die Untersuchung hat Ferdinand nichts einzuwenden.
4: Ja, das sind ja Genießer. Na, wenn man den streichelt, dann ist alles wieder gut, gell, Ferdinand?
1: Platz 1.
0: Wie war das nochmal heute Morgen hier in 1 Live? Da wurden irgendwelche UFOs in Wesel gesehen. Kollegin Lena hat das erzählt, dass sie angeblich schon mal ein UFO in Wesel gesehen hat. Okay, okay. Dazu passt ja hier Platz 1 in den O-Ton-Charts. Aus Gefragt gejagt.
5: In welcher Stadt in NRW befindet sich in der Lichtburg der hierzulande größte Kinosaal?
6: Essen.
5: Welchen Buchstaben muss man in Ralf entfernen, um den Namen eines telegenen Außerirdischen zu erhalten?
6: P.
5: Entschuldige bitte. Das ist schon ein Jahresrückblick verdächtig. Das ist stark.

Lässige Vibes und Beats von Tyler und Sarah Larsson. She did it again. Gerade gespielt hier in 1 Live. Und ich sag mal so, Glück gehabt, dass ich nicht so einen mobilen Ventilator habe, den ich hier jetzt gerade aufladen muss im 1 Live Studio. Glück gehabt, weil deswegen ist jetzt eine Steckdose frei für die E-Gitarre und Verstärker von Blink 182. What's my age again? Jetzt in 1 Live.

0: Jo, ich überlege gerade, wie wir die Show nach 14 Uhr nennen können. Wahrscheinlich sowas wie Sonnenfinsternis, Warm-up, Pre-Party. Madi und Markus gleich ab 14 Uhr und natürlich checken sie auch nochmal alles, was wir wissen müssen zu der Sonnenfinsternis heute Abend. So gegen 10 nach 8 ist es ja dann soweit im Sektor. Was ist das Ding jetzt mit den Brillen? Also ich habe gehört, Madi und Markus versuchen noch so ein paar Brillen klarzumachen. Mal sehen, ob das funktioniert. Hört ihr dann gleich ab 14 Uhr hier in 1 Live mit Madi und Markus. Was müssen wir noch wissen über die beiden?
1: Und sie sind beide auch sehr kontrastmäßig, sind ja wie Mond und Sterne.
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1: Um 14 Uhr, wir sind Celine Wegert
2: und Tim Esselmann. Und jetzt geht's um Fälle wie diesen. Man bestellt online etwa Kosmetika, Shakes oder Elektronik. Das Ganze wird an eine Packstation geschickt und schmilzt bei der Hitze da drin oder geht kaputt.
1: Schon bei Temperaturen von 30 Grad kann es in den Paketschubladen extrem heiß werden. Das ist für Lebensmittel und Elektrogeräte schädlich. Und wenn sie kaputt gehen, ist die Frage, was man da machen kann.
2: In vielen dieser Fälle ist der Händler verantwortlich. Das heißt, man kann Ersatz fordern oder Geld zurück. Das gilt zumindest dann, wenn man die Ware explizit nach Hause bestellt hat und das Paket nur in der Packstation abgelegt wurde, weil man nicht da war.
1: Das ist in den meisten Fällen auch dann so, wenn der Verkäufer schon davor warnt, dass die Ware kaputt gehen könnte. Was anderes gilt aber, wenn man selbst die Ware an die Packstation hat schicken lassen und sie da nicht sofort abholt, dann ist man selbst verantwortlich.
2: Für Studierende und Azubis, die BAföG bekommen, soll es bald mehr Geld geben. Die Bundesregierung hat Pläne heute auf den Weg gebracht, deutlich später als geplant, weil lange nicht klar war, woher das Geld dafür kommt. Mehr dazu von Nicole Markwald.
3: Die BAföG-Sätze sollen schrittweise auf das Niveau der Grundsicherung angehoben werden. Das liegt aktuell bei 563 Euro und bis spätestens 2029 soll das erreicht sein. Es zieht sich also hin. Und die Wohnkostenpauschale für die Studenten, die nicht mehr zu Hause leben, soll steigen von 380 auf 440 Euro. Aber diese Änderung greift auch erst später, nämlich im kommenden Sommersemester.
1: Die Hälfte vom BAföG muss dann nach dem Studium zurückgezahlt werden. Und dann geht es um Menschen mit psychischen Erkrankungen, die Medikamente nehmen. Der Pharmaverband warnt davor, dass die Hitze Nebenwirkungen auslösen kann, zum Beispiel bei Antidepressiva.
2: Es könnte sein, dass man dann Kreislaufprobleme bekommt. Und bei Social Media erzählen Leute auch, dass sie von ADHS-Medikamenten gerade krass schwitzen.
1: Sizilien ist ja in der Urlaubszeit ein beliebtes Reiseziel. Gerade ist es aber schwierig, dahin oder da wegzukommen. Der Flughafen von Catania bleibt weiter geschlossen.
2: In der Nähe ist der Vulkan Ätna und der spuckt seit ein paar Tagen wieder Asche und Lava. Bei der Abreise versuchen jetzt viele, auf einen anderen Flughafen auszuweichen oder den Zug zu nehmen.
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1: Es gibt komplett blauen Himmel heute. Dazu in Lemgo bis 27 Grad, in Gummersbach und Schleiden 29 und in Krefeld und Bergheim 31 Grad. Auch heute Abend sind kaum Wolken am Himmel, also perfekt für die Sonnenfinsternis.
2: Morgen ist es wieder sonnig mit bis zu 36 Grad und es wird noch heißer, am Freitag 38 Grad.
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1: Hier braucht ihr gerade die meiste Geduld. A1 Köln Richtung Dortmund zwischen Kreuz-Leverkusen und Bermelskirchen. 10 Minuten plus 3 Kilometer Stau nach einem Unfall. A3 Köln Richtung Oberhausen zwischen Kreuz-Breitscheid und Kreuz-Kaiserberg. 20 Minuten on top 3 Kilometer Stau. A4 Aachen Richtung Köln zwischen Kreuz-Köln-West und Köln-Eiffeltor. 5 Kilometer stockend. Dann A45 Hagen Richtung Dortmund zwischen Kreuz-Hagen und Westhofener Kreuz. 10 Minuten plus 4 Kilometer stockt. Und zum Schluss A61 Koblenz Richtung Mönchengladbach zwischen Dreieck-Erftal und Türnich eine Viertelstunde plus 4 Kilometer Stau.
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4: Ey Leute, kennt ihr diese Tage, die morgens schon so, wo man morgens schon weiß, nee, das ist kein guter Tag, weil nichts stimmt. Irgendwie, keine Ahnung, man ist dann doch zu spät, um noch zu duschen, dann klappt das Outfit nicht. Dann so bei mir zu Hause sieht's aus. Es liegen 3 Millionen Klamotten liegen auf dem Bett. Mhm. So das Handtuch vom Ready-Machen liegt keine Ahnung wo. Mhm. Ist nicht aufgegangen, wisst ihr so.
5: Ich kenne so Tage nicht, weil bei mir zu Hause ist einfach ordentlich.
4: Passiert dir das wirklich nie, dass du mal deine Bude so komplett kausi verlässt, weil du einfach nicht gut reingestartet bist?
5: Nee, ich glaube, das Problem liegt da bei dir.
4: Echt?
5: Also ich habe mal einen schlechten Start in den Tag, aber nicht, weil die Bude chaotisch ist. Aber zum Glück wendet sich dein Tag ja dem Guten, wenn du in den Sender kommst und Markus Fröhle siehst. Gern geschehen, Madeleine Sabel.
4: So wie es

0: Sektor. Heute ist es soweit. Heute Abend ist endlich die Sonnenfinsternis. Und das ist ja so ein Pain, weil es ja so schwer, noch diese extra Brillen dafür zu bekommen. Ich habe sogar wirklich Montag noch mit so einer Freundesgruppe, haben wir die noch bestellt. Es hieß, Mittwoch kommen die an, dachten wir, geil, wir haben das Problem nicht. Ja Leute, natürlich ist bisher nichts da. Ich glaube auch nicht mehr dran.
1: Ja, mir ist das ja scheißegal, aber ich weiß, dass sich 1Live-Reporterin Sarah ein bisschen drum gekümmert hat, um zu schauen, ob es noch irgendwo Brillen gibt. Und vielleicht war sie ja erfolgreich.
0: Für mich.
1: Nee, also wenn sie welche hat, dann gehen die auf gar keinen Fall an dich.
0: Ich weiß. An euch, Leute.

0: Live-Sektor. Habt ihr es mitbekommen eigentlich auch? Wir reden nur davon, heute Abend Sonnenfinsternis. Und Ding ist ja, die sollte man sich wirklich nur mit spezieller Brille anschauen. Und es ist ja ein Pain. Gefühlt sucht der ganze 1Live-Sektor noch eine.
1: 1Live-Reporterin Sarah Özcan, du warst heute ja auch schon damit beschäftigt. Mhm. Ist es wirklich so schwierig, noch eine zu finden?
2: Es ist fast unmöglich. Also Köln, Lemgo, Bielefeld, nirgendwo ist eine zu bekommen. Optiker haben ja draußen auch teilweise schon Schilder hängen. Ey, hier gibt's keine Brillen mehr, ausverkauft. Menschentrauben bilden sich vor Optikern.
0: Hatten die generell welche?
2: Die hatten welche, aber okay. Sind teilweise halt ausverkauft und wissen auch nicht, ob die noch welche reinbekommen. Ja, okay. Die Leute stellen sich aber trotzdem an für den Fall das. Es ist krass.
0: Ja, aber wie komme ich trotzdem noch an welche oder geht's einfach nicht?
2: Also ich habe ja gedacht auf Kleinanzeigen zum Beispiel, aber da werden die bis zu für 50 Euro pro Stück angeboten und verkauft. Die Anzeigen sind auch richtig schnell wieder raus. Da musst du schon die ganze Zeit aktualisieren und super schnell schreiben. Und sonst findest du nur Gesuche.
1: Also ich meine, ich habe ja eh kein Interesse daran, habe ich schon mehrfach gesagt. Aber das ist so komplett absurd wegen dieser blöden Sonnenfinsternis.
2: Ich finde es auch krass. Aber das Geilste fand ich, auf Kleinanzeigen hat jemand eine Anzeige gemacht. Die hat wortwörtlich gesagt, Leute, hört auf, so teure Brillen zu kaufen. Baut euch einfach eine Kamera Obscura, also so eine Lochkamera selber. Die Preise sind hier teilweise unmöglich und hat dann so eine Bauanleitung mit angefügt.
1: Das hat unser 1Live-Reporter Lukas ja auch schon gemacht hier. Aber ich glaube, man soll sich die auch nicht unbedingt selber bauen, weil ist auch gefährlich für die Augen und so.
2: Genau, deswegen sollte man eher nicht machen.
1: Aber so eine richtige Brille zu bekommen, das ist mega der Pain. Aber Sektor, we got your back.
0: Ja, wir haben nämlich noch eine einzige Brille, mit der ihr die Sonnenfinsternis angucken könnt. Die könnt ihr haben, aber ihr müsst uns schon sagen, warum sollen wir die ausgerechnet euch geben? Also mich würdet ihr kriegen, vielleicht weil ihr sagt, boah, ich hätte so eine cute Date-Idee. Sonnenfinsternis, Glotzen, kleines süßes Picknick, jetzt brauch ich nur noch eine Brille.
1: Mir würdet ihr auch kriegen, wenn ihr sagt, hier 20 Euro, Markus, dann klappt das. Nein, aber vielleicht einfach eine gute
0: Leute, Grunde. Es geht nicht, nee, so machen wir nicht. Ihr müsst uns einfach nur einen guten Grund nennen, okay?
1: Ja, über den Messenger in der 1Live-App oder 0221 567 89 111.

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1: Unsere Comedy-Redaktion hat wieder alles gesammelt, was irgendwie funny ist oder wo wir dachten, boah, das werdet ihr doch lieben. Und ihr habt abgestimmt auf 1Live.de oder in der 1Live-App.
0: Platz 5.
2: Ja, das wäre fast auch schon was für die O-Ton-Charts gewesen.
3: Hey.
2: Naja. Platz 5, wirklich. Es fuckt mich ab. Ich muss sagen, Reality-TV. Ich gucke die Scheiße nicht mehr. Ich habe es früher echt geguckt, aber man wird einfach nur dumm davon. Und es wird auch immer dümmer. Ex on the Beach auf RTL Plus. Da gab es auch wieder so ein dummes Ekelgespräch zwischen den Kandidaten Laurenz und Gigi.
4: Oralverkehr zählt für mich nicht als Sex. Das ist quasi wie Knutschen. Nur an anderen Stellen. Die hat mir einen geknabbert. So.
5: Geknabber? Cooles Wort.
4: Ich merke, das ist eine süße Umschreibung.
5: Weil das ist so eine süße Beschreibung.
4: Ein abgeknabbert.
5: Passt.
0: Platz 4.
1: Ein Platz hoch geht's für den ZDF-Schiedsrichter-Experten Thorsten Kienhöfer. Der hat ja bei der Fußball-WM die Leistung vom Schiedsrichter analysiert. Beim Spiel Deutschland gegen Paraguay.
6: Der Fehler, der da gemacht wurde, ist schon, dass der VAR den Schiedsrichter darauf hingewiesen hat, dass da ein mögliches Foulspiel vorliegt. Weil das ist schon der erste Fehler. Und der zweite Fehler ist, dass der Schiedsrichter auf Deutsch gesagt nicht so viel Cojones hatte, sich über diese Entscheidung hinwegzusetzen und zu sagen, nein, das ist kein Foul.
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1: Um 2:30 und es geht los mit der A2 Dortmund Richtung Hannover. Zwischen Flotow West und Porta Westfalica braucht ihr 10 Minuten mehr, 5 Kilometer stockt's. A3 Köln Richtung Oberhausen, zwischen Kreuz Breitscheid und Kreuz Kaiserberg, da kommt eine Viertelstunde obendrauf, 3 Kilometer Stau. A45 Hagen Richtung Dortmund, zwischen Kreuzhagen und Westhofener Kreuz, 10 Minuten on top, 4 Kilometer stockt's. Dann A59 Duisburg Richtung Dienstlaken, zwischen Duisburg Zentrum und Kreuz Duisburg Nord, 3 Kilometer stockend. Und zum Schluss A61 Koblenz Richtung Mönchengladbach, zwischen Dreieck-Erftal und Türnich, eine Viertelstunde obendrauf, 5 Kilometer Stau.
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2: Mit Madeleine Sabel und Markus Fröhle und mit einer letzten Brille geführt im Sektor. Einer Brille, die, ja, mit der man die Sonnenfinsternis sehen kann. Wir haben tatsächlich noch eine auftreiben können, weil überall sind die leer. Egal in welchen Sektororten, die sind alle ausverkauft. Und ihr sollt euch reinmelden, warum ihr die unbedingt bekommen sollt.
3: Und das macht ihr fleißig. Super viele von euch haben schon geschrieben. Ey, Markus Fröhle hat eben so aus Gag gesagt, ihr könnt auch einfach sagen, 20 Euro und die gehört euch.
2: Ich bin bestechlich.
3: Der hat auch schon Semmling geschrieben aus Bielefeld. Ja, ich zahle auch gerne die 20 Euro.
2: Das machen wir natürlich nicht. Das war nur so ein kleiner Gag von mir. Aber ihr gebt uns einen guten Grund, warum ihr die braucht, über den Messenger in der 1 Live App. Und wir hauen die dann nach 15 Uhr hier raus. Olivia Dean jetzt mit So Easy to Fall in Love.

0: Hört eins live mit Maddie und Markus und gleich mit neuer Musik von den Giant Rooks.
1: Ja, Mann, es wird ein Album kommen. Sie wird heißen If Heaven Exists, This Might Be It. Und die Jungs meinten, das soll so ein Reminder sein, dass manchmal auch so kleine Momente richtig groß und besonders sein können und das Leben ausmachen.
0: Und wenn alle Songs so gut sind auf dieser Platte wie dieser Slow Dance for a Minute, dann wird's richtig geil.

0: Wir müssen jetzt erstmal kurz klären, warum machen da gerade so viele Mitglieder Pause? Was ist da los? 1Live-Kino, Frau Brunia Becker. Gibt's in der Doku jetzt endlich mal Klartext darüber? Ach,
1: nicht so wirklich. Wird leider kaum erwähnt. Ich meine, Sophia hat ihre Pause ja gerade erst angekündigt. Da war die Doku schon abgedreht. Und Manons Pause wird schon erwähnt, aber eher so ein bisschen angerissen. Also Szenen von ihr kommen dafür aber sehr viel vor. Und das soll auch so sein. Das hat Lara bei der Filmpremiere auf dem roten Teppich gesagt.
2: She is such an incredible, important and beautiful part of Cat's Eye's journey and will forever be.
1: Ja, weil Manon immer ein Teil von Cat's Eye sein wird.
0: Okay, aber wenn es so viele Bandszenen gibt, ist das dann nicht so ein klassischer Konzertfilm?
1: Nee, also man sieht schon so Auftritte, aber es geht vor allem so um die Geschichte von Cat's Eye und ihren Aufstieg. Sophia fragt sich zum Beispiel, wie sind wir eigentlich so schnell berühmt geworden?
2: How did we get to this point so quickly?
1: Ja, und es geht vor allem um die Beziehungen der Members untereinander und der Beziehung zu ihren Fans, den Icons.
0: Ja, und da, also was ich da so mitbekommen habe, ist ja, dass auch voll cool ist, dass die so divers sind, also dass sich so super viele unterschiedliche Leute mit den unterschiedlichsten Backgrounds mit denen identifizieren können.
1: Ja, voll.
0: Aber schon auch, dass die aus dem Grund, zum Beispiel, glaube ich, vor allem Lara, super viel auch Hate bekommen haben.
1: Ja.
0: Geht's darum auch? Also wird es auch thematisiert?
1: Doch, auch. Es geht auch viel um die Schattenseiten. Einmal um das, aber auch so um krassen Druck und körperliche und mentale Probleme.
3: Ja,
1: wird auch angesprochen.
3: Funktioniert das denn auch alles für dich, ist gut?
1: Also man darf keine Tell-All-Story erwarten, die jetzt so mit allen Gerüchten aufräumt. Es ist einfach ein sehr emotionaler Film, der alle 6 Mädels nochmal so zusammen zeigt. Wer weiß, wann das auch wieder vorkommt. Ist für Lara auch das Besondere an der Doku, dass alle 6 zusammen sind.
4: All 6 of us are being reflected in that and the true journey of Cat's Eye is being seen and I think the fans are gonna be really happy and enjoy that part.
1: Ja, also ich glaube, die Fans werden es lieben und das glaube ich auch. Also diesen Film zusammen in einem Kinosaal mit anderen Fans zu gucken. Das ist bestimmt super wholesome. Auch wenn es am Ende sehr viel Promo für ihre kommende EP gibt.
3: Ach, na klar. Wen wundert's, dass das Promo ist?
1: Ja, die EP Wild kommt ja jetzt am Freitag raus.
0: Ja, und einen Song davon kennen wir auch schon. Hören wir jetzt Animal extra für den Kinostart der Doku heute.

0: Sean Paul, nicht John Paul. Hier in 1 Live. In diesem 1 Live, was für euch eine Brille hat für die Sonnenfinsternis. Wir haben die letzte aus dem Sektor gefühlt aufgetrieben und geben sie an euch.
1: Antonia aus Hagelippe hätte sie gerne. Und sie sagt, ey, ich spiele Fußball, ich habe heute Abend Training. Ist leider kein Date, obwohl es mit der Mannschaft eigentlich schöner ist als ein Date oder oft schöner ist. Und danach wollen sie die Sonnenfinsternis angucken.
0: Oh, das ist aber ein guter Grund. Also bist du auf jeden Fall im Topf, Antonia.
1: Würdest du zustimmen?
0: Ich will auf jeden
1: Fußball
0: Fall
1: besser zustimmen. Als ein Date.
0: Ja, auf jeden Fall. Und wenn ihr auch einen guten Grund habt für die Brille, meldet euch noch schnell rein über den Messenger in der 1 Live-App. In der nächsten halben Stunde geht die raus.
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0: 15 Uhr. Ich bin Celine Wegert.
1: Und ich bin Tim Esselmann. Und wir hören jetzt erstmal Innenminister Dobrindt zu seinen Plänen für die deutschen Geheimdienste.
2: Wir starten eine neue Zeitrechnung für die Nachrichtendienste. Wir entwickeln unsere Nachrichtendienste hin zu echten Geheimdiensten.
0: Es geht um den Verfassungsschutz und den Bundesnachrichtendienst, die Behörden, die Terrorismus und Spionage aufdecken sollen, hier und im Ausland. Bisher dürfen sie vor allem aufklären, also Informationen über Kriminelle sammeln und auswerten.
1: Bald sollen die Behörden selbst aktiv werden dürfen, vor allem beim Thema Hackerangriffe. Sie sollen nicht nur Cyberattacken abwehren, sondern quasi auch zurückschlagen dürfen, also feindliche IT-Systeme hacken.
0: Neu ist auch, Spione sollen zum Beispiel bei einem geplanten Bombenanschlag in Wohnungen eindringen und Sprengstoff durch harmloses Pulver austauschen dürfen.
1: Kritiker fürchten, dass mit einem Grundprinzip gebrochen wird, dass Nachrichtendienste im Gegensatz zur Polizei nur aufklären und nicht selbst aktiv werden. Der Gesetzesvorschlag wird jetzt aber auch noch im Bundestag beraten.
0: In den Flüssen in Deutschland ist der Wasserstand ja extrem niedrig wegen der Hitze und der neue Verkehrsminister Bilger will die Flüsse deswegen tiefer buddeln.
1: Umweltverbände sagen, dass tiefere Flüsse noch mehr Probleme machen können, weil das Wasser schneller Richtung Meer abfließt, statt in der Umgebung gehalten zu werden.
0: In Afghanistan unterdrücken die herrschenden Taliban Frauen. Wie sehr, das zeigt jetzt eine neue Umfrage der Vereinten Nationen.
1: Demnach verlässt mehr als die Hälfte der befragten Frauen ihr Haus maximal zweimal im Monat. Bei den befragten Männern in Afghanistan geht so gut wie jeder täglich aus dem Haus.
0: In den letzten Tagen sind in Deutschland tausende Spezialbrillen verkauft worden für die Sonnenfinsternis heute Abend. In vielen Läden sind sie sogar ausverkauft. Diese Expertin von der Sternwarte Bochum sagt,
3: man sollte keine Experimente machen mit Schweißbrillen, Sonnenbrillen, Rettungsdecken und ich sag mal Spätfolgen bei den Augen, die zeigen sich einfach nicht sofort. Das tut nicht sofort weh und trotzdem sind die Schäden da.
1: Deswegen lieber einen Livestream schauen, wenn man keine hat, oder gucken, welche Sternwartenbrillen austeilen, um die Sonnenfinsternis gemeinsam zu gucken.
0: Die hohen Temperaturen könnten Folgen haben für alle, die sich gerne Sachen an Paketstationen liefern lassen.
1: Die Boxen können sich auf bis zu 60 Grad erhitzen. Dadurch können zum Beispiel Lebensmittel, Kosmetik und Medikamente verderben. In der Regel ist in solchen Fällen der Händler verantwortlich.
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0: Das geht weiter mit viel Sonne und kaum Wolken. Dazu in Münster bis 28 Grad, in Lünen und Bad Münstereifel 29 und in Wesel und Solingen bis 30 Grad. Auch heute Abend ist der Himmel meist klar.
1: Morgen gehen die Temperaturen weiter rauf. Teilweise sind 36 Grad drin, am Freitag sogar bis 38 Grad.
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0: Geht los mit der A1 Köln Richtung Euskirchen. Zwischen Hürth und Kreuz-Biesheim braucht ihr 10 Minuten mehr, 4 Kilometer Stau. Da steht ein kaputtes Fahrzeug. A2 Dortmund Richtung Hannover zwischen Flotow West und Porta Westfalica. Da kommen auch 10 Minuten obendrauf, 5 Kilometer Stocks. A45 Hagen Richtung Dortmund zwischen Kreuzhagen und Westhofener Kreuz. 10 Minuten on top, 4 Kilometer stockend. Dann A52 Düsseldorf Richtung Essen zwischen Essen Süd und Dreieck Essen Ost. 2 Kilometer Stau, auch da solltet ihr in 10 Minuten etwa durch sein. Und zum Schluss A61 Koblenz Richtung Mönchengladbach zwischen Dreieck Erftal und Türnich. Eine Viertelstunde plus 5 Kilometer Stau.
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5: Mit Madeleine Sabel und Markus Fröhle. Und Leute, nein, wir haben keine Taylor Swift Tickets. Wir haben keine 10-tägige All-Inclusive-Reise auf die Malediven. Ihr müsst euch nicht so zahlreich reinmelden. Wir haben doch nur eine Brille für eine Sonnenfinsternis.
6: Aber wir brauchen sie, wenn wir sie heute Abend sehen wollen, die Sonnenfinsternis. Und es ist wirklich so schwer, so ein Pain eine zu kriegen. Ihr meldet euch deswegen rein, weil wir noch eine hier liegen haben. Hat Lea aus Selm gemacht. Lea Joy. Och. Und da hast du mich ja eigentlich mit. Sie sagt, wir machen heute, wie geil ist das, gemeinsam mit ihrer Schwester, Mama und Oma einen Pooltag im Garten. Und das wäre der perfekte Abschluss, wenn wir gemeinsam die Sonnenfinsternis gucken können.
5: Wir haben ein großes Problem, Leute. Madi wird sie am liebsten euch allen geben, aber wir haben nur eine.
6: Und die Oma hat auch in 10 Tagen Geburtstag.
5: Ja, und in 10 Tagen halt. So, nicht heute. Wir werden schon jemanden finden, wir werden auslosen und in dieser halben Stunde noch diese Brille raushauen. Und alle anderen werden trotzdem, glaube ich, einen schönen Abend haben. Ja.

0: Ja, Fabian ist eine freche Maus. Er hat gesagt, ey, ich wollte mir eigentlich die Sonnenfinsternis ganz frech nur mit einer Sonnenbrille angucken. Jetzt bekomme ich aber doch ein bisschen Schiss und euer Angebot kommt genau richtig.
1: Ja, wir haben noch eine Brille hier. Geht gleich raus, meldet euch rein über einen Messenger in der 1Live-App für die Sophie heute Abend.

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1: Weiter geht's mit euren Votes. Sagt man Vote, so uncool klingt das.
0: Platz 3.
2: Ja, letzte Woche war es neu dabei. Jetzt auf der 3 Fußballer Nick Woltemade in der ZDF-Doku World Cup mit Tommy Schmidt. Da hat er erzählt, wie es so in England ist. Da spielt er ja in der Premier League.
3: Hier wird auch voll wenig abgepfiffen, weil ich werde so oft abgeräumt und es gibt keinen Freistoß. Mhm. Weißt du, dadurch geht halt die ganze Zeit, weil dann kein Foul gepfiffen wird. Und dann rammelt der Nächste rein.
0: Platz 2.
1: Hey Leute, das ist doch langsam nicht mehr euer Ernst. Dieser Humor, es geht nämlich genauso weiter hier auf Platz 2. Ja. Es geht um Ferdinand, der ist ein sympathischer Tapir aus Seehund, Puma und Co. in der ARD-Mediathek.
4: Tapir Ferdinand ist am Morgen voller Blut gewesen.
5: Oh oh, der hat sich den Penis verletzt. Da ist so ein Zentimeter eine Wunde an der Eichel. Die Tapir haben einen sehr langen Penis, wenn der ausgefahren ist. Und vielleicht ist der über den Boden geschliffen und hat sich irgendwo aufgerissen. Ist dann schon so einen halben Meter lang manchmal. Und vielleicht ist er irgendwo hängen geblieben.
4: Gegen die Untersuchung hat Ferdinand nichts einzuwenden.
5: Ja, das sind ja Genießer. Wenn man den streichelt, dann ist alles wieder gut, gell, Ferdinand?
0: Platz 1.
2: Und immer noch an der O-Ton-Charts-Spitze eine sehr lustige Antwort aus Gefragt gejagt in der ARD-Mediathek.
6: In welcher Stadt in NRW befindet sich in der Lichtburg der hierzulande größte Kinosaal?
7: Essen.
6: Welchen Buchstaben muss man in Ralf entfernen, um den Namen eines telegenen Außerirdischen zu erhalten?
7: P.
6: Entschuldige bitte. Das ist schon ein Jahresrückblick verdächtig. Das ist stark.
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0: mit der gefühlt letzten Brille für die Sonnenfinsternis, die es überhaupt im Sektor gerade noch gibt. Heute Abend ist es soweit, ihr konntet euch melden, warum ihr die unbedingt haben wollt. Und wir haben zufällig ausgewählt und jemanden in der Leitung, und zwar Xenia, die, glaube ich, mit dem Zug auf dem Weg nach Köln ist, ne? Hallo.
1: Hi, ja, das ist richtig. Guten Tag.
2: Ey, Xenia, es haben sich so krank viele Leute reingemeldet. Du hast ja gar keine Ahnung. Deswegen, sag mal kurz, warum sollen wir ausgerechnet dir diese Brille geben?
1: Ja, ich habe heute etwas sehr Schönes vor. Und zwar die Maus, die ich gerade date, die ist ab morgen für 2 Monate in Asien am Reisen. Und das wäre heute unser letztes Treffen, nachdem wir uns in den letzten Monaten gedatet haben und es sehr schön war. Und genau, da hatte sie das vorgeschlagen und dann dachte ich mir, hey, wir müssen eine Brille besorgen. Dann habe ich das im Radio gehört und das wäre natürlich supi, wenn es klappt.
0: Sweet ist das.
2: Hey, oh mein Gott, ich wollte gerade sagen, es ist super sweet und es ist ja auch irgendwie so traurig schön auch ein bisschen wegen so letzter Abend und so. Und da muss ja schon auch alles dann perfekt sein, dass man auch mal da reinglotzen kann.
1: Ja, voll.
0: Also ihr datet euch schon ein bisschen und das könnte ja der Moment sein, heute Abend bei der Sonnenfinsternis, wo alles zusammenkommt.
1: Vielleicht.
2: Xenia, wir wollen, dass du und deine Maus, dass ihr da heute Abend eine richtig tolle Zeit habt. Die Brille geht sowas von an dich.
1: Oh geil, danke schön, oder freue ich mich.
2: Ey, aber du musst später nochmal reinkommen und dann musst du vielleicht auch nochmal ein bisschen genauer erzählen von dem Date heute Abend und vielleicht auch von eurer Story und so.
1: Ich bringe sie vielleicht sogar mit.
0: Okay, geil, dann sehen wir uns gleich um 17:30 hier mal ins Livehaus. Du hältst die Brille ab, wir lernen Daria kennen.
1: Ja.
0: Geil, bis
1: super,
0: gleich.
1: Super, machen wir. Wie cool.
2: Gute Fahrt auch. Danke. Bis

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2: Halb vier, hier braucht ihr gerade länger. A1 Köln Richtung Euskirchen zwischen Gleuel und Kreuz Bliesheim. Eine halbe Stunde kommt drauf. 7 Kilometer Stau. Vorsicht, auf der mittleren Spur steht ein kaputter LKW. Dann A3 Köln Richtung Oberhausen zwischen Duisburg-Weder und Oberhausen-Lierich. 10 Minuten plus 5 Kilometer stockend. A4 Aachen Richtung Köln zwischen Frechen-Nord und Köln-Klettenberg. 10 Minuten länger, 4 Kilometer Stau. A44 Dortmund Richtung Kassel zwischen Erwitte-Anröchte und Büren. 10 Minuten länger, 6 Kilometer stockender Verkehr. Dann A45 Gießen Richtung Dortmund zwischen Hagen Süd und Westhofener Kreuz. Plant da mal eine Viertelstunde ungefähr mehr ein. 7 Kilometer stockt der Verkehr. A57 Köln Richtung Nimwegen zwischen Bovert und Krefeld-Gartenstadt. 10 Minuten plus 4 Kilometer stockend. A59 Duisburg Richtung Dienstlaken zwischen Duisburg Zentrum und Kreuz Duisburg Nord. 10 Minuten länger, 5 Kilometer stockend. Und zum Schluss A61 Mönchengladbach Richtung Koblenz zwischen Türnich und Dreieck Erftal kommen 20 Minuten drauf. 6 Kilometer Stau.
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3: Hier sind Madi und Markus.
4: Ey Leute, meine Lippe blutet.
3: Warst du wieder zu hungrig?
4: Nee.
3: Zu doll ins Brot gebissen?
4: Nee, ich glaube, du checkst das nicht, aber deswegen muss ich mal kurz euch fragen. Ich habe schon lange einen Retainer, weil ich so eine Zahnspange hatte, dann kriegt man so einen kleinen Draht danach rein.
3: Das ist der Draht, der so innen. Zähne dann noch so zusammenhält.
4: Oder? Genau, der ist innen. Und irgendwie, und es ist wirklich schon lange her, und immer wieder passiert es mir, dass irgendwie meine Lippe daran hängen bleibt und dann aufgeht. Und ich frage mich jetzt, ist das ein grundsätzliches Retainer-Ding und anscheinend kann man die nicht geiler konstruieren? Oder ist einfach
3: oder
4: mein.
3: Bist du dumm?
4: Nein, ob mein Retainer falsch ist.
3: Ach so, weil der irgendwie rausragt oder so.
4: Ja, aber eigentlich nicht.
3: Aber wie kommt denn der Retainer an die Lippe,
4: ja, weiß
3: dieser
4: ich
3: Draht?
4: Auch nicht.
3: Ja, vielleicht fummelst du mir an deiner Unterlippe.
4: Es liegt bestimmt am Retainer.

0: Hä, Leute? Was ist denn das für ein geiler Dance-Song, oder?
1: Hä?
0: Ist von einem schottischen DJ und Producer Barry Can Swim, Kimbara.
1: Kennt ihr vielleicht auch schon eins aus 1LiveGo? Also Leute, wenn ihr Bock auf so Mucke habt, wenn ihr Bock habt, noch mehr coole Dance-Artists zu entdecken, hört doch gerne mal in unserer Sendung freitagsabends von 18 bis 0 Uhr.

0: Live-Sektor, seid ihr auch so Leute, die bei so einem Song, wenn sie ihn hören, direkt Gänsehaut bekommen? Annika Wasenmüller aus dem 1Live-Pop-Team ist so jemand?
1: Ja.
0: Bei diesem?
1: Ja, das ist so schön. Ich bin aber auch ehrlicherweise wirklich ein sehr großer Fan von Naruto.
2: Ja, ich glaube, super viele von euch hier aus dem 1Live-Sektor hat das geprägt. Und Annika, du sagst ja jetzt, so wie bei One Piece oder Pokémon, ist auch...

0: Mit ihren Plänen jetzt noch nicht.
1: Ich war also eher das Kind, muss ich sagen. Ich habe so Naruto nicht so geglotzt. Dragon Ball eher, Detective Conan und so. Kannst du mich nochmal abholen? Worum geht's da?
0: Um Ninjas, um Freundschaft und Ehre und natürlich ganz krasse Kämpfe. Es gibt mittlerweile auch schon zig Spin-offs, also nicht nur die eine Naruto-Serie. Und deswegen ist die Fangemeinde vielleicht aber auch nochmal so extra treu.
1: Ja, das habe ich auch mitbekommen. Die Fans sind am Start. Aber es ist ja nicht immer unbedingt geil, wenn so Nostalgie-Geschichten aus unserer Kindheit, Jugend, wo auch immer irgendwie auf Krampf neu aufgewärmt werden.
0: Ja, das stimmt. Manche Sachen, die haben auch eventuell richtig doll reingekackt, auch aus diesem Naruto-Universum. Aber ein paar der neueren Projekte, also zum Beispiel die Boruto-Serie, die waren fast noch beliebter als das Original. Und deswegen sind Naruto-Fans eh schon mal hart im Nehmen und auch sehr hoffnungsvoll.
2: Nächstes Jahr dann also super viel neuer Naruto-Content zum 25-jährigen Jubiläum vom Anime. Anime-Klassiker.
1: Bis hierhin gut vorgetragen eigentlich.
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1: 16 Uhr ist es, wir sind Timo Rudolf
2: und Tim Esselmann. Viele fiebern auf den Abend hin. In NRW gibt es eine teilweise Sonnenfinsternis zu sehen. Man sollte sich vorbereitet haben mit speziellen Brillen, die man braucht, damit die Augen keine Schäden bekommen.
1: Einige suchen noch nach so einer Brille, das wird aber gar nicht mehr so einfach. In Essen hat am Nachmittag ein Optiker nochmal einen Karton mit 1500 Stück bekommen. Vor dem Laden war aber schnell eine lange Schlange.
2: Vor anderen Läden hängen schon Schilder, dass alles ausverkauft ist. Online gibt es manchmal noch private Angebote, aber zu heftigen Preisen. Da werden Brillen spontan für etwa 30 bis 50 Euro angeboten.
1: Ab 19.18 Uhr geht die Sonnenfinsternis los und hat ihren Höhepunkt fast eine Stunde später. Einige Planetarien und Sternwarten bieten auch Public Viewing an, etwa in Bochum und Solingen.
2: Wer die Sonnenfinsternis verpasst oder einfach noch was anderes Seltenes sehen will, heute Nacht soll es danach viele Sternschnuppen geben.
1: Jetzt geht's um Behörden, von denen wir im Alltag wenig mitbekommen, die deutschen Geheimdienste. Die Bundesregierung plant, ihnen mehr Befugnisse im Kampf gegen Terror und Spionage zu geben. 1Live-Reporterin Efi Seibert sagt, was darunter fällt.
3: Ja, letztlich dürfen diese Dienste jetzt alles außer töten. Sie dürfen manipulieren, sich mit Cyberattacken wehren, sie dürfen feindliche Server im Ausland mit Sabotage abschalten und sie dürfen auch Desinformationen streuen.
2: Kritiker sagen, die Geheimdienste sollten bei ihrer ursprünglichen Aufgabe bleiben, Terrorpläne und Spionage aufklären und abwehren.
1: In NRW werden noch hunderte Leute gesucht, die in Schulen arbeiten. Über 300 Stellen in der Verwaltungsassistenz sind nicht besetzt.
2: Wer Bock auf den Job hat, die Assistenz in Schulen kümmert sich vor allem um Orgasachen und versucht so auch Lehrkräfte zu entlasten. Ausschreibungen findet man unter anderem auf der Seite karriere.nrw.
1: Ein Vulkan auf Sizilien könnte denen Probleme machen, die da Urlaub machen wollen, denn der Flughafen Catania bleibt noch mindestens bis morgen Nachmittag gesperrt.
2: Da soll es gerade Chaos geben, weil viele festsitzen. Der Vulkan Ätna ist letzte Woche ausgebrochen. Seine Aschewolke ist ein Problem für den Flugverkehr.
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1: Wolken gibt es heute so gut wie keine mehr bei uns, auch am Abend. Dazu noch 24 bis 29 Grad, also beste Voraussetzungen, um die Sonnenfinsternis zu sehen.
2: Morgen wird es auch sonnig und heiß. In Aalen und Hamm 33 Grad, in Velbert und Siegen 34 und in Düsseldorf bis 35 Grad. Am Freitag dann noch ein Stück heißer, 35 bis stellenweise 38 Grad.
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1: Hier ist gerade am meisten los. A3 Köln Richtung Oberhausen zwischen Duisburg-Weder und Oberhausen-Lierich. 10 Minuten länger, 5 Kilometer stockender Verkehr. A4 Aachen Richtung Köln zwischen Frechen-Nord und Köln-Klettenberg. Eine Viertelstunde braucht ihr länger, 6 Kilometer Stau. A45 Gießen Richtung Dortmund zwischen Hagen-Süd und Westhofener Kreuz. 10 Minuten braucht ihr da länger, 7 Kilometer Stau. Dann A46 Wuppertal Richtung Düsseldorf zwischen Wuppertal-Oberbarm und Wuppertal-Barmen. 10 Minuten länger, 4 Kilometer Stau. Und noch A61 Koblenz Richtung Mönchengladbach. Zwischen Türnich und Bergheim Süd braucht ihr eine Viertelstunde länger, 4 Kilometer Stau.
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4: Mit Madeleine Sabel und Markus Fröhle. Es ist vielleicht irgendwie ein schlechter Zeitpunkt, Madeleine Sabel, um 16 Uhr sein Mittagessen zu essen.
5: Aber Leute, ich liebe es. Also möchte ich nochmal runterschlucken.
4: Ja, schlimm.
5: Nee, ich liebe es, Dinge zu tun zu Zeiten, die dafür nicht vorgesehen sind.
4: Das ist ja richtig rebellisch.
5: Also ja, nee, ich weiß, es fühlt sich so geil an. Zum Beispiel so abends spät noch einen Kaffee. Von mir ist auch ein koffeinfreien, aber so dieses Ding, abends um 10 Kaffee trinken.
4: Nee.
5: Und um 16 Uhr zum Mittag
4: essen. Aber wieso, du hast auch dein Frühstück, dein Brötchen da um 11 gegessen. Warum isst du das nicht früher? Dann hast du auch um 13 Uhr, wenn man Mittag macht,
5: Habe ich
4: Hunger.
5: Doch gerade gesagt, weil ich es liebe, zu Zeiten Dinge zu machen, wo das sonst nicht alle machen.
4: Krasse Rebellen.
5: Check das.

0: Jetzt meinte ich ja gestern eins, Live-Sektor, ich finde Sonnenfinsternis nicht so spektakulär und so. Und du meintest gestern noch zu mir zum Ende der Sendung gestern, Madi, dass du da jetzt mich überzeugen willst, du hast einen Experten.
1: Leute, ich konnte das nicht so auf mir sitzen lassen. Ich finde das auch irgendwie ein bisschen... habe ich ein bisschen geärgert, dass du da so gar nichts mit anfangen kannst. Deswegen habe ich Sebastian ausfindig gemacht. Er ist ein absoluter Sophie-Experte. Er reist Sophies hinterher und wird uns gleich mal all unsere Fragen beantworten. Und dich, ne? Dir schmackhaft machen.
0: Bin gespannt.

0: glaube, ich soll zum Sophie-Fan werden, zum Sonnenfinsternis-Fan.
1: Ja, das glaube, da glaube ich nicht dran, dass du das wirst, aber ich könnte mir vorstellen, dass du, dass da noch was rauszuholen ist.
0: Ja, deswegen hat Madi Sebastian akquiriert quasi. Der ist, ja, der ist Sophie-Hunter, der reist Sonnenfinsternissen hinterher.
1: Gerade ist er in Island. Sebastian, sag mal kurz, warum eigentlich Island?
2: Also von Island werden wir eine totale Sonnenfinsternis sehen können. Das heißt, da steht dann der Mond zu 100% vor der Sonne. In Deutschland sind es ja zum Beispiel 90%. Und auch selbst wenn es 99% wären, wäre noch keine Nacht am Tage. Nämlich erst dann, wenn die Sonne zu 100% bedeckt ist, wird der Tag zur Nacht. Dann wird es wirklich so dunkel wie in einer Mondscheinnacht.
1: Boah, jetzt habe ich gerade fast ein bisschen Gänsehaut, wenn man sich das so vorstellt. Aber wie dunkel wird es denn dann?
2: Also in Deutschland im Grunde kaum, wie bei einem normalen Sonnenuntergang. Oh. Aber wenn man in der Totalitätszone ist, wenn man wirklich 100% Abdeckung hat, dann wird es so dunkel wie in einer Mondscheinnacht. So ein bisschen heller, dass man so die ersten Sterne, die hellen Sterne sieht und hellere Planeten daneben der Sonne.
0: Das Ding ist, es wird doch immer ständig gesagt, die sind irgendwie nur alle 50 oder 100 oder was auch immer Jahre. Also hä? Check nicht.
2: Ja, da wundern sich tatsächlich viele. Das ist so, im Grunde finden alle zweieinhalb Jahre oder teilweise noch häufiger, zum Beispiel letztes Jahr war ja auch eine Sonnenfinsternis, finden Finsternisse statt. Totale Sonnenfinsternisse sind gar nicht mal so selten. Die sind aber nur auf ganz schmalen Pfaden auf der Erde. Nur wenn man in dieser schmalen Zone sich befindet, sieht man eine totale Sonnenfinsternis. Deswegen ist es so selten für die meisten Menschen, weil es unheimlich lange dauert, bis wieder der Kernschatten des Mondes auf diesen einen speziellen Ort fällt.
1: Aber man kann natürlich dem entgegenwirken, indem man wie du durch die Welt reist und Sophies hinterherjagt.
2: So sieht's aus, ja.
0: Ja, und wo du überall schon warst auf der Jagd nach Sonnenfinsternissen, hören wir hier in zwei Songs.

0: Der Sophie-Hype ist bei sehr vielen von uns da, der Sonnenfinsternis-Hype. Mhm. Bei Markus Fröhle geht's so. Und deswegen ist Sebastian unser Guy heute. Er reist nämlich Sonnenfinsternissen hinterher. Gerade ist er in Island. Da gibt's heute sogar eine totale Sonnenfinsternis.
1: Ja, also nach Island werde ich nicht reisen, aber ich bin jetzt ein bisschen gehypt da für die Sonnenfinsternis heute Abend. Sebastian, sag mal, wo warst du denn noch überall außer Island?
2: Mexiko, Australien, China. Auch mal Türkei war eine Finsternis. Also im Grunde rund um den Globus und überall finden ja da Finsternisse statt. Man muss halt genau wissen, wo man hin muss. Und das Hauptproblem ist oft das Wetter. So wie jetzt in Island, wo gerade die Wolken ankommen. Da muss man schauen, was man tut.
0: Aber dann haben wir ja gute Voraussetzungen.
2: Richtig perfektes Wetter für diese Hörnerspitzen, die ja dann untergehen. Also das ist ideal. Ich meine, von Deutschland aus sieht man ja eine partielle Verfinsterung. Und das Tolle ist, dass man das mit Landschaft genießen kann. Da stehen also diese Hörnerspitzen, also so wie ein Sichelmond, steht dann da die Sonne bei Sonnenuntergang.
1: Also ich wollte noch kurz fragen, Sebastian, weil ich bin jetzt am Abend zum Burgeressen verabredet um 19 Uhr, wenn dann hier die Sonnenfinsternis ist. Meinst du, sollte ich vielleicht doch den Burger mal kurz zur Seite legen und rausgehen? Lohnt sich?
2: Ja, lohnt sich schon, aber besonders spannend wird es gegen 20 Uhr.
0: Okay. Ach so, aber das ist, glaube ich, neu, weil ich hatte die ganze Zeit auf dem Schirm, 19 Uhr ist die Zeit.
2: Gut, das ist der Beginn, ne? Aber dann findet ja die maximale Verdeckung statt, bis hin zu 90%.
0: Ey, Sebastian, voll geil. Danke dir für die ganzen Infos. Ich habe jetzt ganz viel Sophie-Angeberwissen. Ich werde jetzt nur noch Sophie sagen und alle dazu zwingen, dass sie das auch sagen.
3: Okay.

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1: Um 16:30 A1 Euskirchen Richtung Dortmund zwischen Köln-Bocklemünd und Kreuz Leverkusen-West braucht ihr gerade 10 Minuten länger, 6 Kilometer stockender Verkehr. A1 Osnabrück Richtung Bremen zwischen Bramsche und Neunkirchen-Förden, eine halbe Stunde länger, 3 Kilometer Stau. A2 Dortmund Richtung Hannover zwischen Launau und Wunstorf-Kohlenfeld, eine halbe Stunde plus mehr als 10 Kilometer Stau. Dann A4 Aachen Richtung Köln zwischen Frechen-Nord und Köln-Klettenberg, 20 Minuten plus 5 Kilometer Stau. A45 Hagen Richtung Dortmund zwischen Kreuzhagen und Westhofener Kreuz. 10 Minuten braucht ihr länger, 4 Kilometer stockend. A46 Wuppertal Richtung Düsseldorf zwischen Kreuz Wuppertal Nord und Wichlinghausen. 10 Minuten länger, 4 Kilometer Stau. A59 Duisburg Richtung Dienstlaken zwischen Duisburg Zentrum und Kreuz Duisburg Nord. 10 Minuten braucht ihr länger, 6 Kilometer stockend. Und zum Schluss A61 Koblenz Richtung Mönchengladbach zwischen Türnich und Bergheim Süd. Plant da mal eine Viertelstunde mehr ein, 5 Kilometer Stau.
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2: Morgen Abend ist es soweit. Checkst du?
3: Morgen Abend?
2: Nee, übermorgen, sorry. In 2 Tagen ist es soweit, wollte ich sagen.
3: Das 1Live Helmo Festival.
2: Ja, und Bibi Rexha wird da als Headlinerin am Freitagabend auf der Bühne stehen. Vielleicht kommt sie ja vorher noch bei uns im Studio vorbei. Wir haben sie zum Interview eingeladen, vielleicht kommt sie ja rum.
3: Ja, wir haben sie ja schon mal getroffen.
2: Ja.
3: Und das war total nett mit ihr. Ich glaube schon, dass sie nochmal kommt.
2: Ja, ganz tolle Künstlerin. Und übrigens, speaking of San Helmo, da gehen hier gleich ja auch nochmal Tickets raus für unser 1Live Camp.

0: Selbstsektor, ihr habt heute Nacht pro Stunde bis zu 100 Wünsche frei. Wie geil ist das denn?
1: Ach, diese Sternschnuppenscheiße.
0: Ja, und dann kann man sich bei jeder Sternschnuppe, die man sieht, was wünschen.
1: Ja, so viele Wünsche habe ich gar nicht.
0: Hast du dir schon mal was bei einer Sternschnuppe gewünscht?
1: Nee, auch nicht bei einer Wimper. Ich wünsche mir einfach nichts. Aber macht ihr das mal heute Abend. Vielleicht wird dann alles toll.
0: Ach, hey.

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1: Ich würde sagen, wir haben einfach mal jetzt schon die coolste Nachbarschaft im 1Live-Sektor zusammengestellt, oder?
2: Ja, das stimmt wirklich. Also, es ist ein ultra geiles 1Live-Camp, was wir da zusammengeschustert haben für ein geiles Festival.
1: Es füllt sich mit euch und euren Friends, aber bis heute Nacht könnt ihr euch noch bewerben, wenn ihr Bock habt, auf einmal 4 Tickets fürs 1Live San Remo Festival, inklusive Ehrenplätze im 1Live-Camp mit allem Schnickschnack, Matratze, Parking-Lot und so weiter.
2: Alles
1: auf 1Live.de und in 1Live-App. Das.
2: Ja, und das Schöne ist immer, die Gewinner dürfen dann aussuchen, wer als nächstes mit ins Camp einzieht. Und heute Morgen war eine Kandidatin, Selina aus Solingen, konnte sich mit ihrem Pitch gegen die andere Kandidatin durchsetzen und darf jetzt entscheiden, wer als nächstes mit ins 1Live-Camp kommt. Selina, bist du noch happy oder schon eingeschüchtert, dass du entscheiden musst?
3: Ich bin noch sehr happy, aber es fühlt sich so komisch an, über das Schicksal für wen anders zu entscheiden. Aber ich freue mich riesig.
1: Ja, ist irgendwie auch ein undankbarer Job. Deswegen sind wir froh, dass du den für uns übernimmst. Aber magst du vielleicht noch mal ganz kurz sagen, wie euer Camp so drauf ist oder so deine Friends, was euch so ausmacht?
3: Ja, also wir werden 4 Mädels sein. Dementsprechend wird es auf jeden Fall schon mal nicht langweilig. Wir haben immer gute Stimmung und sind so für jeden Quatsch irgendwie zu haben und wollen auch irgendwie so ein bisschen die Camp-DJ-Karriere da starten.
1: Nice.
3: Und wir freuen uns.
1: Also das heißt, ihr kümmert euch um die Musik, das ist so eure Aufgabe?
3: Wir haben schon alles besorgt.
2: Also wirklich auch so DJ-Pult und sowas?
3: Ja, wir wollen also so große Boxen auf jeden Fall, aber wir versuchen es gerade noch zu organisieren.
1: Markus Fröhle hat sich beim letzten Mal beschwert bei seinem anderen Festival, dass irgendwelche Leute morgens so ganz früh so einen ganz nervigen Song angemacht haben.
2: Ja, also bitte.
3: Das könnten
2: bitte.
3: Wir sein.
2: Nein, aber seid nicht die Leute, die morgens um 6 Guten Morgen Sonnenschein oder sowas anmachen. Da werde ich immer richtig sauer.
1: Bei euch gibt es eine coole Mucke, oder?
3: Ja, coole Musik kommt da.
2: Okay. Ja, gut. Klingt nach einem guten 1Live-Camp. Du darfst entscheiden, wer als nächstes mitkommt, was die mitbringen sollten. Wir haben gleich ab 17 Uhr 2 Kandidaten für dich und freuen uns, das Camp weiter zu füllen.
3: Ich freue mich auch.
1: Bis gleich.
3: Bis gleich.
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0: 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Gesundheit vor Schönheit.
1: Ich war ungefähr 26, da habe ich mir die Beine schon mal rasiert. Einfach, um es mal auszuprobieren, wie es sich anfühlt, wenn man jetzt ohne Haare an den Beinen rumläuft. Und da war ich mit der Mama mal einkaufen gewesen und da ist mir schon extrem im Kühltruhenbereich aufgefallen, dass es doch ziemlich kalt an den Beinen ist.
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0: Akkus und das war ein geiler Sommer im Sektor-Track. Einer meiner Lieblingssongs der letzten Jahre, DTMF von Bad Bunny.
1: Ey, meiner auch. Und ich war ja auch auf dem Festival und das war auch eigentlich eher so Mucke, eigentlich vor allem Dance-Mucke. Ja. Sogar auch manchmal so voll Techno auf die Fresse. Boah, und aus irgendeiner Box von irgendeinem Camp kam genau dieser Track und alle sind stehen geblieben und haben so richtig geil so ihre, ja, man kann halt so auch geil ein bisschen seine Hips checken.
0: Ja, also Bad Bunny einfach eine Legend, eine Ikone und passend dazu gibt's einen Podcast zu ihm, beziehungsweise ein paar Podcast-Folgen. Den ARD-Ikonen-Podcast findet ihr in ARD Sounds, da gibt's alles über Bad Bunny.
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1: Um 17 Uhr mit Timo Rudolf
2: und mit Tim Esselmann. Und jetzt geht's um Songs wie den hier. Das ist keine echte Sängerin, sondern eine KI. Und Spotify will jetzt mehr gegen solche Songs machen.
1: KI-Musik ist inzwischen ein Riesending auf Spotify. Sienna Rose, das ist die KI-Stimme, die wir eben gehört haben, die ging mit mehreren Songs viral. Sie wurde sogar von echten Stars wie Selena Gomez gerepostet, bis rauskam, dass alles künstlich ist.
2: Spotify hatte schon früher angekündigt, was gegen KI-Musik zu machen. Nutzer konnten sie aber nicht immer klar erkennen. Jetzt will das Unternehmen an den wichtigsten Faktor für Klicks ran. KI-Musik soll nicht mehr durch den Algorithmus verbreitet werden.
1: Heißt, KI-Musik soll euch nicht mehr in Playlists oder Radiostreams vorgeschlagen werden. Außerdem sollen die Hinweise noch deutlicher werden.
2: Spotify hat aber auch klargestellt, dass das Ganze nur für reine KI-Sänger und Bands gilt. Wenn echte Künstler KI in ihren Songs nutzen, wird das nicht eingeschränkt.
1: Noch gut 2 Stunden sind's bis zur teilweisen Sonnenfinsternis. Um 19.18 Uhr geht's hier bei uns in NRW los. Höhepunkt ist fast 1 Stunde später.
2: Und in der Nacht gibt's dann auch noch viele Sternschnuppen zu sehen. Für beides gibt's gute Voraussetzungen, weil kaum Wolken am Himmel sind.
1: Zu einer Aktion von US-Präsident Trump gibt es mehr Details. Er soll letzten Monat nach einem Treffen in der Türkei heimlich den Flieger gewechselt haben.
2: US-Medien berichten, dass es eine Bedrohung durch Raketen gab. Trump war zuerst in den Regierungsflieger eingestiegen, an der Rückseite aber wieder raus. Mit einem Cateringwagen wurde er dann wohl zu einer anderen Maschine gebracht.
1: Und heute Abend gibt's auch noch Fußball. Paris Saint-Germain und Aston Villa spielen im Supercup um den Titel, also der Champions League gegen den Europa League-Gewinner.
2: Im Fokus steht schon vorher der Schiedsrichter. Der Somalier durfte bei der WM nicht in die USA einreisen. Der Europäische Fußballverband hat ihm daraufhin das Supercup-Spiel gegeben.
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1: Das geht weiter mit viel Sonne und kaum Wolken. Dazu in Minden und Nümbrecht bis 32 Grad. Dortmund und Soest kommen auf 33 und Jülich bekommt 36 Grad. Und auch am Abend ist der Himmel meist klar.
2: Morgen gehen die Temperaturen weiter rauf. Teilweise sind 36 Grad drin, am Freitag sogar bis 38.
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1: A1 Köln Richtung Euskirchen zwischen Hürth und Kreuz Bliesheim braucht ihr ungefähr 10 Minuten länger, 4 Kilometer stockend. A2 Dortmund Richtung Hannover zwischen Launau und Wunstorf-Kohlenfeld in 3/4 Stunde plus 6 Kilometer Stau. Dann A4 Aachen Richtung Köln zwischen Frechen-Nord und Köln-Eifeltor, da braucht ihr 1/4 Stunde länger, 7 Kilometer stockend. A30 Rheine Richtung Osnabrück zwischen Lotte und Osnabrück-Sutthausen, 10 Minuten länger, 5 Kilometer stockend. Und zum Schluss A61 Koblenz Richtung Mönchengladbach zwischen Gümnich und Bergheim-Süd. Müsst ihr mal 10 Minuten mehr einplanen. 6 Kilometer stockend nach einem Unfall.
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1: Hallo, hier sind Madi und Markus. Wir sind auf jeden Fall echte Menschen und keine KI. Ihr habt es gerade vielleicht in Infos gehört, dass hier der Musikstreaming-Dienst Spotify jetzt die KI-Musik, war ich irgendwie ein bisschen, habe ich gefrontet kurz,
3: aber
1: jetzt kennzeichnen
3: recht.
1: Möchte.
3: Ihr könnt euch außerdem sicher sein, dass die Musik, die wir euch hier im Radio spielen, auch keine KI-Musik ist. Und der Song, der jetzt zum Beispiel kommt, Mr. Know It All von Teddy Swims. Also, Leute.
1: Ja, den habe ich mal in echt auf einer Bühne stehen
3: Proof.
1: Sehen. Den gibt's.

0: Markus, gleich Flo mit Leakit, beziehungsweise jetzt. Und die haben gestern ein super sweetes Video auf Instagram gepostet und reden zum Beispiel so darüber, was ihr jüngeres Ich nicht glauben würde, ja, über ihr jetziges Leben. Dann sagen sie sowas wie, mit welchen Leuten sie zusammengearbeitet haben oder wie oft sie die Haare gemacht kriegen oder so. Und das ist jetzt nicht so ultra relatable.
1: Nee.
0: Aber dann haben die so festgestellt, dass sie sich das so richtig hart erarbeitet haben.
1: Ja, die sind ja schon als Girlband in Großbritannien schon länger am Hasseln. Deswegen auch
0: unnormal,
1: verdient, dass jetzt so läuft und wir sie auch in Deutschland spielen.

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1: So langsam werden die Plätze knapp im 1Live-Camp. Aber ein paar haben wir noch. Ein paar letzte Tickets fürs 1Live San Halo Festival und eben unser exklusives 1Live-Camp. Selina aus Solingen hat sich heute Morgen Plätze für ihre Crew erspielt und ist quasi jetzt, hat jetzt die Aufgabe, die nächsten Camp-Menschen sich dafür zu entscheiden.
2: Bist du bereit für diese harte Aufgabe?
3: Ich bin bereit, so halb.
2: Okay, wir haben zwei Kandidaten für dich. Als erstes holen wir dazu Marc aus Bielefeld. Marc, bist du bereit, einen 30-sekündigen Pitch abzugeben?
4: Sowas von born ready.
2: Dann geht's los.
1: Jetzt geht's los.
4: Ach so, sorry, ja. Hey Sektor, 1Live, hey Selina. Wir bringen natürlich pure gute Laune, ganz viele Snacks und Camperfahrung mit. Und noch viel wichtiger, wir packen unsere Gitarre ein. Also Songwünsche, sowas von gewünscht, plus gemeinsames Abfeiern und Leben genießen. Unsere Crew würden wir übrigens Nachspielzeit taufen. Mit am Start meine Frau und unsere zwei Trauzeugen. Wäre übrigens das perfekte Dankeschön für ihren Einsatz an unserer Hochzeit vor 3 Wochen.
2: Peace. Peace.
1: Marc, da hast du ja nochmal die emotionale Karte gespielt am Ende.
4: Ja, einmal raushauen, genau.
2: Emin Alessandro aus Arnsberg ist Kandidat, aus Spenge, Entschuldigung, ist Kandidat Nummer 2. Sag mal kurz, bist du ready?
5: Ja, auf jeden Fall.
2: Dann 30 Sekunden für dich ab jetzt.
5: Hi, also meine 3 Freunde und ich gehören einfach auf San Halo, denn Nele kann nämlich im Handstand einfach trichtern. Lara hat sich auf unserem allerersten Festival den Fuß gebrochen und hat trotzdem die 4 Tage durchgezogen. Und ich bin unschlagbar in Rage Cage, also das glaube ich zumindest. Und das Bier oder Summer's Bier reicht meistens nicht nur für uns, sondern auch für unsere Nachbarn. Also ehrlich, wenn ihr Leute sucht, mit denen ihr Wochenende legendär wird, dann nehmt uns mit.
1: Damn.
2: Auch
1: Alessandro, ihr seid die Fun-Mäuse, geil.
2: Heftig. Ich muss sagen, ich finde langsam unseren Modus ein bisschen ärgerlich, weil ich würde euch am liebsten alle mit einpacken. Aber die Plätze sind begrenzt und die Entscheidung müssen zum Glück nicht Madi und ich treffen. Nein, diese Entscheidung, diese schwierige Entscheidung trifft Selina aus Solingen. Hast du schon eine Idee?
3: Ja, so eine kleine Tendenz, aber ich brauche noch mal ein bisschen Nachdenkzeit.
1: Die geben wir dir sowas von.
2: In 2 Songs hören wir die Entscheidung.
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0: Das Camp wird voller.
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0: Das ist ja schon geil, was ihr da zu sehen bekommt, ne? Materia, Jason Derulo, SDP, Bibi Rexha und 4 Plätze im ultrageilen 1 live Camp mit Schlafsack und allem drum und dran. Und darum wurde gerade hier ja gekämpft.
2: Selina aus Solingen hat schon Platz im Camp sicher. Und gekämpft haben Marc aus Bielefeld und beziehungsweise gegen Emin Alessandro aus Spenge. Marc aus Bielefeld hat ja gesagt, ey, ich bin ein geiler Koch und vor allem bringen wir hier eine Gitarre mit und machen richtig süße Live-Music. Marc, sag mal kurz, bist du zufrieden mit deinem Pitch oder hättest du nochmal was anders gemacht?
3: Nee, safe, alles gut. War happy.
2: Okay,
3: aber starker
2: gut.
3: Gegner, muss ich sagen.
0: Und du hast natürlich auch ein bisschen emotionale Erpressung versucht, hier mit gerade geheiratet und bei den Trauzeugen bedankt.
2: Guter Call.
0: Cleverer Modus. Ja, und Emin Alessandro aus Spenge, du hast ja irgendwie für jeden von euren Vieren im Camp aufgezählt, was die alles können. Also da war irgendwie im Handstand Trichtern, Rage Cage, unbesiegbar und so. Bist du auch happy?
4: Ja, auf jeden Fall.
0: Also es war auf jeden Fall impressive, muss man sagen.
2: Vor allem Handstandtrichtern. Oh je. Selina, hast du eine... Ja, du musst eine Entscheidung treffen, aber ist es dir schwer gefallen?
5: Es ist mir sehr schwer gefallen, bis zur letzten Sekunde.
0: Bis zur letzten Sekunde?
2: Okay, dann ist trotzdem jetzt der Moment, wo du uns deine Entscheidung mitteilen musst.
5: Ja, also es war nicht leicht, aber ich würde mich für Emin Alessandro entscheiden, einfach weil du mich so überzeugt hast.
0: Emin Alessandro, was sagst du?
4: Ich bin sprachlos, oh mein Gott.
2: Ich dachte gerade schon, so hat er aufgelegt.
0: Ja, herzlichen Glückwunsch, ihr seid dabei im 1 live Camp. Marc aus Bielefeld, ihr wart so klasse.
3: Ja,
0: danke, dass du die Glückwünsche austeilst. Danke fürs Mitmachen und vielleicht kommst du ja doch noch irgendwie zum 1 live Sanremo. Vielleicht gibt es ja noch ein Ticket, was du organisieren kannst.
3: Ja.
2: Emin Alessandro und Selina, gibt's noch irgendwas? Wobei, ihr werdet euch wahrscheinlich... Wobei, nee, vielleicht müssen wir noch kurz klären. Irgendwelche Gadgets, die der andere noch mitbringen soll? Irgendwas, wo ihr sagt, boah, da müssen wir uns noch drum kümmern? Könntet ihr jetzt schon mal kurz ausmachen?
5: Bierpunkttisch, gerne.
0: Oh. Bierpunkttisch.
5: Ja.
4: Ja, das lässt sich bestimmt einrichten.
5: Das ist gut. Spätestens bei Ragecade hattest du mich nämlich.
0: Ist eingeloggt. Viel Spaß beim Sanremo.
5: Danke.
4: Danke.
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4: Halb sechs, hier braucht ihr gerade länger. A1 Köln Richtung Euskirchen zwischen Hürth und Kreuz Bliesheim gibt es 6 Kilometer stockenden Verkehr. A2 Dortmund Richtung Hannover zwischen Launau und Wunstorf-Kohlenfeld eine Dreiviertelstunde plus 6 Kilometer Staus hat einen Unfall gegeben und nur eine Spur ist frei. A3 Köln Richtung Oberhausen zwischen Duisburg-Weda und Oberhausen-Lierich 4 Kilometer stockend. A4 Olpe Richtung Köln zwischen Gummersbach und Bielstein 2 Kilometer Stau. A30 Rheine Richtung Osnabrück zwischen Hörstel und Laggenbeck eine halbe Stunde kommt drauf, 5 Kilometer Stau. A44 Düsseldorf Richtung Essen zwischen Kreuz Düsseldorf Nord und Ratingen Ost eine halbe Stunde plus 2 Kilometer Stau. Dann noch A45 Gießen Richtung Dortmund zwischen Hagen Süd und Westhofener Kreuz müsst ihr 10 Minuten mehr einplanen, 4 Kilometer stockend. Und zum Schluss A61 Koblenz Richtung Mönchengladbach zwischen Türnich und Bergheim Süd kommen 10 Minuten drauf, 5 Kilometer stockend nach einem Unfall.
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4: Mit Madi und Markus. Und was passiert, wenn ich diesen Knopf hier drücke?
5: Oh, da kriege ich wirklich instant so ein gutes, aber auch so ein ganz entspanntes Gefühl.
4: Ja, Madeleine Sabel liebt Harry Styles, das aber, ist kein Geheimnis.
5: Aber in dem Song geht es ja auch so ein bisschen um so setteln wollen auf eine Art.
4: Ja.
5: Und ich glaube, diese Entspannung, die setteln einem gibt, die kommt bei mir auch rüber.
4: American Girls.

0: und Finch hat gepostet, ich bin, oder Finch im Barista-Game vor GTA 6. Der ist wirklich, das wird man ihm jetzt auch nicht zutrauen, weil der eigentlich eher eine Dose Bier trinkt. Aber der ist
1: nennt man das denn in seinem Alter? Ist das dann eine...
0: Midlife-Crisis.
1: Das ist noch keine...
0: Ja, dann eine
1: Quarter-Life-Crisis. Die 30er-Crisis, ja, wo man Rennrad fährt und Barista wird.
0: Ja, der ist wirklich krass unterwegs. Aber vakuumierte Bohnen wiegt genau ab.
1: Sah aber

0: 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Das, was heute Abend passiert, um 19 Uhr oder ab 19 Uhr, könnt ihr einfach so in Deutschland das nächste Mal erst 2081 erleben. Also da bin ich Anfang 80. Wie krass ist das denn?
1: Anfang 80. Klingt auch so geil.
0: Kann gerade nicht so schnell rechnen.
1: Ist auf jeden Fall, ist auf jeden Fall noch ein bisschen hin. Ja, diese Sonnenfinsternis. Wir haben ja eine zu 90-prozentige Sonnenfinsternis. Heute ab so 19.18 Uhr geht's so los. Ich merke es, ich bin mittlerweile auch...
0: Ey Leute, das ist so geil. Markus Mitte war so richtig anti und jetzt hat er so alle Infos parat. Was hast du denn noch so gelernt?
1: Ja, ich fand das halt mega spannend, was wir gelernt haben. Dass man braucht ja diese Sonnenfinsternisbrille, kommen wir sofort noch zu. Die braucht man aber nicht, weil die Strahlung durch die Sonnenfinsternis stärker ist, sondern weil sie tückischer ist, weil der Mond schiebt sich ja vor die Sonne und dann kommen trotzdem aber ja noch ein paar Strahlen durch und in die guckt man dann lange rein, weil es nicht so hell ist wie sonst bei der Sonne, aber es brennt trotzdem in die Netzhaut. Deswegen ist es so tückisch, deswegen brauchen wir diese Brille, die jetzt überall ausverkauft ist.
0: Ja, vor allem, weil man ja sonst niemals eine Stunde oder länger einfach in die Sonne glotzt, ne? Dann würden unsere Augen ja auch
1: sterben.
0: Ich habe gerade so keine Ahnung, was da passiert. Bin keine Augenärztin, aber Hilla Lemon ist eine und sagt das hier.
2: Die ist ja eigentlich dafür gemacht, dass wir uns im Alltag vor Blendung und UV-Strahlung schützen, aber nicht, um damit quasi direkt in die Sonne zu schauen. Und auch mehrere Sonnenbrillen übereinander zu tragen, ist keine sichere Lösung.
1: Das sagt sie also zu Sonnenbrillen. Also auch wenn ihr keine Sonnenfinsternisbrille mehr bekommen habt, nehmt nicht eine Sonnenbrille als Ersatz. Das hilft nicht, sagt die Augenärztin. Und wenn ihr keine mehr bekommen habt, dann macht's wie ich, bleibt einfach drin.
0: Ja,
1: ihr hättet guckt euch danach die Videos bei Insta an.
0: Ja, mega, genau dasselbe bestimmt. Hä? Warum will man denn so eine Brille?

0: Stelle sagen Hallo und Tschüss.
1: Gleich geht's hier weiter ab 18 Uhr mit Fritz Schäfer. Wir hoffen, ja, ihr habt einen geilen Abend, ihr habt eine Brille ergattert.
0: Und mit Fritz.
1: Und morgen quatschen wir drüber.
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1: 18 Uhr ist es, wir sind Timo Rudolph
2: und Tim Esselmann. Wer die Sonnenfinsternis sehen will, sollte sich bald einen guten Spot suchen. Um 19.18 Uhr geht's los.
1: Ihr müsst gleich nach Nordwesten gucken. Vor euch sollten keine hohen Gebäude, Bäume oder Hügel im Weg sein. Wenn die Sonne schon sehr tief steht, fängt der Mond an, sich vor die Sonne zu schieben.
2: Nach circa einer Stunde erreicht die Sonnenfinsternis ihren Höhepunkt. Knapp 90% sind dann vom Mond verdeckt. Auch wenn es harmlos aussieht, direkt sollte man da auf keinen Fall reingucken, sondern nur mit speziellen Brillen, damit die Augen keine Schäden bekommen.
1: Die noch spontan zu bekommen, die Brillen, das ist extrem schwierig. Vor vielen Brillengeschäften gab es heute noch mal lange Schlangen, zum Beispiel in Bochum oder Duisburg. Online gab es zum Teil noch spontane Privatverkäufe für 30 bis 50 Euro.
2: Wer die Sonnenfinsternis verpasst oder einfach noch was anderes Seltenes sehen will, heute Nacht soll es danach viele Sternschnuppen geben.
1: Spotify will mehr gegen KI-Musik machen. Schon klar war, dass solche Interpreten in Zukunft gekennzeichnet werden.
2: Jetzt ist rausgekommen, Spotify will auch an die Musikvorschläge ran. Ab Mitte September sollen alle KI-Songs aus Listen verschwinden, die Spotify für einen zusammenstellt.
1: Im Sauerland macht gerade ein Waldbrand Probleme. Zwischen Sundern und Arnsberg brennt eine relativ große Fläche, nämlich 100.000 Quadratmeter.
2: Die Feuerwehr sagt, dass es in dem Wald ziemlich steil ist und das Löschen deswegen schwierig ist. Laut Behörden gibt es durch den Brand bei Arnsberg keine Gesundheitsgefahr. Wer in der Gegend wohnt, sollte aber Fenster zu und Klimaanlagen ausmachen.
1: Wenn es in den nächsten Tagen wieder heiß wird, will die Stadt Aachen für etwas Abkühlung sorgen. An drei Orten soll man sich dann in Sprühnebel abkühlen können, aus Wasserschläuchen.
2: Die sollen zum Einsatz kommen, wenn der Wetterdienst eine Hitzewarnung rausgibt. Andere Städte machen das auch schon, zum Beispiel Recklinghausen und Köln.
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1: Heute gibt es kaum noch Wolken und es ist auch am Abend noch warm, 24 bis 29 Grad.
2: Morgen wird es wieder heiß mit etwas Wind, in Detmold 31 Grad, in Attendorn und Nettersheim 32 und in Unna und Rheine maximal 34 Grad. Am Freitag noch ein paar Grad mehr, an manchen Orten sind 38 Grad drin.
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1: Hier ist gerade was los. A2 Dortmund Richtung Hannover zwischen Launau und Wunstorf-Kohlenfeld. Eine Dreiviertelstunde plus 6 Kilometer Stau. Da hat es einen Unfall gegeben und es ist nur eine Spur frei. A4 Aachen Richtung Köln zwischen Frechen-Nord und Köln-Klettenberg. Eine Viertelstunde müsst ihr mehr einplanen. 4 Kilometer Stau. A30 Rhein Richtung Osnabrück zwischen Hörstel und Laggenbeck. 20 Minuten plus 6 Kilometer Stau. Da laufen Bergungsarbeiten. A44 Düsseldorf Richtung Essen zwischen Kreuz Düsseldorf-Nord und Ratingen-Ost. 10 Minuten plus 2 Kilometer Stau. Und zum Schluss haben wir noch A61 Koblenz Richtung Mönchengladbach. Zwischen Zwistal und dem Kreuz Bliesheim kommen 10 Minuten drauf, 5 Kilometer stockend.
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3: Tag, hallo, schönen guten Mittwochabend. 1 live mit Fritz Schäfer oder halt auch die große Sonnenfinsternis-Show. Wir gehen da ja jetzt gemeinsam rein, beziehungsweise ihr. Ihr, die hier gerade zuhört, vielleicht könnt ihr nicht nach draußen. Ich muss ja hier in so einem Radiostudio sitzen. Ich werde das alles erst gegen Ende meiner Sendung mitkriegen. Weil also gegen 19.18 Uhr geht das Ganze ja so los. Dann kommt der Mond und dann bleibt das bis 20.12 Uhr. Ich habe um 20 Uhr Feierabend. Das heißt, ich kann eventuell sogar noch die volle Action da beobachten. Kommt jetzt nur hinzu, dass ich, wie viele von euch, keine dieser Brillen gekriegt habe. Naja. Vielleicht gucke ich das irgendwie mal so von der Seite an. Ich blinzel mal ganz kurz hin.

0: Enchantement im Techno-Mix von Bennett in 1 Live, gleich 10 nach 6 am Mittwochabend. Gleich ist so viel, wie die Profis sagen. Also Leute sind jetzt schon so sehr steil gegangen mittlerweile auf die Sonnenfinsternis, dass es diesen Spitz- oder auch Profinamen gibt, Sophie. Ich mach da nicht mit, ich möchte nicht Sophie sagen. Die Sonnenfinsternis und ich, wir kennen uns doch kaum. Wieso soll ich die denn jetzt schon irgendwie beim Spitznamen nennen? Finde ich unangenehm, bin ich nicht mit dabei, aber natürlich beim Thema Sonnenfinsternis generell. Und mich interessiert ganz besonders, wo ihr die heute guckt im Sektor. Wo seid denn ihr unterwegs, um euch das Spektakel reinzuziehen? 0221 567 89 111, das ist die Nummer, unter der ihr mir das hier durchgeben könnt als Sprachnachricht oder Textnachricht. Wo guckt ihr die Sonnenfinsternis? Ada aus Köln, die guckt bei ihrer Oma im Garten, die hat Geburtstag.
1: Mit meiner Oma, die hat nämlich Geburtstag.
0: Da sag ich
1: so
0: doch.
1: Ein kleines Geburtstagsgeschenk dann. Wahrscheinlich bei ihr im Garten, ja. Hat man, glaube ich, auch einen guten Blick auf die Sterne und alles außenrum.
0: Ja, das kann man wohl sagen. Das ist wirklich so ein richtig kleines Geburtstagsgeschenk. So ein ganzes Spektakel, das man dann da mit der Verwandtschaft zusammen sich angucken kann. Und dann hinten raus auch noch die Sternschnuppen, die ja heute Nacht auch noch zu sehen sind. Also hat man ja nicht nur zum Geburtstag, sondern hundertfach einen Wunsch frei. Finde ich ziemlich gut. Wo guckt ihr? Wie macht ihr euch das nett mit der Sonnenfinsternis? Habt ihr eine Brille abgegriffen und könnt wirklich jetzt in den Himmel starren? Dann sagt mir von wo aus. 0221 567 89 111.

0: und Marc aus Schwerte schreiben, sie sind gerade in Kroatien in einem Urlaub und werden die Sonnenfinsternis von da aus gucken. Ja, geht schlechter, würde ich sagen.
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0: Ich erkläre das nochmal kurz hier mit der 1Live Generation Gag, weil da laden wir ja jedes Jahr all die Comedy-Newcomerinnen und Newcomer an, ein, die ihr von der Social Media Landing Page kennt oder von den Open Mics um die Ecke halt irgendwo im Sektor, wo sie auftreten. Und eine davon ist Josefa Walter. Die kommt auch bei uns aus dem Sektor und hat natürlich gar keine andere Wahl, als den Sektor zu feiern.
2: Das ist das erste Mal, ich denke, hey, vielleicht können wir heiraten oder so, voll cute. Ich finde halt das Ding, wenn man heiratet, ist ein bisschen, dass man dann verheiratet ist. Also es ist, ja, es ist ein ziemliches Commitment. Was mache ich, wenn er irgendwie weird wird? So, was mache ich, wenn er irgendwann morgens aufsteht und sich denkt, ich kaufe mir ein Liegefahrrad? Leute, es ist so, ich habe noch nicht so viele Aufzeichnungen gemacht. Und dadurch, dass ich hier aus dem Sektor komme und so, war ich jetzt vor 1Live wirklich sehr, sehr aufgeregt, weil mir das sehr, sehr wichtig ist. Und kurz bevor ich auf die Bühne gegangen bin, habe ich mir so gedacht, oh Gott, hoffentlich klappt das alles irgendwie, vergesse ich nichts. Aber ihr seid so ein geiles Publikum und ich habe jetzt wirklich gemerkt, für euch reicht's eigentlich. Und das ist wirklich, wirklich toll. Vielen Dank an euch, vielen Dank an die zwei. Ciao.
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Diese sexy Chick. Sexy Chick in 1 Live. Es ist 5 vor halb 7. So, jetzt kann ich auch langsam die Uhr lesen im Jahr 2026. Wir sind langsam soweit. 5 vor halb 7. Und mal gucken, ob ich mit den Zahlen jetzt als nächstes auch nochmal klarkomme. 0221 56789 111. Das ist nämlich die 1 Live Nummer, unter der ihr euch hier jederzeit melden könnt. Heute zu meiner Frage: Wo guckt denn ihr die Sonnenfinsternis? Das beherrschende Thema dieses Abends. Wo seid ihr gerade? Habe ich hier eine Nachricht zum Beispiel von Carsten gekriegt, der schreibt: Huhu, wir schauen mit der Familie bei uns auf der Halde in Gelsenkirchen-Hassel und haben alle 5 eine Sonnenschutzbrille bekommen, Picknickdecke außerdem dabei und Snacks. Ja, das ist ja wohl alles, besser geht's ja wohl nicht als dabei, Carsten, oder? Außerdem habe ich hier noch was von Marco. Marco schreibt: Hallo Fritz, wir hören gerade deine Sendung in Litauen. Viel Spaß noch und hoffentlich reicht es noch für einen Blick auf die Sonnenfinsternis zu erhaschen. Ja, hoffe ich auch, dass ich dann nach meiner Sendung ab 20 Uhr auch noch einen Blick drauf kriege. Und krass, wo ihr überall unterwegs seid. Also Halde in Gelsenkirchen-Hassel, natürlich auch krass, aber vorhin hatten wir Kroatien, jetzt hier Litauen. Es ist einfach die Ferien- und Urlaubssaison. Wo seid ihr anderen? Meldet euch 0221 56789 111. Wo glotzt ihr in den Himmel?

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10: Um 6:30 A2 Dortmund Richtung Hannover zwischen Bad Alsen und Rehren braucht ihr 10 Minuten länger, 2 Kilometer Stau. A2 Dortmund Richtung Hannover zwischen Launau und Wunstorf-Kohlenfeld, eine Dreiviertelstunde müsst ihr mehr einplanen, 6 Kilometer Stau, es hat einen Unfall gegeben und nur eine Spur ist frei. Dann A4 Aachen Richtung Köln zwischen Kreuz Köln-West und Köln-Klettenberg, 10 Minuten plus 4 Kilometer Stau. Und zum Schluss noch A30 Rheine Richtung Osnabrück zwischen Hörstel und Langenbeck, kommt eine Dreiviertelstunde drauf, 7 Kilometer Stau wegen Bergungsarbeiten.
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5: Tag, hallo, beziehungsweise schönen guten Mittwochfeierabend um jetzt kurz nach 6:30. Ich habe hier eine Nachricht gekriegt von Klaas, der sagt, dass er jetzt Schichtbeginn hat und bis morgen früh arbeitet, weswegen er sehr wahrscheinlich ein paar Sternschnuppen gucken kann. Aber weil er halt arbeitet, weiß er eben auch nicht, ob er jetzt als nächstes die Sonnenfinsternis sehen kann auf seiner Schicht. Ihr anderen, das interessiert mich weiterhin. Wo guckt ihr, wenn ihr guckt, diese Sonnenfinsternis? 0221 56789 111. Macht er mir eine schnelle Sprachnachricht oder eine Textnachricht und gebt mir das

0: und Never Going Home in 1 Live. Es ist gleich 20 vor 7 und es ist gleich Sonnenfinsternis, Freunde. Ne? So gegen Viertel nach 7 geht das ja los. Und ich bin weiterhin sehr interessiert, wo ihr so guckt. Und irgendwie, das häuft sich hier mit Kroatien. Viele sind im Kroatien-Urlaub, zum Beispiel auch Marius, noch bis Freitag auf der Insel Park. Ich hoffe, das wird so ausgesprochen. Ich war noch nie in Kroatien. Und dann kommt der Sternschnuppenregen, sagt der Marius. Also freut sich schon sehr auf den Abend, wo es viel zu gucken gibt im Himmel. So, und der Sebastian, der gibt sich das heute in Island, auf Island. Der hat mal eine Sonnenfinsternis oder so viel, wie die Profis halt sagen, verpasst. Und deswegen sagt er sich, jetzt muss ich jede sehen, die ich kriegen kann. Jetzt reist er den Sonnenfinsternissen hinterher. In Island, wo er gerade ist, auf Island, da ist die Finsternis noch mal krasser als bei uns.
1: Also von Island werden wir eine totale Sonnenfinsternis sehen können. Das heißt, da steht dann der Mond zu 100% vor der Sonne. Erst dann, wenn die Sonne zu 100% bedeckt ist, wird der Tag zur Nacht. Dann wird es wirklich so dunkel wie in einer Mondscheinnacht.
0: Tja, das ist schon fast gruselig. Ne? Komplett dunkel wird es hier bei uns ja nicht. Hier ist es nur eine sogenannte partielle Sonnenfinsternis. Sebastian als Sonnenfinsternis-Profi sagt aber, dass es trotzdem perfekte Bedingungen gibt.
1: Richtig perfektes Wetter für diese Hörnerspitzen, die ja dann untergehen. Also das ist ideal. Ich meine, von Deutschland aus sieht man ja eine partielle Verfinsterung. Und das Tolle ist, dass man das mit Landschaft genießen kann. Da stehen also diese Hörnerspitzen, also so wie ein Sichelmond, steht dann da die Sonne bei Sonnenuntergang.
0: Ja, das ist doch ein Traum. Also wenn das nicht das perfekte Date auch ist.
1: Totale Sonnenfinsternisse sind gar nicht mal so selten. Die sind aber nur auf ganz schmalen Pfaden auf der Erde. Nur wenn man in dieser schmalen Zone sich befindet, sieht man eine totale Sonnenfinsternis. Deswegen ist es so selten für die meisten Menschen, weil es unheimlich lange dauert, bis wieder der Kernschatten des Mondes auf diesen einen speziellen Ort fällt.
0: Also da hört das nochmal. Wenn es denn ein Date sein sollte, dann ist es vielleicht auch einfach ganz schön, weil man dann ein Ereignis zusammen hat, das es nicht so oft gibt, dass man dann aber direkt zusammen erlebt hat und das schweißt zusammen, ihr wisst schon. Also das ist wirklich toll. Und Sebastian, der macht es halt nochmal richtig professionell. Der, wie gesagt, guckt die Sonnenfinsternis auf Island.

0: Sagt mal, habt ihr gewusst, dass die Karriere von The Weeknd schon fast im Arsch war, bevor sie überhaupt richtig angefangen hat? 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
0: Ja, also eine Flasche Cognac während seiner Show komplett ausgetrunken. 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

0: Peter Fox, Haus am See. In 1 Live, kurz vor 7 am Mittwochabend. Hier ist die große Sonnenfinsternis-Show.
1: Hier bin ich geboren, hier werde ich begraben. Hab taube Ohren, weißen Bart und sitz im Garten.
0: Und ich bekomme hier Nachrichten.
1: Meine 100 Enkel spielen Cricket auf dem Rasen. Wenn ich so daran denke, kann ich's eigentlich kaum erwarten.
0: Aus der ganzen Welt, so ist es Peter Fox fertig. Die Sonnenfinsternis wird zum Beispiel von Florian und Sophie geguckt aus Kopenhagen, von Kopenhagen aus. Die mussten sich eine Lochkamera bauen, weil die Brillen da ausverkauft waren. Ich möchte ja wissen, von wo aus ihr die Sonnenfinsternis guckt. Meldet euch rein über die 0221 56789 111.
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1: Um 19 Uhr mit Timo Rudolph. Im Sauerland gibt es gerade einen großen Waldbrand. Zwischen Arnsberg und Sundern brennen mittlerweile schon rund 200.000 Quadratmeter. Reporter Heinz Krischer ist in der Nähe.
2: Ich kann von hier aus eine breite, hohe Rauchsäule sehen, die über dem Wald steht. Und dahin fahren gerade hier alle paar Minuten Feuerwehrfahrzeuge in den Wald, um den Brand zu löschen. Das ist aber gar nicht so einfach, sagte mir eben ein Feuerwehrmann, denn das Gebiet ist sehr schwer zugänglich. Es ist ein Steilhang und der Wind treibt die Flammen vor sich her.
1: Mittlerweile ist auch ein Löschhubschrauber angekommen, der helfen soll. Wer in der Nähe vom Brand im Sauerland wohnt, soll Fenster zulassen und Klimaanlagen ausschalten. Einen kleineren Brand gibt es bei Meerbusch, der sorgt aber dafür, dass Züge zwischen Neuss und Krefeld gerade nicht fahren können. Die Feuerwehr sagt, dass sie nicht so einfach an den Brand rankommt, weil drumherum nur Feldwege sind. Bis alles gelöscht ist, dauert es deshalb wohl noch etwas. Gleich geht's los mit der teilweisen Sonnenfinsternis. Um 19.18 Uhr beginnt sie hier bei uns in NRW. Höhepunkt ist fast eine Stunde später. Und in der Nacht gibt's dann auch noch viele Sternschnuppen zu sehen. Für beides gibt's gute Voraussetzungen, weil kaum Wolken am Himmel sind. In einem Fall aus Hückelhofen im Kreis Heinsberg gibt es eine Haftstrafe. Ein Ehepaar wurde verurteilt, weil es in ein Haus gezogen war, den Kaufpreis aber nie gezahlt hat. Über ein Jahr haben sie da gewohnt. Von den über 700.000 Euro hatten sie nur 100.000 gezahlt. Der Mann muss fast 2 Jahre ins Gefängnis, weil er vorbestraft ist. Seine Frau kriegt 10 Monate auf Bewährung. Und heute Abend gibt's auch noch Fußball. Paris Saint-Germain und Aston Villa spielen im Supercup um den Titel, also der Champions League gegen den Europa League-Gewinner. Im Fokus steht schon vorher der Schiedsrichter. Der Somalier durfte bei der WM nicht in die USA einreisen. Der Europäische Fußballverband hat ihm daraufhin das Supercup-Spiel gegeben.
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1: Wolken gibt es heute so gut wie keine mehr, gerade noch 24 bis 29 Grad. Morgen wird es auch sonnig und heiß, in Schwerte und Remscheid bis 33 Grad. Bocholt und Arnsberg kommen auf 34, Bedburg auf 35 Grad. Freitag wird es dann noch ein Stück wärmer, 35 bis stellenweise sogar 38 Grad.
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1: Die Meldungen sind noch übrig. A1 Köln Richtung Dortmund zwischen Wuppertal, Langerfeld und Kreuz Wuppertal Nord. Da gibt es 3 Kilometer stockenden Verkehr wegen einer Baustelle. Dann A2 Dortmund Richtung Hannover zwischen Bad Alsen und Rehren. Plant da mal eine halbe Stunde mehr ein. Es gibt 6 Kilometer Stau. A2 Hannover Richtung Dortmund zwischen Bad Nenndorf und Rehren. 10 Minuten plus 5 Kilometer stockend. Und zum Schluss A30 Rheine Richtung Osnabrück zwischen Hörstel und Langenbeck. Kommt ungefähr eine Stunde drauf. 8 Kilometer Stau wegen Bergungsarbeiten.
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3: Tag, hallo, schönen guten Abend. Es ist die große Sonnenfinsternis-Show hier in 1 Live. Und gleich wird es ja ernst um 19.18 Uhr. Ihr habt es jetzt eben in den Infos nochmal gehört, die genaue Zeit, wann es im Sektor losgeht. Wo guckt ihr denn genau im Sektor oder vielleicht auch in eurem Urlaubsgebiet, wo ihr euer Heimatradio mit hingenommen habt, denn diese Sonnenfinsternis an? 0221-56789-111 ist die Nummer, unter der ihr mir das mit einer Sprachnachricht oder Textnachricht durchgeben könnt. Und Zacharias, der hat sich hier gemeldet aus einem Baumarkt in Bielefeld, wo er gerade arbeitet und wo wohl gerade viele die Linsen aus den Schweißerbrillen klauen, weil sie eben keine richtigen Brillen mehr kriegen und dann da sich im Baumarkt einfach bedienen. Da sagt Zacharias natürlich zu Recht, bitte nicht. Bei mir im Baumarkt einfach nein. Das ist doch keine Option. Das sollt ihr mal lassen. Ja, Zacharias, hätte ich das früher gewusst. Ich habe ja auch keine Brille mehr gekriegt. Hätte ich dich vielleicht auch noch mal besucht im Baumarkt in Bielefeld. Aber ich hätte bezahlt.

0: Wir müssen jetzt mal über Reality-TV hier sprechen. Auf RTL Plus nämlich, was da jetzt los war. Ich guck das ja alles nicht, ist so ein Satz, den sagen ganz viele Leute und dann gucken sie das in Wirklichkeit. Aber bei mir ist es tatsächlich so. Ich guck das ja wirklich nicht. Aber da hab selbst ich von gehört, dass das so gottlos gewesen sein muss.
1: Die peinlichste Show auf der ganzen Welt.
2: Boah, sie ist so übel.
3: Ekelhaft, diese Aktion.
4: Ich hab das nicht für möglich gehalten, dass man sowas macht, weil er glaubt es ihr natürlich. Weil er hat ja noch Gefühle.
0: Ja, worum geht es hier eigentlich, ne? Fragt ihr euch vielleicht, wenn ihr wie ich das nicht guckt und auch noch gar nichts davon gehört habt. Es geht um die aktuelle Folge der Reality-Show X on the Beach bei RTL Plus. Das bewegt ziemlich viele. Teilnehmerin Brenda will in dieser Show ihrem Ex Laurenz das Herz brechen, ihn emotional zerstören, wie sie sagt, und schafft das auch. Sie spielt ihm Gefühle vor, lässt ihn an ein Liebescomeback glauben und macht danach mit einem anderen Typen vor seinen Augen rum. Ja, das machen auch nur die Schäbigsten. Vorher beleidigt sie ihn bodenlos, macht sich die ganze Zeit lustig über ihn und holt sogar seine privaten Familientraumata noch hoch. Also das jetzt mal die Liste an Dingen, die sie da einfach vor laufender Kamera im Fernsehen mit ihm macht. Die Szenen sind zum Teil wirklich so heftig, dass RTL vor der Folge einen Disclaimer wegen emotionaler Gewalt und einen Hinweis zur Telefonseelsorge eingeblendet hat. Einblenden musste auch. Seit Tagen muss deswegen diese Brenda da jetzt online einen ziemlichen Shitstorm ertragen. Ja, sogar ihr Management hat sich von ihr in der Zwischenzeit getrennt. Also müsst ihr mal wirklich gucken. Das Management sagt, tschüss, du, mit der wir Geld verdienen und die da im Fernsehen Dinge macht, mit denen wir Geld verdienen. Also selbst die sagen, ne, da müsst ihr mal wirklich sehen, das hat dann gar nichts mehr mit Theaterspielen zu tun, sondern selbst die sagen, ciao, das war uns zu viel. Die distanzieren sich von der Aktion und möchten nicht mehr mit ihr zusammenarbeiten. Vielen Reality-Fans reicht das aber nicht als Sanktion, als Konsequenz. Die fordern, dass Brenda jetzt in Zukunft gar nicht mehr in irgendwelche Formate eingeladen wird. Daran hat dann auch Brennas öffentliche Entschuldigung nichts geändert.
3: Ich möchte mich in aller Form bei jedem entschuldigen, den ich verletzt habe oder den ich getriggert habe. Ich arbeite an mir.
0: Tja, also sie scheint es irgendwie einzusehen, hat selber jetzt keine leichte Zeit, weil neben der ganzen berechtigten Kritik, die sie für ihr Verhalten abkriegt bei Ex on the Beach, bekommt sie jetzt auch Drohungen und Hassnachrichten. Und das geht natürlich andersrum auch wieder nicht. Also es ist eine komplizierte Situation und ich wollte euch da jetzt mal up to date bringen, falls ihr wie ich auch nicht zuguckt, aber Bescheid wissen wollt, wenn es demnächst irgendwie im Freundeskreis wieder um sowas geht.

Nico Santos, Why Don't You Stay? So, Freunde, falls ihr euch wundert, warum das gerade draußen so dunkel wird, es geht jetzt los. Eine partielle Sonnenfinsternis ist bei uns zu sehen im Sektor. Es ist gerade der Mond, der dann da sich vor die Sonne schiebt. Ne? Größte Verdunkelung wird dann gegen 20.12 Uhr erwartet. Und das Ganze ist ja, startet ja in Nordsibirien und zieht dann bis Mallorca. Also so müsst ihr euch das jetzt gerade vorstellen. Es geht jetzt los. Ich hoffe, ihr habt eine Brille erwischt. Ich sitze hier im Studio und ich bin weiterhin sehr interessiert, von wo aus ihr das jetzt gerade guckt. Wenn ihr das hier hört, schreibt mal, schickt mal eine Textnachricht oder eine Sprachnachricht über die 0221 56789 111. Es ist die große Sonnenfinsternis-Show im Jahr 2026.

Und Baby Close in 1 Live. Es ist 7:35 am Mittwochabend und es ist Sonnenfinsternis, Freunde. Habt ihr eine Brille gekriegt? Dann ist gut. Dann könnt ihr hochgucken. Ansonsten richtig mit Scheuklappen bitte zur Seite gucken. Passt auf euch auf. Tim, der hat hoffentlich auch eine Brille auf. Der sitzt im Garten, trinkt ein kühles Bier und hat den Grill an, hat er hier geschrieben. Prost.

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3: Um 7:30 A1 Köln Richtung Dortmund zwischen Wuppertal-Ronsdorf und Kreuz Wuppertal-Nord braucht ihr gerade noch 10 Minuten länger, 3 Kilometer Stau. Da ist eine Baustelle und nur eine Spur frei. Die A2 Dortmund Richtung Hannover ist zwischen Rehren und Launau nach einem Unfall gesperrt. Und dann haben wir noch A2 Hannover Richtung Dortmund zwischen Bad Nenndorf und Rehren braucht ihr 10 Minuten länger, 4 Kilometer Stau.
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4: Tag, hallo, beziehungsweise schönen guten Feierabend, schönen guten Sonnenfinsternisabend. Es ist ja jetzt losgegangen, wir sind mitten in der Sonnenfinsternis und ich erhoffe mir nach 20 Uhr, wenn ich Feierabend habe, auch noch einen kleinen Blick auf die partielle Sonnenfinsternis werfen zu können. Und ich habe hier gerade, ich kriege ja hier Nachrichten, weil ich nachgefragt habe, wo guckt ihr denn, eine Nachricht bekommen von Kai. Und 1Live ist natürlich so beliebt, dass es auch noch in Rheinland-Pfalz gehört wird, und zwar in Schalkenbach. Da ist Kai und da haben die ein ganzes Dorffest einfach daraus gemacht, zusammen zu gucken. Und natürlich hören sie dabei 1Live. Also liebe Grüße ans gesamte Dorffest. Ich werde jetzt auch wieder aufhören zu reden. Ihr kriegt jetzt wieder eure Mucke zum Dorffest, zur Sonnenfinsternis. Ihr anderen könnt euch auch weiterhin reinmelden. 0221 56789111. Das hier ist Tampa City mit Self

0: Hallöchen.
1: Hallöchen. Xenia, hier ist der Fritz von 1 Live.
0: Ja, hi.
1: Ich rufe an, weil du bei uns angerufen hattest sozusagen. Also irgendwann heute Nachmittag hast du ja nämlich angerufen und wolltest hier im Grunde die letzte Sonnenfinsternisbrille des Sektors gewinnen. Und hast es auch geschafft.
0: Ja, das ist richtig.
1: In der Zwischenzeit hast du dir diese Sonnenbrille hier bei uns im 1 Live Haus abgeholt und bist damit, ich weiß, auf ein Date, das ist Nummer 1 und Nummer 2, an einen schönen Ort, wo du dir jetzt diese Sonnenfinsternis angucken kannst, zusammen mit deinem Date. Wie läuft es denn also so beides?
0: Ja, beides läuft super. Also wir sitzen gerade zu zweit am Rhein in Köln, auf der Deutzer Seite. Und es ist wirklich total hell. Also man kann wirklich nur mit der Brille drauf gucken.
1: Ja.
0: Genau, und auch bei uns beiden läuft es super.
1: Willst du da noch ein bisschen mehr ins Detail gehen oder geht uns das nichts an?
0: Geht es das Radio was an?
2: Was interessiert euch denn?
1: Habt ihr euch schon geküsst?
0: Ja, natürlich.
1: Oh, wie schön. Aber das ist ja auch wirklich so ein Once-in-a-Lifetime-Ding für viele von uns. Also ich weiß ja nicht, wie alt wir alle so werden. Ich glaube, irgendwann 2080, 81 oder so ist das nächste Mal Sonnenfinsternis. Und ihr seid jetzt zusammen. Das schweißt natürlich auch zusammen. Merkt ihr, dass das was mit eurem Date macht, dass ihr gerade zusammen eine Sonnenfinsternis guckt?
0: Ja, ist schon echt süß. Schon ein bisschen romantisch, muss man schon sagen.
1: Ne? So romantisch, dass ihr euch immerhin schon geküsst habt. Und wisst ihr auch, was ihr dann jetzt anschließend machen wollt? Wie vertreibt ihr euch noch weiter die Zeit?
0: Tatsächlich gibt es ja heute auch noch Sternschnuppen,
1: die wollen wir uns
0: auch angucken.
1: Naja, natürlich.
0: Also heute ist wirklich alles dabei für Astro-Fans.
1: Ja, aber auch für Romantik-Fans, ne? Also sich zusammen dann auch noch was wünschen zu können und dann auch noch hunderte Sternschnuppen im Zweifel. Also für eure Liebe und für das, wie es jetzt weitergeht bei euch, ist ja wirklich gesorgt, muss man sagen. Und 1 Live ist auch noch dabei. Sag mal, was ist denn los bei euch da bei eurem Date?
0: Also wir haben uns lecker Bierchen geholt und sitzen jetzt auf einer Mauer.
1: Lecker Bierchen auch noch? Also ich muss sagen, also den schlechten Wortwitz muss ich jetzt einfach machen. Es steht alles unter einem guten Stern bei euch. Unter einem, ich glaube, 150 Millionen Kilometer entfernten Stern namens Sonne nämlich. Ist sie ein Stern oder einfach nur ein Planet? Ich habe keine Ahnung. Ich wünsche euch jedenfalls alles Gute. Ein schönes weiteres Date. Weiter, dass das Bier auch schmeckt. Und ihr müsst euch dann jetzt halt abwechseln. Wir hatten keine zwei Brillen mehr. Eine muss jetzt reichen.
0: Das ist voll in Ordnung. Vielen, vielen Dank für die Brille.
1: Ja, sehr gerne. Wie gesagt, euch noch eine schöne Zeit. Und wenn ihr heiratet, möchte ich bitte Trauzeuge sein oder 1 Live darf das Ganze noch irgendwie begleiten. Das wäre schön, ne?
0: Oh ja, gerne.
1: Ja, hier mitgebongt. Tschüss ihr beiden, schönen Abend.
0: Tschüss.
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0: markieren Lama-Weibchen ihren männlichen und paarungswilligen Artgenossen entweder, dass sie A. paarungswillig sind oder B. bereits trächtig sind. Wieder Heidemarie am Drücker.
1: Ich bin paarungsbereit. 1.

0: vielleicht, vielleicht in 1 Live. Aber ganz sicher, nicht nur vielleicht, wird gleich Tillmann Kölner 1 Live Plan B moderieren, denn er steht bereits in diesem Studio. Da kann nichts mehr schiefgehen.
1: David. Du musst dein Mikrofon anmachen.
2: Du musst das schon machen. Ja. Du hast noch die Kontrolle, Fritz.
0: Ja, merkt man hier gerade. Was passiert, wenn man mir die Kontrolle überlässt, dann bleibt das Mikrofon halt aus.
2: Was möchtest du noch machen in deinen letzten Minuten vor deinem Feierabend?
0: Ich möchte eigentlich gerne nach draußen flitzen und nochmal ganz besonders nachgucken, was das mit dieser Sonnenfinsternis ist.
2: Hast du eine Sonnenfinsternisbrille?
0: Nee.
2: Hast du dir eine Lochkamera gebaut?
0: Auch nicht.
2: Dann nimm 2 Blätter Papier, das geht auch.
0: Ehrlich?
2: Ja.
0: Das ist jetzt kein Scheiß, das habe ich noch gar nicht gehört.
2: Man muss nur 2 Blätter Papier so hintereinander halten, in eins ein kleines Loch reinmachen und dann strahlt das auch da so durch und projiziert sich sozusagen das eine Papier auf das andere durch dieses Loch durch.
0: Und ich dachte, du moderierst eine Musiksendung dabei, kannst du auch Verbraucher- und Wissenschaftssendungen moderieren?
2: Würde ich gerne machen, ja, wenn du eine Idee hast.
0: Ja, ich sag dir Bescheid, aber das werde ich jetzt erstmal ausprobieren, was du mir als Tipp gegeben hast, und das ist auch nicht gesundheitsschädlich oder sowas.
2: Nein, du musst halt natürlich da so von der Entfernung drauf gucken, darfst nicht durch dieses Loch direkt in die Sonne gucken.
0: Das okay. Ist
2: natürlich auch wieder falsch.
0: Das ist der Trick, einfach noch eine Scheibe Papier dazwischen. So, und du hast jetzt in der Zwischenzeit die Sonnenfinsternis schon gesehen?
2: Aber meine Freundin hat mir ein paar Bilder geschickt.
0: Ja.
2: Man sieht es tatsächlich. Also es bildet sich so ein kleiner Punkt auf dem Papier ab. Es ist wahnsinnig unspektakulär, sage ich dir schon mal.
0: Ach so, okay.
2: Das ist so ein Punkt, der halt immer mehr verdeckt wird von halt
0: aber
2: dem anderen Ding.
0: Und was ich jetzt aus dem Fenster sehe, ist zumindest schon mal, es ist tatsächlich dunkel geworden. Das finde ich um diese Uhrzeit zu dieser Jahreszeit jetzt trotzdem schon mal spektakulär.
2: Also du bist auf jeden Fall hyped, merke ich, Fritz.
0: Ja. Ich muss jetzt hier raus, lass mich jetzt hier raus.
2: Ich würde dich jetzt mal entlassen.
0: Ich würde jetzt gehen, ja.
2: Und verbrauchermäßig nehme ich die Leute mit, die Bock auf neue Musik haben.
0: Ja.
2: In den nächsten 3 Stunden ja nach 20 Uhr.
0: Geil.
2: Unter anderem Gracie Abrams, eine Freundin von Taylor Swift.
0: Ja.
2: Und gerade Up-and-Coming Popstars Thema.
0: Habe ich ja auch schon ganz gerne gehört bisher in der Playlist. Bin ich sehr gespannt. Das ist dann mein Soundtrack zur Sonnenfinsternis. So viel, wie die Profis sagen. Ich weigere mich, aber habe ich vorhin schon gesagt. Die Sonnenfinsternis und ich, wir kennen uns ja gar nicht. Also warum soll ich die jetzt beim Spitznamen nennen? Das ergibt ja gar keinen Sinn.
2: So, ich komme morgen nochmal.
0: Du bist ja Sofri sozusagen. Ich gehe jetzt erstmal nach Hause und komme morgen dann nochmal und dann freue ich mich wieder mit dir zu plaudern und dann erzähle ich dir alles, wie ich die Sonnenfinsternis fand und so.
2: Unbedingt, aber nur mit Brille oder mit Papieren davor.
0: So machen wir es. Tschüssinger.

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1: 20 Uhr ist es, ich bin Timo Rudolph. Und zuerst geht's um eine Regel, die vielen Fußballfans fast schon heilig ist. Die 50-plus-1-Regel. Die Behörde, die guckt, dass Wettbewerb in Deutschland fair ist, hatte sich das Ganze angeguckt. Das Bundeskartellamt kommt zum Ergebnis. Die Regel ist okay, sollte aber auch konsequent umgesetzt werden. Tim Esselmann erklärt, was 50-plus-1 bedeutet.
2: Die 50-plus-1-Regel sorgt dafür, dass die Fußballvereine und ihre Mitglieder weiter das Sagen im deutschen Profifußball haben. Investoren dürfen demnach nie die Entscheidungsmacht in den Gesellschaften haben, in denen die Profiteams organisiert sind. Vielen Fußballfans ist das wichtig, damit Investoren nicht ihre Interessen in der Bundesliga durchsetzen können. Das Bundeskartellamt sagt jetzt, die Regel ist in Ordnung, auch wenn sie Wettbewerb eher einschränkt. Sie sollte aber konsequenter umgesetzt werden, denn aktuell gibt es Ausnahmen von 50-plus-1, etwa für die Clubs aus Leverkusen und Wolfsburg.
1: Im Sauerland macht gerade ein Waldbrand Probleme. Zwischen Sundern und Arnsberg brennt eine relativ große Fläche, nämlich 200.000 Quadratmeter. Die Feuerwehr sagt, dass es in dem Wald ziemlich steil ist und das Löschen deswegen schwierig ist. Laut Behörden gibt es durch den Brand bei Arnsberg keine Gesundheitsgefahr. Wer in der Gegend wohnt, sollte aber Fenster zu und Klimaanlagen ausmachen. Jetzt ein Thema, das wegen der Hitze gerade wieder aktuell ist. Der Deutsche Tierschutzbund will, dass zum Beispiel Schweine nicht mehr mitten am Tag transportiert werden. Der Schlachtkonzern Tönnies aus Reda-Wiedenbrück hatte angekündigt, die Transportzeiten zu ändern. Komplett stoppen wollen sie an heißen Tagen aber nicht. Ein Vulkan auf Sizilien könnte denen Probleme machen, die da Urlaub machen wollen, denn der Flughafen Catania bleibt noch mindestens bis morgen Nachmittag gesperrt. Da soll es gerade Chaos geben, weil viele festsitzen. Der Vulkan Ätna ist letzte Woche ausgebrochen. Seine Aschewolke ist ein Problem für den Flugverkehr.
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1: Wolken gibt es heute so gut wie keine mehr und in der Nacht sind es noch 19 bis 10 Grad. Morgen geht's dann mit der Hitze weiter. In Herford und Gummersbach bis 32 Grad. Hagen und Mönchengladbach kommen auf 34. In Frechen werden es 35 Grad. Und Freitag wird es noch ein Stück wärmer. 35 bis stellenweise sogar 38 Grad.
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1: Da sind noch zwei Meldungen da. Zuerst die A1 Köln Richtung Dortmund. Zwischen Wuppertal-Ronsdorf und dem Kreuz Wuppertal-Nord braucht ihr 10 Minuten länger. Es gibt 3 Kilometer Stau. Da ist eine Baustelle und nur eine Spur frei. Und dann noch A2 Dortmund Richtung Hannover. Zwischen Bad Alsen und Lauenau eine Stunde müsst ihr mehr einplanen. 8 Kilometer Stau, da war eine Sperrung. Jetzt ist immerhin eine Spur wieder frei.
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3: Hallo zusammen mit Tilman Kölner und Dani Ammermann.
4: Hi.
3: Und nein, wir haben keine Sonnenfinsternisbrille mehr für euch.
4: Nee.
3: Aber es ist dunkler geworden, man merkt's. Direkt auch im Studio von draußen. Wenn es euch zu dunkel ist, dann haben wir jetzt erhellende neue Musik in den nächsten 3 Stunden.
4: Das ist so, ja.
3: Oder euch ist das einfach alles komplett Latte wie uns und ihr habt einfach Bock auf ein bisschen gute Musik, wie zum Beispiel jetzt von Rin und Blackberry.
4: Ja, okay? So nice.

0: durchatmen, schön ausatmen, entspannenderweise um 8:09 an diesem schönen Sommer-Mittwochabend. Und wir haben uns heute über unsere Kindheit hier unterhalten, Daniela Ammermann und ich.
1: Ja.
0: Daniela hat mich gefragt, ob meine Eltern mich für ein entspanntes Kind gehalten haben.
1: Ja, und?
0: Und das war tatsächlich so, aber ich denke mir, das ist bei den meisten Eltern so, also dieses Verklärte, weißt du, wenn man so erwachsener ist oder nicht mehr Kind und dann die Eltern fragt, wie war ich, da sagen die wenigsten Eltern, du warst halt oberanstrengend, Alter.
1: Also meine Mutter schon.
0: Ja?
1: Ja, ehrlich gesagt, ja. Also meine Mutter ist ja sehr ehrlich. Sie sagt immer so, also deine Schwester war sehr entspannt, Tinema hat keinen Mucks von sich gegeben, die war mit wenig zufrieden. Du warst auf jeden Fall sehr da.
0: Okay.
1: Du wolltest viel vom Leben schon sehr früh.
0: Könnt ihr ja alle mal überlegen, wie das bei euch ist. Warum kommen wir oder wie kommen wir da drauf? Der Titel von Gracie Abrams, die wir hier im Hintergrund hören, von ihrem aktuellen Album, heißt Daughter from Hell, ja. Also Tochter aus der Hölle. Und im Interview mit unseren Kolleginnen und Kollegen von Fritz hat sie erzählt, früher hat dieses Label auch definitiv auf sie zugetroffen, die Tochter aus der Hölle.
2: I think I'm less of one today, but I definitely think I was tough to live with. And I think that growing up is generally, you know, universally challenging, and all of us are trying to discover ourselves and rebel against expectations and carve our own paths. And I think that I probably scared the shit out of my family a handful of times and maybe like took years off their lives, and I wish I could go back in time and fix that.
1: Ja, also sie sagt selbst, es muss schwierig gewesen sein, mit ihr zusammenzuleben früher. Finde ich eine krasse Aussage irgendwie. Sie blickt heute auf so einige Situationen mit ihren Eltern zurück, über die sie sagt, ich glaube, da habe ich denen ganz schön viel Nerven gekostet, deren Leben und einige Zeit verkürzt, und irgendwie würde ich am liebsten noch in der Zeit ein bisschen zurückreisen und das wieder gut machen. Aber auch, es gehört so ein bisschen zum Aufwachsen ja auch dazu, also dass man als Kind Dinge auch irgendwie zum ersten Mal macht und vielleicht sich auch so ein bisschen auflehnen möchte.
0: Ihre Familiengeschichte ist ja auch irgendwie ein bisschen spezieller. Ihr Vater ist J.J. Abrams, dieser Star Wars super mega Milliardär Filmproduzent, glaube ich.
1: So, genau.
0: Und ihre Mutter, Katie McGrath, ist auch nicht irgendwer, sondern eine Schauspielerin.
1: Genau, ja. Und dazwischen irgendwie seinen eigenen Weg einschlagen, rauszufinden, was man eigentlich so machen möchte. Vielleicht gar nicht immer so einfach, obwohl man jetzt auch nicht dringend Mitleid haben muss, glaube ich, ne, bei diesem Familienumfeld. Also
0: nee,
1: und vor allem bei den unendlichen Möglichkeiten und Kontakten, die dann jemand wie Gracie Abrams einfach zur Verfügung hat. Aber vielleicht will man gerade deshalb, ist ja auch so eine typische Filmshow, so rebellieren, ne?
0: Hit the wall, Gracie Abrams.

0: was in der Musikwelt so passiert und haben uns vorhin gefragt, wurde der Instagram-Kanal von Paula Hartmann heute Nachmittag gehackt? Oder warum wird es mit so KI-Videos gerade geflutet und alle anderen Sachen sind gelöscht von diesem Kanal? Dann haben wir uns gefragt, vielleicht ist das auch Promo, aber wir hören uns das erstmal kurz an für alle, die noch nicht wissen, worum es geht.
1: Bin ich das traurigste Mädchen der Welt? Mama, wir wollen was spielen!
2: Wir haben nur das ein Spiel.
3: Ich hab einen, der ist traurig.
2: Jetzt neu, das traurigste Mädchen der Welt, das Spiel.
4: Für 2 bis 4 Spieler, Spaß nicht getan.
0: Wir haben nur das ein Spiel. Da hört man schon, dass da irgendwie KI eventuell am Werk gewesen ist. Es sind Kinder zu sehen, die ein Spiel spielen, wie so eine Fernsehwerbung für ein Brettspiel oder so, ne?
5: Ja, genau.
0: Dani Ammermann aus dem Team, die Frage ist ja jetzt wirklich gehackt oder in diesen Zeiten KI, man weiß es ja nicht, vielleicht aber auch ein gezielter Promo-Move?
5: Ja, offiziell ist die Frage noch nicht so richtig geklärt, aber ich würde schon recht viel ins Feuer dafür legen, dass es sich hierbei um Promo von Paula Hartmann handelt. Mhm. Hinweis Nummer 1 könnte ja schon mal sein, das Spiel, das in diesen KI-Videos immer wieder hochgehalten wird, das heißt das traurigste Mädchen der Welt, das wird ja schon mal so thematisch in ihr Universum passen.
0: Absolut.
5: Auch, dass es Kinder sind, spricht dafür, finde ich, weil ihr kindliches Ich war ja zuletzt auch immer wieder Thema auf Songs wie Snoopy oder 7 Mädchen. Und dann haben viele ihrer Kollegen und Kolleginnen die Beiträge auch kommentiert und geliked, also Philo oder Berg oder you name it. Sieht für mich dann auch so aus, als würde der Anschein von KI, sagen wir mal, als Promo-Tool benutzt.
0: Verstehe. Also wird es eventuell bald neue Musik von Paula Hartmann geben und wir wollten hier schon die Frage aufwerfen, worum es denn aber legitim ist, KI ironisch zu verwenden als Promo-Tool und zack, kommt da wenige Stunden später schon ein weiteres Video raus.
5: Ja genau, und das Neue bei dem Video ist jetzt halt, es gibt Credits für Kamera, für Sounddesign, für Cast, also die Menschen, die da im Video zu sehen sind und für die Synchro, also auch die Stimme, die da in den Videos spricht. Also aktuell, Stand von vor 2 Stunden, sieht es jetzt so aus, als hätten Paula Hartmann und Team quasi KI imitiert. Also das Pferd von hinten aufgezogen. Nicht KI speist aus echter Kunst, wie das ja aktuell leider jeden Tag der Fall ist, sondern Kunst wird in Standards von KI nachempfunden.
0: Ihr hört es, wenn es hier was Neues gibt.

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11: Um 8:30 A1 Köln Richtung Dortmund zwischen Wuppertal-Ronsdorf und Kreuz Wuppertal-Nord braucht jetzt 10 Minuten länger. 3 Kilometer Stau. Da ist eine Baustelle, nur eine Spur ist frei. Dann A1 Köln Richtung Dortmund zwischen Hagen-Nord und Westhofener Kreuz. 10 Minuten länger, 4 Kilometer Stau. Und noch A2 Dortmund Richtung Hannover zwischen Bad Alsen und Lauenau. Eine Dreiviertelstunde kommt drauf, 7 Kilometer Stau wegen Bergungsarbeiten.
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12: Hallo, mit Tilman Kölner und mit Futter für eure Sommerplaylist hier in der nächsten halben Stunde. Und ein fettes DJ-Set steht an, präsentiert von 1 Live bunt am 22.08. am Fühlinger See in Köln. Hier ist er mit Marpey.

0: Serotonin von Girl in Red.
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0: Es ist Sommer im Sektor, Leute. Oder wie DJ Jesse Jeff and the Fresh Prince vor 35 Jahren schon dazu gesagt haben, in einem der epischsten Hip-Hop-Sommersongs der Musikgeschichte.

Jeff and the Fresh Prince, mit dem er damals für diesen Song Gold in den USA und Platin in England eingefahren hat. Der Song über einen klischee-schönen Sommertag in seiner damaligen Heimat Philadelphia. Und das alles auf ein chilliges Funk-Sample aus den 70ern. Und wo die das herhaben, das verrät er selbst im letzten Teil des Songs. There's an air of love and of happiness, and this is the Fresh Prince's new definition of summer madness. The definition of summer madness. Damit spielt er an auf Summer Madness von Kool & The Gang. Im Original sogar noch eine Ecke chilliger als in der Version von Jesse Jeff. Kann man das Schmilzen vor der Hitze förmlich hören. Laidback Summer Vibes von 1974, die offiziell allein über 200 Mal gesampelt wurden. Also dieser Track hier, unter anderem von Snoop Dogg und Erykah Badu und bis heute für ja, Sommer im Sektor Vibes zuständig in diesem Original, das wir uns jetzt nochmal zusammen anhören. Summertime von Jazzy Jeff and the Fresh Prince jetzt für diesen perfekten Sommerabend. Promise, please.

0: Dance Swim, Dance Dance Dance oder Dance Dance Dance oder in welcher Sprache ihr das auch immer gerne aussprechen möchtet, ist, glaube ich, international gemeint. 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
1: 21 Uhr, ich bin Timo Rudolf. Und wir gucken zuerst nochmal nach Sundern im Sauerland. Da ist die Feuerwehr wegen eines Waldbrands im Großeinsatz. Es brennt auf einer Fläche, die ist so groß wie 17 Fußballfelder. Aus Sundern, Claudia Rolfink.
2: Das ist eine Fläche mit jungen Bäumen. Von daher ist das nicht so ein alter Wald, der da jetzt richtig durchzündet. Trotzdem ist es knifflig, diese Fläche zu löschen. Es sind auch Landwirte hier im Einsatz, die mit ihren Fahrzeugen Wasser nachbringen. Der Hubschrauber ist hier im Einsatz, der pendelt immer zwischen der Waldfläche und dem Sorpesee hin und her und bringt Wasser, um zu löschen. Die Feuerwehr geht aber trotzdem davon aus, es wird noch mehrere Stunden dauern, bis sie das hier unter Kontrolle hat.
1: Und auch an der Bahnstrecke zwischen Meerbusch und Krefeld brennt es gerade an mehreren Stellen. Dadurch wurde auch Technik beschädigt und deshalb fahren da laut Feuerwehr heute auch keine Züge mehr. Eine Regel, für die der deutsche Profifußball bekannt ist, wurde heute nochmal bestätigt. Die Wettbewerbsbehörde hat sich 50+1 angeguckt und sagt, dass das Modell okay ist, aber konsequenter umgesetzt werden muss. Durch die Regel dürfen Investoren nicht der Großteil eines Vereins gehören. Ausnahme ist bisher unter anderem Bayer Leverkusen. Das Kartellamt fordert jetzt, dass da Vereinsmitglieder mehr zu sagen bekommen. In einem Fall aus Hückelhofen im Kreis Heinsberg gibt es eine Haftstrafe. Ein Ehepaar wurde verurteilt, weil es in ein Haus gezogen war, den Kaufpreis aber nie gezahlt hat. Über ein Jahr haben sie da gewohnt. Von den über 700.000 Euro hatten sie nur 100.000 gezahlt. Der Mann muss fast 2 Jahre ins Gefängnis, weil er vorbestraft ist. Seine Frau kriegt 10 Monate auf Bewährung. Und wenn es in den nächsten Tagen wieder heiß wird, will die Stadt Aachen für etwas Abkühlung sorgen. An 3 Orten soll man sich dann in Sprühnebel abkühlen können aus Wasserschläuchen. Die sollen zum Einsatz kommen, wenn der Wetterdienst eine Hitzewarnung rausgibt. Andere Städte machen das auch schon, zum Beispiel Recklinghausen und Köln.
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1: Wolken gibt's heute so gut wie keine mehr und in der Nacht sind's dann noch 19 bis 10 Grad. Morgen geht's dann mit der Hitze weiter. In Porta Westfalica und Olpe bis 32 Grad. Essen und Wesel kommen auf 34. In Erftstadt werden's 35 Grad. Und der Freitag wird noch ein Stück wärmer. Da sind 35 bis stellenweise 38 Grad drin.
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1: 3 Meldungen haben wir noch. A1 Köln Richtung Dortmund. Zwischen Wuppertal-Langerfeld und Kreuz Wuppertal-Nord gibt es 2 Kilometer Stau. Da ist eine Baustelle und nur eine Spur frei. A1 Köln Richtung Dortmund. Zwischen Hagen-Nord und Westhofener Kreuz 10 Minuten plus 4 Kilometer Stau. Und dann noch A2 Dortmund Richtung Hannover. Zwischen Rehren und Lauenau. Da braucht ihr ungefähr eine halbe Stunde länger. 5 Kilometer Stau wegen Bergungsarbeiten.
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3: Mit Tilman Kölner und mit den Kites, die ein KI-freies Album gemacht haben, wie sie mir versichert haben.
4: Ich musste angeben bei der GEMA. Das muss man jetzt bei der GEMA angeben. Das ist so einer der letzten Punkte. Man versichert, dass diese Musik nicht mit KI generiert wurde. So, ja, witzig. Das können wir guten Herzen. Ja.
3: Wie das klingt, hören wir uns in der nächsten halben Stunde an. Und das hier auch, soweit ich weiß, KI-frei. Apsilon und Berg, kaputte Diamanten.

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0: Bär in 1 Live Plan B. Und das freut mich immer am meisten, wenn ich hier Musik spiele oder Menschen zum Interview da habe. Und dann solche Nachrichten über die 1 Live App von euch reinkommen, wie die von Dörte am Montag. Hey Tillmann, mit den Kites verbinde ich den Auftritt beim Open Flair Festival 2023. Mein Freund wollte eigentlich nach Materias Auftritt nach Hause. Es war schon nach 0 Uhr und dann haben uns die Kites noch so dermaßen umgehauen. Alle haben abgedanced, inklusive uns. Es war einfach irgendwie magisch und für uns bis heute unvergesslich. Schöne Grüße an die Kites. Ja, danke Dörte, das habe ich an sie weitergegeben und sie haben mir, beziehungsweise dir im übertragenen Sinne ja dann auch, ein Herz geschickt. Und das ist so ein bisschen die Neverending Story auch von den Kites, die Dörte da beschreibt.
1: Uns gibt es jetzt schon entlang, wie du sagst, wir funktionieren konstant gut als Band so. Voll viele Leute kennen unsere Songs, würden aber jetzt nicht checken, wenn da in ihrer Straße ein Kites-Plakat steht und wir spielen vor deiner Haustür, würden sie nicht checken, dass diese Songs, die sie da immer mitsingen, dass die von uns sind.
0: Die Kites sind außerdem eine Band im, ich würde mal sagen, Mittelbau, für die es immer schwerer wird, davon zu leben, weswegen sie auch alle noch Musikunterricht nebenbei geben. Und das hat auch was für sich als Ausgleich, sagt Tim von der Band.
2: Wir haben Tollwood gespielt, München, ein Riesenfestival vor 6000 Leuten. Ich habe mal ein bisschen kurz gefühlt wie so ein Rockstar. Zwei Tage später bin ich so in der Schule und zeige so einem 10-Jährigen, der gar keinen Bock auf mich und Schlagzeug hat, wie man in einem Beat spielt. Und da ist das Gefühl dann so, ja, können wir heute 10 Minuten früher aufhören? Ich würde noch gerne Tischtennis spielen gehen. Und wir haben auch immer gesagt, und dazu stehe ich auch noch wirklich total ehrlich, dass es für unsere Band gut ist, dass wir nicht finanziell davon abhängig sind. Dass wir nicht Songs schreiben müssen, dass wir nicht auf Tour gehen müssen, um zu sagen, ja Leute, ich muss meine Miete irgendwie zahlen.
0: Ja.
2: So. Und wir sind nun mal nicht so groß, dass da eh so viel Einnahmen reinkommen, dass es egal ist. Sonst ist es nicht. Aber ich würde auch lügen, wenn ich jetzt sagen würde, ich würde es nicht nehmen, wenn es jetzt mehr da wäre. Und man kann auch voll kritisch hingehen und sagen, Alter, wie kann es sein, dass wir so viele Streams haben und ein eigenes Label haben? Das heißt, wir haben niemanden, der das alles wegnimmt. Und wir spielen Konzerte. Und wie kann es sein, dass es nicht reicht? Das ist schon auch ein Strukturproblem.
0: Ja, deswegen umso wichtiger, solche Bands zu unterstützen. Wir hören vom neuen Album von den Kites, das heißt Indie Rave, den Song App Bar.

0: Escapism, Ray und 070 Shake. Und das ist ein Song, den ihr vielleicht schon öfter gehört habt, aber eventuell gar nicht wisst, dass dahinter Kitama steckt. Ein 29-jähriger DJ und Produzent mit echten Namen Evan Campbell aus Galway in Irland, über den Fred Again neulich bei den Kolleginnen und Kollegen von BBC Radio 1 gesagt hat.
1: He's just got this like light bulb energy. He like walks into the room and there's something just so lovable about him. Me and all of my friends who we roll with are all slightly enamored with him. And he's also just the sickest DJ and producer, and he's been doing so many sick things. I was a fan of his obviously already.
0: Also ein sicker DJ, der eine wahnsinnige Aura hat, wenn er den Raum betritt, strahlt er einfach eine Positivität aus. Und es ist einer der Dance-Typen im Moment, und dieser Track ist in vielen uplifting DJ-Sets worldwide gerade zu hören. Und auch bei uns in 1 Live Plan B auf der Playlist ein Banger. Comes and Goes von Kitama. Abfahrt.

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4: 9:30. Zuerst haben wir die A1 Köln Richtung Dortmund. Zwischen Wuppertal-Langerfeld und Kreuz Wuppertal-Nord gibt es 2 Kilometer Stau. Da ist eine Baustelle, nur eine Spur ist frei. A1 Köln Richtung Dortmund zwischen Hagen-Nord und Westhofener Kreuz. 4 Kilometer Stau. Und noch A2 Dortmund Richtung Hannover zwischen Bad Alzen und Lauenau. 1 Stunde kommt ungefähr drauf. Es gibt 3 Kilometer Stau.
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5: Mit Silvan Kölner und Dani Ammermann. Wie war das gestern? Wenn es einen Himmel gibt, dann ist das hier vielleicht schon.
6: Ja, genau, so haben,
5: wir das übersetzt.
6: Ja, die Giant Rooks haben das gesagt, ne?
5: Den Albumtitel der Giant Rooks.
6: Stimmt, ja.
5: Von ihrem Album, was im Oktober kommt. Ich gucke jetzt gerade nochmal, wie der Albumtitel tatsächlich genau auf Englisch heißt. If Heaven Exists, This Might Be It. Ja, wisst ihr Bescheid? Neues Album von unserer Lieblingsband aus Hamm im Sektor. Hier ist schon ein Song daraus, Slow Dance for a Minute. Wow.

0: Lea und Casper mit Schwarz.
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0: So schwarz, wie der Abend heute teilweise wegen der partiellen Sonnenfinsternis war. Ehrlicherweise haben wir davon gar nicht so viel mitbekommen hier im Studio. Aber wir beschäftigen uns ja auch für euch mit Musik, die euch hoffentlich bewegt. Und heute geht es immer wieder auch um Input für eure Sommerplaylist bei 27 Grad, immer noch 27 Grad. Falls ihr da noch Platz und Bedarf habt auf eurer Sommerplaylist, darf ich auch mal einen Classic mit draufhauen hier. This ain't nothing but a summer jam. Bronze skin and cinnamon dance. Ich frage mich immer noch, was der Cinnamon Dance, der Zimt-Tanz ist, aber das wissen wahrscheinlich Underdog Project auch immer noch nicht. Summer Jam ist schon ein paar Jahre alt, 26 um genau zu sein. Damals im Jahr 2000, way back in the days, war das Platz 3 in den deutschen Charts. Auch ein deutsches Projekt übrigens, das Underdog Project. Und die haben beim Sommerhitschrauben nichts dem Zufall überlassen. Da steckt nämlich nie nur ein Song drin, der sonst auch immer gerne auf dem Dancefloor genommen wird und funktioniert und den auch gerade der britische Rapper Age wieder zu einem Hit macht. Wir hören ihn später auch noch. Ring My Bell von Anita Ward. Geborenes Sample eigentlich, ne? Ein Sample Classic kann man auch sagen, weil der Vibe einfach so eine positive Energie hat und so nach vorne geht. Nicht der einzige Song allerdings, der drinsteckt in Summer Jam vom Underdog Project, sondern da ist noch einer versteckt, den ich immer auch gerne noch auflege oder in neuere Tracks reinmixe. Afrika Bambaataa's Planet Rock.

tanzbare, elektronischere Hip-Hop-Beats gilt bis heute als einer der wichtigsten Tracks in der Entstehung von elektronischer Dance-Music. Das wussten natürlich auch die Producer vom Underdog Project und auch für sie hat der Vibe funktioniert und bis heute geht der klar, der Summer Jam. Deswegen haben wir den jetzt in 1Live.

0: Start immer noch fresh, dieser Track Go, obwohl er schon eine Weile alt ist. Jetzt geht es wieder um ganz neue Musik. John Cale, Marc Jacobs und Martin Scorsese in einem Raum zur selben Zeit als Stellvertreter der Popkulturbereiche Music, Fashion, Film. Hätte keiner für möglich gehalten, dass das mal passiert. Charlie XCX hat es möglich gemacht auf ihrem Albumcover zum gleichnamigen Album, eben Music, Fashion, Film. Ein wirklich grandioses Album finden wir, das einem noch Tage später durch den Kopf geistert. Da steckt viel drin. Und selbst Kollegin Dani Ammermann, die das Album von allen Seiten gehört hat, entdeckt da immer wieder noch was, wo sich drüber nachzudenken lohnt oder drüber zu sprechen.
1: Absolut. Ich finde dieses Album ganz spannend als Antwort auf so diesen popkulturellen Riesenmoment Brad, das Charlie vor 2 Jahren ja quasi angestoßen hat. Danach hieß es erstmal, ich mache länger keine Musik, ich brauche erstmal eine Pause, weil was soll man auch irgendwie erzählen nach dieser Übervorhandenseinheit von ihr selbst, ne?
0: Omnipräsenz.
1: Genau, Omnipräsenz. Ey, genau, das Wort ist mir gerade nicht eingefallen. Übervorhandenseinheit, stark.
0: Alles gut.
1: Ja, und dann kam doch alles anders als erwartet. Sie hat wirklich so große Inspiration in dieser Post-Brad-Zeit gefunden für sich, in diesem Gefühl, was für die Ewigkeit geschaffen zu haben, nur um das dann auf den letzten Track des neuen Albums mit der Erkenntnis einzureißen. Nichts und niemand hält für ewig und genau darin liegt die Freiheit, immer wieder künstlerische Wagnisse einzugehen.
0: Ja, und musikalisch ist sie auf Music, Fashion, Film ja auch definitiv eingegangen. Ne? Das knüpft nicht an Brad.
1: Nee,
0: das ist für ihre Verhältnisse sehr gitarrenlastig, skizzenhaft teilweise. Einigen ja auch zu unfertig, zu roh.
1: Ja, habe ich sehr oft gehört tatsächlich in Reviews. Was sie aber weitergeführt hat, ist so dieses sehr konfessionelle Songwriting. Also brutal ehrlich aus ihrem Innersten zu erzählen, so unfertige Gedanken irgendwie auch zu teilen. Einerseits festzuhalten, keine Kunst hält ewig, aber dann auch wieder festzuhalten, nur wenn ich aber diese kunstschaffende Person bin, dann bin ich irgendwie in meinem Element. Zum Beispiel auf dem Song Camera, den wir hier die ganze Zeit schon im Hintergrund hören, da singt sie, den Mut haben zu scheitern und hässlich zu sein. Das inspiriert sie. Mhm. Da fühlt sie sich dann irgendwie am lebendigsten. Und für sie ist es vor allem aber auch ein Album, hat sie in einem Interview erzählt, dass so eine gewisse Erleichterung verkörpert, eine Dankbarkeit, dass sie das halt einfach so machen kann. Mhm. Vor allem auch, weil man ja irgendwie so jahrelang in der Peripherie popmäßig so ein bisschen stattgefunden hat und abgesehen von ihren eingefleischten Fans niemand so richtig lange gecheckt hat, was macht sie da eigentlich?
0: Ein wirklich, wirklich spannendes Album, das es sich lohnt, von mehreren Seiten zu hören, wie wir auch gerade dabei Dani rausgehört haben. Charlie XCX haben wir jetzt mit Camera.

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1: 22 Uhr, hier ist Timo Rudolph. Spotify will mehr gegen KI-Musik machen. Gestern kam schon raus, dass solche Interpreten in Zukunft gekennzeichnet werden. Jetzt ist klar, Spotify will auch an die Musikvorschläge ran. Ab Mitte September sollen alle KI-Songs aus Listen verschwinden, die Spotify für einen zusammenstellt. Im Sauerland macht gerade ein Waldbrand Probleme. Zwischen Sundern und Arnsberg brennt eine relativ große Fläche, nämlich 200.000 Quadratmeter. Die Feuerwehr sagt, dass es in dem Wald ziemlich steil ist und das Löschen deswegen schwierig ist. Laut Behörden gibt es durch den Brand bei Arnsberg keine Gesundheitsgefahr. Wer in der Gegend wohnt, sollte aber Fenster zu und Klimaanlagen ausmachen. Jetzt ein Thema, das wegen der Hitze gerade wieder aktuell ist. Der Deutsche Tierschutzbund will, dass zum Beispiel Schweine nicht mehr mitten am Tag transportiert werden. Der Schlachtkonzern Tönnies aus Reda-Wiedenbrück hatte angekündigt, die Transportzeiten zu ändern. Komplett stoppen wollen sie sie an heißen Tagen aber nicht. In den Flüssen in Deutschland ist der Wasserstand ja extrem niedrig wegen der Hitze. Und der neue Verkehrsminister Bilger will die Flüsse deswegen tiefer buddeln. Umweltverbände sagen, dass tiefere Flüsse noch mehr Probleme machen können, weil das Wasser schneller Richtung Meer abfließt, statt in der Umgebung gehalten zu werden. Zu einer Aktion von US-Präsident Trump gibt es mehr Details. Er soll letzten Monat nach einem Treffen in der Türkei heimlich den Flieger gewechselt haben. US-Medien berichten, dass es eine Bedrohung durch Raketen gab. Trump war zuerst in den Regierungsflieger eingestiegen, an der Rückseite aber wieder raus. Mit einem Cateringwagen wurde er dann wohl zu einer anderen Maschine gebracht.
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1: Wolken gibt es so gut wie keine mehr und in der Nacht sind es noch 19 bis 10 Grad. Morgen wird es dann wieder heiß. In Lüdenscheid und Höxter 32 Grad, Bochum und Mahl kommen auf 34, in Heinsberg bis 35 Grad. Und Freitag wird es noch ein Stück wärmer, 35 bis stellenweise 38 Grad.
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1: Da haben wir noch zwei Meldungen. Zuerst A1 Köln Richtung Dortmund zwischen Wuppertal-Langerfeld und Kreuz Wuppertal-Nord. 10 Minuten braucht ihr länger, 2 Kilometer Stau. Und A1 Köln Richtung Dortmund zwischen Hagen-Nord und Westhofener Kreuz. Da gibt es 4 Kilometer Stau.
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2: Mit Tilman Kölner und mit einer influenzenden Musikerin, musizierenden Influencerin, wie auch immer. Sie ist YouTuberin, sie ist Künstlerin durch und durch, Kyla Shikes mit ihrem neuen Song Pretty Boys.

0: Satisfy, Calvin Harris und Jazzy.
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0: Tyler, the Creator, hat den Song geteilt. 2 Chainz, Tiger, also einige aus der A-Riege der amerikanischen Rap-Welt. Vielleicht, um ihren Kollegen Phoenix Flexin zu supporten oder weil der Song komplett anders klingt als alles, was er davor mit seiner Rap-Crew Shoreline Mafia gemacht hat. Oder einfach, weil sie den Song richtig gut finden. Es ist auf jeden Fall gerade einer der meistgeteilten und in Videos verwendeten Songs bei Social Media und einer, um den eine Diskussion über KI-Musik entbrannt ist. Es gab nämlich Hinweise, dass der Song mit Hilfe eines Tools hergestellt worden sein soll, indem man sich mit einfachen Prompts künstliche Songs ausspucken lassen kann, die dann eben klingen wie in diesem Fall, ja, 80er Jahre Morrissey, The Smiths mäßig, wie ihr gleich am Gesang vielleicht hören werdet. Oder was auch immer man eben möchte, kann man sich da dann ausspucken lassen. Erst hatte Phoenix Flexin das abgestritten, mittlerweile sagt er, er habe nie behauptet, keine KI benutzt zu haben. Und er möchte halt eben auch mit der Zeit gehen und neue Technologien nutzen und eben nicht so auf der Strecke bleiben. Das nur als Side-Fact für euch, wenn ihr den hört. Vielleicht ist euch das ja auch komplett Latte. Hauptsache der Song macht Laune. Hier ist er auf jeden Fall, Rubbers von Phoenix Flexin und Perps on the Beat in 1Live Plan B.

0: Yeah. Darf man da mitklatschen eigentlich bei so einem Song wie im Radio?
1: Einfach machen.
0: Eigentlich nicht, ne?
1: Ja, mein Gott.
0: Aber wir haben uns mitreißen lassen von Heim. Sorry, Leute. 21:15. Vielleicht hat das ja auch was mit euch gemacht. Jetzt geht's um Nostalgie im Hip-Hop. Gerade ganz großes Thema, gefühlt gibt's kein Ende 90er, Anfang 2000er Track, der nicht nochmal irgendwie als Sample in einem neuen Song aufgetaucht durch den Wolf gedreht wurde. Kurz mal die Erinnerung daran aktiviert, aber doch nochmal so einen kleinen anderen Twist eingebaut. Das scheint auch immer wieder gerne das Rezept von Rapper Age zu sein, um den es jetzt geht. Dani Ammermann aus dem Team, du hast ein bisschen seine Diskografie gekramt und bist da auf was gestoßen.
1: Ja, als erstes stößt man natürlich auf, so in seinem Gedächtnis vielleicht auch auf Ashantis Rock With You. Hm. So einer der R&B-Songs der Anfang 2000er, also wenn es so um Popularität geht. Und Age hat da vor einigen Jahren nochmal seine Version draus gemacht. Ashanti wenigstens auch gefeatured als Interpretin wirklich. Der Titel ist auch nicht so richtig weit weg vom Original ausgefallen. Baby heißt seine Version, auch weil das Wort vielleicht so 3 bis 85 Mal im Song vorkommt.
0: Ich erinnere mich auch noch an Feel Good Inc.
1: Ja.
0: Da hat er noch letztes Jahr drüber gerappt.
1: Ja, das fand ich ganz spannend, weil da hat er so eine abgefahrene Drum and Bass Version irgendwie draus gemacht. Also es klingt schon sehr, sehr anders als das Original. Das fand ich ganz kreativ. Es gibt eine weitere populäre R&B Group der 2000er, wo er mal musikalisch gesagt hat, da schiele ich mal rüber. Destiny's Child, Bills, Bills, Bills hat er in seinem Song Triggered verarbeitet. Und ehrlich gesagt kann man so wirklich große Teile seiner Diskografie durchgehen.
0: Und dann ist es auch überhaupt keine Überraschung mehr, dass ein aktueller Song sich an einem Disco-Klassiker aus den 70ern bedient. Wir haben ihn vorhin schon gehört, er wurde schon super oft gesampelt oder geremixed oder einfach wiederverwendet. Anita Ward's Ring My Bell, auch da hat sich Age gedacht, so einen komplett neuen Titel braucht's nicht.
1: Nee.
0: R&B Ring My Bell mache ich da einfach draus und dann ist der Song wieder da und ich rap darüber.

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1: Den Sommer in vollen Zügen genießen, das wollen wir hier in 1 Live Plan B. So lang ist er ja auch nicht mehr. Deswegen gibt's von mir nochmal eine Empfehlung für eure Sommerplaylist. In der nächsten halben Stunde machen wir ja schon den ganzen Abend immer wieder. Tilman Kölner bin ich und Tampa City sind das hier mit Self-Aware. Entspannte letzte halbe Stunde wünsche ich euch hiermit.

0: MGMT, Time to Pretend. Und jetzt wieder was für eure Sommerplaylist.
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0: Lana Del Rey hat ja einen der schönsten, aber auch traurigsten Sommersongs geschrieben. Summertime Sadness, da steckt es schon im Titel. Und das war, das kann man gar nicht glauben, 2012. So lange ist es her. Und immer noch funktioniert der zeitlos, wie ich finde. Und dann hat sie immer wieder auch so melancholische Sommertracks veröffentlicht, wie zum Beispiel den ätherisch säuselnden

Allein wie diese Instrumente da so klingen, als hätte die Sonne da zu lang auf ein Saiteninstrument geschienen und die Saiten hängen so ein bisschen durch. Es klingt aber durch und durch auch nach Lana Del Rey. Sie singt davon, allerdings ist mir aufgefallen, dass sie Bradley heißt und Long Beach repräsentiert und dass ihre Freundin ihr die ganze Zeit fremd geht. Das ergibt alles erst Sinn, wenn man weiß, dass der Song gar nicht von Lana Del Rey ist, sondern eine Coverversion von der kalifornischen Ska-Punk-Band Sublime. Legendäre Band mit vielen Fans auf der ganzen Welt. Eine davon ist Lana Del Rey. Sie hat mal in einem Interview gesagt, es vergeht kein Tag, an dem ich nicht mindestens einen Sublime-Song höre. Sie verkörpern den südkalifornischen Vibe und haben ein ganz eigenes Genre erschaffen. Ja, das finde ich auch. Diese Coverversion hat sie übrigens extra für einen Dokumentarfilm über Sublime geschrieben und aufgenommen. Aber Sublime haben ihren Track auch gar nicht selbst geschrieben wiederum, sondern auch gecovert. Das Original ist sogar über 90 Jahre alt und stammt aus einer Oper namens Porgy and Bess. Klingt dann doch ganz anders. Ne? Der Komponist George Gershwin hat Summertime eigentlich als Wiegenlied für eine Szene in dieser Oper geschrieben. Es wurde aber schnell darüber hinaus bekannt und beliebt und hat sich zu einem der meistgespielten Jazz-Standards entwickelt. Also wenn ihr mal in einer Jazz-Bar seid, dann kann das durchaus sein, dass der Song angespielt wird. Alle großen Jazz-Musikerinnen und Musiker haben den irgendwann mal in der Version performt. Billie Holiday, Louis Armstrong, Ella Fitzgerald und wie sie alle heißen. Offiziell gibt es über 350 veröffentlichte Coverversionen und man hört es bis heute immer wieder gerne, wie hier von Lana

0: Die Fuckers sind das. I like it like that. Aus New York. Support Act auch bei den Brasilien-Konzerten von Harry Styles gewesen. So, vom Underground oder Unknown Dude zum Megastar, so könnte eigentlich die Biografie von The Weeknd heißen. Hinter The Weeknd steckt ja eigentlich Abel Tesfaye. Der war früher wirklich total unsicher, wollte auf gar keinen Fall im Mittelpunkt stehen, kam auch früh mit Drogen in Kontakt, ist von der Schule geflogen und generell ist es ihm oft nicht gut ergangen. Wie er es trotzdem geschafft hat, einer der absoluten Megastars zu werden mit einem der meistgestreamten Songs überhaupt, mit Blinding Lights zum Beispiel. Darum geht's in zwei neuen Podcast-Folgen von ARD Ikonen mit meiner lieben Kollegin Franziska Nieser. Eine ziemlich große Rolle spielt dabei einer, an den ich sofort denken musste, als ich das erste Mal The Weeknd's Stimme gehört habe.
1: I always use Michael as first and foremost as a vocal inspiration.
0: Ja, Michael Jackson. Da dachte ich, ist das jetzt hier irgendwie neue Musik von Michael Jackson? Das kann ja nicht sein, der lebt ja gar nicht mehr. Und deswegen dachte er sich, das ist so eine große Inspiration stimmlich, dieser Mega-Popstar. Da will ich auch hin. Das Problem, zu diesem Zeitpunkt traut er sich nicht mal sein Gesicht zu seiner Musik zu zeigen. Also lädt er damals seine Songs anonym ins Netz unter dem Namen The Weeknd. Niemand hat gecheckt, wer dahinter steckt. Es gab keine Fotos von ihm, keine Interviews, nichts. Die Leute wissen nicht mal, ob The Weeknd ein Typ oder eine Band ist oder was auch immer.
2: You don't know how I looked. You don't know if it was a band. Mystery makes everything sound better, I feel.
0: Und das Geheimnis funktioniert. Dieses Mysterium hat mehr Aufmerksamkeit erzeugt. Aber je bekannter seine Musik dann geworden ist, desto schwieriger wird es natürlich auch, sich weiter hinter The Weeknd zu verstecken. 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
1: Die Nachrichten mit Christian Schwietzke. Guten Abend. Im Sauerland sind hunderte Feuerwehrleute weiterhin im Einsatz, um einen großen Waldbrand bei Sundern zu löschen. Dort hat eine Fläche von 300.000 Quadratmetern Feuer gefangen. Das sind 42 Fußballfelder. Aus Sundern, Claudia Rolfink.
2: Also ist so, dass man keine Flammen mehr lodern sieht. Das erklärte Ziel ist heute, die ganze Nacht durchzulöschen, so lange, bis man den Brand wirklich unter Kontrolle hat. Wir hatten die Gelegenheit, mal oben im Wald zu gucken. Und da sieht man, dass da wirklich große Flächen verbrannt sind. Und was bislang geklappt hat, den Brand wirklich auf das Gebiet zu beschränken, wo die jungen Bäume wachsen. Und jetzt ist die große Sorge, ob in dieser Nacht nicht vielleicht der Wind nochmal auffrischt, der Wind nochmal dreht und dann doch die Glut, die kleinen Flammen wieder antreibt. Und deshalb wird hier durchgelöscht bis morgen früh, bis die Gefahr wirklich hier gebannt ist.
1: Umweltminister Schneider will beim Hitzeschutz mehr Kompetenzen für den Bund. Er will vorschlagen, das Grundgesetz so anzupassen, dass nicht nur vor allem Länder und Kommunen dafür zuständig sind. Schneider sagte, bisher könne sich der Bund finanziell kaum an Klimaschutz und Klimaanpassung beteiligen. Die Bundesregierung möchte das sogenannte begleitete Trinken für Jugendliche verbieten. Das Kabinett hat das heute beschlossen. Jetzt muss noch der Bundestag darüber abstimmen. Georg Schwarte, WDR Berlin.
3: Der noch aus dem Jahr 1992 stammende Paragraph 9 des Jugendschutzgesetzes besagt bisher, Jugendliche im Alter von 14 und 15 Jahren dürfen Wein, Bier oder Sekt in der Öffentlichkeit erwerben oder trinken, sofern ein sorgeberechtigter Erwachsener dabei ist. Im heutigen Kabinettsentwurf heißt es jetzt, das werde ersatzlos gestrichen.
1: Und das ist gerade auch noch wichtig. Die Weltkriegsbombe in Monheim ist kontrolliert gesprengt worden. Die 2600 Menschen, die vorher ihre Wohnungen verlassen mussten, können wieder zurück nach Hause. Die deutschen Nachrichtendienste sollen künftig nicht nur beobachten, sondern auch aktiv eingreifen dürfen. Die Bundesregierung hat einen Gesetzentwurf auf den Weg für Verfassungsschutz und Bundesnachrichtendienst gebracht. An vielen Orten in Europa haben Menschen am Abend die Sonnenfinsternis beobachtet. Auch in NRW sahen viele, wie sich der Mond größtenteils vor die Sonne geschoben hat. Das Team der deutschen Dressurreiter hat in Aachen den Weltmeistertitel geholt. Die vier siegten vor Großbritannien und Dänemark. Mit im deutschen Team ist auch die erfolgreichste Dressurreiterin der Geschichte, Isabel Werth. Sie siegte auch schon bei der letzten WM in Aachen vor genau 20 Jahren.
4: Das kriegt man auch nicht so immer hin. Nach 20 Jahren dann nochmal an der gleichen Stelle den WM-Titel wiederholen. War schon cool.
1: Die nächsten Medaillen für die Deutschen können schon am Freitag folgen im Grand Prix Spezial. Das Wetter in Nordrhein-Westfalen. In der Nacht gibt es nur wenige Wolken bei 19 bis 10 Grad. Und morgen, da bleibt es sonnig und heiß in Minden 32, Bochum 34 und Frechen 35 Grad. Das war WDR aktuell.
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5: Mit Tilman Kölner und in der nächsten Stunde vor allem mit meiner lieben Kollegin Franziska Nieser und dem Typen, von dem der meistgestreamte Song aller Zeiten ist. Blinding Lights, The Weeknd. Die bewegende Geschichte dieses kanadischen Superstars. Ihr hört, ich kenne mich so mittel aus. Die Kolleginnen und Kollegen jetzt kennen sich extrem gut aus. Die haben nämlich zwei Folgen über sein Leben gemacht, über seine Karriere. ARD-Ikonen The Weeknd Folge 1 hört ihr jetzt hier und beide Folgen jetzt schon in ARD Sounds.
6: You don't know how I looked. You don't know if it was a band. Mystery makes everything sound better, I feel.
7: The Weeknd ist der vielleicht ehrlichste und auch innovativste Popstar in meinen Augen, den es aktuell gibt. Jemand, der wie kein anderer Geschichten erzählen und ganze Welten erschaffen kann und sich jedes Mal neu erfindet, ohne seine geheimnisvolle Aura zu verlieren.
6: You know, she's just happy I'm not dead in jail at this point.
8: Ja, ich finde halt, dass er immer das macht, worauf er Lust hat, nicht darauf achtet, was gerade irgendwie populär ist oder so. Und er hat halt diese tiefgründigen Texte und man merkt auch, dass er viel in seiner Musik verarbeitet und einem auch selber hilft, gewisse Situationen zu verarbeiten.
6: I used to go on stage drunk.
9: No one had seen him before, so there was this sense of like, you gotta catch him now, we might never see him again.
10: Toronto, Kanada. Es ist der 25. Juni 2009, ein früher Sommerabend. Draußen wird es still. So still, dass Abel sein eigenes Blut rauschen hört. Wieder einmal hat er es geschafft, nicht runterzukommen. Er ist high, um angstfrei zu sein und den Erinnerungen an die Wirklichkeit keinen Raum zu geben. In seinem Kopf breitet sich sanfter Nebel aus. Und er wird ganz ruhig. Auf dem Fernseher sieht er verschwommen die Uhrzeit. Es ist 5:30 am Abend, als das normale Fernsehrauschen plötzlich von einer Eilmeldung unterbrochen wird.
11: We're getting some breaking news coming into the situation we're right now from about Michael Jackson, the King of Pop, who's 50 years old. Let's go to
10: Bei CNN erscheinen Bilder vom King of Pop. Die Augen hinter schwarzen Sonnenbrillen versteckt. Michael Jackson liegt im Koma.
12: Michael Jackson's brother, Michael Jackson, collapsed in his home in West Los Angeles this morning.
10: Vor dem Krankenhaus in Los Angeles haben sich Menschen versammelt. Fans, Kamerateams, Reporter. Und dann die Nachricht.
13: What new information do you have for us?
12: Well, we do know that he's been in Los Angeles preparing to undertake this major concert event that he was scheduled to perform in London this coming summer.
13: I have to stop you for a second, AJ. CNN can now confirm from the LA coroner that Michael Jackson is dead.
10: Michael Jackson ist tot. Die Erinnerungen an Michael Jackson führen Abel in das Haus seiner Mutter zurück. Zu den Liedern, die dort liefen, zu den Texten, der Stimme und den Tanzbewegungen, die sich bei Abel früh eingebrannt haben. Er ist 19 Jahre alt und der Tod hinterlässt in ihm nicht nur ein komisches Gefühl der Leere, sondern er beobachtet, wie eine ganze Welt trauert. Auf eine Weise, die er so noch nie erlebt hat. Eine Ikone ist verschwunden und plötzlich ist da ein Platz, der leer geworden ist. Und wer wird diese Leere füllen? Noch benommen vom Rausch, das Blut in den Ohren, setzt Abel sich auf. In diesem Moment fasst er einen Entschluss. Er will jemand werden, den es so noch nicht gegeben hat. Er wird die nächste große Ikone werden.
14: Michael just inspired me to be a better person.

0: Folge 1 von 2. Hi, ich bin Franziska Nieser und das hier ist die Geschichte, wie aus Abel Tesfaye, einem jungen Mann aus Toronto in Kanada, eines der größten Pop-Mysterien unserer Zeit geworden ist. Wir kennen die Stimme und die Hits, aber kennen wir eigentlich auch die Person, die hinter der Kunstfigur The Weeknd steckt? In dieser Folge gehen wir zurück zu Abel, dem Menschen hinter The Weeknd. Zurück zu seiner Kindheit in Scarborough, zu Michael Jackson und zu der Frage, warum er am Anfang trotz seiner ersten Erfolge lieber unsichtbar bleiben wollte. Scarborough in den 90er Jahren. Ein Stadtteil im Osten von Toronto in Kanada. Von außen sieht hier vieles ziemlich unspektakulär aus. Wohnhäuser, Einkaufszentren, breite Straßen, wie man das eben so kennt. Aber Scarborough ist ein Ort voller Kultur. Viele Kinder wachsen hier als zweite Generation von Einwandererfamilien auf.
1: Scarborough is a part of Toronto that is just a wealth of culture, a wealth of so many different waves of immigrants and particularly Black Scarborough, which is what Abella and I are both from.
0: Amani Bin Shehran ist Musikjournalistin und Autorin aus Toronto. Sie schreibt seit Jahren über Musik und Kultur, unter anderem für das amerikanische Magazin The Fader. Sie ist Fan von The Weeknd und wie Abel Tesfaye im gleichen Stadtteil in Scarborough aufgewachsen und ihre Freunde waren sogar auf der gleichen Highschool wie er.
1: From the outside looking in, it looks very ordinary, very normal, but there's so much that lives within it.
0: Ein unscheinbarer Stadtteil, in dem mehr passiert, als man denkt auf den ersten Blick. Abel Tesfaye wird am 16. Februar 1990 geboren. Seine Familie ist aus Äthiopien nach Kanada ausgewandert. Als Abel klein ist, verlässt sein Vater die Familie und gründet eine neue. Abel geht oft mit seiner Mutter und seiner Großmutter in die äthiopisch-orthodoxe Kirche in Toronto. Aber er selbst glaubt nicht an Gott. In einem der wenigen Interviews, die er später geben wird, erzählt er, dass er schon früh ein pessimistisches Kind war. Ohne Geschwister ist zu Hause oft langweilig und einsam. Und nichts scheint daran etwas zu ändern, nicht einmal Gott.
2: I mean, I had no brothers or sisters. I wanted a dog, I had allergies, you know what I mean? It's like,
3: so no, it just felt a bit, so yeah, it just felt hard.
2: It just felt like life was hard.
3: It just felt hard. It's like, I can't even get a fucking dog?
2: Yeah, exactly.
3: Come on!
0: Abel wünscht sich einen Hund und mehr noch einen Bruder. So sehr, dass er Fremden manchmal erzählt, er hätte einen. Aber wenn er nach Hause kommt, ist da kein anderes Kind, mit dem er spielen kann.
1: Having an Ethiopian mother is a really beautiful thing because they love you more than anybody will ever love you ever in your lifetime. But they also have a very overbearing kind of love.
0: Samara ist seine Mutter und Amani erzählt hier, wie die Liebe einer äthiopischen Mutter eine ganz besondere Art der Liebe ist, die aber auch erdrückend sein kann. Samara arbeitet viel, um sich und ihren Sohn zu versorgen. In der Pflege, beim Catering, abends geht sie zur Schule. Und wenn sie nicht arbeitet, was sehr selten ist, oder in der Kirche ist, dann kümmert sie sich um Abel. Abel ist ein Kind mit großen Augen und dunklen, auffälligen Wimpern. Sein Gesicht ist rund und sein Körper auch. Seine Mutter achtet darauf, dass er genug isst. Große Portionen, immer noch ein bisschen mehr auf dem Teller.
1: There are so many different kinds of stews, and then you'll have like three rounds of coffee and tea after, and then you'll have dessert, and then you'll do it all again in a couple hours. It's just family gatherings are just like food marathons essentially.
0: Amani meint damit, Essen ist in vielen äthiopischen Familien nicht nur eine Mahlzeit. Das gemeinsame Essen schafft soziale Nähe. Man sitzt zusammen, es gibt verschiedene Eintöpfe, Kaffees, Tees, Süßes und ein paar Stunden später beginnt alles wieder von vorne. Essen sozusagen als Fürsorge. Und Abel steht als einziges Kind im Mittelpunkt. Zu Hause bei Abel kommt oft die ganze Familie zusammen. Die Erwachsenen trinken Kaffee, essen Popcorn und spielen äthiopische Musik. Laut, im ganzen Haus. Amharisch ist die erste Sprache, die Abel lernt. Trotzdem versteht er als Kind nicht alles. Die amharische Poesie ist sehr schwer, die Worte kompliziert, aber die Melodien, die versteht er.

0: Abel saugt diese Musik auf, auch wenn er die Texte nicht immer ganz versteht. Die Melodien, die Stimmung, diese besondere Art zu singen, das packt ihn. Vor allem die Stimme der äthiopischen Sängerin Aster Awake. Aber zu Hause bei Abel läuft nicht nur äthiopische Musik. Es gibt noch einen anderen Star, der alles überstrahlt. Michael Jackson ist in Abels Kindheit überall. Ich glaube, wie in den meisten Kindheiten, die in den 80ern und 90ern geboren wurden. In Spike Lees Dokumentarfilm über Michael Jackson erzählt Abel später, wie wichtig dieses eine Album für ihn wird.
1: I always use Michael as first and foremost as a vocal inspiration. And Off the Wall was definitely the one that made me feel like I could sing. I found my falsetto because of Off the Wall. Don't stop till you get enough.

0: Für Abel ist Michael Jackson mehr als nur Musik. Er ist eine Stimme, die scheinbar alles kann. Ein Körper, der sich anders bewegt als alle anderen. Ein Popstar, der nicht nur Songs, sondern eine ganze Welt um sich herum aufgebaut hat.
1: Michael Jackson war auch eine riesige Inspiration für The Weeknd, auch für diese Kunstfigur.
0: Das hier ist Lilova Lailani. Sie ist Musikjournalistin, arbeitet bei WDR Cosmo und ist eine richtige The Weeknd-Kennerin.
1: Hört auch die Ähnlichkeiten natürlich. Einmal dieser hohe Gesangsstil, dieser Falsetto. Dann aber auch dieses, dass er es meistert, diese Pop-Hits zu erschaffen. Und in meinen Augen eben auch so diese ganze Inszenierung und Welten, also Aufbau von ganzen Welten rund um diese ganze Alben. Ich würde aber dennoch auch sagen, dass er tatsächlich auch, also keine Kopie von Michael Jackson offensichtlich ist, sondern auch oft sehr viel experimenteller und rebellischer ist.
0: Zu Hause in Scarborough fängt Abel an, seine eigene hohe Stimme zu trainieren. Er hört Michael Jackson Songs wie Dirty Diana und beginnt, eigene Texte zu schreiben. Und vor dem Spiegel übt er die Bewegungen, die er aus Michael Jackson Videos kennt.

0: Und draußen in der Welt hat R&B-Musik gerade ihre große Zeit. Abel streift durch Scarborough, vorbei an vielen Einkaufszentren im Viertel, entlang der braunen Backsteinhäuser. Er hört Aaliyah, Missy Elliott und Timbaland. Aber am liebsten hört er Genuine. Abel ist noch nicht einmal Teenager, als er anfängt, Gras zu rauchen. Er ist dieser Junge mit einem Joint in der Hand, Pink Floyd Shirt und Musik auf voller Lautstärke. Er liebt das langsame Tempo von Genuine und diesen verführerischen Sound. Die Highschool, auf die Abel geht, ist eigentlich eine Sportschule. Sport interessiert ihn nicht besonders, aber es ist halt die Schule in seiner Gegend.
1: The school that he went to, the high school that he went to, is a high school that a couple friends of mine went to. That school was well known for its athletics and things like that. He seemed like someone who was just really quiet and kept to himself.
0: Amani, die selber Freunde hat, die mit ihm auf der gleichen Highschool waren, erzählt, dass heute in Scarborough viele sagen, Abel sei damals sehr zurückhaltend gewesen. Eher für sich, kein Typ, der sofort auffällt. Eher ein Junge am Rand. Abel will Musik machen. Es gibt kleine Videos von damals, in denen man sieht, wie gerne er seine Stimme zeigt. In einem dieser Videos steht er in einer U-Bahn. Kurze Haare, grün kariertes Hemd. Er singt Happy Birthday.
2: Okay, it's recording.
3: Recording?
2: Yeah.
4: Happy Birthday for you. Happy Birthday.
0: Am ersten Tag an der Highschool findet Abel endlich den Bruder, den er sich immer gewünscht hat. Er sitzt im Klassenzimmer im Wirtschaftsunterricht, als Lamar Taylor hereinkommt. Rosa Polohemd, babyblauer Durag, also so ein Kopftuch, das am Hinterkopf gebunden wird. Für Abel ist es Freundschaft auf den ersten Blick. Die beiden machen ständig Witze miteinander und sie interessieren sich für dieselben Dinge. Musik, Mode, Bilder, Kultur. In Scarborough gibt es für beide nicht besonders viel zu tun und Abels neuer Freund Taylor verbringt viel Zeit auf Tumblr. Er schaut sich Mode an, Kunst, Fotos, Musik. Noch wissen die beiden nicht, dass sie nicht nur beste Freunde werden, sondern dass sie zusammen später eine der größten Pop-Ikonen der Welt erschaffen.
5: Also diese Blog-Ära von der Anfang, Mitte 2010er Jahre war generell eine prägende Zeit und auch eine wichtige Überzeit in der Musik, auch zum Beispiel im Hip-Hop, im Rap, weil das fast schon die erste Generation war irgendwie, die nicht mehr wie davor über MTV und Radio berühmt wurde, sondern übers Internet sich eine eigene Community aufgebaut hat und diese Künstler das halt total DIY produziert haben und dann bei YouTube und Soundcloud hochgeladen haben und dann sich die ganze Musik eigentlich hauptsächlich über Blogs wie Tumblr und aber auch über YouTube und so weiter, Facebook, MySpace sich verbreitet hat.
0: Im letzten Jahr in der Highschool wird Abel von der Schule geworfen. Aus einem Grund, an den er sich später selbst nicht mehr richtig erinnern kann. Abel ist schüchtern und hat wenig Selbstvertrauen. Statt an einer neuen Schule mit neuen Leuten noch einmal von vorne anzufangen, überredet er Taylor ebenfalls abzubrechen und mit Abel von zu Hause wegzuziehen. Als Abel und Taylor nach Hause kommen, um die Matratze aus Abels Kinderzimmer zu holen, sieht seine Mutter ihnen zu. Sie sieht enttäuscht aus und in ihrem Blick liegt etwas, das sagt, dass sie selbst versagt hat. Abel trägt die Matratze raus und lässt in diesem Moment seine Kindheit hinter sich. In den nächsten Jahren wird seine Mutter nicht viel von ihm hören. Im neuen Haus legen die beiden Teenager die Matratze einfach mitten auf den Boden. Mehr brauchen sie erstmal nicht. Ihre neue Adresse liegt mitten in Toronto, 65 Spencer Avenue.

0: Oh, there are so many rumors of XO parties. I was too young to go to those parties, which makes me really sad.
1: Armani nennt die Gruppe von damals heute XO Gang. XO wird später der Name von The Weeknd's Label. Aber davon sind sie zu diesem Zeitpunkt noch weit entfernt. Sie sind 17 Jahre alt, ohne Eltern, ohne Kontrolle. Und Abel ist zum ersten Mal nicht mehr allein. Ziemlich schnell machen sich Abel, Taylor und die anderen Jungs einen Namen für ihre ausufernden Partys. Das Geld, das sie haben, geht direkt für Alkohol und Drogen drauf. Ketamin, Kokain, MDMA und Hustensaft. Alles ist im Umlauf.
0: The Weeknd's parties were legendary. You'd often hear about really big parties, a lot of things going on and a lot of stories that erupt from them.
1: Armani war ja damals noch zu jung, um selbst hinzugehen. Aber die Stories, die sie erzählt bekommt, sind irre. Das schmale Backsteinhaus mit mehreren Stockwerken liegt mitten in Toronto und wird zu einer eigenen kleinen Welt. Abel, Taylor und die anderen Jungs schmücken das Haus mit Luftballons, damit es festlicher wirkt, wenn die Frauen kommen, die sie eingeladen haben. Wenn sie nicht feiern, schreiben Abel und seine Freunde Liedtexte über dieses dekadente Leben, das sie in der Spencer Avenue führen. Nächte ohne Ende, Drogen, Frauen, Glasplatten, auf denen Lines gezogen werden, wie man dann später auch in seinen Songs, wie zum Beispiel in Glass Table Girls, hören kann.
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1: Ich weiß noch genau, was ich für ein Gefühl hatte, als ich den Song damals zum ersten Mal gehört habe. Hat mich sofort reingezogen in eine Welt voller Verbote, Dunkelheit, aber auch einer Sehnsucht, gesehen zu werden. Diese Tragik, dieses Fragile, hat mich nicht losgelassen. Aber bei The Weeknd klingt diese Welt nicht einfach nur kaputt oder abschreckend. Sie klingt auch ästhetisch und verführerisch. Und das ist genau der Kontrast, der auch Lilova Lailani an seiner frühen Musik fasziniert.
3: Ich glaube, dass dieser Kontrast ja schon immer so seine Faszination auch ausgemacht hat, weil du am Anfang diese wirklich schöne engelsgleiche Stimme hast, die eigentlich perfekt für so Love-Songs gemacht ist, aber dann über so düstere Dinge singt.

0: Das hier ist ein anderer Song aus dieser Zeit, Wicked Games. Es geht um Begehren, um Schuld und Affären. Um Beziehungen, die eigentlich schon kaputt sind und um Menschen, die sich gegenseitig benutzen und trotzdem nicht voneinander loskommen. Als das Geld ausgeht, müssen Abel und die anderen aus der 65 Spencer Avenue ausziehen. Abel hat danach kein richtiges Zuhause mehr. Er schläft auf Sofas und bei Freunden, meistens bei Mädchen. In Gedanken ist er weit weg vom Haus seiner Mutter. Die beiden haben kaum Kontakt. Seine Mutter macht sich Sorgen.
1: You know, it was, you know, there was a point where, where, you know, dropping out of school and, you know, getting into fights and, you know, not being home forever because I left home. You know, she's just happy I'm not dead in jail at this point, you know.
0: Sie ist zu diesem Zeitpunkt einfach nur froh, dass er noch lebt. Aus dieser Zeit kommt das Dunkle in seiner Musik. Die Partys, Drogen und der Versuch, der Wirklichkeit zu entkommen. Abel denkt, nur auf Drogen ist er wirklich er selbst. Also sorgt er dafür, dass er gar nicht erst runterkommt. Tag für Tag ist er high, in einem Zustand, der nicht aufhört. Gleichzeitig schreibt er Songs. Songs, die er sich eigentlich für andere vorstellt. Für Chris Brown vielleicht oder Justin Timberlake. Denn sich selbst sieht Abel nicht als Popstar. Nicht mit seinem Aussehen und Körper und seiner Herkunft. Und vor allem nicht mit dieser Unsicherheit. Aber er kann halt etwas anderes. Er kann Gefühle in Melodien verwandeln und aus einem kaputten Leben eine Welt bauen, in die andere Menschen einfach nur eintauchen möchten. Und diese Welt vielleicht auch ein bisschen romantisieren.
2: The Weeknd ist wie so eine überzeichnete Version von Abel, würde ich sagen. Also dieser Rockstar, der emotionslose Player, der nur auf seine eigenen Bedürfnisse und so und Wünsche und sowas achtet. Und ich glaube, das war schon sehr bewusst, dass er diese selbstbewusste Persona erschaffen hat. Da haben sich auch viele dann auch wiedergefunden, weil man dann auch diesen Schutzmechanismus hat, sich irgendwie hinter so einer Maske zu verstecken, die viel selbstbewusster ist als man selbst sozusagen.
0: Aus der 65 Spencer Avenue wird später ein Mythos. Und aus den Liedern dieser Zeit die ersten Bausteine einer Figur, die noch keinen Namen hat. Und dann kommt dieser eine Tag. Der 25. Juni 2009. Mitten in diesem Rausch aus Partys, Drogen und Musik passiert etwas, das Abel nie vergessen wird. Überall auf der Welt läuft plötzlich dieselbe Nachricht.
3: Ein Musiker, ein Danseur, ein Showman,
4: Michael Jackson ist nach US-Medienberichten tot. Der 50-Jährige hat
0: Als Michael Jackson stirbt, trauert die ganze Welt. Für Abel wird in diesem Moment klar, was für eine Legende Michael Jackson für seine Generation gewesen ist. So will er eines Tages auch in Erinnerung bleiben. Gut 2 Jahre später veröffentlicht Abel seine eigene Version von Michael Jacksons Dirty Diana.

0: Ich finde, das ist so eine kleine Reinkarnation von Michael Jackson. Und da ich selber Michael Jackson-Fan bin, finde ich den einen oder anderen Ton, der hört sich schon sehr ähnlich an.
1: Aber Abel klingt hier halt nicht einfach wie eine Kopie. Aus Michael Jacksons Dirty Diana wird bei ihm etwas sehr Dunkles.
2: Ja, also Dirty Diana, habe ich gelesen, soll auch für ihn so die Inspiration gewesen sein, überhaupt so Musik zu schreiben. Also Dirty Diana ist ja auch wieder so eine düstere, handelt ja auch von Groupies, ne? Und Ruhm und dieser ganze Lifestyle. Also da merkt man auf jeden Fall auch die inhaltliche Inspiration.
1: Und genau hier hört man, wie aus all diesen Einflüssen langsam die Kunstfigur entsteht.

0: Als Abel anfängt, seine Musik auf YouTube hochzuladen, nennt er sich The Weeknd. Seinen eigenen Namen mag er nicht besonders. Abel und seine Freunde schicken die Songs an alle, die sie im Netz kennen. Bald haben sie 500 Hörer. Für sie fühlt sich das an wie 1 Million.
1: Ich glaube, ganz am Anfang war es weniger bewusst, sondern es passt einfach sehr zu seinem eigentlichen Charakter, dass er ein zurückgezogener Mensch ist, der gar nicht viel nach außen zeigen will, sondern wirklich diese Musik für sich sprechen lässt. Es gibt ja diese Story, dass er noch bei American Apparel gearbeitet hat.
0: Armani kann sich erinnern, dass es eine sehr loyale, kleine Fangemeinde gab. Und The Weeknd hat den Soundtrack zu ihrem Leben gemacht.
2: His cult following was loyal to him from the very beginning because he literally soundtracked their lives.
0: In Toronto nennt man diese ersten Fans ein bisschen spöttisch die Queen Street Leute. Die Queen Street in Toronto ist bekannt für Partys und für junge Menschen, die sich ähnlich kleiden. Urban Outfitters, American Apparel, Tumblr. Es ist genau die richtige Welt für The Weeknd.
1: Instagram ist ja sehr clean, oft poliert. Tumblr war total chaotisch und auch anonym. Auch diese ganze Ästhetik, die ganze Ästhetik von Tumblr war meistens Schwarz-Weiß-Fotos, melancholische Texte und so ein bisschen Grunge, Indie-Einfluss. Es war so ein Safe Space für junge Menschen, ne, für Austausch, für Gemeinschaft, auch für viele Leute, die ein bisschen so ein Außenseitergefühl haben. Er hat diesen Tumblr-Lifestyle irgendwie auch geprägt, aber auch verkörpert. Und ohne die Blogs und Tumblr wäre der Aufstieg vielleicht auch ganz anders verlaufen.
0: Es gibt Hörerinnen wie Armani, die sofort merken, das ist jemand aus Scarborough. Jemand aus einer ähnlichen Welt. Aber trotzdem weiß niemand genau, wer er eigentlich ist. The Weeknd hat zu diesem Zeitpunkt kein besonders großes Selbstvertrauen. Er findet sich nicht besonders schön. Im Spiegel sieht Abel einen dicken, pickligen Jungen mit dem Kinderkörper, der noch von den großen äthiopischen Essensportionen seiner Mutter Samara erzählt. Er hat keinen Schulabschluss und besonders klug fühlt er sich auch nicht. Wenn er Zeit hat, versucht er Kreuzworträtsel zu lösen, um seinen Wortschatz zu verbessern. Aber die Songs, die er schreibt, stellt er sich mit anderen Stimmen vor. Mit der von Justin Timberlake zum Beispiel oder vielleicht auch mit Torontos eigenem Helden zu dieser Zeit, Drake. Drake hat nämlich gerade sein Debütalbum in den USA veröffentlicht. Es landet direkt weit oben in den Charts. Drake ist zu dieser Zeit der lebende Beweis, dass jemand aus Toronto es ganz nach oben schaffen kann. Und dann gelangt The Weeknds Musik auch in Drakes eigenes Umfeld. Anupa Mystery, eine Musikjournalistin aus Toronto, verfolgt The Weeknd von Anfang an. Und sie kann sich erinnern, dass Drakes Team auf einem eigenen Blog neue Musik und Erscheinungsdaten postet.
3: Drake had a blog on Blogspot. They would post music on there. I think they would post releases.
0: Drakes Manager wird auf The Weeknd aufmerksam. Ein Blogpost später ist für Abel Tesfaye nichts mehr wie vorher. Und er bekommt zum ersten Mal ein größeres Publikum.
3: That's really when you could say The Weeknd was discovered by the wider public.

0: Drakes Team kümmert sich von nun an um The Weeknd. Und bald schon veröffentlicht The Weeknd sein erstes Mixtape, House of Balloons. Die Songs darauf stammen aus der Zeit in der 65 Spencer Avenue. Aus dem Haus mit den Partys, den Drogen, den Mädchen und den Luftballons. House of Balloons klingt anders als fast alles, was zu dieser Zeit läuft.
1: Also im ersten Moment war einfach dieser Sound total einzigartig, weil es war ein Sound, den es so im Mainstream R&B vorher nicht gab. Er hat eben diese düsteren, melancholischen Themen in den R&B gebracht, hat diese Mischung gehabt aus R&B, auch ein bisschen Indie und so Gothic-Ästhetik. Das war alles relativ neu. Das hatte man so nicht gehört. Es gab auch keinen richtigen Namen dafür. Also er hat es ja einfach kostenlos auf YouTube hochgeladen, ohne irgendwelche Credits. Hat sich das ganze Mixtape hat sich komplett über Mundpropaganda und Blogs verbreitet und niemand wusste, wer oder wo oder was auch The Weeknd im Endeffekt ist.
0: Das Mixtape wird überall gelobt, aber gleichzeitig versteht kaum jemand, wer oder was The Weeknd eigentlich ist. Eine Person, eine Band, ein Projekt? Es gibt diese Songs, den Namen und diesen Vibe, aber kein klares Gesicht dazu. 24. Juli 2011. Little Italy in Toronto. Zwischen Pizzerien, Trattorien und Eisläden liegt der Mod Club. 4 Monate nach House of Balloons soll The Weeknd hier zum ersten Mal auftreten. Und diese Show ist plötzlich das, worüber alle reden.
2: Like everyone I knew was like, are you gonna get a ticket to this thing?
0: Anupa Mistry ist auf dem Weg zur Show.
2: No one had seen him before, so there was this sense of like, you gotta catch him now. We might never see him again.
0: Auf den Flyern steht keine Gästeliste, keine Kameras und keine Presse. Tickets kann man nur eine Woche vorher kaufen, in einem kleinen Schuhladen in der Stadt. Sie sind sofort ausverkauft. Vor dem Mod Club bildet sich eine lange Schlange. Im Club haben ungefähr 600 Menschen Platz. Aber draußen geht das Gerücht darum, dass viel mehr Tickets verkauft wurden. Manche bieten $200, nur um irgendwie noch reinzukommen.
2: I'd never seen that before. Like, I'd never really seen that for a local artist.
0: Drinnen wird aus dem hellen Sommerabend Dunkelheit und Gedränge. Anupa stellt sich hinten im Raum auf eine Bank, gegen die Wand gedrückt. Von dort kann sie über die Köpfe hinweg auf die Bühne sehen.
2: You hear like the humming of everyone talking, like there was like definitely a very high vibration in the room.
0: Die Stimmung ist aufgeladen, auch weil die obere Etage geöffnet ist. Dort sitzen die VIP-Gäste mit Blick auf die Bühne. Amerikanische Produzenten, Leute von Labels. PDD ist da und Drake. Alle wollen sehen, wer The Weeknd ist.
2: Everyone was like, oh my god, Diddy's here. Like all of these people are here from New York, like all of these label people to watch The Weeknd.
0: Dann beginnt die Show. The Weeknd geht mit ein paar unsicheren Schritten zur Mitte der Bühne. Er hat einen kurz geschnittenen Afro und trägt eine grüne Militärjacke mit hochgekrempelten Ärmeln. Sein Gesicht wirkt angespannt, während er das Mikrofonstativ fest umklammert hält. Er schaut nicht direkt ins Publikum, sondern geradeaus in die Luft, über die Köpfe hinweg.

0: remember so clearly is how palpably nervous he was. It was so obvious.
1: Seine Stimme zittert. Sein Körper wirkt angespannt, fast wie verschlossen.
0: His voice was like wavering. His body language was like a little bit closed off.
1: Und dann bricht doch kurz etwas aus ihm heraus. Ein paar Drehungen, wie man sie von Michael Jackson kennt.
0: He did kind of like break out and do some of those spins that he does on stage now, those kind of Michael Jackson spins.
1: Aber ganz natürlich sieht es noch nicht aus. Eher so, als könne Abel selbst nicht glauben, was gerade passiert.
0: Like, he couldn't believe, like, what was happening. I can't imagine, like, what it must be like to have the whole world watching you. Everyone was like, oh my God, it was amazing.
1: Vor ihm in der Crowd schreien seine engsten Fans. Oben auf der Galerie sitzen Drake, Diddy und die Musikindustrie. Und vor ihnen steht ein junger Mann, der gerade erst angefangen hat, sich The Weeknd zu nennen. The Weeknd ist jetzt kein Gerücht mehr. Er steht auf einer Bühne. Aber die Person Abel Tesfaye wirkt, als wäre er noch nicht ganz bereit für die Figur, die er gerade erst erschaffen hat. Und nur ein Jahr später wird sich für Abel Tesfaye alles verändern.
2: I would drink a bottle of Hennessy on stage in my first show.
3: Seine Stimme ist überragend. Ich glaube, es gibt keinen Superstar, der eine bessere Stimme hat als The Weeknd.
2: You're singing to people, you know? You're literally putting yourself out to hundreds and thousands of people. So it's nerve-wracking.
4: Ich liebe seine Musik. Ich finde, der fängt diesen 80s-Vibes total gut ein.
5: Aber man merkt, dass ja, vielleicht einem diese Kunstfigur auch so ein bisschen größer geworden ist als er selber im Endeffekt und da vielleicht auch gar nicht mehr so richtig diese Kontrolle hat um dieses ganze Universum umherum. Es ist einfach viel mehr als er selber, ne?
6: Ich glaube, wenn The Weeknd einfach weg wäre oder einfach sagen würde, so, ich höre jetzt auf mit Musik, ich weiß, ich würde tagelang heulen.
1: Das war ARD-Ikon über The Weeknd, Folge 1 von 2. Eine Geschichte darüber, wie aus einem einsamen Jungen aus Scarborough eine der größten Popfiguren unserer Zeit wird. Und wie viel von Abel Tesfaye in seiner von ihm selbst geschaffenen Person eigentlich noch steckt. In der nächsten Folge geht es darum, was passiert, wenn aus dem Mysterium ein Weltstar wird. Wie The Weeknd lernt, nüchtern auf der Bühne zu stehen. Wie er mit Ariana Grande, Max Martin und schließlich mit Blinding Lights zum größten Popstar der Welt wird. Und warum er sich am Ende fragen muss, ob er diese Figur überhaupt noch sein will. Dieser Podcast wurde im Juli 2026 von Tretre Staatsmarken Media für den WDR produziert. Der Inhalt basiert auf der schwedischen Originalproduktion P3 Musikdokumentär von Sveriges Radio P3. Autor und Produzent dieser Folge Jonas David. Schwedische Originalfassung Hanna Frilin. Redaktion WDR, Marcel Hamacher und Jochen Schliemann. Moderation mache ich, Franziska Nieser. Ton, Frederik Nielsen. Archivmaterial in dieser Folge stammt unter anderem aus Apple Music Beats One, CNN, dem Dokumentarfilm Michael Jackson's Journey from Motown.

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1: Die Nachrichten mit Frank Wörner. Guten Abend. An verschiedenen Orten in NRW waren die Menschen am Abend live bei der Sonnenfinsternis dabei, als sich der Mond fast vollständig vor die Sonne geschoben hat. Die totale Sonnenfinsternis gab es in Teilen Spaniens. Und wie das war, hat unser Reporter Michael Wrobel auf Mallorca miterlebt.
2: Jetzt gerade, wir sind auf dem Punkt wirklich gerade hier, dass die Sonne komplett verdunkelt ist. Es ist gerade stockfinster hier letztendlich geworden. Es ist gerade ein tosender Applaus losgebrannt, weil tatsächlich die Sonne gerade in dem Moment tatsächlich komplett verdeckt ist. Ich rede fast auch schon ein bisschen leise, weil es so ein schöner Moment hier gerade ist. Die meisten starren hier einfach nur gebannt mit ihren Brillen nach oben und sind total begeistert.
1: In NRW waren die Feuerwehren in den letzten Stunden an mehreren Orten im Großeinsatz. Bei Sundern im Sauerland bekämpfen Einsatzkräfte auch heute Nacht noch einen Waldbrand auf rund 300.000 Quadratmetern. Zwischen Krefeld und Meerbusch hat es entlang einer Bahnstrecke gebrannt. Die musste am Abend komplett gesperrt werden. Tillmann Henning von der Feuerwehr Meerbusch sagt, welche Schäden durch das Feuer entstanden sind.
3: Die anliegende Vegetation, eine ganze Gartenparzelle in Meerbusch-Osterrad und mehrere große Brandflächen auf den Feldern, die an dieser Bahntrasse liegen, sind davon in Mitleidenschaft gezogen. Das Ganze hatten wir uns vorhin noch einmal von oben mit dem Hubschrauber angeschaut. Da konnte man das große Schadensausmaß dann doch sehr gut erkennen.
1: Die Feuerwehr hat ihren Einsatz dort inzwischen beendet. Unklar ist, ab wann wieder Züge zwischen Krefeld und Meerbusch fahren können. Und das ist auch noch Thema. Auf der italienischen Mittelmeerinsel Sizilien bleibt der Flughafen von Catania noch länger gesperrt. Weil der Vulkan Ätna ausgebrochen ist, sind Starts und Landungen bis voraussichtlich Freitag früh nicht möglich. In Monheim ist am späten Abend eine Weltkriegsbombe kontrolliert gesprengt worden. 2600 Menschen mussten ihre Wohnungen verlassen. Der Sieger der Fußball-Champions League, Paris Saint-Germain, hat am Abend auch den europäischen Supercup gewonnen. Gegen Aston Villa, den Sieger der Europa League, erzielte Paris ein 2:1. Bei der Schwimm-EM in Paris gab es am Abend Gold und Silber für Deutschland. Johannes Liebmann und Sven Schwarz holten die Medaillen über 800 Meter Freistil. Für Liebmann ist es bei seiner ersten EM auf der Langbahn sein bisher größter Erfolg.
4: Das war ein richtig gutes Rennen. Ich bin mega glücklich mit der Goldmedaille. Habe ich geliebäugelt. Bin jetzt umso glücklicher, dass ich sie habe. Ich weiß selber nicht genau, was ich dazu sagen soll.
1: Liebmann hat nicht nur Gold gewonnen, sondern auch noch den Europarekord gebrochen, den er selbst erst im April aufgestellt hatte. Das war WDR aktuell. Das Wetter in Nordrhein-Westfalen. Heute Nacht ist es oft klar, bei Tiefstwerten zwischen 19 und 10 Grad. Auch tagsüber gibt es viel Sonne und es wird heiß. In Herford 32 Grad, in Hagen 34 und in Bedburg bis 35 Grad. Der Freitag wird ähnlich mit viel Sonne und nur wenigen Quellwolken, dann bei 35 bis 38 Grad. Die Zeit, es ist 0:03 Uhr.
5: Die junge Nacht, wir schauen auf die Straßen. A1 Bremen Richtung Osnabrück ist zwischen Dreieck Stur und Wildeshausen Nord wegen Reinigungsarbeiten gerade gesperrt. Die A7 Fulda Richtung Kassel ist zwischen Bad Hersfeld West und Homberg Efze nach einem LKW-Brand bis ca. 6 Uhr früh noch gesperrt. Dadurch aktuell 4 Kilometer Stau. Die Umleitung führt über die U35. Die A15 Breslau Richtung Dreieck Spreewald ist zwischen Cottbus Süd und Fettschau wegen eines brennenden LKW gerade gesperrt. Und die A62 Landstuhl Richtung Nonnweiler ist in Höhe Nonnfelden, Türkismühle, wegen Bergungsarbeiten gerade gesperrt. That's it!
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5: Mit Sebastian Röpke, hello, schön, dass ihr dabei seid. Leute, Nummer hier ins Studio 0221 567 89111. Da möchte ich normalerweise eigentlich immer wissen, na, seid ihr noch wach, seid ihr schon wach? Aber jetzt will ich wissen, habt ihr Sonnenfinsternis geschaut? Wie war's? Und habt ihr schon eine Sternschnuppe gesehen? Das ist ja das Ereignis danach. Ist viel los am Himmel. Naja, wir gehen rein mit Eminem, Houdini, der Sebus hier. Hi!

0: 0.14 Uhr, ihr hört die junge Nacht der ARD und das am Donnerstag und das an dem Tag mit der Sonnenfinsternis. Okay, die ist jetzt over, aber hinten ran kriegen wir ja auf jeden Fall auch noch jede Menge Sternschnuppen. Das heißt, wenn ihr jetzt irgendwie einen Wunsch habt, ich möchte reich werden, schlank, schön, oder wenn ihr euch sagt, das habe ich alles schon, Sebus, brauche ich nicht, dann genießt es doch einfach, so wie die junge Nachthörerin Mimi.
1: Ich bin die Mimi und ich bin Schwertransportbegleiterin. Und ich hatte heute richtig Glück, denn unsere Tour ging um 20 Uhr los und wir sind genau in die Sonnenfinsternis reingefahren und fahren jetzt hier gerade auch unter dem Sternschnuppenregen. Also ein bisschen Schwerlastromantik darf es dann ja auch mal sein. Schöne Grüße an euch.
0: Schwerlastromantik, das klingt wie irgendwas, was man bei Pornhub eingeben würde.

0: 0.20 Uhr, hier hört die junge Nacht der ARD am den Tag mit der Sonnenfinsternis und, was für uns heute Nacht noch relevant ist, die ganz vielen Sternschnuppen. Aber junge Nachthörer Chris, der hat noch eine wichtige Frage.
1: Du sag mal, kann ich die Brille jetzt eigentlich wieder abnehmen? Ist die Sonnenfinsternis schon vorbei?
0: Na, ich weiß nicht. Sicherheitshalber lieber auflassen.

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1: Halb eins, die junge Nacht, wir schauen auf die Straßen. A1 Bremen Richtung Osnabrück ist zwischen Dreieck Stur und Wildeshausen Nord noch wegen Reinigungsarbeiten gerade gesperrt. Die A7 Fulda Richtung Kassel ist zwischen Bad Hersfeld West und Homberg-Efze nach einem LKW-Brand bis circa 6 Uhr früh gesperrt, dadurch aktuell 2 Kilometer Stau. Die Umleitung führt über die U35. Die A15 Breslau Richtung Dreieck Spreewald ist zwischen Cottbus Süd und Fettschau wegen eines brennenden LKW gesperrt. Und die A62 Landstuhl Richtung Nonnweiler ist in Höhe Nohfelden, Türkismühle, wegen Bergungsarbeiten gerade gesperrt. That's it!
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1: Nächste, was ihr dreht, natürlich auch mit euch. Nummer ins Studio ist die 0221 567 89111. Da könnt ihr euch jederzeit reinmelden. Der David hat sich reingemeldet und schreibt: Jo, hi, wie geht's? Hab gerade gehört, du moderierst. Und ich so: Ja, das ist richtig, hi. Und er so: Ja, ich muss aber gleich pennen, weil morgen Zahnarzttermin. Leute, ihr müsst euch nicht an- und abmelden. So, ganz so offiziell ist es nicht, Leute. Aber oh Gott, Zahnarzttermin. Wird denn gebohrt, David? Das ist ja das Schlimmste. Ich weiß noch, früher habe ich immer die Spritze bekommen, dann waren die Schmerzen weg, dann konnten wir nach Hause fahren. Da wurde nicht viel gebohrt.
3: Oh boy.

0: 8:32 Uhr, hört die Junge nach der ARD. Leute, wie weit würdet ihr für euren Traumjob gehen? Ich habe für diesen Moderationsjob ein Hexenritual abgehalten. Aber ich musste dafür kein Tier töten, weil ich Blut brauchte. Es ging auch mit Kerzen. Leute, Hollywood-Star Jenna Ortega aus der Netflix-Serie Wednesday, die geht da offenbar sehr weit. Annika Wasenmüller aus dem Junge Nacht-Team. Jenna Ortega, die meint jetzt, dass sie an Sets nichts gegessen hat?
1: Ja, und das schon, als sie noch ein Kind war.
2: I wasn't asking for a sip of water. I would go all day without eating, drinking, whatever, because I wanted so badly to not be in the way of anybody.
1: Ja, Jenna Ortega hat jetzt nämlich erzählt, dass sie nicht mal nach einem Schluck Wasser gefragt hat, wenn sie damals am Set war, weil sie halt einfach niemandem negativ auffallen wollte.
0: Okay, wow. Aber man muss doch trinken und essen.
1: Jetzt sagt sie ja auch im Interview mit Esquire, dass sie es total bereut, dass sie halt früher ihre Bedürfnisse so ignoriert hat.
0: Ja, hoffen wir mal, dass Jenna Ortega jetzt immer was zu essen am Set hat.
1: Boah, hoffe ich auch. Aber ich muss schon sagen, Fans machen sich immer noch sehr doll Sorgen um Jenna Ortega. Zum Beispiel, weil ihr Körper gerade echt viel wieder online kommentiert wird, weil sie vermeintlich halt so viel abgenommen hat.
0: Habe ich mitbekommen, das geht ja vielen, vor allen Dingen weiblichen Stars so.
1: Ja, und es ist halt schon auch krass. Jenna Ortega struggelt ja seit Jahren total mit dem Druck in der Öffentlichkeit. Und sie hat selbst auch schon erzählt, dass sie so eine verzerrte Wahrnehmung von sich hat. Sie hat zum Beispiel nicht mal gecheckt, wie gut ihre Addams Family Serie Wednesday war.
2: So part of the first episode, had a mental breakdown, called my friend Matt. I can't stand to watch myself.
1: Ja, sie kann sich halt einfach selbst nicht angucken und sogar in der ersten Folge, da musste sie ausmachen und hatte einen kompletten Zusammenbruch.
2: I thought my career was gonna be over.
1: Na, sie hat gedacht, ihre Karriere, die ist jetzt vorbei, weil sie sich so schlecht fand. Dabei müssen wir ja sagen, Jenna Ortega hatte weltweit einen Durchbruch mit dieser Rolle und übelsten Erfolg danach.
0: Ja, ey, Imposter-Syndrom Deluxe 3000, würde ich sagen. Ich hoffe, Jenna Ortega kriegt das irgendwie auf die Kette, weil, ja, also ich meine, das Problem ist, glaube ich, auch wenn du ein Promi bist, weißt du, alle um dich herum, die sagen immer ja und Amen. Also wenn du die fragst, hey, war meine Netflix-Serie eigentlich cool, werden die wahrscheinlich sagen ja. Und wenn du selber denkst, nein, ja, also die richtige Antwort findet man dann nicht. Ach, schwierig, Leute. Ich fühle ein bisschen mit, merkt ihr.

0: 10 vor 1, ihr hört die junge Nacht der ARD. Leute, ich kann es gar nicht glauben. Nummer hier im Studio 0221 567 89 111. Der David hatte sich eben gemeldet, vielmehr abgemeldet, weil er geschrieben hat, er müsste doch gleich mal pennen, weil morgen Zahnarzttermin. Ich das vorgelesen und meinte noch flupsig, nicht, dass die dann bohren müssen. Jetzt schreibt er, ja, es wird leider gebohrt, ist eine Wurzelbehandlung. Oh Gott, Wurzelbehandlung. Ich so, nein, ouchen jetzt schon. Er so, ja, ich werde es hoffentlich überstehen. Ja, ja, ja, man kriegt da ja Schmerzmittel. Also die machen das ja nicht einfach so. Oh Gott, ich drücke die Däumchen, dass du einfach, weiß ich nicht, müde und angetüdelt bist und dann nicht viel von mitbekommst. Leute, was sonst noch los?
1: Mein Freund, der Sebo, ist wieder da. Weil du bist nämlich mein Freund.
0: Okay.
1: Ja, ich wollte mal schöne Grüße da lassen. Ne? Also ich habe jetzt schon 7 Sternschnuppen gesehen. Voll toll. Und wollte einfach mal schöne Grüße da lassen. Die Sonnenfinsternis, naja. Ja. Ich habe gemerkt, dass es langsam ein bisschen duster wurde, aber das war es dann auch, weil ich bin am Arbeiten, schon seit 18 Uhr und begleite dich jetzt noch die ganze Nacht. Das ist so toll.
0: Ja, sehr schön, Klaas. Bleib gern dabei, ey. Ja, ein Kollege meinte eben doch schon so, ja gut, was die Sonne sich verdunkelt, wenn ich schlafen gehen will, um vorzuschlafen für die Nachtschicht, finde ich eigentlich ganz cool, könnte jeden Tag so sein. Ja, nee, dafür war das eigentlich nicht gedacht. Naja. Sombra, My Body Isn't Ready, hören wir jetzt einen Song darüber, dass man sich nicht so wohl fühlt in seinem Körper und deswegen ja auf Sex mit der anderen Person verzichtet. Ja.

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1: Die Nachrichten mit Frank Wörner. Guten Morgen. Im Sauerland ist die Feuerwehr gerade bei Sundern im Einsatz. Dort ist ein Waldbrand auf rund 300.000 Quadratmetern ausgebrochen. Das ist mehr als 40 Fußballfelder. Aus Sundern Claudia Rohlfink.
2: Die Löscharbeiten hier im Wald oberhalb von Sundern werden noch die ganze Nacht dauern. Die Feuerwehrleute sind im steilen Gelände unterwegs. Bis Sonnenuntergang hatten sie Unterstützung durch einen Löschhubschrauber, der wieder und wieder Wasser aus dem nahen Sorpesee geholt hat. Die große Sorge ist, dass der Wind jetzt in der Nacht auffrischen könnte und das Feuer im Wald wieder anfacht. Bisher hat eine Fläche gebrannt, auf der hauptsächlich junge Bäume wachsen. Und die Feuerwehr will hier in den nächsten Stunden verhindern, dass die Flammen auf den hohen alten Wald übergreifen.
1: An vielen Orten in Europa haben Menschen am Abend die Sonnenfinsternis beobachtet. Auch in NRW war zu sehen, wie der Mond einen Großteil der Sonne verdeckt hat. Zum Beispiel im Landschaftspark Halde-Hohewart in Herten. Mit dabei war Max Sense.
3: Die ganze Halde war voll. Ich habe mit einem Guide gesprochen, der Halde, der sagt, tausende Leute, vielleicht 10.000, schwer zu schätzen. Es ist ein Riesengelände und es war eine tolle Stimmung. Also am Anfang war es so ein bisschen Party und ein bisschen laut und Spaß. Und je dunkler es wurde, desto ruhiger wurde das hier tatsächlich. Bis dann der Höhepunkt erreicht war und dann wurde auch hier plötzlich gejubelt und applaudiert der Sonne und der Sonnenfinsternis. Also ich sag mal, Ruhrgebietsromantik at its best. Viel besser geht's nicht mit den Schornsteinen und der Sonne.
1: Und das ist auch noch wichtig. Die deutschen Nachrichtendienste sollen künftig nicht nur beobachten, sondern auch aktiv eingreifen dürfen. Die Bundesregierung hat einen Gesetzentwurf für Verfassungsschutz und Bundesnachrichtendienst auf den Weg gebracht. Die EU stellt Kolumbien nach dem schweren Erdbeben 2 Millionen Euro Hilfe zur Verfügung. Die Zahl der Todesopfer dort ist weiter gestiegen auf 240. Bei der Schwimm-EM in Paris hat es Deutschland Gold und Silber gegeben. Schnellster war Johannes Liebmann vor Vize-Weltmeister Sven Schwarz. In Brühl und Hürth bei Köln stinkt es seit mehreren Wochen, aber niemand weiß warum. Diese Frau aus dem Rhein-Erft-Kreis erzählt, wie schlimm der Gestank ist.
4: Es riecht faulig, vergoren hauptsächlich. Es ist halt eine unfassbare Penetranz. Also wenn der Geruch da ist, ja, es steigt dann in die Nase. Also in den letzten Nächten bin ich davon aufgewacht und es war also einfach ekelhaft.
1: Woher der Gestank kommt, ist nicht klar. Bisher haben Kontrollen tagsüber nichts ergeben. Die Bezirksregierung Köln will jetzt auch nachts Kontrolleure losschicken, um die Ursache für den Gestank zu finden. Das war WDR aktuell. Das Wetter in Nordrhein-Westfalen. Heute Nacht ist es oft klar bei Tiefstwerten zwischen 19 und 10 Grad. Auch tagsüber gibt es viel Sonne und es wird heiß. In Halle in Westfalen bis 32 Grad, in Lünen bis 34 und in Brühl bis 35 Grad. Der Freitag wird ähnlich, dann sogar bis 38 Grad. Die Zeit, das ist 1.03 Uhr.
5: Die junge Nacht, wir schauen auf die Straßen. Die A7 Fulda Richtung Kassel ist zwischen Bad Hersfeld West und Homberg FC nach einem LKW-Brand bis circa 6 Uhr früh gesperrt. Dadurch aktuell 2 Kilometer Stau. Die Umleitung führt über die U35. Die A15 Breslau Richtung Dreieck Spreewald ist zwischen Cottbus Süd und Fettschau wegen eines brennenden LKW gerade gesperrt. Und die A62 Landstuhl Richtung Nonnweiler ist in Höhe Nohfelden Türkismühle wegen Bergungsarbeiten gerade gesperrt. That's it!
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5: Mit Sebastian Röpke, natürlich auch mit euch. Irgendwas hat in meinem Ohr gerade plopp gemacht. Einfach da durch. Leute, Nummer hier im Studio 0221-567-89111. Mit der Frage, habt ihr schon, wie viele Sternschnuppen habt ihr schon gesehen? Junge Nachthörer Klaas ist, glaube ich, bei 16 oder 18 oder so. Ja, ich bin bei 3. Naja, erstmal Ed Sheeran mit Azizam, der Sebo hier. Hi!

Die junge Nacht, Achtung, wir haben einen Falschfahrer auf der A1 Hamburg Richtung Lübeck, Dreieck Nordelbe. Da ist ein Falschfahrer unterwegs. Fahrt bitte ganz rechts, überholt bitte nicht. Das A1 Hamburg Richtung Lübeck, Dreieck Nordelbe. Achtung, Falschfahrer, vorsichtig hier in beiden Richtungen.

0: 1.13 Uhr gleich, hier ist die junge Nacht der ARD. So Leute, jetzt alle mal die Nase aufsperren bitte. Unangenehmes Geräusch aber auch.
1: Der ist so ein bisschen zitrisch, ein bisschen frisch, aber auch sehr, sehr putrig, blumig.
2: Alles mit großen Duftmolekülen. Und das Ding, meine lieben Freunde, ballert. Was ich aber daran mag, ist, im Drydown wird der extrem soft.
0: Drydown wird ich auch extrem soft, Leute. Es geht natürlich um Parfüms. Es gibt ja so Leute, die holen sich in der Drogerie einfach immer dasselbe Billo-Parfüm für 5 Euro. Bin ich vielleicht, ja. Und es gibt Leute, die kaufen immer so das ganze fancy, teure Zeug. Junge Nachtreporter Tim Giesbers, du hast dich für das ARD-Doku-Format echt mit Parfüms beschäftigt und Leute getroffen, die mega viel Kohle für Parfüm ausgeben. Wo warst du unterwegs?
3: Ich war in einer Parfümerie, in der so ganz besondere Düfte verkauft werden. Und da stehen die am Wochenende ernsthaft Schlange, um einzukaufen. Ja. Und ich wollte natürlich wissen, wo ist so die Preisschmerzgrenze?
4: Ich meine, wenn man eins hat, das 300 Euro kostet und das ist wirklich so das, was man möchte, denke ich, kann es sich schon lohnen, wenn es einem Selbstbewusstsein gibt.
3: Du riechst dann natürlich aber auch nach was, wonach sonst keiner oder zumindest kaum jemand anderes riecht.
0: Ja, kenne ich nach dem Sport. Aber ist das der Reiz dann an der Sache, anders zu riechen als andere?
3: Ja, weil so Nischenparfums, das sind halt keine Parfums von großen Modemarken wie Dior, Chanel, Armani, sondern die Hersteller, die machen tatsächlich nur Parfums. Und ganz oft riechen die dann nach einem ganz bestimmten Duftstoff, der super selten und vermeintlich dann auch teuer ist. Und deswegen bin ich nach Südfrankreich gereist, genauer gesagt nach Grasse, um rauszufinden, wieso diese Parfums so teuer sind.
0: Ja, und was du da rausgefunden hast, darüber sprechen wir gleich hier in der Jungnacht der ARD.

Hier ist die junge Nacht, den ihr kennt hier. Tame Impala, Dracula im Jenny Remix. Und diese Jenny, die hat jetzt auch was eigenes Neues draußen. Less Than a Lover heißt der Track. Und da geht es ja darum, ja, eine Beziehung, die irgendwo zwischen Freundschaft und Romanze irgendwo hängen geblieben ist. Also nicht so richtig ein Lover, sondern ja, Less Than a Lover. Jenny, ganz frisch hier auf der Playlist der Jungnacht der ARD.

0: 2, die junge Nacht ist hier. Wir schauen mal schnell auf die Straßen. Die A7 Fulda Richtung Kassel ist zwischen Bad Hersfeld West und Homberg FC nach einem LKW-Brand bis ca. 6 Uhr früh gesperrt. Dadurch aktuell noch 2 Kilometer Stau. Die Umleitung führt über die U35. Die A15 Breslau Richtung Dreieck Spreewald ist zwischen Cottbus Süd und Fettschau wegen eines brennenden LKW gerade gesperrt. Die A62 Landstuhl Richtung Nonnweiler ist in Höhe Nohfelden, Türkismühle wegen Bergungsarbeiten gesperrt. Und die A94 ist neu dazugekommen, München Richtung Passau. Der Tunnel Einhausung Wimpersing ist nach Auslösung der Höhenkontrolle gesperrt. That's it!
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0: Mit Sebastian Röpke, hello. Die Nummer hier ins Studio 0221-567-89111. Da hat die Melissa sich gemeldet. Wir haben nämlich eben über Luxusparfüm gesprochen und werden auch in 2 Songs da nochmal drüber sprechen. Ein Kollege hat nämlich sich auf die Suche gemacht, wo kommt denn das alles her und warum ist das so teuer? Was ist dieser Hype da drum? Und sie hat mir geschrieben, Melissa meinte, ich habe mal 800 Euro für Parfüm ausgegeben. Melissa, Sophie, wie viel hast du dafür bekommen? War meine Frage. Und sie so, ich glaube 10 oder 15 Parfums hast du dafür bekommen. 5-mal für Geburtstag und 1 für sich selbst. Ja gut, alles klar. Kann man mal machen. Melissa ist reich.

0: 1.38 Uhr. Die Junge Nacht ist hier. Leute, würdet ihr 200 bis 500 Euro für ein Parfüm ausgeben? Junge Nacht-Kollege Tim Giesbers hat sich ja mit diesen Luxusparfüms beschäftigt. Nischenparfüms nennt man die auch. Und Tim, du hast uns eben erzählt, dass du extra nach Südfrankreich zu einem Hersteller gereist bist, ja, um zu checken, warum die so teuer sind. Was hat man dir da gesagt?
1: Man zahlt gar nicht für den Inhalt von Parfums. Das Zeug in der Flasche macht den Preis nämlich gar nicht so wirklich aus. Viel, viel wichtiger ist das Ganze drumherum.
0: Ja, und wie kommt der Preis da jetzt zusammen?
1: Ja, vielleicht ein kurzer Crashkurs, wie man Parfums eigentlich herstellt. Weil das, was riecht, das sind die Duftöle. Die kommen aber nur in super kleiner Dosis rein und werden mit viel Alkohol aufgefüllt und vermischt. Das hat mir der französische Parfumproduzent Xavier Blaiseau in seinem Labor gezeigt.
2: Schon sehr wenig bringt hier sehr viel. Der Preis ist dabei gar nicht so wichtig. Es geht wirklich um die Power. Da reicht ganz wenig.
1: Ja, und jetzt kommt's. Vom Gesamtpreis macht der Inhalt vom Parfum in der Regel nur zwischen 3 und 6 Euro aus.
0: Moment mal, da machen die Hersteller damit ja einen Riesengewinn.
1: Man muss natürlich sagen, dazu kommen dann noch die Kosten für den Flakon, also die Flasche, in dem dieses Duftöl ist, und für die gesamte Verpackung. Und gerade bei so Nischenparfums geben sich die Hersteller da echt extreme Mühe. Xavier meint aber auch, ohne ging's auch gar nicht.
2: Diesen Wow-Effekt muss schon die Flasche auslösen. Sie ist ein Sinnbild dessen, was wir hier ausdrücken wollen.
1: Und dazu kommen dann noch Kosten für die Produktion, für die Abfüllung, Transport und so weiter. Am Ende kostet die Produktion von einer Flasche im Schnitt zwischen 15 und 36 Euro. Im Laden werden dann aber eben hochdosierte Parfums für mehrere hundert Euro verkauft.
0: Leute, die komplette Doku Luxus Parfüms, nur ein paar Euro wert, heißt die. Die gibt's in der ARD Mediathek und auf YouTube. Wow.

Stella Lefty mit Boston. Um 10 vor 2 hier in der jungen Nacht der ARD. Leute, Nummer hier im Studio ist die 0221 567 89 111. Da hat der Svenny sich gemeldet und meinte, so, ich packe mir jetzt meine Picknickdecke raus, ich lege mich auf dem Hof auf die Wiese und hoffentlich sehe ich da ein paar Sternschnuppis. Höhepunkt soll ja zwischen 2 und 4 Uhr nachts sein. Ja, ich glaube auch. Und ey, genau das würde ich jetzt auch machen, wenn ich nicht

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1: Die Nachrichten mit Frank Wörner. Guten Morgen. An verschiedenen Orten in NRW waren die Feuerwehren in den letzten Stunden im Großeinsatz. Bei Sundern im Sauerland bekämpfen Einsatzkräfte auch heute Nacht noch einen Waldbrand auf rund 300.000 Quadratmetern. Zwischen Krefeld und Meerbusch hat es entlang einer Bahnstrecke gebrannt. Die musste am Abend komplett gesperrt werden. Tillmann Henning von der Feuerwehr Meerbusch sagt, welche Schäden durch das Feuer entstanden sind.
2: Die anliegende Vegetation, eine ganze Gartenparzelle in Meerbusch-Osterrath, und mehrere große Brandflächen auf den Feldern, die an dieser Bahntrasse liegen, sind davon in Mitleidenschaft gezogen. Das Ganze hatten wir uns vorhin noch einmal von oben mit dem Hubschrauber angeschaut. Da konnte man das große Schadensausmaß dann doch sehr gut erkennen.
1: Die Feuerwehr hat ihren Einsatz dort inzwischen beendet. Unklar ist, ab wann wieder Züge zwischen Krefeld und Meerbusch fahren können. Auch die Brandursache ist noch offen. Die Bundesregierung hat eine weitreichende Reform der deutschen Geheimdienste beschlossen. Künftig sollen der Verfassungsschutz und der Bundesnachrichtendienst Angreifer aktiv bekämpfen können, statt sie nur zu beobachten. Kerstin Dausend, WDR Berlin.
3: Das kann dann zum Beispiel konkret so aussehen, dass Leute vom Bundesamt für Verfassungsschutz in eine Wohnung von Verdächtigen eindringen dürfen, um dort zum Beispiel Sprengstoff in einer Bombe gegen ein harmloses Pulver auszutauschen. Oder Mitarbeiter des BND, grundsätzlich ist er ja zuständig für das Ausland, die könnten in die IT-Systeme eines Angreifers regelrecht eindringen, um dort zu manipulieren im Falle eines Cyberangriffs oder bei einer Desinformationskampagne. Also das ist genau das Wesentliche, was sich jetzt hier ändert.
1: Und auch das ist gerade Thema. In Monheim ist am späten Abend eine Weltkriegsbombe kontrolliert gesprengt worden. 2600 Menschen mussten zwischenzeitlich ihre Wohnungen verlassen. Auf der italienischen Mittelmeerinsel Sizilien bleibt der wichtige Flughafen von Catania noch länger gesperrt. Weil der Vulkan Ätna ausgebrochen ist, sind Starts und Landungen bis voraussichtlich Freitag früh nicht möglich. Der Sieger der Fußball-Champions League, Paris Saint-Germain, hat am Abend auch den europäischen Supercup gewonnen. Gegen Aston Villa, den Sieger der Europa League, erzielte Paris ein 2:1. Die nächsten Tage werden in NRW wieder heiß, da tut eine Abkühlung gut. In ein paar Städten gibt es dank Spenden schon freien Schwimmbadeintritt für Kinder. Jetzt auch in Köln. Dort hat eine Frau 500 Freikarten spendiert. Die Hälfte davon werden am Freitag in den Bädern in Zollstock und Höhenberg ausgegeben. Der Rest wird über das Kölner Amt für Kinder, Jugendliche und Familien verteilt. Das